0: Elans Silhouette neben dem ebenso großen Keru und Xeas gebeugte Gestalt mit Nelen auf ihrer Schulter. Kai stand ihnen zur Seite. Er und die anderen wandten sich Endriel zu. Buntes Licht färbte ihre Profile. Wie müde ihr aussieht, dachte Endriel nicht zum ersten Mal. Kai küsste sie. Ich dachte, du würdest noch schlafen. Das habe ich, aber... Sie ließ den Satz unvollendet. Hast du schon gegessen? Sie schüttelte den Kopf und nahm seine Hand. Gemeinsam betrachteten sie die Projektion des Planeten. Man konnte aus dieser Entfernung bereits Kraterseen ausmachen und den Verlauf der größeren Flüsse. Ihr Plan sah vor, direkt in Theriam zu landen, um Andars Leute zu warnen. Sie mussten vom Portal im Norden erfahren und von der Streitmacht, die Liens Leute aufbauten, wenn es dafür nicht schon zu spät war. Wenn der Krieg nicht bereits im Gange war oder die Schatten ihrer Herrschaft längst angetreten hatten. Von außen wirkte die Welt so friedlich und schön wie ein übergroßes Juwel und dennoch so verletzlich, winzig im Nichts des Alls. Die letzten paar Tage hatte sie kaum etwas anderes getan, als auf dieses Bild zu starren und zuzusehen, wie es Stunde um Stunde unmerklich wuchs, wie ein Ballon, der in Zeitlupe aufgeblasen wurde, während sich die Sternenreiter weiter durch das Vakuum kämpfte. Das Kultschiff klebte dabei immer noch an ihrem Rumpf, als wäre es ein schwarzer Pilotfisch, der sich an einem perlmuttfarbenen Hai festgebissen hatte. Die Sirene schrillte ohne Warnung los. Endriel zuckte zusammen.
1: »Was ist passiert?«
0: fragten Nelen und Xea gleichzeitig. Beide hatten sich die Hände über die Ohren gelegt. Aelan beugte sich über die Konsole. Ihre metallischen Augen weiteten sich in Entsetzen.
1: »Wir wurden erfasst!«
2: »Erfasst?«
0: Endriel trat vor.
2: »Erfasst von was? Von wem?«
0: Hinter ihr gab Keru ein kampfbereites Knurren von sich. Die Shayang berührte eine Schaltfläche. Um die Planetenprojektion herum leuchtete ein Dutzend gelber Punkte auf. Was immer sie auch markierten, es war noch zu winzig, um aus dieser Entfernung mit bloßem Auge gesehen zu werden.
2: »Abwehrdrohnen im translunaren Raum«, sagte Aelan, ohne dass Endriel auch nur ein Wort verstand. »Sie bereiten sich darauf vor, zu feuern.«
0: Ihre Finger flogen über die Kontrollen.
2: »Was?«
0: Nelens Stimme entgleiste ihr.
2: »Wieso?«
1: »Woher soll ich das wissen?« schnappte die Shayang. »Sie dienen normalerweise zur Abwehr von Asteroiden.«
0: Kai schluckte. »Kannst du ihnen nicht irgendwie klarmachen, dass wir kein Asteroid sind?«
1: »Das versuche ich die ganze Zeit, aber sie reagieren nicht. Jemand muss sie umprogrammiert haben.«
2: »Und ich weiß auch genau wer«,
0: knirschte Endriel und stieß einen Fluch gegen die Geistermaske aus.
3: »Der Schild«, befahl Keru.
0: Aber da hatte sich bereits ein violetter Schleier um die Ringsum-Projektion gelegt, gerade noch im letzten Moment, denn die gelben Kreise blinkten plötzlich tiefrot. Aelans Stimme kreischte in Endriels Kopf.
2: »Sie feuern!«
0: Grelle Lichter rasten auf die Sternenreiter zu, als hätte sich ein Schwarm Kometen gegen das Schiff verschworen. Endriel sah zu Keru. Er hatte die Zähne gebleckt wie ein Tier im Käfig. Kenlins Projektion vor ihnen schwankte zur Seite, während das Schiff ein Ausweichmanöver versuchte. Doch es waren zu viele Geschosse, von zu vielen Seiten. Endriel wappnete sich gegen den Einschlag, wartete darauf, dass der Boden unter ihren Füßen zu beben begann. Weißes Licht hüllte die Rundumprojektion ein, doch sie hörte und spürte nichts. Nur die Sirene plärrte unbeirrt weiter.
2: »Der Schild hält«,
0: meldete Aelan. Halb überrascht, halb misstrauisch. Kenlin und die Sterne waren wieder zu sehen, verfärbt von der Kraftfeldblase. Aber es wurde schon der nächste Angriff gestartet.
2: »Was sollen wir tun?«
0: fragte Nelen.
2: »Wenn das so weitergeht, ist der Schild doch bald durchlöchert, oder?«
0: Aelan nickte nur. Sie hatte die perfekten Zähne in ihrem winzigen Mund gefletscht. Endriel glaubte zu sehen, wie die Gedanken in ihrem blauen Kopf rotierten. Sie wusste genauso gut wie die Shayang, dass das Schiff über keinerlei Waffen verfügte. Sie konnte ein ironisches Lächeln nicht verhindern. So kurz vor dem Ziel, atomisiert zu werden, irgendwie passte es. Die zweite Salve war mittlerweile zu übergroßen Sternschnuppen gewachsen, dann zu Monden, Sonnen,

0: Endriel wandte ächzend den Blick ab, bis das tödliche Licht auf dem Schild verglüht war.
1: »Wir können nur warten«, erklärte die Shayang.
2: »Warten?« fragte Xia mit trockener Kehle. »Worauf?«
1: »Ob wir lange genug durchhalten, bis wir die Drohnen passiert haben.«
0: Endriel sah, dass die Schildenergie bereits um ein Sechstel geschrumpft war. Kai fasste nach ihrer Hand.
3: »Wir stehen das durch«, sagte sein Blick. »Bestimmt.«
0: Die dritte Salve war bereits auf dem Weg.
1: »Warnung«, verkündete die Sternenreiter. »Schildenergie hat kritisches Niveau erreicht. Warnung!«
0: Aylan brachte das Schiff zum Schweigen.
1: »Haltet euch fest«, sagte sie, während wieder tödliches Licht auf sie zuraste.
0: Endriel und die anderen taten, wie ihnen geheißen, und klammerten sich zusammen mit der Shayang an den Sitzliegen vor der Konsole fest. Die Welt vor ihnen wurde fast ganz von Weiß verschluckt. Endriel biss die Zähne zusammen. Sie stöhnte, als im nächsten Moment das Schiff erzitterte. Neue Sirenen kreischten auf, scheinbar überall. Schwere Türen fielen zu. Dann war Stille fürs Erste.
1: »Wir haben einige Schäden an der Hülle«, sagte Aylan, »aber das Schiff ist schon dabei, sie zu reparieren.«
0: Sie hatten die Abwehrdrohnen fast erreicht. Sie hingen im All wie Schneeflocken aus Stahl und spien gleichgültig weißglühende Energie, während hinter ihnen riesig und verlockend Kenlins bunte Scheibe hing. Endriel bildete sich ein, die Muster von Städten und Feldern zu erkennen.
1: »Wir müssen nur an den Drohnen vorbei, dann haben wir es geschafft«, verkündete Aylan. »Sie können nicht in Richtung des Planeten feuern.«
4: »Es sei denn, das wurde auch umprogrammiert«, knurrte Keru.
0: Endriel hätte fast über Aylans dummen Gesichtsausdruck gelacht. Wieder weiß, wieder ein Beben. Endriel und Kai schlugen mit den Köpfen zusammen. Der Schild war längst erloschen. Ihm wurde keine Chance gegeben, sich zu regenerieren, als Treffer um Treffer um Treffer auf die Sternenreiter einschlug, diesmal im Sekundentakt. Jedes Mal begleitet von einem Dröhnen, das Endriel fast die Trommelfelle zerfetzte und ihre Ohren klingeln ließ, während Metall kreischte und ächzte. Die Selbstreparaturversuche des Schiffs waren vergebens, denn nach jedem Treffer konnte sie perlmuttfarbene Trümmer sehen, die lautlos in die Schwärze trudelten. Sie klammerte sich so fest an ihre Liege, dass es wehtat, und biss die Zähne zusammen, so wie alle anderen auch. Die Abwehrdrohnen waren jetzt ganz nah, zwei zu ihrer Linken, eine zur Rechten, und sie feuerten ununterbrochen. Die Macht ihrer Schüsse warf das Schiff hin und her, doch dessen Schubdüsen trieben es weiterhin auf den Planeten zu. In Endriels Fantasie sah das uralte Raumschiff von außen mittlerweile völlig durchlöchert und verkohlt aus. Ein Treffer folgte dem anderen. Neue Sirenen, kreischendes Metall, dessen Schrillen sie bis in ihre Zähne fühlte. Kais Blick, der sagte, »Ich liebe dich.« Wieder ein Treffer. Wieder und wieder und wieder und wieder. »Das war's. Wir sind tot.« Davonsegelnde Fetzen des Schiffs, entweichende Atmosphäre, die zu geisterhaften grauen Wolken gerann. Schlag auf Schlag auf Schlag. Das Ende der Welt. Jetzt. Jetzt wirst du sterben. Licht um sie herum, gnadenlos, grelles Licht, das sie verschlang. Tod, tot, tot. Und dann war es vorbei. Atemlos horchte Endriel auf. Nur noch Sirenen. Weitere Schläge blieben aus. Das Schiff um sie herum ächzte und knarrte, doch es hatte aufgehört zu schlingern. Vor ihnen hing, riesig und wunderschön, ihre Heimatwelt. Und plötzlich ging ein Schrei über die Brücke. Ihr Schrei.
1: »Wir haben's geschafft!«
0: Alle anderen sahen Aylan an, als brauchten sie die Erlaubnis, um zu jubeln. Die Shayang selbst schien noch misstrauisch zu sein, als sie wankend auf die Beine kam und die Kontrollen überprüfte. Sie nickte unmerklich.
1: »Wir sind durch.«
0: Kai fiel Endriel um den Hals. Sie beide lachten. Nelen flatterte über ihnen.
5: »Ja, ja, ja«,
0: rief sie immer wieder. Keru glättete seine Mähne und stieß ein erleichtertes Brummen aus.
2: »Danke«,
0: hörte Endriel Xea flüstern, an niemand Bestimmten gerichtet.
2: »Danke.«
0: Dennoch war ihnen allen klar, dass das Schiff untergehen würde. Es war nur eine Frage der Zeit. Nachdem er keinen weiteren Belastungen mehr

ausgesetzt worden war, hatte der Schild zwar bereits begonnen, sich wieder aufzuladen, aber es waren zu viele Systeme der Sternenreiter zu stark beschädigt. Und noch immer hörten sie Metall sich biegen und dehnen und reißen. Laut Aelan wurden manche Teile der Maschinen nur durch die internen Felder zusammengehalten. Und das Schiff hatte

0: Durch die Feuersbrunst hindurch konnte Endriel das grüne Land der südlichen Hemisphäre zwischen dem Niemandsland und dem kleinen Meer sehen. Das Spektakel nahm sie gefangen und verdrängte alle anderen Gedanken.
1: »Geht auf euer Schiff«, befahl Aylan, während sie Skalen las und Kontrollen bediente.
2: »Der Frachtraum«, begann Keru,
1: »hat es weitgehend überstanden. Es besteht keine Lebensgefahr. Los!«
3: »Und was machst du?« rief Kai über die Todeswehen des Schiffs.
0: Ein Beben durchlief den Boden. Endriel kämpfte mit ausgebreiteten Armen um ihre Balance. Das Inferno draußen wurde immer stärker. Das Fauchen und Brüllen von Feuer immer deutlicher, je mehr die Atmosphäre an Dichte gewann.
1: »Ich programmiere das Schiff für eine Notlandung«, sagte Aylan. »Jetzt geht!«
0: Keru nahm Xea Huckepack und rannte los durch den nächsten Nexus. Nelen flitzte ihnen hinterher.
1: »Endriel«,
0: rief Kai und winkte sie zum Portal. Sie lief los, 1, 2, 3 Schritte, dann wandte sie sich wieder um.
1: »Was ist mit dir?«
0: Aylan sah sich nicht um.
1: »Ich komme nach. Geh!«
0: Endriel zögerte.
1: »Geh!«
0: befahl die Shayang. Ihre bronzenen Augen duldeten keinen Widerspruch. Und Endriel gehorchte. Sie folgte den anderen. Die Sternenreiter plärrte ihnen unentwegt Warnungen entgegen. Keine davon konnte man über den Lärm hinweg verstehen. Eine Wand des Frachtraums war aufgebrochen. Zerrissene Kabelstränge versprühten Funken. Stinkende Flüssigkeit, wie schwarzes Quecksilber, war aus einer zerstörten Leitung gesickert und bedeckte einen Teil des Bodens. Doch die Corona hing ohne einen Kratzer im Griff der Dockklammern.
1: »Seid ihr alle in Ordnung?«
0: fragte Endriel, als sie sich auf der Brücke eingefunden hatten. Nelen nickte eilig und stumm.
1: »Ja«,
0: sagte Xea mit einem erleichterten Horntuten, als sie auf einem der Divane Platz nahm. Keru gab nur ein bestätigendes von sich und drehte den Schlüsselkristall. Inmitten des Chaos freute sich Endriel über das vertraute, gleichmäßige Brummen, mit dem ihr Schiff erwachte.
1: »Warte«, rief Kai, »Aylan!«
0: Endriel erschrak, als etwas Großes, Blaues plötzlich neben ihr stand.
1: »Ich bin hier«, verkündete die Shayang. »Wir können starten!«
0: Mit einer Hand ließ Keru die Gangway einfahren, mit der anderen bediente er den Geisterkubus und gab der Sternenreiter den Befehl, die Halteklammern zu lösen und das Drachenschiff freizulassen. Eine Öffnung erschien in der Decke des Frachtraums und wurde breiter und breiter. Dahinter war ein violettes Schimmern zu erkennen, dann Flammen, die darüber leckten. Und ein Stück Himmel, hellblauer Himmel mit weißen Wolken. Keru ließ die Corona aus dem Frachtraum springen. Es gab ein metallenes Knirschen, als er das Schubpedal durchtrat. Das winzige Drachenschiff beschleunigte augenblicklich und jagte von der sterbenden Sternenreiter davon. Endriel trat an den Rand der Brückenkuppel, das Gesicht gegen das kalte Glas gedrückt. Kraterseen und Wiesen jagten unter ihnen dahin. Die Navigationskarte verriet ihr, dass sie sich südlich des Golfs von Eranor befanden, östlich des Niemandslands, gar nicht weit entfernt von den Nadelwäldern, über denen sie sich damals das Wettrennen mit den Schatten geliefert hatten. In dieser Zeitzone war es Mittag. Die Sonne stand direkt über ihnen. Die richtige, echte Sonne mit ihrer alten, vertrauten Größe. Auch der Horizont war wieder so nah, wie er sein sollte. Achtern konnte sie die Sternenreiter erkennen. Das Schiff fiel wie eine Skulptur aus geschwärztem Perlmutt dem Erdboden entgegen, eingehüllt in Feuer und einen Rest Kraftfeldenergie. »Ich hatte noch Sachen auf dem Schiff«, erinnerte sich Endriel und wunderte sich über diesen unwichtigen Gedanken. Es waren nur Kleidungsstücke, nicht mehr.
4: »Haben wir es wirklich geschafft?«
0: fragte Nelen vorsichtig. Endriel öffnete die Lippen, doch sie sollte ihrer Freundin die Antwort schuldig bleiben. Denn die Worte wurden von einem Knall verschluckt, als würde die Welt bersten. Eine Druckwelle traf auf die Corona. Holzsplitter flogen, alles Glas zersprang auf einmal in Myriaden Krümel und wurde nach draußen gesogen. Kalter Wind jagte über die nackte Brücke. Keru rief etwas, aber Endriel konnte ihn nicht hören. Ihre Ohren waren wie mit Watte gefüllt. Dabei schmerzten sie, als hätte ihr jemand lange Nadeln in die Seiten ihres Kopfes gerammt. Jemand griff nach ihr. Kai, glaubte sie, und aus den Augenwinkeln konnte sie Nelen sehen, die sich an Xeas Horn festhielt.

0: und Xea, die sich wiederum an ihrem Divan festklammerte. Etwas traf ihren Rücken und schleuderte sie nach vorne. Kai bewahrte sie vor einem Sturz. Wind zerzauste sein Haar, während er sie mit der einen Hand hielt und sich mit der anderen an die glaslose Metallfassung der Brückenkuppel klammerte. Seine Augen waren weit aufgerissen. Blut sickerte aus einer Schnittwunde an seiner Stirn. Andriel blickte an sich herab. Ein metallener Splitter ragte aus ihrem Bauch, verkohlt und voller Blut. Sie blickte ungläubig über die Schulter, sah das Loch in der Wand hinter sich, dann drehte sie sich wieder zu Kai. Er hatte Tränen in den Augen, sagte etwas, aber ihre Ohren waren noch taub und der Schmerz zu laut. Ist nur fair, war ihr letzter Gedanke, bevor sie starb. 9. Entscheidungen. Was wir zurücklassen, wenn wir von dieser Welt gehen, ist nicht, was wir gewollt haben. Es sind unsere Taten, die bleiben. Aus Die Antagonie von Politik und Moral von Rendro Barl. Sie wusste, dass sie tot war, denn sie hatte keine Schmerzen mehr. Und da war ein weißes Licht, das sie badete, warm und tröstend. Ein leises Singen lullte sie sanft ein wie das süßeste aller Schlaflieder, und sie fühlte sich geborgen wie nie zuvor in ihrem Leben. Alles in allem schien der Tod gar nicht so schlimm zu sein. Was war geschehen? Wie war sie gestorben? Sie wusste es nicht mehr. Aber im Augenblick schien es nicht wichtig. Dennoch erfasste sie Traurigkeit, als sie an ihre Freunde dachte. An Nelen, Xea, Keru, sogar an Aylan und an Kai. Kai, den sie gefunden hatte, nur um ihn wieder zu verlieren. Kai, den sie liebte und der sie liebte, trotz ihres Dickschädels, trotz der Fehler, die sie machte. Kai mit den grünen Augen. Wie bedauerlich, dass sie alle zurücklassen musste, ohne sich von ihnen zu verabschieden. Plötzlich horchte sie auf. Eine Stimme hatte ihren Namen gerufen. Oder hatte sie sich verhört? Nein, über das Singen hinweg hörte sie ihren Namen. Aber wer rief sie und von wo? Zu beiden Seiten und voraus gab es nur weißes Licht, also legte sie den Kopf zurück. Ihr Vater war bei ihr. Sie konnte ihn durch das Leuchten nicht genau sehen, aber sie erkannte seinen kahlen Schädel und seine Stimme. Janek Nagun lächelte gütig und freundlich, wie sie es zuvor nur selten gesehen hatte. Vielleicht sogar nie. Und trotzdem war es richtig. Er blickte auf sie herab, scheinbar auf dem Kopf stehend, in Weiß gekleidet, umrahmt von einem Kreis aus Weiß, dessen Ton nicht so rein und hell war wie jener, der sie einhüllte. Er sagte etwas, aber sie konnte es über den Gesang des Lichts nicht verstehen. Doch sie lächelte zurück.
1: Janek, sagte sie, ich kann dich nicht hören. Aber weißt du was? Ich bin froh, dich wiederzusehen. Und ich wollte dir sagen, wie leid es mir tut, dass wir uns nicht mehr sehen konnten, bevor du...
0: Wieder konnte sie seine Worte nicht verstehen, aber sie klangen beruhigend.
1: Ist Tasmin auch hier? Geht es ihr gut? Und Miko?
0: Sie schüttelte den Kopf.
1: Ach, du kanntest ihn ja gar nicht. Aber er war ein guter Junge, Janek. Die Schatten haben ihn getötet. Sie haben ihn...
0: Sie las die Lippen ihres Vaters. Ruhig, sagte er, obwohl sie die Worte nicht hören konnte. Ganz ruhig. Ihr Hals wurde langsam steif, also sah sie wieder nach vorn ins Licht.
1: Ich kann nicht tot sein, Janek, sagte sie. Noch nicht? Ich habe mich entschieden. Ich will kämpfen. Aber mehr als das will ich die anderen wiedersehen.
0: Sie schluckte.
1: Da gibt es diesen Jungen, den ich liebe. Und Onkel Andar. Ich muss wissen, dass es ihm gut geht. Ich muss ihn warnen. Ich kann nicht hierbleiben, Janek. Ich...

0: Das Licht verblasste um sie herum. Eine metallene Röhre erschien an seiner Stelle und unter ihr eine weiche Liege. Jetzt sah sie, dass sie nur ihre Unterwäsche trug. Teile davon waren rostbraun. Ein weißer Verband lag um ihren Bauch. Das Singen verklang in ihren Ohren. Stattdessen hörte sie eine fremde Stimme, die sagte: »Das war es schon, Bürgerin Nagun. Wir holen Sie jetzt aus der Maschine.« Sie wurde mitsamt der Liege aus der Röhre gezogen. Ein Mann stand über ihr. Die Strahlen einer Lichtkugel ließen seine Glatze wie poliert glänzen. Sein Lächeln war freundlich, aber er war nicht ihr Vater. Er war ein Fremder im Weiß der Friedenswächter, mit dem blauen Drachen eines Mediziners über der rechten Brust. »Wie fühlen Sie sich?« fragte er. Endriel sah ihn nur an, unfähig in ihrer Verwirrung etwas zu antworten. Er betastete ihren Bauch, sanft, aber leidenschaftslos. »Haben Sie noch Schmerzen?«
1: »Nein«,
0: murmelte sie. »Wo war Janek? Wo war sie?« Sie blickte sich um und erkannte weitere Liegen, Schränke und Vitrinen. Der Geruch von Chemikalien und des Lederpolsters unter ihr kam ihr in die Nase. Zusammen mit dem Verblassen des Lichts schienen auch ihre Sinne wacher geworden zu sein. Irgendwo hörte sie ein Brummen im Hintergrund. Schiffsantriebe. Der Mann wickelte den Verband ab und betrachtete die Haut darunter. Er nickte zufrieden.
2: »Es sieht sehr gut aus, aber ich fürchte, die Narbe werden Sie behalten.«
1: »Narbe?«
0: Sie blickte an sich herab. Direkt unter ihrem Nabel sah sie einen dicken, fahlen Strich auf ihrer Haut. Er war vorher nicht da gewesen. »Ein Trümmer hat sie getroffen«, sagte der Fremde. »Wie hatte sie ihn je mit Janek verwechseln können? Er war viel zu weich, viel zu nett, viel zu jung. Er hat die Hülle ihres Schiffs durchschlagen und ihren Unterleib durchbohrt. Wir dachten schon fast, wir könnten sie nicht retten.« Wieder ein freundliches Lächeln. »Aber es ist alles glatt gelaufen. Ihr geplatztes Trommelfell ist übrigens ebenfalls vollständig geheilt. Aber ich nehme an, das haben Sie bereits bemerkt.« Sie hatte Schwierigkeiten mitzukommen. Trümmer? Die Erinnerung kehrte nur fragmentarisch zurück. Ein lauter Knall und plötzliche Taubheit. Zerspringendes Glas, Wind und Schmerzen, Kais entsetzter Blick. Danach Dunkelheit und wieder Licht.
1: »Ich dachte, ich wäre gestorben«,
0: sagte sie. »Nun, ohne sie beunruhigen zu wollen, aber das sind sie.« Sie sagte nichts, konnte nichts sagen. Sie hatten das Bewusstsein verloren, nachdem sie verletzt wurden. Auf dem Weg hat ihr Körper kapituliert. Sie waren klinisch tot, für etwas über eine Minute, bis der Regenerator sie zurückgeholt hat. Endriel betrachtete ungläubig ihre Hände, bewegte ihre Finger. Tot? Also hatte sie sich doch nicht geirrt. Ein Frösteln durchlief sie. »Es ist übrigens kein Hirnschaden geblieben«, erklärte der Mann weiter.
1: »Nur der, den ich vorher auch schon hatte«,
0: murmelte sie. Es war ein schlechter Witz und keiner von beiden lachte. Der Mann half ihr, sich aufrecht hinzusetzen, während sie versuchte, ihre Verwirrung abzuschütteln.
1: »Wo bin ich?«
0: Er leuchtete ihr mit einer stiftgroßen Lampe ins Auge, wobei er mit dem Daumen der freien Hand ihr Lid hob. »Erinnern Sie sich nicht?« Sie schüttelte den Kopf. »Keine Sorge«, sagte er und beleuchtete das andere Auge. Sie wünschte sich, er würde das lassen. Sie war nicht krank. Sie fühlte sich gesund und beschämt. Hatte sie die ganze Zeit mit ihm gesprochen? Hatte er sie hören können, während sie in der Maschine gewesen war? Sie lagen 3 Stunden im Regenerator. Dabei kann es manchmal zu Desorientierung und kurzzeitigem Gedächtnisverlust kommen. Aber keine Sorge, es wird alles wieder zurück.
1: Endriel!
0: Ein Großteil ihrer Sorgen verflüchtigte sich sofort, als sie Kai sah, der zur Tür hereinstürmte, dicht gefolgt von Nelen, Keru und Xea. Es war lange, lange her, dass sie alle so glücklich gesehen hatte. Kai blieb vor ihr stehen, als wüsste er nicht, ob es erlaubt

0: quasi zu berühren. Bist du... geht es dir...
1: Sie griff nach seiner Hand, zog ihn zu sich und küsste ihn lange.
0: Ja,
1: flüsterte sie schließlich.
0: Ich bin in Ordnung.
1: Es war nicht gelogen.
0: Wirklich? Ich meine, bist du sicher?
2: Kai,
1: sie lächelte.
2: Vertrau mir.
1: Sie konnte nicht aufhören, ihn anzusehen. Sein Gesicht, sein wunderbares Gesicht war völlig unverletzt, obwohl sie es blutig in Erinnerung hatte. Tränen stachen ihr in die Augen. Sie wünschte sich, es gäbe Worte, die ausreichend wiedergeben konnten, wie sehr sie ihn liebte. Wie sehr sie jeden einzelnen von ihnen liebte. Nelen schoss auf sie zu und umarmte sie von einem Ohr zum anderen.
3: Den Geistern sei Dank! Wir dachten schon, wir hätten dich auch! Den Geistern sei Dank!
0: Mhm,
1: brachte Andriel hervor, worauf Nelen verlegen ihr Gesicht wieder freigab.
4: Schön, dass du noch bei uns bist,
1: sagte Xea. Mehr als ihre schleppende Stimme verriet ihr Blick, wie froh sie war, wie erleichtert, wie dankbar. Keru stand mit verschränkten Armen hinter der Heilerin. Er zeigte Andriel die Zähne. Es wirkte stolz.
5: Du bist zäh, das muss man dir lassen.
1: Sie erwiderte das Lächeln.
0: Danke, Großer.
1: Er öffnete eine Umhängetasche, die von seiner haarigen Schulter baumelte, und kramte darin.
5: Wir haben dir neue Sachen mitgebracht. Nachdem deine Alten diesen unschönen roten Anstrich bekommen haben, dachten wir uns, dass du sie gebrauchen kannst.
1: Er machte Witze. Das ließ hoffen. Der Weißmanteldoktor räusperte sich.
5: Verzeihen Sie, aber Bürgerin Nagun braucht jetzt...
0: Ihre Freunde, vollendete sie. Es geht mir gut, Doktor, danke.
1: Er zögerte einen Moment, dann nickte er widerwillig. Natürlich, sagte er und ließ sie allein.
0: Was ist passiert? Fragte Andriel.
5: Das Raumschiff hat wohl doch keine so saubere Landung hingelegt, wie die Blaue ihm befohlen hat.
4: Wenigstens ist es in einer unbewohnten Gegend abgestürzt,
1: sagte Xea. Aber außer Trümmern ist nichts von ihm übrig geblieben, fügte Kai hinzu.
3: Und natürlich einem neuen Krater,
1: sagte Nelen.
0: Und die Corona?
5: Hat ganz schön was abgekriegt, brummte Keru. Aber sie hat es durchgestanden.
0: Und danach? Wie sind wir hierher gekommen und wo ist Aylan?
2: Hier,
1: hörte sie eine bekannte Stimme sagen. Die Shayang trat eben ein.
2: Willkommen zurück.
1: Es war noch jemand bei ihr.
0: Onkel,
1: begann sie. Weiter kam sie nicht, denn er rannte auf sie zu und umarmte sie so heftig, dass ihr fast die Luft wegblieb. Er sagte kein Wort, hielt sie nur fest. Und sie hielt ihn, ihren Kopf an seiner Schulter. Eine lange, lange Zeit.
5: Wir hatten eine Nachricht vom Observatorium in Siradat aufgefangen, begann der Admiral.
1: Sie hatten sich im Konferenzraum der Dragulia zusammengefunden. Andriel hätte nie geglaubt, sich an Bord dieses Schiffs jemals so geborgen zu fühlen.
5: Darin wurde dem Gouverneur angekündigt, dass sich etwas Großes im Anflug auf Kenlen befand. Seinem Kurs nach schien es direkt vom Saphirstern zu kommen.
1: Telios lächelte halb. Andriel bemerkte, wie er und sein erster Offizier, der junge Draxyl, der Xeas Großenkel hätte sein können, immer wieder flüchtige Blicke zu Aylan warfen, die am anderen Ende des Granittisches saß. Sie konnte es den beiden nicht verübeln. Auch für sie war es erst die zweite Shayang, der sie jemals begegnet waren. Aber öfter noch sah er zu ihr, als wollte er sich vergewissern, dass sie nicht plötzlich wieder verschwand.
5: Nenn es Intuition, aber mir war sofort klar, dass ihr irgendetwas damit zu tun hattet. Immerhin wussten wir von Lien Tela, dass ihr euch zu dem Zeitpunkt auf dem Planeten befandet.
1: Andriel nickte. Der Admiral hatte ihnen und den anderen bereits erzählt, was in den letzten Wochen geschehen war. Von den Protesten gegen den Gouverneur nach der Katastrophe in Xanata, seinem anschließenden Ausrufen des Ausnahmezustands und den Aufständen, die dem gefolgt waren, angeheizt von den Agitatoren des Kults. Dann hatte er von Liens öffentlicher Verlautbarung berichtet und seinem vermeintlichen Seitenwechsel.

0: So viel war in so kurzer Zeit geschehen. Zu viel. Und die Welt, in die sie zurückgekehrt waren, war eine andere als die, die sie verlassen hatten. Nun herrschte der Krieg, vor dem sie alle sich seit über 6 Monaten gefürchtet hatten.
1: Leider waren wir nicht die Einzigen, die von eurer Rückkehr wussten, fuhr Telios fort. Der Kult hatte gleich 3 Schiffe als Empfangskomitee geschickt, getarnt als zivile Maschinen. Natürlich kam es zum Kampf. Wir waren zwar in der Überzahl, seine Miene verdüsterte sich, aber sie haben uns trotzdem einen harten Kampf geliefert.
0: Wir haben davon nichts mehr mitbekommen. Kaiser Endriel an. Kurz danach kam uns die Dragulia entgegen und wir haben angedockt. Sanitäter haben dich sofort auf die Krankenstation gebracht. Während du in dem einen Regenerator warst, haben sie jeden von uns in einem anderen behandelt.
2: Endriel war verwirrt. Ihr wart auch verletzt?
3: Nichts Ernstes, sagte Xea. Nur ein paar Schnitte und lädierte Trommelfelle.
1: Tu mir einen Gefallen. Telios sah Endriel an. Jag mir nie wieder so einen Schrecken ein. Hörst du?
0: Ich gelobe Besserung, schwor sie.
2: Ich mein's ernst, Mädchen, sagte sein Blick eindringlich. Endriel war sich bewusst, welches Risiko er eingegangen war. Die Renegaten waren immer noch auf der Flucht. Für seine Rettungsaktion hatte er sein Versteckspiel beenden müssen und sich dabei in Lebensgefahr begeben. Für sie. Nun flogen sie nach Nordosten, über das große Meer hinweg, mit sicherem Abstand zur Küste. Während Endriel im Regenerator gelegen hatte und die Ärzte alles getan hatten, ihre Mannschaft auszusperren, damit sie ungestört blieb, hatte Aelan dem Admiral den Großteil ihrer Reise beschrieben. Doch da sie nicht alles gewusst hatte, gab es Lücken in ihrem Bericht, die Endriel und die anderen füllen mussten. Sie begannen mit ihrem Zusammentreffen mit Lien in Tianchi und schilderten Telios die Gefangennahme durch den Kult. Endriel hielt es für besser, die Folter im Palast des Kaisers nur kurz zu umreißen, während sich der Admiral vorlehnte und mit düsterer Miene zuhörte. Nelen erzählte von Liens Verrat und dem Geisterkubus, den sie in Endriels Quartier hinterlassen hatte, und Keru berichtete brummend, wie sie auf dem Saphirstern gestrandet waren und damit den Schatten das Tor zum Planeten geöffnet hatten.
0: »Sie bauen eine Streitmacht auf, Ander.« Endriel bemerkte, dass sie ihre Hände auf der Tischplatte zu Fäusten geballt hatte. »Schiffe, Waffen, Artefakte. Sie schicken alles durch den Nexus am Nordpol.«
1: »Wir haben keine Ahnung, was sie alles schon gefunden haben,« gab Keru zu bedenken. »Wahrscheinlich mehr, als uns lieb ist.«
2: Telios strich sich über die stoppeligen Wangen.
1: »Ich weiß,« sagte er mit einem Seitenblick zu Aelan. »Natürlich habe ich dem Gouverneur sofort eine Warnung via Jade-Kanal geschickt. Nur leider hat mein Wort in den letzten Wochen stark an Gewicht verloren. Er wird es für einen Ablenkungsversuch halten.«
0: »Diese hirntote Maschine!« Endriel rieb sich die Stirn.
1: »Und natürlich gibt es noch ein anderes Problem. Die Schatten haben gewusst, dass ihr hierher unterwegs wart und haben euch erwartet. Aber sie haben euch nicht gekriegt, weswegen sie davon ausgehen werden, dass ihr es geschafft habt, den Orden zu warnen.«
2: Endriel starrte ihn an. Sie spürte einen kalten Sog in ihrem Magen, als ihr die Konsequenzen klar wurden. Sie war nicht allein damit. Kai bewegte sich unruhig auf seinem Sitzkissen und suchte Kerus Blick. Der Skria gab nur ein Knurren von sich. Nur Nelen verstand nicht.
0: »Und was heißt das jetzt für uns?«
2: Kommandant Quailor öffnete gerade den Schnabel, um der Jadi zu antworten, doch Aelan kam ihm zuvor.
4: »Es heißt, dass der Kult unter Zugzwang steht«, sagte sie. »Möglicherweise wird ihn das dazu verleiten, früher als geplant anzugreifen, bevor sich die Friedenswächter darauf vorbereiten können.«
2: Telios nickte.
1: »Wir haben uns schon die ganzen letzten Tage gefragt, wann sie zuschlagen werden. Die Dinge laufen nicht besonders gut für seine Exzellenz. Wenn er die Kampfhandlung nicht einstellt, wird er an 2 Fronten kämpfen. Gegen den Kult und die eigenen Bürger.«
0: »Aber das wird er nicht so bald tun«, sagte Endriel. »Die Kämpfe abblasen, meine ich.«
1: »Endriel, er ist völlig außer Kontrolle.«
2: Telios wurde lauter, als er wahrscheinlich beabsichtigt hatte.
1: »Er hört nur noch auf seine eigene verdrehte Logik.«

0: Aber wir können ihn doch umpolen.
1: Nelen reckte den Hals in Ailans Richtung.
0: Das kannst du doch, oder?
1: Dishayang nickte. Mit Hilfe der Armschiene.
0: Warum tust du's dann nicht?
1: Weil ich dazu vor ihm stehen muss.
0: Wurmscheiße!
1: Fluchte Nelen. Endriel war geneigt, ihr Recht zu geben.
0: Aber man muss doch irgendwie an ihn rankommen. Was ist mit den Portalen? Mit der Armschiene können wir jeden Nexus knacken. Wir könnten von einer der äußeren Städte bis nach Theriam springen und...
1: Nein, können wir nicht, sagte Telios. Alle Portale werden bewacht und die in Theriam wurden deaktiviert. Die ganze Stadt ist mittlerweile eine einzige Festung. Man kommt nur noch per Schiff hinein. Und kein Schiff kann sich nähern, ohne vorher ein Dutzendmal durchleuchtet worden zu sein. Es gibt nur eine Möglichkeit. Wir müssen uns bis nach Theriam durchkämpfen und den Gouverneur entweder überzeugen oder ihn mit Gewalt absetzen. Sein erster Offizier nickte bestätigend. Keru sah den Admiral an.
2: Wie viele Schiffe haben Sie unter Ihrem Kommando?
1: Mit der Dragulia 11 Stück. Endriel starrte ihn an.
0: 11 Schiffe gegen den Rest der Armada? Das ist glatter Selbstmord, Andar.
1: Vielleicht nicht. Ich habe einen Plan.
0: Welchen?
1: Fragte sie, unsicher, ob sie es überhaupt hören wollte. Und er sagte es ihr.
3: Das ist mutig, sagte Xea.
2: Das ist dumm, knurrte Keru.
1: Telios funkelte den Skria an.
2: Und was soll ich stattdessen tun? Däumchen drehen und warten, bis die Schatten einfallen oder Sylravan zur Vernunft kommt?
0: Andar, können deine Admiralskumpels nicht...
2: Sie haben bis jetzt keinen Finger krumm gemacht und es sieht nicht so aus, als ob sie das in Zukunft tun werden. Dazu haben sie immer noch zu viel Angst vor der Kommission.
0: Aber
2: mir fehlen leider die Alternativen, Endriel, bellte er. Wenn ich mehr Zeit hätte, mehr Schiffe. Aber ich habe weder das eine noch das andere. Und dort draußen sterben Tag für Tag tausende Lebewesen. Du kannst nicht von mir verlangen, dass ich dabei tatenlos zusehe.
0: Tu ich auch nicht, sagte sie leise.
1: Er sah sie betreten an, beschämt von seinem Ausbruch. Schweigen senkte sich über die Versammlung, bis Endriel sich an ihre Freunde wandte.
0: Könnt ihr uns kurz allein lassen?
2: Warum?
1: Fragte Keru.
3: Natürlich, sagte Xea.
1: Kai zögerte, dann nickte er und küsste sie im Gehen auf die Wange. Nelen warf einen letzten, besorgten Blick zu ihrer Freundin und ließ sich dann auf seiner Schulter nieder. Ailan folgte ihnen, sichtbar skeptisch.
2: Kommandant?
1: Telios drehte sich zu seinem ersten Offizier.
0: Natürlich, Admiral.
1: Qualoa salutierte kurz und verließ mit den anderen den Raum. Endriel und Telios waren allein. Für einen Moment wusste keiner von beiden, wie er anfangen sollte.
2: Endriel, es tut mir leid.
0: Nein, du brauchst dich nicht zu entschuldigen.
2: Es ist nur, die letzten Wochen bin ich alle unsere Möglichkeiten durchgegangen. Habe nach irgendeiner Lösung gesucht, die nicht nach einem Selbstmordkommando aussieht.
1: Er stand auf und fuhr sich über das kurzgeschorene Haar. Mit einem Blick zum Bullauge sagte er,
2: es besteht die Möglichkeit, dass unser Auftauchen andere Kapitäne wachrütteln wird, dass sie sich uns anschließen.
1: Er setzte sich neben sie. Sein Blick war sanft und mitfühlend.
2: Doch selbst wenn nicht, ich habe eine Verpflichtung den Hohen Völkern gegenüber.
1: Sein Gesicht schien vor ihren Augen zu verschwimmen.
0: Du wirst sterben. Wenn nicht bei dem Angriff, dann wenn die Kommission dich schnappt.
2: Ich weiß.
1: Er nahm ihre Hände. Deswegen dürft ihr nicht an Bord bleiben. Es gibt nichts, was ihr tun könntet.
0: Wofür hat Yannick mich all die Jahre schikaniert? Ich kann kämpfen, Andar.
2: Mann gegen Mann, ja. Aber nicht in einer Luftschlacht. Die Corona hat weder Waffen noch Schilde. Sie wird als erstes abgeschossen, egal wie schnell sie ist.
0: Ich bin es leid, davonzulaufen. Die Schatten haben Miko getötet, Andar.
1: Er schloss die Augen.
0: Sie haben ihn umgebracht und die ganze Zeit frage ich mich, wer ist der Nächste? Nelen? Kai? Ich will sie aufhalten, Andar, bevor sie mir auch den Rest meiner Leute nehmen. Auch wenn das bedeutet,

0: dass ich...
1: Sie brachte es nicht über die Lippen.
0: Bitte. Es muss doch etwas geben, das ich tun kann.
2: Möglicherweise tut es das, sagte er, offenbar von einer plötzlichen Eingebung fasziniert.
0: Was?
1: Fragte sie.
2: Er zeigte ein unfreiwilliges Lächeln. In all der Aufregung habe ich ganz vergessen, es dir zu erzählen. Ihr seid nicht die einzigen Gäste, die wir an Bord haben. Sie sah ihn verständnislos an.
1: Warum antworten Sie nicht? Das Klacken ihrer Absätze auf schwarzem Marmor hallte durch das Kriegszimmer, während Lien vor dem großen Konferenztisch auf und ab ging. Ihre Leibwächter standen wie Skulpturen aus schwarzem Chrom da, ihre Blicke von Visieren verborgen. Der Schein der umgebenden Geisterkuben und Lichtkugeln spiegelte sich auf ihren Rüstungen. Warum antworteten die Schiffe nicht? Was war schiefgegangen? Die letzte Nachricht war vor über 2 Stunden eingegangen. Ihre Leute hatten gemeldet, dass das Raumschiff kurz vor dem Eintritt in Kenlins Atmosphäre angegriffen worden war. Man ging davon aus, dass der Gouverneur die Asteroidenabwehr des Planeten eingesetzt hatte, um die Maschine abzuschießen und diese gezwungen hatte, irgendwo in der Provinz Golvar Not zu landen. Es ergab Sinn. Ein von außen kommendes Raumschiff stellte eine potenzielle Bedrohung für Sylravan dar. Wer konnte sagen, dass darin nicht ein paar seiner Schöpfer saßen, die gekommen waren, um ihn von seinen Irrwegen abzubringen? Dennoch hatte es einen Moment gedauert, bis Lien den Schock überwunden hatte. Endriel und die anderen saßen in dem Schiff und Kai vielleicht ebenfalls. Augenblicklich hatte sie 3 Schiffe losgesandt, um nach möglichen Überlebenden zu suchen. Doch seitdem hatte sie nichts mehr von den Piloten gehört, obwohl das Raumschiff längst den Erdboden erreicht haben musste. Waren die Weißmäntel ihnen zuvor gekommen? Hatten sie Endriel und ihre Leute, vorausgesetzt sie hatte den Absturz überstanden, einfach ausgeschaltet, zusammen mit den Kultschiffen, die gekommen waren, um sie zu retten? Lien lehnte sich nach vorn, die Hände auf die Tischplatte gestützt, darum bemüht, sich zu beruhigen.
2: Gebieterin.
1: Minister Verons Stimme ließ sie aufblicken. Der Yadi kam zu ihr geflattert. Seine hagere Miene kündigte keine guten Nachrichten an.
0: Minister,
1: grüßte sie knapp.
2: Wir erhielten soeben die Nachricht eines unserer Agenten in Neuras. Gebieterin, unsere Schiffe wurden vernichtet, allem Anschein nach von der Dragulia.
1: Lien unterdrückte einen Fluch.
0: Das Raumschiff
2: wurde beim Absturz zerstört.
0: Und die Corona?
2: Das wissen wir nicht, Gebieterin. Es ist denkbar, dass sie das Raumschiff vorher verlassen konnte und anschließend der Dragulia begegnet ist.
1: Lien verbarg ihr Aufatmen vor ihm. Aber sie wusste, was diese Neuigkeiten implizierten. Endriel und die anderen wussten von ihrer Operation auf Terra. Wenn sie noch am Leben waren, dann musste sie damit rechnen, dass sie die Friedenswächter warnen würden. Das Portal am Nordpol wurde strengstens bewacht. Doch sollte Sylravan seine Kräfte sammeln und dort zuschlagen? Es befanden sich noch zu viele ihrer Schiffe auf dem Saphirstern, quer über den Planeten verteilt. Sie alle zu benachrichtigen, konnte Tage dauern, da die Schiffe nicht die Ausrüstung besaßen, mit deren Hilfe sie eine Simultanübertragung herstellen konnte, so wie sie es bei der Dragulia getan hatte.
2: Gebieterin, sagte Veron wieder.
1: Sein winziges Gesicht war ernst, sein Blick durchdringend.
2: Wie lauten Ihre Befehle?
1: Lien faltete ihre Hände und führte sie an ihre Lippen. Die Gedanken zuckten wie Sonnenaugenschüsse durch ihren Schädel. Wenn sie den neuesten Berichten ihrer Geheimdienstleute glauben durfte, verfügte der Orden gegenwärtig über 97 Kriegsschiffe. 108, wenn man die Dragulia und die kleine Schar von Telios Mitstreitern dazu rechnete. Damit konnte der Kult nicht konkurrieren.
0: Wie viele einsatzbereite Schiffe haben wir, Minister? Hier auf Kenlin.
2: Feuerdrachenklasse. 42, Gebieterin, einschließlich unserer Schiffe am Portal im Norden. Atlatus Rengar hat bis Mitternacht eine Lieferung von 3 weiteren funktionstüchtigen Schiffen versprochen.
0: Und wie viele Kriegsschiffe befinden sich derzeit auf Terra?
2: 14, Gebieterin.

0: 51 Feuerdrachen. Viel zu wenige. Ihr blieben nur zwei Optionen. Zum letzten Schlag ausholen, noch bevor sie es zahlenmäßig mit ihrem Gegner aufnehmen konnten, oder noch länger zu warten und dabei zu riskieren, dass die Friedenswächter sich für einen kommenden Angriff wappnen konnten. Sie wollte, dass dieser Krieg endete, ja. Doch wenn sie jetzt vorschnell handelte, war vielleicht alles, wofür sie und Jelos gekämpft hatten, vergebens. Gebieterin, wie lautet Ihre Entscheidung? Lien wandte sich Veron zu und setzte eine undurchdringliche Miene auf. Rufen Sie die anderen Funktionäre zusammen, Minister. Ich werde Ihnen allen meine Entscheidung in einer Viertelstunde verkünden. Das schien ihm nicht zu schmecken. Dennoch verneigte er sich knapp in der Luft. Wie Sie wünschen, Gebieterin. Lien sah den alten Yadi aus dem Raum schwirren. Das Flap-Flap-Flap seiner Flügel verklang und sie war wieder allein. Abgesehen von den stummen Wächtern um sie herum. Die Zeit, in der sie sich Zweifel leisten konnte, war unwiderruflich vorbei. 10. Kriegsrat. Verzweifelte Entscheidungen sind selten die besten Entscheidungen. Sprichwort.
1: Hey, Leute, Besuch!
0: Endriel sah, wie sich die Piraten in ihren Zellen regten, als sie in Begleitung von Telios den Gefängnistrakt der Dragulia betrat. Erinnerungen blitzten auf. Erinnerungen an ihre eigene kurze Gefangenschaft hier und ihre erste direkte Begegnung mit den Schatten vor einem halben Jahr.
1: Ich hoffe, Sie bringen die Süße zu mir, Telios!
0: Höhnte ein klappriger Mensch und ein breites Grinsen erschien auf seinem von Brandnarben entstellten Gesicht, während eine feuerrote Draxöse im Vorbeigehen anknurrte. Endriel begegnete ihren Blicken ungerührt. Telios führte sie bis zu einer Zelle fast am Ende des Gangs. Hinter der Lichtbarriere lag ein junger Mann in dunkler Kleidung auf einer Pritsche, die Beine angewinkelt und die Arme verschränkt. Er schien zu dösen. Verdammt, dachte sie. Wer ist es wirklich?
2: Besuch für Sie, Bürger Tanna. Aufstehen!
0: Er winkte müde mit der Hand.
1: Vielleicht nach meinem Nickerchen, Telios.
2: Ich sagte...
0: Endriel hielt ihn zurück. Lass ihn an da. Du siehst doch, wie nötig er seinen Schönheitsschlaf hat. Der Gefangene begann zu grinsen und öffnete seine braunen Mandelaugen. In ihnen lag die gleiche, maßlose Selbstüberschätzung wie früher. Wenn er überrascht war, sie zu sehen, überspielte er dies gekonnt.
1: Hallo, Wolkennäschen. Hab mich schon gefragt, wann du mich mal besuchen kommst.
3: Das ist sie,
0: hörte Endriel die junge, menschliche Piratin flüstern.
2: Nagun?
3: Von der hat er sich aufs Kreuz legen lassen? Pass auf, dass ihr dir nicht wieder die Eier püriert, Tanna.
0: Telios brachte sie zum Schweigen. Auf einen Knopfdruck wurden die Felder ihrer Zellen für Licht und Schall unpassierbar. Endriel war dankbar dafür.
4: Hallo, Seth.
0: Sie verzog den Mundwinkel zu etwas, das niemand mit einem Lächeln verwechseln konnte.
4: Ich hoffe, du hast es schön ungemütlich da drin.
1: Warum kommst du nicht rein und probierst es aus?
4: Danke, ich verzichte.
0: Sie hasste ihn für sein Talent, sie reizen zu können.
2: Ich lasse euch allein, sagte Telios.
0: Endriel nickte ihm zu, während Sephiron sie von Kopf bis Fuß musterte.
1: Mann, Zuckermond, wer hätte gedacht, dass wir uns so bald wiedersehen, ne?
4: Ich für meinen Teil hätte gut darauf verzichten können.
1: Darf man erfahren, wie du so plötzlich an Bord gekommen bist?
4: Anda war so freundlich, mich und meine Leute abzuholen.
1: Heißt das, der ganze Trubel vorhin war nur deinetwegen?
4: Du hast es erraten, Zuckermond.
1: Seltsam. Hab gar nicht mitgekriegt, dass wir gelandet sind.
4: Mein Schiff hat während des Fluges angedockt.
0: Er zog die Augenbrauen hoch. Dein Schiff?
4: Ein ehemaliger Weißmantelkurier. Die schnellste Maschine in beiden Hemisphären.
0: Was soll das? Habe ich es wirklich nötig, vor ihm anzugeben?
4: Sephiron gab sich beeindruckt.
1: Also hat sich dein alter Traum doch noch erfüllt, was? Glückwunsch!
0: Er spähte an ihr vorbei. Übrigens, das wollte ich letztes Mal schon fragen. Wo steckt ein

0: eigentlich Nelen, die alte Fledermaus? Sie hat gehört, dass du hier bist und ist noch dabei, sich zu übergeben.
1: Pech für sie. Er lehnte sich gegen die Wand, die Hände hinter dem Kopf gefaltet. Seine Schuhsohlen berührten fast das Kraftfeld.
0: Warum so ein ernstes Gesicht, Sonnenherz? Dachte, es wird dir gefallen, mich hier drin zu sehen.
1: Verdammt, sie hatte keinen Nerv für diesen Blödsinn. Der Admiral hat mir erzählt, was passiert ist. Von der Falle, die er euch gestellt hat.
0: Und hoffentlich auch, wie unsere Leute ihm trotzdem entkommen sind.
1: Sein Finger fuhr das Gestell der Pritsche entlang. Ist meine liebste Lieblingsgeschichte.
0: Hat er immer noch die Schnapsidee von einem Angriff auf die Scheibe?
2: Er ist gerade auf dem Weg, mit seinen Leuten das Wann und Wie zu besprechen.
1: Gut für ihn, sagte er und kratzte sich an der Nase. Dann bemerkte er ihren Blick.
0: Du meinst es ernst?
1: Andriel nickte.
2: Er wird in den nächsten Stunden losfliegen.
1: Er war ein guter Schauspieler, aber nicht gut genug, um das Entsetzen in seinen Augen zu übertünchen, was sie außerordentlich befriedigend fand. Sie wusste, dass er und seine Kumpane einen kleinen Vorgeschmack darauf bekommen hatten, wie es war, während einer Schlacht hier eingepfercht zu sein, als die Dragulia vorhin den Schiffen des Kults begegnet war. Der Admiral hatte ihr eine Aufnahme der Zellen vorgespielt, wie die Piraten in ihren Käfigen geschrien hatten, während draußen die Welt unterzugehen schien. Ihr Verflossener hatte die Arme ausgestreckt und die Hände gegen die Wände gestemmt gehabt und mit zusammengebissenen Zähnen und zusammengepressten Lidern darauf gewartet, dass es vorbeiging.
0: Hör mal, Honigmund, Sephiron zupfte sich am Ohrläppchen. Kannst du ihm diesen Schwachsinn nicht irgendwie ausreden?
1: Sie beschloss, ihn sich noch ein wenig winden zu lassen.
2: Tja, weißt du, wenn er sich einmal was in den Kopf gesetzt hat, kann er ein echter Dickschädel sein. Genau wie ich.
1: Sie sah, wie er sich das schwarz bewucherte Kinn kraulte.
0: Was? Fragte sie amüsiert.
2: Geht dir der Arsch etwa auf Grundeis, Zuckerlippchen?
0: Komm schon, so irre kann er nicht sein.
1: Andriel zuckte mit den Achseln.
0: Doch, ich schätze schon.
1: Scheiße, flüsterte Sephiron und massierte sich den Hinterkopf. Die schießen ihn noch ab, noch bevor er 10 Meter geflogen ist.
2: »Wahrscheinlich früher«, sagte sie.
1: Seine Furcht machte sie glücklich. Sie näherte sich dem Kraftfeld.
2: »Du weißt, es gibt eine ganz einfache Möglichkeit für dich, hier rauszukommen, bevor es soweit ist.«
1: Sein Lächeln war grimmig.
0: »Vergiss es, Sternäuglein. Ich bin kein Verräter.«
2: »Die Schatten sind auf dem Vormarsch, Seth. Sie sind dabei, unsere ganze Welt umzukrempeln.«
1: Er verschränkte die Arme.
0: »Und was, glaubst du, kann ich dagegen tun?«
2: »Das weißt du ganz genau.«
0: »War dir, vergiss es, zu missverständlich?«
1: Ihre Blicke trafen sich und für einen unangenehmen Moment wurde sie an den anderen Sephiron Tanner erinnert, in den sie sich vor Ewigkeiten verliebt hatte.
2: »Schön«,
1: sagte sie gleichmütig.
2: Dann wirst du wohl hier drinnen bleiben müssen, Sternäuglein, so lange, bis es vorbei ist, auf die eine oder andere Art.
1: Wieder musterte er sie, weniger anzüglich diesmal, skeptischer.
0: Und was ist mit dir?
2: Wo bist du während Onkelchens tollkühnem Feldzug?
1: Sie entgegnete ernst seinem Blick.
2: Ich werde kämpfen.
0: Was?
1: Sein Amüsement war unverkennbar.
2: »Für die Weißmäntel? Für Kenlen«,
1: sagte sie.
0: Sein Lächeln war böse. »Sieh an, dann hat die Gehirnwäsche deines alten Herrn doch noch angeschlagen, was? Er muss echt furchtbar stolz auf sein Töchterchen sein.«
1: Sie war überrascht, wie hart sie das traf.
2: »Janek ist tot.«
1: Es brachte ihn nur für eine Sekunde aus der Fassung. Er lehnte sich wieder zurück.
0: Tja, mein herzliches Beileid, aber ich fürchte, du hast deine kleine Rede ganz umsonst geschwungen.
1: Er schloss wieder die Augen, als wollte er weiterdösen.
0: Komm später nochmal wieder.
1: Sie nickte für sich.
2: Ich hätte wissen müssen, dass man nicht mit dir reden kann. Also dann, mach's gut, Seth. War schön, dich gekannt zu haben.
0: Naja, manchmal.
1: Sie drehte sich Richtung Ausgang und tat den ersten Schritt.
0: Andriel!
1: Sie lächelte insgeheim. Sie wusste, sie hatte ihn

am Haken, wenn er die albernen Kosenamen endlich wegließ. Sie machte wieder kehrt und hob erwartend die Augenbrauen. Er stand am Kraftfeld und sah sie lange an. »Du hast mich verändert«, sagte er ernst, fast anerkennend. Und sie wusste, nach all seinem lockeren Gehabe und seinen Versuchen, sie zur Weißglut zu treiben, redeten sie nun wirklich miteinander.

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1: Ich bin Thomas Brockt. Bundeskanzler Merz hat zu mehr Optimismus und Zuversicht aufgerufen. Nach der Kabinettsklausur in Brandenburg habe die Regierung ein Zukunftsbild für Deutschland entworfen. Merz forderte, den weit verbreiteten Missmut abzuschütteln, der das Land seit langem lähme.
2: Wir sind und bleiben das Land der Macher und Erfinder, sagt Merz. Und auch mit der Wirtschaft werde es bis Jahresende wieder bergauf gehen, versprach er.

0: Nach dem brütenden Sommer betonte er, er habe auch das Thema Hitzeschutz auf dem Schirm. Mehr Geld dafür will er aber nicht locker machen. Vor einem schwierigen Herbst mit Reformen und Landtagswahlen ging es bei der Klausur vor allem aber auch um eines, gut zu performen, Geschlossenheit zu demonstrieren. Claudia Wächter, Nachrichtenredaktion.
1: Eine heftige Sturzflut in der Grenzregion zwischen Nepal und China hat zahlreiche Menschen getötet und verheerende Schäden angerichtet. Die Zahl der Todesopfer in der Gebirgsregion in Nepal ist auf mindestens 157 gestiegen. China meldete für sich eine Zahl von mindestens 3 Toten. Hunderte Menschen werden noch vermisst, darunter auch Touristen aus Deutschland. Die genaue Ursache für die Sturzflut ist noch unklar. Die geplante Zuckersteuer soll nicht auf zuckerfreie Light- und Zero-Getränke ausgeweitet werden. Das hat Finanzminister Klingbeil klargestellt. Er reagierte damit auf ein bekannt gewordenes Papier aus seinem Ministerium.
2: Die Steuer auf gezuckerte Getränke soll im nächsten Jahr kommen. In Großbritannien gibt es sie bereits. Damit sollen vor allem Kinder vor Produkten geschützt werden, die der Gesundheit schaden. Wie genau die Steuer umgesetzt wird, beraten gerade die Ministerien. Hier soll es auch keine Denkverbote geben, sagt Finanzminister Klingbeil. Doch die Idee, auch Zero-Getränke oder Hafermilch zu besteuern, werde er nicht umsetzen. Die Union ist generell skeptisch, wird die Zuckersteuer aber wohl mittragen. Thomas Bremser, Redaktion.
1: Der frühere Tatortkommissar Andreas Hoppe ist im Alter von 66 Jahren gestorben. Nach Angaben seiner Agentur starb der Schauspieler bereits am 17. August unerwartet. Hoppe spielte von 1996 bis 2018 den Kommissar Mario Kopper im Ludwigshafener Tatort und war in 57 Folgen an der Seite von Ulrike Volkerts zu sehen. Volkerts zeigte sich tief erschüttert und erinnerte an ihre jahrzehntelange Zusammenarbeit und Freundschaft.
3: Kühl und neblig geht's rein in den Tag, später mit mehr Sonne, dazu viele Wolken und maximal 28 bis 30 Grad. In der Nacht zum Freitag sind wieder vereinzelt Gewitter dabei, vor allem in Westthüringen. Und auch der Freitag selbst bleibt wechselhaft, mit vielen Wolken, Schauer und teils kräftigen Gewittern bei bis zu 27 Grad.
4: 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Auf der A9 Richtung Berlin gibt es zwischen Leipzig West und Großkugel einen Unfall. Der linke Fahrstreifen ist dort wieder befahrbar. Auf der A72 Richtung Hof gibt es zwischen Hof und Töpen und Hof Nord eine Baustelle. Die Fahrbahnbreite ist dort vorübergehend auf 3,25 Meter begrenzt, voraussichtlich bis heute gegen 6 Uhr. Die B285 ist zwischen dem Abzweig Hartschwinden und dem nördlichen Ortsausgang Dermbach vollgesperrt. Grund sind Aufräum- und Fellarbeiten nach Unwetterschäden. Die Umleitung führt über Mebritz, voraussichtlich bis zum 1. September. Auf der K4 im Kreis Gotha gibt es zwischen Warzer und Bufleben in beiden Richtungen eine Störung am Bahnübergang. Die Bahnschranke schließt dort nicht mehr. Wir wünschen eine gute Fahrt.
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1: Ich bin Thomas Brockt. Die Zahl der Todesopfer nach der heftigen Sturzflut in einer Gebirgsregion von Nepal ist auf mindestens 157 gestiegen. Das teilte die Polizei des Landes mit. Hunderte Menschen werden noch vermisst, darunter auch Touristen aus Deutschland.
2: Bilder des nepalesischen Fernsehens und Videos in den sozialen Medien zeigten, wie zahlreiche Häuser und Wasserkraftanlagen zerstört, Brücken weggespült und Dörfer und Straßen überflutet wurden. Auch China meldete Tote und Vermisste im Südwesten Tibets. China entsandte demnach zahlreiche Rettungskräfte mit schwerem Gerät in das Gebiet und rief eine erhöhte Katastrophenwarnstufe aus. Unklar war zunächst, was die Sturzflut ausgelöst hat. Nicht ausgeschlossen wurde, dass ein sogenannter Gletscherseeausbruch dazu geführt haben könnte. Dirk Oddadeli.
1: Bundeskanzler Merz will die geplante Rentenreform trotz Widerstands aus der eigenen Partei ohne größere Änderungen durchsetzen. Nach der Kabinettsklausur in Neu-Hardenberg wies er die Forderungen dreier ostdeutscher CDU-Ministerpräsidenten zurück, die abschlagsfreie Frührente nach 45 Beitragsjahren beizubehalten. Ausnahmen stellte er nur für Härtefälle in Aussicht. Mecklenburg-Vorpommerns Ministerpräsidentin Schwesig widersprach und betonte, der Kanzler entscheide über die Reform nicht allein. Angesichts des Spardrucks bei Volkswagen soll es auch im Management spürbare Einschnitte geben. Man schaue dort genau hin und baue ein Viertel der Stellen ab. Das sagte Konzernchef Blume bei einer Betriebsversammlung in Emden.
3: In Emden begründete Blume den Sparkurs vor allem mit dem hohen finanziellen Aufwand. Die Arbeitskosten seien mehr als doppelt so hoch wie an vergleichbaren europäischen Standorten. Auch die Fabrikkosten lägen deutlich höher. Werksschließungen wolle man zwar vermeiden, entschieden sei aber noch nichts. In Zwickau demonstrierten unterdessen Beschäftigte von VW und Zulieferern für die Zukunft des Werks. Der Betriebsrat wirft Blume vor, die Belegschaften über seine Pläne nicht ausreichend zu informieren. Thomas Bleski, Nachrichtenredaktion.
1: Der britische Schauspieler Tim Curry ist im Alter von 80 Jahren gestorben. Das berichten mehrere Medien unter Berufung auf seine Managerin. Weltweit bekannt wurde Curry als Frankenfurter in der Rocky Horror Picture Show. Daneben spielte er in mehr als 30 Filmen, häufig Bösewichte, und feierte auch am Broadway Erfolge. Nach einem Schlaganfall 2012 war Curry teilweise gelähmt, arbeitete aber weiter als Sprecher.
4: Morgens noch grau mit Nebel und kühler Luft, mittags schon wieder Sommer. Die Wolken bleiben aber mit dabei. 28 bis 30 Grad werden's. Nachts Richtung Freitag bitte den Himmel im Blick behalten. Vor allem in Westthüringen kann es einzelne Gewitter geben. Freitag geht's dann unbeständig weiter. Wolken, Schauer, stellenweise auch kräftige Gewitter bei bis zu 27 Grad.
5: 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Auf der A9 Richtung Berlin gibt es zwischen Leipzig-West und Großkugel einen Unfall. Der linke Fahrstreifen ist wieder befahrbar. Auf der A72 Richtung Hof ist zwischen Hof und Töpen und Hof Nord eine Baustelle. Die Fahrbahnbreite ist dort vorübergehend auf 3,25 Meter begrenzt, voraussichtlich bis heute gegen 6 Uhr. Die B285 ist zwischen dem Abzweig Kartschwinden und dem nördlichen Ortsausgang Dermbach wegen Aufräum- und Fellarbeiten nach Unwetterschäden vollgesperrt. Die Umleitung führt über Mebritz, voraussichtlich bis zum 1. September. Im Kreis Gotha gibt es auf der K4 zwischen Warzer und Buchleben in beiden Richtungen eine Störung am Bahnübergang. Die Bahnschranke schließt dort nicht mehr. Wir wünschen eine gute Fahrt.
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1: Ich bin Thomas Brockt. Die Zahl der Todesopfer nach der heftigen Sturzflut in einer Gebirgsregion von Nepal ist auf mindestens 157 gestiegen. Das teilte die Polizei des Landes mit. Hunderte Menschen werden noch vermisst, darunter auch Touristen aus Deutschland.
2: Bilder des nepalesischen Fernsehens und Videos in den sozialen Medien zeigten, wie zahlreiche Häuser und Wasserkraftanlagen zerstört, Brücken weggespült und Dörfer und Straßen überflutet wurden. Auch China meldete Tote und Vermisste im Südwesten Tibets. China entsandte demnach zahlreiche Rettungskräfte mit schwerem Gerät in das Gebiet und rief eine erhöhte Katastrophenwarnstufe aus. Unklar war zunächst, was die Sturzflut ausgelöst hat. Nicht ausgeschlossen wurde, dass ein sogenannter Gletscherseeausbruch dazu geführt haben könnte. Dirk Oddadeli.
1: Bundeskanzler Merz will die geplante Rentenreform trotz Widerstands aus der eigenen Partei ohne größere Änderungen durchsetzen. Nach der Kabinettsklausur in Neu-Hardenberg wies er die Forderungen dreier ostdeutscher CDU-Ministerpräsidenten zurück, die abschlagsfreie Frührente nach 45 Beitragsjahren beizubehalten. Ausnahmen stellte er nur für Härtefälle in Aussicht. Mecklenburg-Vorpommerns Ministerpräsidentin Schwesig widersprach und betonte, der Kanzler entscheide über die Reform nicht allein. Angesichts des Spardrucks bei Volkswagen soll es auch im Management spürbare Einschnitte geben. Man schaue dort genau hin und baue ein Viertel der Stellen ab. Das sagte Konzernchef Blume bei einer Betriebsversammlung in Emden.
3: In Emden begründete Blume den Sparkurs vor allem mit dem hohen finanziellen Aufwand. Die Arbeitskosten seien mehr als doppelt so hoch wie an vergleichbaren europäischen Standorten. Auch die Fabrikkosten lägen deutlich höher. Werksschließungen wolle man zwar vermeiden, entschieden sei aber noch nichts. In Zwickau demonstrierten unterdessen Beschäftigte von VW und Zulieferern für die Zukunft des Werks. Der Betriebsrat wirft Blume vor, die Belegschaften über seine Pläne nicht ausreichend zu informieren. Thomas Bleski, Nachrichtenredaktion.
1: Der britische Schauspieler Tim Curry ist im Alter von 80 Jahren gestorben. Das berichten mehrere Medien unter Berufung auf seine Managerin. Weltweit bekannt wurde Curry als Frankenfurter in der Rocky Horror Picture Show. Daneben spielte er in mehr als 30 Filmen, häufig Bösewichte, und feierte auch am Broadway Erfolge. Nach einem Schlaganfall 2012 war Curry teilweise gelähmt, arbeitete aber weiter als Sprecher.
4: Heute Morgen noch Nebel, später wird's dann sommerlich und Sonne gibt's reichlich. Die Wolken mischen aber mit und es wird warm, 28 bis 30 Grad. In der Nacht zum Freitag wird's unruhiger, einzelne Gewitter sind möglich. Zunächst in Westthüringen, Freitag dann aber auch komplett mit Wolkenschauern und teils kräftigen Gewittern. Das Ganze bei bis zu 27 Grad.
5: 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Auf der A9 Richtung Berlin gibt es zwischen Leipzig West und Großkugel einen Unfall. Der linke Fahrstreifen ist dort wieder befahrbar. Auf der A72 Richtung Hof läuft zwischen Hof und Töpen und Hof Nord eine Baustelle. Die Fahrbahnbreite ist dort vorübergehend auf 3,25 Meter begrenzt, voraussichtlich bis heute gegen 6 Uhr. Auf der B285 ist zwischen dem Abzweig Hartschwinden und dem nördlichen Ortsausgang Dermbach wegen Aufräum- und Fellarbeiten nach Unwetterschäden voll gesperrt. Die Umleitung führt über Mebritz, voraussichtlich bis zum 1. September. Im Kreis Eichsfeld sind auf der K229 zwischen Heuten und Flinsberg in beiden Richtungen 10 Rinder auf der Fahrbahn. Im Kreis Gotha gibt es auf der K4 zwischen Warzer und Dufleben in beiden Richtungen eine Störung am Bahnübergang. Die Bahnschranke schließt dort nicht mehr. Wir wünschen eine gute Fahrt.
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1: Ich bin Thomas Brock. Die Zahl der Todesopfer nach der heftigen Sturzflut in einer Gebirgsregion von Nepal ist auf mindestens 157 gestiegen. Hunderte Menschen werden noch vermisst, darunter auch viele Touristen. Die Wasser- und Schlammmassen richteten große Zerstörungen in Orten entlang eines Flusses an, der im Hochland von Tibet entspringt und die nepalesische Provinz Bagmati durchfließt. Auch in China kamen Menschen ums Leben. Die genaue Ursache für die Sturzflut ist noch unklar. Bundeskanzler Merz will die Rentenreform wie geplant umsetzen, trotz heftiger Kritik einiger CDU-Regierungschefs im Osten. Nach der Kabinettsklausur in Neu-Hardenberg hat Merz gleichzeitig alle zu mehr Zuversicht und Optimismus aufgerufen.
2: Positive Signale sieht Merz bereits. Die Wirtschaft wachse nämlich wieder. Auf jeden Fall will die Regierung ihr Reformpaket durchziehen. Ein Machtwort gab es nicht nur im Rentenstreit. Auch eine Zuckersteuer auf Zero-Getränke soll es nicht geben. Aber auch nicht mehr Geld für Hitzeschutz. Tatkraft, Geschlossenheit und gute Laune demonstriert die Koalition. Denn deren Umfragewerte sind weiter im Keller. Claudia Wächter, Nachrichtenredaktion.
1: Der aus der Rocky Horror Picture Show bekannte britische Schauspieler Tim Curry ist tot. Er starb im Alter von 80 Jahren. Das berichten mehrere Medien unter Berufung auf seine Managerin.
3: Ein außerirdischer Wissenschaftler in Frauenkleidern. Mit der Rolle des Dr. Frankenfurter machte sich Tim Curry unsterblich. Das Musical Rocky Horror Show sorgte Anfang der 70er im konservativen Großbritannien für mächtig Wirbel. Der Film dazu ist Kult. Auch in den 90ern sorgte Curry für eine Filmfigur, die keiner vergisst. Den

0: bösen Clown Pennywise in der Stephen King-Verfilmung S. 2012 erlitt der Brite einen Schlaganfall und saß danach im Rollstuhl. Im vergangenen Jahr veröffentlichte er seine Autobiografie. Thomas Bremser, Redaktion.
1: In der französischen Stadt Caen ist ein Fahrer mit seinem Auto Medienberichten zufolge nach einem Streit in eine Menschenmenge gerast. Der Vorfall ereignete sich am späten Abend an einer Bushaltestelle in der Nähe des Bahnhofs. Mindestens ein Mensch soll zu Tode gekommen sein. Es gab 10 Verletzte. Die Polizei habe einen Verdächtigen festgenommen, hieß es. Die Stadt Caen liegt in der Normandie nahe der Atlantikküste.
2: Wir schauen aufs Wetter. Heute Morgen lokal noch Nebel oder Hochnebel. Wenn der sich aufgelöst hat, ziehen Wolkenfelder durch. Dazwischen aber immer wieder viel Sonnenschein. Es bleibt trocken bei bis zu 30 Grad. Ab dem Nachmittag von Süden her dann zunehmende Bewölkung. In der Nacht erste Schauer und Gewitter. Der Freitag dann völlig verregnet mit vielen Wolkenschauern und Gewittern. Und das Wochenende wird wechselhaft mit einzelnen Schauern.
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2: Antenne Thüringen, der schnellste Verkehrsservice. A9 Richtung Berlin zwischen Bad Lobenstein und Schleiz ein defekter Schwertransport auf der rechten Spur. Im Kreis Eichsfeld zwischen Heuten und dem Abzweig nach Flinsberg in beiden Richtungen besondere Vorsicht, hier sind 10 Rinder auf der Fahrbahn. Und im Kreis Gotha zwischen Warzer und Bufleben in beiden Richtungen Störung am Bahnübergang, hier schließt die Bahnschranke nicht mehr. Euch eine gute und sichere Fahrt.
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5: Oh mein Gott, war das gestern ein wilder Morgen? Ich hoffe, ihr habt es gehört. Der SV Germania Ilmenau hat die ersten 2500 Euro abgeräumt. Reden wir diese halbe Stunde nochmal drüber, weil das war einfach komplett. Und das hat alles so überschattet, dass wir vergessen haben, Leute, gestern war Tag des Klopapiers. Und darüber müssen wir dann auch noch mal reden. Wisst ihr noch zu Corona, als in anderen Ländern, in Frankreich und so, die Kondome ausverkauft waren und bei uns in Deutschland das Klopapier? Das fand ich ein bisschen beschämend.

0: Na, seid ihr Team Knüller oder seid ihr Team Falter?
1: Antenne Thüringen am Donnerstagmorgen. Na klar, es geht ums Klopapier. Gestern war Tag des Toilettenpapiers. Und die zwei Minuten nehmen wir uns heute früh jetzt auch nochmal, ja? Denn der Tag soll einfach zeigen, ohne geht nichts. Gut, in anderen Kulturkreisen schon, aber bei uns in Deutschland zumindest nicht. Aber warum gibt es eigentlich so viele unterschiedliche Sorten? Für nur einen Zweck. Ursula Winkler.
2: Ja, in unseren Supermärkten und Drogerien gibt es sogar mehr als 100 Sorten. Aber die Geschmäcker sind unterschiedlich und das Nutzungsverhalten auch. Laut Forschern bevorzugen die sogenannten Knüller ein dünneres, aber dafür weiches Papier. Die, die das Toilettenpapier falten, eher festeres. Die meisten Deutschen sind übrigens eher Falter, während Amerikaner eher zum Knüllen neigen. Dazu kommen noch Trends. Der geht bei uns zu hochwertigem Klopapier. Die Nachfrage nach 3 oder 4 Lagen steigt. Und es gibt sogar 5-lagiges zu kaufen. Und vieles ist wohl einfach Geschmackssache. Zum Beispiel bunte Muster, Kamillenduft oder ob die Oberfläche lieber glatt sein soll oder strukturiert.
1: So mal unter uns, ne? Also 5-lagig finde ich ein bisschen krass, weil da denke ich immer, ich würde mir mit dem Handtuch den Hintern abputzen, das ist auch nicht gut. Jeder hat eben so seine Präferenzen, auch da, ja? Aber sagst du denn eher blütenweiß oder doch lieber Recyclingpapier?
2: Wenn man sich für trockenes Papier entscheidet, ist Recycling eine gute Option. Papier lässt sich eigentlich 5 bis 7 Mal recyceln, aber Toilettenpapier natürlich nicht mehr. Bei Recycling-Klopapier steckt aber nur Altpapier drin. Das normale Klopapier ist zwar schön weiß, aber oft kommt das Holz dafür aus Südamerika von teils sehr umstrittenen Plantagen und damit spülen wir wertvolles Holz direkt ins Klo. Außerdem braucht Öko-Klopapier weniger Wasser und Energie in der Herstellung. Und heutzutage ist es auch gar nicht mehr so kratzig wie vor einigen Jahren. Recyclingpapier erreicht in Tests bei der Weichheit oder Saugfähigkeit meistens die Noten gut oder sehr gut.
1: Na Gott sei Dank. Laut Forschung nutzen wir Deutschen übrigens etwa 50 bis 70 Blatt am Tag. Es hängt aber auch davon ab, wie viele Lagen das Papier hat. So, jetzt sind wir durch mit dem Thema. Versprochen.
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0: Gestern gab's dann endlich den Beweis, es funktioniert.
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0: Ihr meldet euch an auf antennethüringen.de mit eurem Verein, der vielleicht mal eine kleine Finanzspritze gebrauchen kann. Und dann 10 nach 7 alle Radio hören. Dann sagen wir einen Vereinsnamen und dann gibt es 60 Sekunden Zeit. Da müssen 5 Vereinsmitglieder anrufen und wir wussten vorher schon, oh, das ist eine knappe Kiste. Ne? Also wenn man umrechnet, 60 Sekunden durch 5 sind 12 Sekunden pro Anrufer. Gestern SV Germania Ilmenau und ja, da darf dann nichts schief gehen in den 60 Sekunden. Es war spannend. So, ein Mensch ist in der Leitung. Hallo, Alex Küfer, wer ist dran?
3: Okay.
0: Hallo, wer ist dran?
3: Hallo.
0: Wer ist dran?
4: Ja, hier ist der Papa vom Wim.
0: Hallo, und du bist im SV Germania Ilmenau?
3: Ja.
0: Sehr gut, danke. Kandidat Nummer 1, weiter geht's. Kandidat Nummer 2, hallo.
5: Hallo, hier ist Peggy aus Geschwendau.

0: und ich bin Vereinsmitglied beim SV Germania.
1: Danke dir, wir müssen weitermachen, wir haben nicht so viel Zeit. Hallo, wer ist dran?
2: Hallo, hier ist die Heike aus Ilmenau.
1: Bist du im SV Germania Ilmenau?
2: Ja.
1: Sehr gut, du bist drei, dann haben wir noch wen. Hallo, wer ist dran?
3: Und hier ist die Frau Kalb, guten Morgen.
1: Guten Morgen, sind Sie im SV Germania Ilmenau?
3: Wie bitte?
1: Sind Sie im SV Germania Ilmenau?
3: Nein.
1: Nein, danke, wir müssen weitermachen. Antenne Thüringen, wer ist dran?
4: Tobias, ich rufe den SV Germania
1: Ilmenau. Sehr gut, du bist die 4, die 5. Hallo, wer ist dran?
5: Guten Morgen, hier ist der Justus. Ich bin Mitglied am SV Germania Ilmenau.
1: Justus, wie geil! Oh mein Gott, ob ich ein bisschen geschrien habe. Ich habe es gefühlt, weil 2500 Euro rausgegangen sind und dann haben wir bei Tino angerufen. Tino ist E-Jugendtrainer und hat den SV Germania Ilmenau angemeldet und hat für euch einen Tipp.
6: Es gibt WhatsApp-Gruppen, über die so viele Menschen erreicht werden können und Statusmeldungen etc. Nur so kann es funktionieren.
1: Geil.
6: Alle für alle. So muss das sein.
1: Ja, sehr gut. Egal wie groß euer Verein ist. Ne? Also es müssen gar nicht viele Mitglieder sein. Wichtig ist, dass die alle Radio hören. 7:10 und dann anrufen. Neue Runde. Ich bin gespannt, wie es heute wird. Wieder um 7:10 hier auf Antenne Thüringen.
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1: Guten Morgen. Nach der heftigen Sturzflut in Nepal und dem benachbarten Tibet werden die Auswirkungen so langsam deutlich. Die chinesischen Behörden haben ihre Angaben zu Opfern aktualisiert. Demnach sind mindestens 160 Menschen gestorben, fast 600 werden noch vermisst. Darunter sind auch viele Touristen, auch Deutsche. Videos zeigen, wie Häuser, Straßen und Brücken einfach weggeschwemmt werden. Als Ursache für das Unglück wird eine Eis- und Gerölllawine vermutet, ausgelöst vermutlich durch ein kleineres Erdbeben. Im Kyffhäuser-Kreis hat sich eine halbe Schulklasse nach dem Besuch der Barbarossa-Höhle verlaufen. Laut Polizei entdeckte ein Autofahrer die 16 Kinder im Alter zwischen 12 und 13 Jahren bei Rottleben an einer Landstraße. Sie seien erschöpft gewesen und hätten ihm erklärt, dass sie zu einer Schulklasse aus Köthen gehören und mit ihrer Lehrerin in der Barbarossa-Höhle gewesen seien. Auf dem Weg zur Unterkunft hatten sie dann wohl den Anschluss an den Rest der Klasse verloren und sich komplett verlaufen. Der Autofahrer informierte die Polizei. Große Trauer herrscht um den britischen Schauspieler Tim Curry. Er starb im Alter von 80 Jahren, erklärte seine Managerin. Weltberühmt wurde Tim Curry durch seine Rolle als diabolischer Dr. Frankenfurter in The Rocky Horror Picture Show in den 70er Jahren. Er war aber auch der mörderische Clown Pennywise.

0: in Stephen Kings S, der machtbesessene Kardinal Richelieu in Die drei Musketiere und der hinterlistige Portier in Kevin allein in New York. Und jetzt die Thüringen-Reporter aus eurer Region.
1: Für Südthüringen Cornelia Schiedlow.
2: Guten Tag. Dieses Wochenende ist Start in die Handball-Bundesliga-Saison für den THSV Eisenach. Die Vorbereitung lief gut, die Spieler sind frisch und die Anspannung steigt, sagt Trainer Sebastian Hinze. Ziel am Freitag beim ersten Spiel gegen Gegner und Favorit Flensburg-Handewitt: unangenehm sein.
3: Es gibt zwei Themen. Wir wollen als Team sehr, sehr unangenehm sein, indem wir immer zusammenhalten, indem wir Aktion für Aktion gehen, nie aufgeben, immer die 60 Minuten durchkämpfen zusammen. Und das zweite ist, wie wir spielerisch auftreten wollen. Auch da wollen wir eine unangenehme Mannschaft sein, wo die gegnerischen Abwehrreihen sehr, sehr viel investieren müssen, um an den Ball zu kommen. Und genauso andersrum sehr, sehr viel investieren müssen, um den Ball bei uns ins Tor zu werfen. Das nehmen wir uns vor und wollen uns da im Laufe der Saison wirklich entwickeln.
2: Entwickeln soll sich auch die Jugendarbeit im Club. Das ist eines der ausgerufenen Ziele unter dem neuen Präsidenten Jürgen Beck. Perspektivisch will der THSV Eisenach aus dem eigenen Nachwuchskader schöpfen.
3: Mit meinem neuen Co-Trainer, der auch im Jugendbereich mit dabei ist, natürlich die Idee, insgesamt die Nachwuchsarbeit zu stärken, um irgendwann auch mal wieder in der B- und A-Jugend die Jugendbundesliga anzustreben. Aber auch das ist ein langer Weg. Das wird nicht innerhalb von 1-2 Jahren jetzt passieren. Aber die Verantwortung zu haben, dies zu tun und dies jetzt anzugehen, die ist spürbar. Und dann wird es auch irgendwann Früchte tragen.
2: Ob auch das Unangenehmsein am Freitag gegen die Spielgemeinschaft Flensburg-Handewitt Früchte tragen wird, bleibt abzuwarten. Anpfiff ist um 20 Uhr, gespielt wird in Flensburg. Beim letzten Aufeinandertreffen beim Wartburg Cup haben die Eisenacher mit 3 Toren Abstand verloren.
0: Wir schauen aufs Wetter. Heute Morgen lokal noch Nebel oder Hochnebel, wenn der sich aufgelöst hat, ziehen Wolkenfelder durch. Dazwischen aber immer wieder viel Sonnenschein, es bleibt trocken bei bis zu 30 Grad. Ab dem Nachmittag von Süden her dann zunehmende Bewölkung, in der Nacht erste Schauer und Gewitter, der Freitag dann völlig verregnet mit vielen Wolkenschauern und Gewittern und das Wochenende wird wechselhaft mit einzelnen Schauern. Antenne Thüringen, der schnellste Verkehrsservice. A9 Richtung Berlin zwischen Bad Lobenstein und Schleiz, ein defekter Schwertransport auf der rechten Spur. Im Kreis Eichsfeld zwischen Heuten und dem Abzweig nach Flinsberg in beiden Richtungen besondere Vorsicht, hier sind 10 Rinder auf der Fahrbahn. Und im Kreis Gotha zwischen Warza und Bufleben in beiden Richtungen Störung am Bahnübergang, hier schließt die Bahnschranke nicht mehr. Euch eine gute und sichere Fahrt.
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0: Hier ist Antenne Thüringen. Donnerstag ist natürlich Kinotag. Neue Filme laufen an. Und letzte Woche hatten wir Horror. Jetzt wird's ein bisschen entspannter. Eine Komödie. Lukas Fröhlich stellt euch One Night Only vor.
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2: Stell dir vor, wir leben in einer Welt, in der Sex verboten ist. Und zwar für alle, die nicht verheiratet sind. Nur eine Nacht ist davon ausgenommen, wie die aussehen könnte. Darum geht's in One Night Only.
3: So viele Verrückte, deshalb kämen sie alle raus in dieser einen Nacht.
4: Willst du erst ihn nehmen und dann mich? Oder erst mich und dann ihn?
3: Oder einfach uns beide zusammen.
4: Oh, hört sich nach Spaß an.
2: Alle Singles drehen komplett durch. Und in all dem Gewusel treffen zwei Menschen aufeinander.
5: Ich bin Owen.
6: Ellie.
5: Wie wär's mit dir und mir?
6: Nein, du willst doch nur dein Ding versenken.
5: Was willst du mit deinem Ding tun? Oder Dingern?
6: Dingern? Was denkst du denn, was da unten bei mir los ist?
2: Ja, das findest du später vielleicht.

0: noch raus. Klar ist jedenfalls.
1: Ich mache es, du machst es. Wir machen das nicht zusammen.
0: Spicy. Klingt auf jeden Fall nach ordentlich Knickknack. Davon kriegst du am Ende aber weniger zu sehen, als du jetzt vielleicht denkst. Sorry. Mit Callum Turner, Ehemann von Dua Lipa, und Monica Barbaro hast du dabei zwei wunderschöne Menschen, denen man super gern mehr als anderthalb Stunden bei was auch immer zuschaut. Was zu lachen gibt's auch. Und so eine romantische Komödie ist sowieso mal wieder überfällig. One Night Only kriegst du ab sofort im Kino.
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0: Schönen Donnerstagmorgen, hier ist Antenne Thüringen. Beim Geldsparen, da hören wir doch alle ein bisschen genauer hin, oder? Ein einfacher Trick kann dabei helfen.
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0: Wenn einer weiß, wie es geht, dann er. Ron, das Stichwort jetzt lautet antizyklisches Einkaufen. Also sozusagen jetzt schon an Weihnachten denken. Also immer dann zuschlagen, wenn man es eigentlich gar nicht sofort braucht. Im Sommer Wintersachen kaufen und im Winter dann Sachen für den Sommer. Das klingt komisch, kann aber angeblich Geld sparen. Ist das wirklich so?
2: Also gerade bei klassischer Saisonware kann das richtig was bringen. Skijacken sind im August so 20% günstiger als im November. Auch Schlitten oder Wintersachen sind im Sommer deutlich billiger, einfach weil die Nachfrage fehlt und Händler ihre Lager räumen wollen. Das passiert auch online. Ich habe gerade mal bei Amazon geschaut, natürlich der größte Online-Händler in Deutschland. Da gibt es jetzt schon so viel Zeugs aus der Wintersaison, was reduziert ist. Winterreifen auch ein großes Thema. Die sind meist außerhalb der Saison günstiger zu bekommen. Und wer früh dran ist, der spart nicht nur Geld, sondern auch den Stress im Herbst, wenn plötzlich alle irgendwie Sommer zu Winterreifen wechseln wollen. Aber das ist wichtig, das funktioniert nicht bei allen Sachen. Ja, es gibt so ein paar Produkte, die innerhalb der Saison sogar günstiger sind, weil die Konkurrenz groß ist. Also Gartenmöbel zum Beispiel können im Hochsommer auch im Preis fallen, weil eben viele Anbieter um Kunden kämpfen. Die muss man nicht zwingend im Winter kaufen.
0: Wie erkenne ich denn ein richtig gutes Angebot?
2: Ja, nur durch Preisbeobachtung. Gerade bei größeren Anschaffungen lohnt es sich immer, über Wochen oder Monate zu gucken, wie sich der Preis entwickelt. Da empfehle ich immer diese Preissuchmaschinen, idealo.de oder billiger.de. Die haben die Preisentwicklung der letzten Wochen und Monate im Speicher. Man kann genau gucken, wie hat sich was entwickelt, wann gibt es Momente, in denen es günstiger wird. Und auch immer aufpassen bei diesen vermeintlichen Rabatten. Ja, Händler dürfen zwar mit Preisnachlässen werben, aber die müssen sich nur auf den günstigsten Preis der letzten 30 Tage beziehen. Und das kann durchaus passieren, dass Händler den Preis kurz vorher erhöhen, damit dann der Rabatt ein bisschen größer wirkt. Deshalb ist hier wirklich mein Tipp, immer die Preisvergleichs-Suchmaschinen nutzen, nicht nur auf die Prozentzahlen gucken und vor allen Dingen sich nicht unter Druck setzen lassen.
0: Also jetzt schon an Winterreifen, Winterklamotten oder Weihnachtsgeschenke denken, das kann sich richtig lohnen im Portemonnaie. Der Trick heißt antizyklisches Einkaufen. Danke, Ron.
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0: Schönen guten Morgen. Nach der schlimmen Schlammwelle im Himalaya steigen die Opferzahlen deutlich an. Jetzt alle News, die heute Morgen wichtig sind, mit Hannes Ebert. Es ist 6 Uhr.
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2: Guten Morgen. Nach der Sturzflut in Nepal und dem Gebiet von Tibet im Himalaya laufen die Rettungsmaßnahmen weiter. Inzwischen wird deutlich, welche verheerenden Schäden die Schlammwelle angerichtet hat. Hunderte Menschen werden noch vermisst. China meldet knapp 600 Personen, die gesucht werden. Bisher gehen die örtlichen Behörden von rund 160 Toten aus.
3: Bilder des nepalesischen Fernsehens und Videos in den sozialen Medien zeigten, wie zahlreiche Häuser und Wasserkraftanlagen zerstört, Brücken weggespült und Dörfer und Straßen überflutet wurden. China entsandte zahlreiche Rettungskräfte mit schwerem Gerät in das Gebiet und rief eine erhöhte Katastrophenwarnstufe aus. Unklar war zunächst, was die Sturzflut ausgelöst hat. Nicht ausgeschlossen wurde, dass ein sogenannter Gletscherseeausbruch

0: dazu geführt haben könnte. Aus Delhi, Dirk Goddard.
1: Gut eine Woche vor der Landtagswahl in Sachsen-Anhalt haben sich die Spitzenkandidaten von CDU und AfD, Sven Schulze und Ulrich Siegmund, ein TV-Duell in der ARD geliefert. Schulze warf seinem Konkurrenten dabei falsche Versprechungen vor. Er behaupte im Wahlkampf, dass alles möglich sei. Siegmund warf wiederum Ministerpräsident Schulze eine abgehobene Perspektive vor und bezeichnete dessen Politik zwischendurch als Flachzange. Das sei allerdings nicht persönlich gemeint. In den Umfragen hat die AfD inzwischen fast doppelt so viele Stimmen wie die CDU. Für die absolute Mehrheit würde es aber nicht reichen, da auch Linke, SPD und Grüne im neuen Landtag vertreten wären. Für BSW und FDP würde es Stand jetzt nicht reichen. Am Bleilochstausee ist beim Baden ab sofort Vorsicht geboten, denn Untersuchungen weisen auf eine erhöhte Belastung mit Blaualgen hin. Deshalb sollten Badegäste nun auch das Strandbad Saalburg meiden, erklärte das Gesundheitsamt des Saale-Orla-Kreises. Derzeit laufen noch Laboruntersuchungen. Bereits seit Ende Juli gibt es für den Bereich Saaldorf eine Badewarnung mit Hinweisschildern. Dort sollten auch keine Tiere getränkt werden. Zwei Badestellen sind an der Talsperre aber noch ohne Einschränkung offen. In Kloster und der Remptendorfer Bucht. Der britische Schauspieler Tim Curry ist im Alter von 80 Jahren gestorben, das hat seine Managerin bestätigt. Er war Mitte der 70er Jahre auf einen Schlag weltberühmt geworden durch seine Rolle als diabolischer Dr. Frankenfurter in The Rocky Horror Picture Show.
2: Ein außerirdischer Wissenschaftler in Frauenkleidern. Mit der Rolle des Dr. Frankenfurter machte sich Tim Curry unsterblich. Das Musical Rocky Horror Show sorgte Anfang der 70er im konservativen Großbritannien für mächtig Wirbel. Der Film dazu ist Kult. Auch in den 90ern sorgte Curry für eine Filmfigur, die keiner vergisst. Den bösen Clown Pennywise in der Stephen King-Verfilmung S. 2012 erlitt der Brite einen Schlaganfall und saß danach im Rollstuhl. Im vergangenen Jahr veröffentlichte er seine Autobiografie. Thomas Bremser, Antenne Thüringen, Nachrichtenredaktion.
3: Das Wetter auf Antenne Thüringen und die einzige Nachricht, die ankommen muss, ist, es wird warm heute. Bis zu 29 Grad, dazu ganz viel Sonne. So ein bisschen Comeback vom Hochsommer. Aktuell 12 Grad in Altenburg, 13 Grad in Eisenberg und Schleusingen meldet 14 Grad. Die Nacht wird dann auch ungewöhnlich mild, also knapp unter 20 Grad die Temperaturen. Morgen dann Gewitter möglich bei bis zu 23 Grad.
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3: 4 Minuten nach 6, Antenne Thüringen, der schnellste Verkehrsservice. Die A9 Richtung Berlin zwischen Bad Lobenstein und Schleiz, ein kaputter Schwertransport auf der rechten Spur. Dann haben wir die A9 Richtung Berlin zwischen dem Kreuz Rippachtal und Bad Dürrenberg, ein kaputter LKW. Kreis Eichsfeld in beiden Richtungen zwischen Heuten und Wachstedt, Vorsicht 10 Kühe auf der Fahrbahn. Und Kreis Gotha zwischen Warzer und Buffleben, hier schließt die Bahnschranke nicht mehr. Blitzer kennen wir noch keine, solltet ihr was gesehen haben, gerne Bescheid geben. Eine Nummer für alles, WhatsApp, Verkehr und mehr, 0800 3x5 2550. Danke und gute Fahrt.
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3: Schönen guten Morgen. Und Happy Birthday gehen nach Rom. Anna ist im Urlaub und feiert am langen Wochenende sozusagen ihren Geburtstag heute. Wir gucken dann auf den Vereinsbooster wieder um 10 nach 7. Gestern gingen 2500 Euro raus an den SV Germania Ilmenau. Und ich bin gespannt, ob es heute auch klappt. Ihr kennt die Regeln. 5 Vereinsmitglieder müssen anrufen innerhalb von 60 Sekunden. Wir sind gespannt. Einen schönen guten Morgen zusammen.

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1: 11:06. Wer hätte es nicht gern, das Haus am See? Peter Fox auf Antenne Thüringen. Aber Obacht, macht auch Arbeit, die Orangenbaumblätter ständig wegzuwerfen und aufzufegen. Schön, dass ihr da seid. Zeit für eure Nachrichten.
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1: Grüße zu Helena aus Schmalkalden. Hat uns geschrieben, sie freut sich schon aufs Stadtfest am Wochenende und ganz besonders auch auf den Weinmarkt. Der ist auf der Salzbrücke und da wird sich jeden Abend durchprobiert. Also gut, vielleicht nicht jeden Abend, aber solange es halt schmeckt. Annette aus Sömmerda ist ja so eine Sommermaus, schreibt sie, und freut sich auf die Wärme heute. Sie hat auch optisch nochmal alles rausgeholt, hat gestern extra ihr Sommerkleid bereitgelegt mit Flipflops. Einmal noch dieses Feeling aufsaugen. Die Sonnenbrille kommt heute auch nochmal zum Einsatz. Sie schreibt, ich habe einfach noch keinen Bock auf Herbst. Das trübe Grau gestern, das hat ihr gereicht. Aber warum ist es denn jetzt immer noch so neblig, schreibt sie. Wo ist der Sommer? Er sollte doch kommen. Er kommt noch. Wir müssen uns gedulden. Heute. Und Max aus Bad Salzungen muss sich trennen von seinem geliebten Auto. Es ist alt. Es klappert überall. Heute Nachmittag gibt er ihn ab. Es ist schon ein komisches Gefühl. Man hängt so dran. Max schreibt, ich war mit meinem Fabia in Norwegen, in Italien immer zuverlässig, der Kleine. Aber jetzt ist einfach mal Zeit für was Neues. Es liegt an mir, nicht an dir.
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2: In den Herbstferien ist es soweit, da könnt ihr euch einfach ins Wohnmobil setzen und hinfahren, wo ihr wollt und eine Woche Urlaub machen. Ihr seid der Herr über euch selbst sozusagen. Also ihr seid flexibel, könnt dahin, wo ihr wollt. Immer im Vormittag und im Nachmittag, 10 nach 11 und 10 nach 5, spielen wir um eine Woche Wohnmobil. Und Elena Rinas vom Nachmittag hat sich das Ding mal angeguckt.
3: Das ist hier wie eine Ferienwohnung auf Rädern. Ihr seid hier wirklich komplett ausgestattet. Du hast hier Schränke, die sind voll mit Tassen. Du hast hier Gläser. Alles aus schönem Plastik, damit hier nichts kaputt geht. Es gibt einfach eine vollwertige Küche. Hier gucke ich gerade rein in einen Backofen. Das ist richtig, richtig gut. Also du kannst ja auch deine Fischstäbchen weiterhin im Urlaub essen. Besteck ist auch noch da. Und das Wichtigste, das wurde mir gesagt, ist natürlich die Wasserwaage. Ich prüfe mal, ob wir gerade stehen. Nein. Naja, egal. Aber eine haben wir da auf jeden Fall da.
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2: Und wie machen wir jetzt gleich weiter?

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0: Das machen wir gleich.
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0: Morgen, es ist 6:30.
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2: Guten Morgen. Die Bilder der unglaublich großen Sturzflut in Nepal und im Gebiet von Tibet sind gestern um die Welt gegangen. Ohne Vorwarnung wurden dort ganze Dämme, Häuser und Felder zerstört. Die Behörden gehen derzeit von 160 Toten und hunderten weiteren Vermissten aus. Darunter sollen auch deutsche Touristen sein. Das Gebiet im Himalaya ist vor allem bei Wanderern beliebt. Das Wasser kam wohl von einem geschmolzenen Gletscher. Möglich auch, dass ein kleineres Erdbeben einen Erdsturz ausgelöst hat. Die Vollsperrung am Schmidtstädter Knoten in Erfurt ist nach den Arbeiten an einer Bahnbrücke bereits gestern Nachmittag teilweise aufgehoben worden. Zuvor mussten noch Fahrbahnmarkierungen aufgebracht und die Beleuchtung fertiggestellt werden. Die Freigabe sollte eigentlich erst in der vergangenen Nacht passieren. Der Kreuzungsbereich ist nun südlich der Bahnbrücke wieder für den Straßenverkehr frei, in Richtung Weimarische, Schiller- und Clara-Zetkin-Straße. Die Zufahrt zur Stauffenbergallee bleibt aber weiter dicht, voraussichtlich bis Ende Oktober. In Cayenne im Nordwesten Frankreichs ist am Abend ein Mann mit einem Auto in eine Menschenmenge gefahren. Nach Angaben der Behörden wurde mindestens ein Mensch getötet und 10 weitere verletzt. Tatverdächtig ist ein 26-Jähriger. Die Staatsanwaltschaft geht aber nicht von einem terroristischen Hintergrund aus. Nach Medienberichten soll der Autofahrer nach einer Schlägerei ins Auto gestiegen sein, um dann absichtlich

0: gemütlich in die Menschenmenge an einer Bushaltestelle zu fahren. Der Deutsche Eishockeybund hat offenbar einen neuen Bundestrainer gefunden. Nach Medienberichten wird es der frühere Nationalspieler und langjährige Kapitän der Eisbären Berlin, André Rankel. Der 40-Jährige folgt auf Harold Kreis, der nach der verkorksten Weltmeisterschaft im Mai vorzeitig gehen musste. Erste große Aufgabe für Rankel, er soll das DEB-Team auf die Heim-WM im nächsten Jahr vorbereiten.
1: Das Wetter auf Antenne Thüringen und naja, heute Morgen kann man das kaum noch glauben, weil es noch sehr, sehr neblig ist und irgendwie herbstlich, aber wir kriegen heute nochmal Hochsommer bei bis zu 29 Grad. Aktuell in Kaulsdorf 11, Apolda 13, Schmalkalden meldet 12 Grad. Also heute viel Sonne bis zu 29 Grad, die Nacht wird dann auch ungewöhnlich mild, knapp unter 20 Grad. Morgen dann Gewitter möglich und dann war es das erstmal wieder, dann kommen die Temperaturen nicht mehr über 23 Grad. 6:53, Antenne Thüringen, der schnellste Verkehrsservice. Die A9 Richtung Berlin. Zwischen Bad Lobenstein und Schleiz ein kaputter Schwertransport. A9 Richtung Berlin. Zwischen dem Kreuz Rippachtal und Bad Dürrenberg ein kaputter LKW. A70 in beiden Richtungen. Zwischen Dreieck Werntal und Weinfurt Berg-Rheinfeld. Vorsicht, ein Storch auf der Fahrbahn. Dann B249 Ortseingang Ebeleben aus Richtung Sondershausen. Behinderung nach Unfall. Kreis Eichsfeld in beiden Richtungen. Zwischen Heuten und Bachstedt sind Kühe. Und Kreis Gotha zwischen Warzer und Buffleben schließt die Bahnschranke nicht mehr. Habt ihr noch was gesehen? Eine Nummer für alles. WhatsApp, Verkehr und mehr 0800 3x5 2550.
2: Prinzessin Alex der Erste.
1: Ach komm, ich hab die Hoffnung aufgegeben, dass das dieses Jahr noch was wird. Hier bei Antenne Thüringen. Erst hat mich die Redaktion heiß gemacht, insbesondere Anna. Und jetzt ist Anna heute an ihrem Geburtstag irgendwie in Rom. Und ich sehe alle an mir vorbeiziehen. Die Weinprinzessin 2026-27 ist gekürt. Wer mir den Titel gemaust hat und wo sie heute ihre Premiere feiert, klären wir gleich nach Miles Smith und BTS.

0: Miles Smith streichelt die Seele um 6.39 Uhr, hier ist Antenne Thüringen am Donnerstagmorgen. Stargazing. Schön, dass ihr da seid. Ihr liegt hoffentlich gut im Zeitplan und habt ein Ohr für das, was jetzt kommt. Wir lunzen nämlich schon mal Richtung Wochenende. Es gibt viele Weinfeste, bei unseren Nachbarn in Naumburg zum Beispiel, dann in Schmalkalden. Beim Stadtfest gibt es einen Weinmarkt und Goethes Geburtstag wird gefeiert. Morgen wird er 277 Jahre alt. Beim Weinfest in Weimar. Eröffnung ist heute Abend 17:30 und da hat auch sie ihren ersten großen Auftritt, die neue Thüringer Weinprinzessin Jasmin aus Großheringen. Musst du denn da heute Abend auch eine Rede halten?
1: Bis jetzt weiß ich noch nichts davon und wenn doch, wird es eine sehr spontane Rede. Ich bin da eher spontan und natürlich legt man sich vorher so ein paar Gedankengänge zurecht, aber ja, bis jetzt habe ich mir noch keine Rede ausgedacht, beziehungsweise wird das dann, wenn ich was sagen soll, eher spontan.
0: Du bist ja erst so seit 1-2 Wochen im Amt. Bist du noch überwältigt?
1: Auf jeden Fall. Also das ist auch jetzt, ich habe auch gesagt, ich hatte Videos dann noch von der Krönung und da habe ich auch gleich wieder angefangen zu heulen, weil das irgendwie, man kriegt das in dem Moment nicht so mit, aber danach ist das schon echt emotional. Also in dem Moment, wenn man auf der Bühne steht, läuft es ab wie so ein Drehbuch. Und wenn man sich danach das anguckt, denkt man sich so, wow, das ist schon echt ein Meilenstein, den du jetzt hier abgelegt hast und das wird dich jetzt ein Jahr lang begleiten.
0: Jasmin ist die neue Thüringer Weinprinzessin und hat heute Abend ihren ersten großen Auftritt beim Weinfest in Weimar.
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0: haben wir gesehen, es funktioniert.
1: Guten Morgen, hier ist der Justus. Du bist wieder am SV Germania Ilmenau.
0: Justus, wie geil!
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0: Ja, der SV Germania Ilmenau hat sich 2500 Euro für die Vereinskasse geschnappt. Sie haben es geschafft. 5 Vereinsmitglieder haben in 60 Sekunden angerufen. Vorher haben sie Werbung gemacht in allen WhatsApp-Gruppen, in WhatsApp-Status. 7:10, Radio an, Antenne Thüringen hören. Genau so macht man das. Und es war auch sehr schlau. Viele haben sich direkt gemeldet mit: Hallo, ich bin der Justus und im SV Germania Ilmenau. Das spart Zeit, denn die Zeit ist knapp. Tino hat den Verein angemeldet. Wofür wird das Geld genutzt?
4: Wir werden auf jeden Fall das Geld in Jugendarbeit stecken, weil in der Jugend liegt einfach die Zukunft.
0: Wow, das ist Happy End. Ich bin glücklich und wünsche euch ganz, ganz viel Spaß mit der Kohle.
4: Danke, danke. Ich weiß gar nicht, was ich sagen soll.
0: Tino.
4: Ich freue mich wie Bolle.
0: Ihr könnt euch auch die Kohle holen. Wieder 2005.

auf antennethüringen.de. Sagt allen Vereinsmitgliedern Bescheid. 7:10. Nennen wir wieder einen Vereinsnamen und hoffen, dass 5 Mitglieder anrufen in 60 Sekunden.

0: Pilsner.
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0: Guten Morgen. In Tibet und Nepal graben sich die Helfer durch meterdicke Schlammschichten. Nach der Sturzflut steigen die Opferzahlen. Jetzt alle News, die heute Morgen wichtig sind, mit Hannes Ebert.
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2: Guten Morgen. Die Zahl der Opfer steigt unaufhörlich. Nach der verheerenden Sturzflut in Nepal und dem chinesischen Tibet haben die Behörden die Zahl der Vermissten heute früh auf über 1.300 erhöht. Auch die Zahl der Toten steigt. Bislang wurden etwa 160 Todesopfer bestätigt. Unter den Vermissten sind auch viele Touristen. Es sollen sich auch welche aus Deutschland darunter befinden.
3: Die Bilder der Flutkatastrophe sind dramatisch. Braune Sturzbäche aus Geröll reißen ganze Brücken weg und lassen Ortschaften im Schlamm versinken. Die Helfer kommen in dem entlegenen Gebiet deshalb nur schwer voran. Chinas Staatsfernsehen berichtete von einer 1,5 Meter dicken Schlammwand, die den Helfern den Weg zu einem überspülten Grenzposten in Tibet erschwert. Wie es zu der Katastrophe kam, ist noch unklar. Vermutet wird bislang ein Gletschersturz als Auslöser. Johannes Neudecker, Peking.
2: Nach der Klausurtagung der Bundesregierung in Brandenburg wollen die Koalitionsfraktionen ab heute Mittag nun den weiteren Fahrplan festlegen. Sie beraten in Münster unter anderem über die Reformen bei Rente und Steuer. Da war gerade die geplante Zuckersteuer heftig in die Kritik geraten. Bei der Rente hatte es gestern ein Machtwort von Kanzler Merz gegeben. Danach bleibt es dabei, dass die Rente mit 63 wegkommen soll. Das lehnen vor allem die Ostministerpräsidenten ab, weil es viele Menschen, etwa auch in Thüringen, betrifft, die schon 45 Jahre gearbeitet haben und dann vorzeitig in Rente gehen könnten. Im Kyffhäuserkreis hat sich eine halbe Schulklasse nach dem Besuch der Barbarossa-Höhle verlaufen. Laut Polizei entdeckte

0: sei ein Autofahrer die 16 Kinder im Alter zwischen 12 und 13 Jahren bei Rottleben an einer Landstraße. Die Kinder seien erschöpft gewesen und hätten ihm erklärt, dass sie zu einer Schulklasse aus Köthen gehören und mit ihrer Lehrerin in der Barbarossa-Höhle gewesen seien. Auf dem Weg zur Unterkunft hatten sie dann wohl den Anschluss an den Rest der Klasse verloren und sich komplett verlaufen. Der Autofahrer informierte die Polizei. Gut zwei Wochen nach der Sonnenfinsternis über Europa gibt es in der kommenden Nacht das nächste besondere Schauspiel am Himmel, eine Mondfinsternis. Wir bereiten euch schon mal vor, das Gute, wir brauchen alle keine Spezialbrille, um das zu erleben. Ronny Thore aus unserer Redaktion, was muss ich denn noch wissen, wenn ich die Mondfinsternis anschauen will?
1: Also erstmal muss man früh aufstehen. Die Mondfinsternis beginnt um kurz nach 4.30 Uhr am Freitagmorgen. Da wandert der Mond dann in den Kernschatten der Erde hinein, verdunkelt sich bis zu 94%, das ist dann um kurz nach 6, da ist der Vollmond aber schon fast untergegangen und der Sonnenaufgang erschwert die Beobachtung zusätzlich. Am besten kann man also die Aufbauphase sehen ab 4.30 Uhr, wenn die Bewölkung mitspielt. Dafür sind die Vorhersagen allerdings vielerorts nicht besonders gut. Man braucht also Glück.
0: Danke Ronny für die Infos. Also ich schaue mir das morgen früh auf jeden Fall mal genau an.
2: Tja, wir sind ja dann schon mal um die Zeit, kann man mal in den Himmel gucken. Aktuelle Temperatur in Bad Frankenhausen 13 Grad, Meiningen meldet 14, Gera kommt auf 12 Grad. Noch ist es relativ neblig, es wird warm. Heute im Laufe des Tages kriegen wir ganz viel Sonne, bis zu 29 Grad maximal. Morgen dann Gewitter möglich.
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2: Gleich 7:04, Antenne Thüringen, der schnellste Verkehrsservice. In Thüringen zum Teil Nebel mit Sichtweiten unter 50 Metern. Bitte unbedingt das Licht einschalten. A4 Richtung Frankfurt zwischen Stadtroda und Jena Zentrum, rechte Spur gesperrt. B249, Ortseingang Ebeleben aus Richtung Sondershausen. Behinderung nach einem Unfall und Arnstadt Ilmenauer Straße, Höhe Dammweg. Hier brennt es, da läuft ein Feuerwehreinsatz. Habt ihr noch mehr gesehen? Eine Nummer für alles, WhatsApp-Verkehr und mehr, 0800 3x5 2550.
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2: Gänsehautmoment, schreibt Kirsten unter unser Insta-Video von gestern. Und das war gestern früh wirklich emotional. In letzter Sekunde hat sich der SV Germania Ilmenau 2500 Euro gesichert. So, und jetzt seid ihr dran. Vielleicht wird gleich euer Vereinsname genannt und dann laufen eure 60 Sekunden für 5 Anrufe von Mitgliedern.
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0: Antenne Thüringen, 10 nach 7, ihr hört die Morning Show. Gestern hat's geklappt. Wir haben dem SV Germania Ilmenau 2500 Euro geschenkt. Heute Morgen die neue Chance. Ein Verein in Thüringen kann sich eine ordentliche Finanzspritze abholen.
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0: Genau, mittlerweile wissen wir ja, wie es läuft. Wir nennen gleich einen Vereinsnamen und dann haben die Mitglieder aus diesem Verein 60 Sekunden Zeit. Wir brauchen 5 Anrufe von Vereinsmitgliedern. Heute geht's um Tradition und Brauchtum. Es dreht sich aber nicht um Kirmes. Wir sind ganz im Westen von Thüringen. Heute die Chance auf 2500 Euro hat der Unkoroda Karneval Club 1963 e.V. Liebe Vereinsmitglieder vom Unkoroda Karneval Club, jetzt ans Telefon 0800 3x die 5 2550. Christian Geutner, stellt euch den heutigen Verein mal vor.
3: Hallo und hello. Der Karneval Club Unkeroda ist zwar ein kleinerer Verein, der aber schon seit über 60

0: Jahren durchzieht und mittlerweile über 100 Mitglieder zählt, von denen auch mehr als die Hälfte jedes Jahr noch aktiv auf der Bühne stehen. Alles ehrenamtlich natürlich und mit viel Herzblut, und vor allem für die aufwendigen Kostüme beim Tanzen braucht es immer wieder Spenden und Geld. Die 2500 Euro sind also ganz sicher gut angelegt. Und wir drücken jetzt die Daumen.
1: Jetzt brauchen wir 5 Vereinsmitglieder, die anrufen.
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1: Alex Küper, guten Morgen, wer ist dran?
3: Hi.
1: Hallo?
3: Wo ist
1: Hallo?
3: Jemand?
1: Wer ist dran?
3: Wo ist jemand? Hallo, Thomas Wagner hier, UCC, Elberhard.
1: Elberhard vom Unkelroder Karneval Club. Dankeschön, du bist die Nummer 1. Jo, danke. Alex Küper, wer ist dran? Guten Morgen.
4: Ja, hier ist Müller Tobias vom UCC.
1: Super, dankeschön, du bist die 2. Danke, ciao, ciao. Wer ist dran? Guten Morgen.
5: Hallo?
1: Ja, wer ist dran? Du musst mit mir reden. Will mir gehen ans nächste Telefon, komm. Antenne Thüringen, wer ist dran? Guten Morgen. Aufgelegt. Guten Morgen, wer ist dran? Antenne Thüringen.
6: Jo, hier ist René vom Unkelroder Karneval Club.
1: Ja, danke, du bist die Nummer 4 und jetzt können wir die 5 knacken. Wer ist dran? Guten Morgen.
7: Guten Morgen, hier ist Nele aus dem Unkelroder Karneval Club.
1: Ja, Nele!
8: Wie geil ist das denn?
1: Zweiter Tag in Folge. Gehen 2500 Euro raus. Nele, wie sehr freust du dich? Guten Morgen.
7: Ja, guten Morgen. Hier ist Anne Bohnewitz vom Unkelroder Karneval.
1: Du bist schon die Nächste. Du, dich brauchen wir gar nicht mehr. Wir haben schon 5. Ihr habt das Geld gewonnen. Ist das geil?
7: Genial, klasse.
1: Sehr gut. Schönen Donnerstag.
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2: 7.19 Uhr und wieder sind 2500 Euro ausgegangen an den Unkoroda Karneval Club und wir haben die Vorsitzende am Telefon.
3: Ja, guten Morgen, hallo und hello, sagt man ja.
2: Hallo und hello, ich zitter immer noch.
3: Ich auch.
2: Wie geil ist das denn? Mein Gott, was seid ihr denn für verrückte Karnevalisten? Das ist ja krass.
3: Ja, es ist Wahnsinn, wirklich ganz toll, riesig.
2: Du hast deinen Verein angemeldet, dann hofft man, dass der Name genannt wird. Und wie sehr hast du vertraut, dass eure Mitglieder alle anrufen?
3: Also da habe ich eigentlich sehr drauf vertraut, weil wir sind ein guter Verein und wir halten schon alle sehr zusammen. Und wir haben auch noch den Feuerwehrverein angemeldet und wir sind quasi alle ziemlich doppelt organisiert. Und ich glaube, das hat jetzt auch ausgemacht, dass einfach da jetzt so viele mit dabei waren. Und dadurch, dass wir in zwei Vereinen auch alle aktiv sind,
2: Geil. War
3: eigentlich fast klar, irgendwie ist die Chance groß, dass wir alle irgendwie mitmachen.
2: Ist das so eine Doppelmitgliedschaft? Also wenn man in den Karneval zu eintritt, dann muss man auch in die Feuerwehr,
3: ja? Naja, nicht so ganz, aber wir sind so ein kleiner Ort und da ist es einfach so, ne? Wow. Dass man so fast überall mit dabei ist, genau.
2: Großartig, ich bin immer noch ganz geflasht. 2500 Euro, was
3: also
2: macht ihr
3: so
2: mit
3: toll.
2: Der Kohle?
3: Also das ist echt Wahnsinn. Ach, wir sind so ein kleiner Verein, bei uns wird immer was gebraucht, ne? Also gerade auch Kostüme, das ist so ein Thema, das ist immer teuer. Technik, also von daher. Aber ja, dass das jetzt wirklich geklappt hat, ist riesig. Also da werden wir, ja, werden wir drauf anstoßen müssen.
2: Sehr gut. Laufen denn schon die Vorbereitungen für den 11.11.?
3: Noch nicht so ganz. Also bei uns geht es erst, denke ich, jetzt so übernächste Woche los. Aber unsere ersten Tanzgruppen üben auch schon. Die Showtanzgruppe ist da immer ganz groß schon vorne mit dabei und ist schon dabei. Und wir starten jetzt langsam.
2: Jetzt
3: haben wir natürlich alle noch mehr Motivation.
2: Ja, das glaube ich. Dann wünschen wir ganz viel Spaß beim Geld ausgeben.
3: Ja, ganz herzlichen Dank. Schönen Tag euch.
2: Der Unkoroda Karneval Club Nadja hat sie angemeldet. Seid wie Nadja. Meldet euren Verein an und vielleicht habt ihr die Chance.

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0: Guten Morgen, es ist 7:30.
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2: Guten Morgen. Nach der heftigen Sturzflut in Nepal und dem benachbarten Tibet werden die Auswirkungen so langsam deutlich. Die chinesischen Behörden haben ihre Angaben zu Opfern aktualisiert. Demnach sind mindestens 160 Menschen gestorben, fast 1300 werden noch vermisst. Darunter sind auch viele Touristen, auch Deutsche. Videos zeigen, wie Häuser, Straßen oder Brücken einfach weggeschwemmt werden. Als Ursache für das Unglück wird eine Eis- und Gerölllawine vermutet, ausgelöst vermutlich durch ein Erdbeben. Die Lawine könnte einen Fluss erst blockiert und dann eine Flutwelle freigesetzt haben. Am Bleilochstausee ist beim Baden ab sofort Vorsicht geboten, denn Untersuchungen weisen auf eine erhöhte Belastung mit Blaualgen hin. Deshalb sollten Badegäste nun auch das Strandbad Saalburg meiden, erklärte das Gesundheitsamt des Saale-Orla-Kreises. Derzeit laufen noch Laboruntersuchungen. Bereits seit Ende Juli gibt es für den Bereich Saaldorf eine Badewarnung mit Hinweisschildern. Dort sollten auch keine Tiere gedrängt werden. Zwei Badestellen sind an der Talsperre noch ohne Einschränkungen offen, in Kloster und der Rempten Dorfer Bucht. Nach einer Milliardenzahlung in den USA fordert der Meta-Konzern seine Social-Media-Konkurrenz dazu auf, ebenfalls Beschränkungen für Jugendliche einzuführen. Auch Snapchat, TikTok und YouTube sollten zeit- und nächtliche Zugangssperren erlassen. Meta hatte das für seine Plattformen Facebook und Instagram zugesagt, wegen vorgeworfener Suchtgefahren. Das allerdings nur für Nutzer innerhalb der USA. Meta hatte sich nach dem Rechtsstreit mit mehreren US-Bundesstaaten zudem bereit erklärt, mehr als 14 Milliarden Euro an psychosoziale Projekte zu zahlen. Große Trauer herrscht um den britischen Schauspieler Tim Curry. Er starb im Alter von 80 Jahren, erklärte seine Managerin. Weltberühmt wurde Tim Curry durch seine Rolle als diabolischer Dr. Frankenfurter in The Rocky Horror Picture Show in den 70er Jahren. Er war aber auch der mörderische Clown Pennywise in Stephen Kings S, der machtbesessene Kardinal Richelieu in Die drei Musketiere und der hinterlistige Portier in Kevin allein in New York.
0: Das Wetter auf

0: in Thüringen, aktuell in Nordhausen 13 Grad, 12 Grad in Gotha, Schleusingen kommt auf 14 Grad. Bis zu 29 Grad sind heute drin, ganz viel Sonne, ein kleines Comeback vom Hochsommer sozusagen. Die Nacht wird dann ungewöhnlich mild, also knapp unter 20 Grad die Temperaturen. Morgen dann Gewitter möglich und es kühlt sich ab. 23 Grad morgen maximal. Es ist 7:58, Antenne Thüringen, der schnellste Verkehrsservice. Die A4 haben wir in Richtung Frankfurt zwischen Stadtroda und Jena Zentrum rechte Spur gesperrt wegen Bauarbeiten. Etwa eine Viertelstunde braucht ihr da länger. Dann haben wir die A72 Richtung Hof zwischen Treuen und Plauen Ost. Vorsicht, Wellblechtafeln auf der Fahrbahn. Kreis Eichsfeld zwischen Heuten und Wachstedt können noch Kühe auf der Fahrbahn sein. Dann hat Markus was gemeldet.
1: Guten Morgen. Vorsicht zwischen Fachdorf und Bellried. Da schiebt eine dunkel gekleidete Person ihr kaputtes Moped auf der Straße. Aufgrund des dichten Nebels extrem spät einsehbar.
0: Danke, Markus. Arnstadt-Ilmenauer Straße, Höhe Dammweg. Hier brennt es, da läuft ein Feuerwehreinsatz. Und ein Blitzer in Gera in der Karl-Marx-Allee stadteinwärts. Wenn ihr noch was habt, eine Nummer für alles. WhatsApp-Verkehr und mehr 0800 3x5 2550.
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0: Schönen guten Morgen zusammen. Es gibt noch eine Ergänzung zum Verkehr. Der Peter hat sich gemeldet.
3: Ich fahre wieder wie jeden Tag durchs Altenburger Land. Und vor mir zwei Autos, mindestens 10 Autos, die mir entgegenkommen, die bei Nebel nur mit Tagfahrlicht fahren. Mensch Leute, macht das Licht an, das seht ihr euch gegenseitig besser. Wir haben Nebel. Mann, ey, das kann nicht sein. Und jetzt wird er überholt ohne Licht. Ey, das gibt's nicht. Ich frage mich hier, was manche denken. Das kann nicht sein.
0: Peter könnte zur Ikone werden, oder? Wie schön er sich aufregt.

0: NSYNC auf Antenne Thüringen. Die Jungs werden am Wochenende wahrscheinlich auch wieder viele Kirmes aufmischen. Hier bei uns in Thüringen, unter anderem in Brattendorf, wird gefeiert im Landkreis Hildburghausen. Und da haben wir diese schöne Sprachnachricht bekommen.
1: Hallöchen, hier ist die Kirmesgesellschaft aus
2: Brattendorf.
1: Und wir freuen uns auf euch, denn dieses Wochenende feiern wir zusammen Kirmes. Die Schwarzbecherfässer müssen unbedingt leer werden. Wir wollen ja heidenster Sauferei und eine geile Party mit euch verbringen. Deswegen kommt vorbei und lasst uns nicht im Stich.
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2: Kirmes!
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0: Genau so. Das ist nochmal ein Paradebeispiel, wie man Werbung für die Kirmes macht. Oder Grüße gehen raus nach Brattendorf, habt eine schöne Kirmes. Und wenn bei euch noch eine Veranstaltung stattfindet, die bei uns fehlt, in der Übersicht auf antennethüringen.de, dann schickt uns doch auch gerne mal so eine Sprachnachricht zum Beispiel. Direkt an die 0800 3x5 2550 ins Studio zu Antenne Thüringen. Und in 2 Minuten gibt es da wieder die besten Hits auf Antenne Thüringen.
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0: Guido, Bilder im Kopf, gleich jetzt noch Sabrina Carpenter mit Taste. 7:10, ihr wisst, was das bedeutet. Wir spielen.
1: Rhyme Time.
0: Ich sag guten Morgen, Wolfgang aus Kranichfeld.
2: Ja, grüß dich.
0: Du bist Wiederholungstäter, hast die Rhyme Time schon mal gespielt?
2: Richtig, genau, aber leider nicht gewonnen. Das nagt an mein Ego.
0: Das finde ich gut, sportlicher Ehrgeiz ist immer sehr wichtig. Diese Woche stehen die Chancen auch ganz gut. Christiane aus Steinbach-Hallenberg hat gestern 7 vorgelegt, also 7 kann man knacken, 8 müsstest du schaffen, okay?
2: Okay, versuch mal.
0: Regeln sind ganz einfach, du bekommst ein Wort, alle Antworten reimen sich auf dieses Wort. Bist du bereit?
2: Ich bin bereit.
0: Dein Wort ist weiß. Wer in der Schule gut sein will, der braucht...
2: Dice.
0: Etwas, das rund ist, ist ein...
2: Reis.
0: Popcorn macht man aus...
2: Reis.
0: Gefrorenes Wasser nennt man...
2: Eis.
0: Die Nachfrage bestimmt den...
2: Reis.
0: Victoria Beckham war Teil der... Girls.
2: Spice Girls.
0: Englisches Wort für Augen.
2: Eat.
0: In der Sauna ist es...
2: Eis.
0: Der Zug fährt am...
2: Gleis.
0: In Asien isst man als Beilage gerne Reis. Das haben wir ja, das war zeitlich leider nicht mehr drin. Ja, die Eis wären es gewesen.
2: Ja, habe ich doch gesagt.
0: Gut, da hast du Eis gesagt, aber ja, das ist ein halber Punkt. Ne? Also
2: okay.
0: Pass auf, wir einigen uns darauf, selbst wenn ich die Eis nicht gelten lasse, hast du 8 Begriffe. Du hast Christiane geschlagen.
2: Okay, das ist doch schon was.
0: Jetzt musst du nur noch morgen zittern, dass sich der Kandidat morgen nicht vom Thron schubst und dann gehört die knallrote Antenne Thüring, das zu dir.
2: Ich fange schon jetzt an zu zittern.
0: Okay. Grüße gehen raus nach Kranichfeld, Wolfgang. Danke fürs Mitspielen.
2: Na, danke auch. Tschüss.
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0: und hat geschrieben, oh nein, ich habe 10 nach 7 verpasst. Ging das Geld raus? Leon, ja. 2500 Euro im Vereinsbooster an den Unkuroda Karneval Club. 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
0: 5 Mitglieder müssen anrufen in 60 Sekunden, nachdem wir den Vereinsnamen gedroppt haben. Jeden Morgen 10 nach 7. Meldet euch gerne noch an auf antennethüringen.de. Morgen früh ist es wieder soweit. Heute hat der Unkeroda Karneval Club gewonnen.
3: Hallo und hello. Der Karneval Club Unkeroda

0: zwar ein kleinerer Verein, der aber schon seit über 60 Jahren durchzieht und mittlerweile über 100 Mitglieder zählt, von denen auch mehr als die Hälfte jedes Jahr noch aktiv auf der Bühne stehen. Alles ehrenamtlich natürlich und mit viel Herzblut, und vor allem für die aufwendigen Kostüme beim Tanzen braucht es immer wieder Spenden und Geld. Die 2500 Euro sind also ganz sicher gut angelegt. Und wir drücken jetzt die Daumen.
1: Genau, richtig. Das war 10 nach 7 und das Daumendrücken hat geholfen. 5 Anrufe haben es geschafft. Nadja, die Anmelderin, freut sich.
2: Ja, guten Morgen. Hallo und hello, sagt man ja.
1: Hallo und hello. Ich zitter immer noch.
2: Ich auch. Ja, es ist Wahnsinn. Wirklich ganz toll. Riesig.
1: Nächste Chance für euch dann vielleicht. 10 nach 7 morgen früh auf

0: Schönen guten Morgen. Nach der schlimmen Schlammwelle im Himalaya steigen die Opferzahlen deutlich an. Jetzt alle News mit Hannes Ebert. Es ist 8 Uhr.
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2: Guten Morgen. Nach der Sturzflut in Nepal und im Gebiet von Tibet im Himalaya laufen die Rettungsmaßnahmen weiter. Inzwischen wird deutlich, welche verheerenden Schäden die Schlammwelle dort angerichtet hat. Hunderte Menschen werden noch vermisst. China und Nepal melden knapp 1300 Menschen, die noch gesucht werden. Bisher gehen die örtlichen Behörden von rund 160 Toten aus.
3: Bilder des nepalesischen Fernsehens und Videos in den sozialen Medien zeigten, wie zahlreiche Häuser und Wasserkraftanlagen zerstört, Brücken weggespült und Dörfer und Straßen überflutet wurden. China entsandte zahlreiche Rettungskräfte mit schwerem Gerät in das Gebiet und rief eine erhöhte Katastrophenwarnstufe aus. Unklar war zunächst, was die Sturzflut ausgelöst hat. Nicht ausgeschlossen wurde, dass ein sogenannter Gletscherseeausbruch dazu geführt haben könnte. Aus Delhi, Dirk Goddard.
2: Die Vollsperrung am Schmidtstädter Knoten in Erfurt ist nach den Arbeiten an einer Bahnbrücke bereits gestern Nachmittag teilweise aufgehoben worden. Zuvor mussten noch Fahrbahnmarkierungen aufgebracht und die Beleuchtung fertiggestellt werden. Die Freigabe sollte eigentlich erst in der vergangenen Nacht passieren. Der Kreuzungsbereich ist nun südlich der Bahnbrücke wieder für den Straßenverkehr frei, in Richtung Weimarische, Schiller- und Clara-Zetkin-Straße. Die Zufahrt zur Stauffenbergallee bleibt dagegen weiter dicht, voraussichtlich bis Ende Oktober. Wenige Wochen sollte der Krieg im Iran eigentlich nur dauern. So hatte sich US-Präsident Donald Trump das vorgestellt. So war es dann aber nicht. Der Konflikt dauert jetzt bereits ein halbes Jahr und noch immer liegen zentrale Kriegsziele in weiter Ferne.
4: Aus dem Kurzkrieg ist nichts geworden. Nun zieht sich ein Hickhack seit einem halben Jahr dahin. Bombardierungen, Blockaden, Sanktionen, Diplomatie mit angeblichen Durchbrüchen, dann wieder Kämpfe. Im Moment herrscht militärische Ruhe, aber der Konflikt kann jederzeit wieder aufflammen und eskalieren. Trump gehen die Drohungen und Druckmittel aus. Nun versucht das mit Wirtschaftsblockade und neuen Sanktionen. Der Irankrieg lastet vor den anstehenden Zwischenwahlen besonders schwer auf dem

0: selbsternannten Friedenspräsidenten. Tina Eck, USA.
1: Der britische Schauspieler Tim Curry ist im Alter von 80 Jahren gestorben, das hat seine Managerin bestätigt. Er war Mitte der 70er Jahre auf einen Schlag weltberühmt geworden durch seine Rolle als diabolischer Dr. Frankenfurter in The Rocky Horror Picture Show.
2: Ein außerirdischer Wissenschaftler in Frauenkleidern. Mit der Rolle des Dr. Frankenfurter machte sich Tim Curry unsterblich. Das Musical Rocky Horror Show sorgte Anfang der 70er im konservativen Großbritannien für mächtig Wirbel. Der Film dazu ist Kult. Auch in den 90ern sorgte Curry für eine Filmfigur, die keiner vergisst. Den bösen Clown Pennywise in der Stephen King-Verfilmung S. 2012 erlitt der Brite einen Schlaganfall und saß danach im Rollstuhl. Im vergangenen Jahr veröffentlichte er seine Autobiografie. Thomas Bremser, Antenne Thüringen, Nachrichtenredaktion.
3: Das Wetter auf Antenne Thüringen, aktuell 12 Grad in Jena, Fambach kommt auf 13 Grad, Greußen 14, nachdem es heute Morgen relativ neblig war, lockert so langsam auf und wir kommen in Richtung Hochsommer heute wieder. Viel Sonne bei bis zu 29 Grad. Morgen dann Gewitter möglich bei bis zu 23.
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3: 4 Minuten nach 8, Antenne Thüringen, der schnellste Verkehrsservice.
5: Wir haben Nebel.
3: Licht an, bitte.
5: Mann.
3: Ja, Peter musste heute ein bisschen seinen Frust loslassen. Also da, wo es noch neblig ist, bitte Licht an, A4 Richtung Frankfurt, zwischen Hermsdorfer Kreuz und Stadtrodern, kaputtes Auto. Dann haben wir die A9 Richtung Berlin, zwischen Bad Lobenstein und Schleiz, ein kaputter Schwertransport. Kreis Schmalkalden-Meiningen zwischen Fachdorf und Bellried. Hier kann noch eine dunkel gekleidete Person auf der Fahrbahn unterwegs sein. Da ist das Moped ausgestiegen. Arnstadt, Ilmenauer Straße, Höhe Dammweg, brennt es, deswegen Feuerwehreinsatz. Und Kreis Gotha zwischen Warzer und Buffleben. Die Bahnschranke schließt nicht mehr. Blitzer, habt ihr uns auch gemeldet?
6: Guten Morgen, hier ist der Ralf aus Gera. Ich möchte einen Blitzer melden. Und zwar in Gera in der Karl-Marx-Allee statt Einsatz.
3: Danke fürs Melden. Wenn ihr noch was habt, 0800 3x5 2550.
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0: 11 Minuten nach 8, das sind so Tage, an denen uralte Songs es wieder in die Charts schaffen werden. It's just a jump to the left. Ja. Wir erinnern uns an die Rocky Horror Picture Show. Und in der wurde Tim Curry zur Kultfigur. Jetzt ist der britische Schauspieler gestorben im Alter von 80 Jahren. Gleiches Alter wie gestern Dolly Parton. Und die Rocky Horror Picture Show ist ja Kult. Ich selber habe es noch nie erlebt. Ich habe nur wilde Geschichten gehört, Niklas.
1: Ja, ich habe sie tatsächlich mal im Theater in Meiningen gesehen. Und ganz viele, die auch dort waren von euch, die werden das jetzt mit nochmal nachfühlen können, wenn man da sitzt im Theater und man darf wirklich mal mitmachen in dem Stück. Das ist ja das Besondere. Also wenn du da wenn du nicht weißt, was auf dich zukommt, bist du, glaube ich, erstmal verwundert,
0: dass ja, genau.
1: du
0: so eine dass Tüte... Dass mal jemand aufspringt und rumschreit.
1: Genau,
0: oder so,
1: ja? Dass du auch eine Tüte Reis in die Hand gedrückt bekommst, eine Klopapierrolle, Wasserpistolen, du darfst in dem Stück mitmachen und dann wird da mittendrin einfach aus dem Publikum Reis geschmissen, die Klopapierrollen fliegen umher, mit Wasserpistolen wird sich, wenn es regnet, da abgespritzt, also wirklich großartig.

0: Lief in Meiningen von 2015 bis 2018.
1: Geil.
2: Mhm, war wirklich schön.
3: Guten Morgen. 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
1: Bei Katy Perry-Konzerten geht es nicht so ab wie bei der Rocky Horror Picture Show.
0: Die ist nur in ihren Plastikflaschen gefangen.
1: Ja, ne? Sie wird nicht mehr zur Bühne zurückgetragen. Ah. Das war auch ein geiles Bild. Hier ist Watch It Burn auf Antenne Thüringen. Guten Morgen.

0: Und wenn man den Song schon hört am Anfang, dann weiß man, welcher gemeint ist, oder?
1: Love is in the air.
0: Genau der, Love is in the air. Das ist das Original von 1977, aber Milk and Sugar haben gedacht, ja, ist schön, aber ist auch ein bisschen old. Den müssten wir mal ein bisschen aufpimpen. Jawohl, und so klingt's dann mit ein bisschen

0: Tschüss. Gleich noch vor den Nachrichten mit Hanne Sebert.
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0: Dr. Disco Fox auch, by the way. Milk and Sugar, Love is in the Air. Hier ist Antenne Thüringen, Donnerstagmorgen. Wir haben es gleich 8:30.
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2: Guten Morgen. Die Bilder der unglaublich großen Sturzflut in Nepal und dem Gebiet von Tibet sind gestern um die Welt gegangen. Ohne Vorwarnung wurden dort ganze Dämme, Häuser und Felder zerstört. Die Behörden gehen derzeit von 160 Toten und hunderten weiteren Vermissten aus. Darunter sollen auch deutsche Touristen sein. Das Gebiet im Himalaya ist vor allem bei Wanderern beliebt. Das Wasser kam wohl von einem geschmolzenen Gletscher, möglich auch, dass ein kleineres Erdbeben einen Erdsturz ausgelöst hat. Im Kyffhäuser Kreis hat sich eine halbe Schulklasse nach dem Besuch der Barbarossa-Höhle verlaufen. Laut Polizei entdeckte ein Autofahrer die 16 Kinder im Alter zwischen 12 und 13 Jahren bei Rottleben an einer Landstraße. Die Kinder seien alle erschöpft gewesen und hätten ihm erklärt, dass sie zu einer Schulklasse aus Köthen gehören und mit ihrer Lehrerin in der Barbarossa-Höhle gewesen seien. Auf dem Weg zur Unterkunft hatten sie dann wohl den Anschluss an den Rest der Klasse verloren und sich komplett verlaufen. Der Autofahrer informierte die Polizei. In Cayenne im Nordwesten Frankreichs ist am Abend ein Mann mit einem Auto in eine Menschenmenge gefahren. Nach Angaben der Behörden wurden mindestens ein Mensch getötet und 10 weitere verletzt. Tatverdächtig ist ein 26-Jähriger. Die Staatsanwaltschaft geht aber nicht von einem terroristischen Hintergrund aus. Nach Medienberichten soll der Autofahrer nach einer Schlägerei ins Auto gestiegen sein, um dann absichtlich in die Menschenmenge an einer Bushaltestelle zu fahren. Morgen startet der THSV Eisenach in die neue Handball-Bundesliga-Saison. Gleich zu Beginn geht es gegen den Rekordmeister aus Flensburg. Nach stabiler Leistung und 3 Jahren Bundesliga geht es laut Trainer Sebastian Hinze nun weiter im Kampf um den Klassenerhalt. Alle Handballfans müssen für den Pay-TV-Anbieter Dünn diese Saison allerdings mehr bezahlen. Der Streaming-Dienst hat das Abo um 5 Euro erhöht.
0: Das Wetter auf Antenne Thüringen mit aktuellen Temperaturen gemessen in Greiz 16 Grad, Sondershausen 14, 13 Grad in Ohrdruf. Und der Nebel verzieht sich mehr und mehr, teilweise schon blauer Himmel, Sonnenschein. Wir kriegen heute bis zu 29 Grad. Das wird nochmal hochsommerlich. Die Nacht wird dann auch ungewöhnlich mild, knapp unter 20 Grad. Morgen dann Gewitter möglich bei bis zu 23 Grad. 8:58 haben wir es, Antenne Thüringen, der schnellste Verkehrsservice. A4 Richtung Frankfurt zwischen dem Hermsdorfer Kreuz und Stadtroda, kaputtes Auto. A4 Richtung Dresden zwischen Jena Zentrum und Stadtroda, ein kaputter Kleintransporter. Hier auf der rechten Spur in der Baustelle, ist natürlich unglücklich. A9 Richtung Berlin zwischen Schleiz und Dittersdorf, ein kaputter Schwertransport. Arnstadt, Ilmenauer Straße, Höhe Dammweg, Feuerwehreinsatz, Behinderungen, da brennt es. Und Kreis Gotha zwischen Warzer und Buffleben schließt die Bahnschranke nicht mehr. Geblitzt wird in Erfurt in der Seebachstraße stadteinwärts, Gera, Karl-Marx-Allee stadteinwärts und Hildburghausen, Clara-Zetkin-Straße. Habt ihr noch was gesehen? Eine Nummer für alles, WhatsApp-Verkehr und mehr 0800 3x5 2550.
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0: Schönen guten Morgen. Also ich muss jetzt mal was zugeben, gestern diese Diskussion um diese Zuckersteuer, ich habe nicht alles verstanden. In meinem Kopf die ganze Zeit nur diese Kindheitserinnerungen.
3: Zuckerstückchen? Oh.
0: Und diesen einen glorreichen Moment, weil es wurde ja zwischen Zucker und Süßungsmittel entschieden und ob man da jetzt gleich oder bla. Und ich habe einfach nur an diese kennt ihr diese Vox-Sendung damals noch?
4: Dann hast du hier die Cola.
5: Was steht da drauf?
4: Leid.
5: Und was solltest du mitbringen?
4: Ohne Zucker.

0: die Imagine Dragons auf Antenne Thüringen. 8.38 Uhr. Gleich die Frau, die die Popwelt im Moment aufmischt wie keine andere. Dua Lipa mit Illusion.
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0: Klickt mal rein auf antennethüringen.de. Da könnt ihr euch anmelden mit eurem Verein für den Vereinsbooster. Egal, was ihr macht. Ob Sport, Kirmes, Hundezüchterverein oder was weiß ich, Fördervereine. Meldet euch an und dann 10 nach 7 Radio anschalten. Denn um 10 nach 7 nennen wir immer einen Vereinsnamen und dann gilt's. 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

0: sagen wir mal so. Aber heute Morgen hat's wieder funktioniert.
1: Guten Morgen, hier ist Nele aus dem Ungarroderer Karneval.
2: Nele!
0: Wie geil ist das denn? Zweiter Tag in Folge. Gehen 2500 Euro raus. Nele, hallo. Wie sehr freust du dich? Guten Morgen.
1: Ja, guten Morgen. Hier ist Anne Bonewitz vom Ungarroder Karneval.
0: Du bist schon die Nächste. Du, dich brauchen wir gar nicht mehr. Wir haben schon fünf.
3: Die Leitungen haben geglüht. Das war Wahnsinn heute Morgen. Genauso muss es laufen.
0: Ihr müsst nämlich allen im Verein Bescheid sagen. Je mehr Leute hören, desto mehr können natürlich anrufen. Desto höher sind die Chancen, dass ihr das Geld abräumt. So wie der Ungarroder Karneval Club. Anmelderin Nadja, wie sehr hast du vertraut, dass das klappt?
4: Also da habe ich eigentlich sehr drauf vertraut, weil wir sind ein guter Verein und wir halten schon alle sehr zusammen. Und wir haben auch noch den Feuerwehrverein angemeldet und wir sind quasi alle ziemlich doppelt organisiert. Und ich glaube, das hat es jetzt auch ausgemacht, dass einfach da jetzt so viele mit dabei waren. Und dadurch, dass wir in zwei Vereinen auch alle aktiv sind,
0: Geil. War
4: eigentlich fast klar, irgendwie ist die Chance groß, dass wir alle irgendwie mitmachen.
0: Ist das so eine Doppelmitgliedschaft? Also wenn man in den Karneval zu eintritt, dann muss man auch in die Feuerwehr,
4: ja? Naja, nicht so ganz, aber wir sind so ein kleiner Ort und da ist es einfach so, ne? Wow. Dass man so fast überall mit dabei ist, genau.
0: Herzlichen Glückwunsch an den UCC Ungarroder Karneval Club. Morgen früh, 10 nach 7, nächste Chance.
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0: Erste.
1: Ja, mittlerweile glaube ich ja schon nicht mehr dran, dass ich das dieses Jahr noch schaffe. Wir hatten uns das eigentlich vorgenommen, dass ich irgendwo mal, egal ob Spargel, Erdbeer, Bärlauch, Weinprinzessin werde. Gut, es ist irgendwie eingeschlafen, die Kollegen haben sich nicht drum gekümmert. Es ist mir auch mittlerweile wurscht. Wir haben ja eine echte Thüringer Weinprinzessin, nämlich Jasmin aus Großheringen. Und ich erkenne das ganz neidlos an. Sie ist vor ein, zwei Wochen gekürt worden und immer noch überwältigt.
2: Auf jeden Fall. Also das ist auch jetzt, ich habe auch gesagt, ich hatte Videos dann noch von der Krönung und da habe ich auch gleich wieder angefangen zu heulen, weil das irgendwie, man kriegt das in dem Moment nicht so mit, aber danach ist das schon echt emotional. Also in dem Moment, wenn man auf der Bühne steht, läuft es ab wie so ein Drehbuch. Und wenn man sich danach das anguckt, denkt man sich so, wow, das ist schon echt ein Meilenstein, den du jetzt hier abgelegt hast und das wird dich jetzt ein Jahr lang begleiten.
1: Ich glaube, ich würde auch heulen wie ein Schlosshund. Heute Abend übrigens Jasmins erster großer Auftritt bei Goethes Geburtstag Weinfest in Weimar statt.
3: Hi, hier ist der Paul aus Nordhausen. Guten Morgen.
0: Guten Morgen, Paul. Guten Morgen, Thüringen. Antenne Thüringen.
1: Ich freue mich sehr, dass Jasmin die Weinprinzessin dieses Jahr ist. Wirklich 10 Minuten vor 9 Uhr ist hier Antenne Thüringen.

0: 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Noch eine Minute bis zu den Nachrichten mit Hans Ebert.
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0: Guten Morgen, auch deutsche Trekkingurlauber sollen unter den Opfern sein. Nach der heftigen Sturzflut im Himalaya gestern wird deutlich, wie schlimm das Ganze war. Jetzt alle News, die heute Morgen wichtig sind, mit Hannes Ebert. Es ist 9 Uhr.
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6: Guten Morgen. Die Zahl der Opfer steigt unaufhörlich. Nach der verheerenden Sturzflut in Nepal und dem chinesischen Tibet haben die Behörden die Zahl der Vermissten heute früh auf über 1.300 erhöht. Auch die Zahl der Toten steigt. Bislang wurden etwa 160 Todesopfer bestätigt. Unter den Vermissten sind auch viele Touristen. Es sollen sich auch mindestens 8 Deutsche darunter befinden, sagen Tracking-Agenturen.
7: Die Bilder der Flutkatastrophe sind dramatisch. Braune Sturzbäche aus Geröll reißen ganze Brücken weg und lassen Ortschaften im Schlamm versinken. Die Helfer kommen in dem entlegenen Gebiet deshalb nur schwer voran. Chinas Staatsfernsehen berichtete von einer 1,5 Meter dicken Schlammwand, die den Helfern den Weg zu einem überspülten Grenzposten in Tibet erschwert. Wie es zu der Katastrophe kam, ist noch unklar. Vermutet wird bislang ein Gletschersturz als Auslöser. Johannes Neudecker, Peking.
6: Gut eine Woche vor der Landtagswahl in Sachsen-Anhalt haben sich die Spitzenkandidaten von CDU und AfD, Sven Schulze und Ulrich Siegmund, ein TV-Duell in der ARD geliefert. Schulze warf seinem Konkurrenten dabei falsche Versprechungen vor. Er behauptete im Wahlkampf, dass alles möglich sei. Siegmund warf wiederum Ministerpräsident Schulze eine abgehobene Perspektive vor. Er bezeichnete Schulze dann sogar als Flachzange, wollte das aber politisch und nicht menschlich verstanden wissen. In den Umfragen hat die AfD inzwischen fast doppelt so viele Stimmen wie die CDU. Für die absolute Mehrheit würde es aber nicht reichen, da auch Linke, SPD und Grüne im neuen Landtag vertreten wären. Für BSW und FDP würde es, Stand jetzt, nicht reichen. Auf der A71 hat sich am Abend ein schwerer Verkehrsunfall im Tunnel Bergbock ereignet. Eine 52-Jährige war in Fahrtrichtung Sangerhausen aus ungeklärter Ursache rechts von der Fahrbahn abgekommen. Sie rammte die Beschilderung der Pannenbucht und schleuderte dann mit dem Auto zurück auf die linke Spur. Dort rammte sie den Wagen eines 47-Jährigen, der gerade überholen wollte. Die 52-jährige Frau kam schwer verletzt ins Krankenhaus. Ihre 44-jährige Beifahrerin wurde leicht verletzt, wollte aber nicht ins Krankenhaus. Der Tunnel war in Richtung Sangerhausen für etwa 1,5 Stunden gesperrt.
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6: Für die Deko-Kette Depot gibt es wohl keine Zukunft mehr. Das dahinterstehende Unternehmen, die insolvente GDC Deutschland GmbH, stellt Ende September den Geschäftsbetrieb ein, bestätigte der Inhaber. Sämtliche Arbeitsverhältnisse sowie Mietverträge werden zum 30. September gekündigt. Die rund 730 verbliebenen Mitarbeiter hatten gestern davon erfahren. Als Gründe nannte der Chef zunehmende Konkurrenz durch Plattformen wie Temu sowie die Kaufzurückhaltung der Verbraucher. Die Marke will der Chef erhalten und plant nun einen Neustart mit Depot-Shops in größeren Märkten, etwa von Rewe oder Edeka.
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1: Das Wetter auf Antenne Thüringen, ja, das ist heute nochmal hochsommerlich. Im Moment fühlt sich das ein bisschen an wie Frühling. Also wir hatten heute Morgen ganz früh Nebel, herbstlich, jetzt frühlingshaft und später dann Hochsommer. Also alles an einem Tag, das ist, was willst du mehr? Bis zu 29 Grad maximal. Aktuell in Erfurt 18 Grad, Sollstedt meldet 16, Meura 17 Grad. Schau auf morgen, da kann es Gewitter geben, die bringen ja ein bisschen Abkühlung. Bis zu 23 Grad morgen nur noch maximal.
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1: 9:04, Antenne Thüringen, der schnellste Verkehrsservice mit der A4 in Richtung Frankfurt in der Auffahrt Wüstenbrand. Vorsicht, hier liegt Öl. A4 in Richtung Dresden zwischen Jena Zentrum und Stadt Roda. Kaputter Kleintransporter hier auf der rechten Spur in der Baustelle. Dann haben wir Arnstadt, Ilmenauer Straße, Höhe Dammweg. Brand, deswegen Feuerwehreinsatz. Und geblitzt wird auf der A73 Richtung Suhl, kurz vor der Abfahrt Suhl-Friedberg. Erfurt, Seebachstraße, Stadt einwärts. Gera, Karl-Marx-Allee, Stadt einwärts. Und Hildburghausen in der Clara-Tetkin-Straße. Habt ihr noch mehr gesehen? Eine Nummer für alles, WhatsApp, Verkehr und mehr, 0800 3x5 2550.
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1: Ach, die Fans schmachten dahin, denn Taylor Swift hat das erste Mal in einem Video ihren Ehering gezeigt und

0: 9.14 Uhr gleich 14, Antenne Thüringen. Es ist noch gar nicht so lange her, da gab es die totale Sonnenfinsternis. Bei uns in Thüringen haben viele in den Himmel geguckt mit Sonnenschutzbrille. Und natürlich, da wo sie wirklich total, total war, auf Mallorca, waren die Menschen begeistert.
1: Es war einfach nur genial, sehenswert, ein absolut tolles Erlebnis. Und das heute hier auf Malle. Ist geil, oder?
2: Phänomenal, beeindruckend. Alle Superlative, die dir einfallen könnten.
3: Alle waren begeistert. Es wurde geklatscht, alle haben zusammengehalten.
4: Also ich war ziemlich geflasht, weil ich glaube, die letzte, wo ich gesehen habe, da war ich 8. Also da kann man nicht mehr dran erinnern.
3: Es war magisch.
5: Ich habe vor über einem Jahr in Deutschland gegoogelt, wann so ein Ereignis stattfindet und habe dann im Oktober hier mit meinem Kumpel das alles hier gebucht.
3: Der perfekte Moment.
6: Klasse, werde ich mich in 30 Jahren noch dran erinnern.
0: Und jetzt steht da das nächste Highlight an. Niklas, was gibt's jetzt am Himmel?
7: Nach der Sonnenfinsternis kommt jetzt die Mondfinsternis. Und zwar morgen früh. Auch ziemlich besonders, weil 93% vom Mond dann verdeckt werden vom Schatten der Erde. Das heißt, also schon ziemlich tiefe Mondfinsternis. Allerdings muss man dafür relativ früh aufstehen. So 4.30 Uhr geht es da schon los, wenn der Mond dann in den Schatten eintritt. Das Maximum haben wir dann um 10 nach 6 ungefähr erreicht. Da geht der Mond dann aber so langsam schon wieder unter. Also wir müssen wieder Richtung Westen gucken, da wo auch die Sonnenfinsternis war. In die Richtung geht's. Und dann sehen wir morgen den Mond verschwinden.
0: Wenn keine Wolken da sind. Ja. Wir sind gespannt. Morgen sollten ja auch Gewitter aufziehen. Aber naja, schauen wir mal. Also morgen früh Mondfinsternis. Wir von Antenne Thüringen.

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Tattoo auf Antenne Thüringen. Wir sind beim Wetter angekommen mit aktuellen Temperaturen 16 Grad in Jena, 17 Grad in Dermbach. Weida kommt auf 18 Grad. Also wir merken jetzt schon, ja, es ist wärmer.

0: auch noch wärmer. Heute noch mal so leicht hochsommerlich bei bis zu 29 Grad maximal. Viel Sonne mit dabei. Die Nacht wird ungewöhnlich mild, knapp unter 20 Grad. Morgen dann Gewitter möglich. Die bringen dann ein bisschen Abkühlung. Da kommen wir dann nämlich nicht mehr über 23 Grad. Gleich haben wir es 9:30 Uhr. Antenne Thüringen, der schnellste Verkehrsservice ist hier mit der A4 in Richtung Dresden. Zwischen Jena Zentrum und Stadtroda ein kaputter Kleintransporter auf der rechten Spur in der Baustelle. Arnstadt, Ilmenauer Straße, Höhe Dammweg, ein Feuerwehreinsatz, weil da brennt es. Und geblitzt wird auf der A73 Richtung Suhl, kurz vor der Abfahrt Suhl-Friedberg, Erfurt-Seebach-Straße stadteinwärts, Gera, Karl-Marx-Allee stadteinwärts und Hildburghausen in der Clara-Zetkin-Straße.
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0: Wir wünschen gute Fahrt.
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0: Schönen Mittwoch, hier ist Antenne Thüringen.
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0: Scarlett Larsson auf Antenne Thüringen.
1: Das war die Morning Show für heute. Ich wünsche jetzt ganz viel Spaß mit Björn Köbis gleich ab 11. Nee, ab 10. Ab 11, das ist das Wichtige. Gibt's das Wohnmobil wieder zu gewinnen? 11.10 Uhr im schnellsten Quiz der Welt. Ich drücke euch die Daumen, vielleicht klappt's ja heute.

0: Autofahrer hat gestern Nachmittag mehrere erschöpfte Kinder aufgelesen, bei einem Schulausflug offenbar den Anschluss an ihre Klasse verloren haben. Der Fall im Kyffhäuser Kreis ist noch dramatischer, denn auch danach fehlten noch Kinder. Jetzt alle News, die heute Vormittag wichtig sind. Es ist jetzt um 10.
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2: Guten Tag. Das dürfte für die Lehrerin aus Köthen in Sachsen-Anhalt noch ein Nachspiel haben. Sie hat gestern große Teile ihrer Klasse nach dem Besuch der Barbarossa-Höhle im Kyffhäuserkreis verloren. Die Kinder im Alter von 12 und 13 Jahren irrten dann orientierungslos umher.
3: Ein Autofahrer war bei Rottleben auf 16 erschöpfte Schulkinder an einer Landstraße aufmerksam geworden. Als sie ihm erzählten, dass sie nach dem Besuch der Barbarossa-Höhle auf dem Rückweg in die Unterkunft die Orientierung verloren hätten, rief er die Polizei. Die brachte die 16 Kinder dann ins Jugendwaldheim Ratsfeld. Beim Durchzählen dort fiel dann aber auf, es fehlen immer noch 5 Kinder. Die konnte eine alarmierte Frau vom Jugendamt aufspüren. Damit sind die Kinder unverletzt zurück in der Jugendherberge, aber es bleiben noch viele Fragen offen. Zum Beispiel waren auch noch Kinder bei der Lehrerin geblieben? Und warum sind die Kinder alleine unterwegs gewesen, haben den Überblick verloren? Das muss jetzt den Eltern erklärt werden. Cornelia Schiedlow, Antenne Thüringen, Nachrichtenredaktion.
2: In diesem Jahr sind in Deutschland nach einer Schätzung des Robert-Koch-Instituts bis Mitte August etwa 15.800 Menschen infolge der Hitze gestorben. 9.600 dieser Todesfälle entfielen auf die Extremhitze Ende Juni, wie das RKI mitteilte. Weitere 4.000 Sterbefälle seien auf die besonders hohen Temperaturen in den ersten 2 Augustwochen zurückzuführen.
4: Erschreckende Zahlen, die die Statistik hergibt. Die tatsächliche Zahl der Hitzetoten, die könnte noch viel höher liegen, sagen die Experten. Betroffen sind vor allem alte Menschen, also die über 85-Jährigen, und das vor allem im Saarland und in Rheinland-Pfalz, gemessen an der Bevölkerung. Auch die Bundesregierung, die hat gestern die Folgen von Dürre und Extremtemperaturen beraten. Mehr Geld für den Hitzeschutz soll es aber nicht geben. Claudia Wächter, Antenne Thüringen, Nachrichtenredaktion.
2: Das Ausmaß der Katastrophe nach der heftigen Sturzflut in der Grenzregion zwischen Nepal und Tibet wird nur langsam klarer. Chinesische Behörden sprechen inzwischen von über 550 Vermissten. Auch in Nepal werden hunderte Menschen vermisst, darunter zahlreiche Touristen. Bilder und Videos aus dem Gebiet im Himalaya zeigen, wie verheerend die Schlammlawine durch das Tal gewalzt ist. Bislang ist von etwa 160 Toten die Rede, aber es ist davon auszugehen, dass die Opferzahlen noch deutlich ansteigen werden.
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2: Die deutsche Volleyball-Nationalmannschaft der Männer hat bei einem Testturnier in Italien einen Weltrekord aufgestellt. Der erste Satz im Spiel gegen Gastgeber Italien dauerte 89 Minuten, also fast anderthalb Stunden. Das gab es zuvor noch nie in einem offiziellen Länderspiel, so der deutsche Verband. Insgesamt wehrten beide Teams in dem spektakulären Durchgang 43 Satzbälle ab. Am Ende musste sich Deutschland dann allerdings gegen den Weltmeister geschlagen geben mit 2:3. Der Stolz im deutschen Team überwog aber. Bundestrainer Botti sagte, es war verrückt. Eigentlich haben wir heute ein ganzes Spiel in einem Satz gespielt.
0: Blauer Himmel, Sonnenschein bei bis zu 30 Grad heute. Morgen gibt es dann wieder ein paar Schauer. Vor allem in der Mittagszeit kann das dann ganz schön kräftig werden teilweise. Bei morgen deutlich weniger Sonne bei 24 Grad. Samstag, Sonntag dann wieder ganz gut Sonne und angenehme Temperaturen.
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0: 4 Minuten nach 10, Antenne Thüringen, der schnellste Verkehrsservice in Arnstadt in der Ilmenauer Straße, Höhe Dammweg. Da brennt es, da ist die Feuerwehr im Einsatz. Und im Kreis Gotha zwischen Warzer und Buffleben, die Bahnschranke schließt dort nicht mehr. Bitte vorsichtig. Blitzerhammer, A73 in Richtung Suhl, kurz vor der Abfahrt Suhl-Friedberg, das 100 erlaubt. Dann Erfurt-Seebachstraße, statt einwärts ist ein Blitzer.

0: Gera in der Karl-Marx-Allee, stadteinwärts in der 30er-Zone und in Hildburghausen in der Clara-Zetkin-Straße wird gelasert in der 30er-Zone. Wir wünschen eine gute Fahrt.
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0: Einen schönen Donnerstagvormittag mit Nico Santos und Why Don't You Stay?

0: Wollen wir nochmal kurz gucken, das ist eine 2,
1: eine 5, eine 0 und eine 0. So ein Haufen Kohle.
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0: So, und alle, die in einem Karnevalsverein sind oder in einem Heimatverein, Sportverein, stellt euch mal vor, gerade so auch nicht nur die Finanzer im Verein, sondern auch alle anderen. Wie es immer heißt, wir haben kein Geld dafür. Und jetzt kommen auf einmal 2500 Euro in eure Vereinskasse. Ist möglich, jeden Tag hier auf Antenne Thüringen. Sagt uns nur Bescheid auf antennethüringen.de, meldet euren Verein an. Und dann heißt es morgens in unserer Morningshow mit Anna und Alex. Einfach kurz nach 7 hören, ob euer Verein genannt wird. Wenn

0: er genannt wird, dann habt ihr genau eine Minute Zeit, dass genug Leute hier anrufen. So, und heute Morgen war es dann wieder soweit, kurz nach 7.
1: Guten Morgen, hier ist Nele aus dem Ungarroder Markanow.
2: Ja, Nele!
0: Wow!
3: Wie geil ist das denn?
0: Ja, es hat geklappt heute Morgen. Glückwunsch nochmal nach Ungarroder. Der Karnevalsverein, der UCC, hat jetzt auf dem Konto 2.500 Euro mehr drauf. Und das schafft ihr auch. Morgen früh, nächste Chance. Ich drück einen Daumen, zwei Daumen. Bis gleich bei uns im Netz.
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0: die Gitarre hier von Milky Chance. Down by the River ist es, Antenne Thüringen, hier gleich mit Gracie Abrams. That's so true. Und Genesis. Jesus, he knows me. Auch das gibt's gleich hier. Ist einfach die beste Musik auf Antenne Thüringen.
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0: Ja, das hat man auch selten, oder? An einem Tag zwei Jahreszeiten, heute Morgen Herbst und jetzt kommt der Sommer langsam in Fahrt. Antenne Thüringen ist hier jetzt mit den Thüringen-Reportern aus eurer Region.
1: Für Südthüringen, Cornelia Schiedloh.
2: Nach dem Sturm letzte Woche bleibt die B285 bei Dermbach noch bis zum 11. September voll gesperrt. Das hat uns Bastian Egel, Ordnungsamtsleiter von Dermbach, gesagt. Die Anweisung dazu kommt vom Landratsamt in Schmalkalden-Meiningen. Nicht ohne Grund, Leonie Straßburger.
3: Denn die Aufräumarbeiten hier dauern weiter an. Laut Ordnungsamtsleiter sind die Bauhofmitarbeiter im Dauereinsatz, brauchen aber Unterstützung von einer Fachfirma. Die sind nach dem Unwetter letzte Woche stark gefragt, aber laut Ordnungsamtsleiter kommt nächste Woche eine solche Firma nach Dermbach mit Spezialgerät und Ausstattung, sodass es dann schneller vorangehen kann. In der Zwischenzeit bleibt die Umleitung über Mebritz bestehen. Bei dem schweren Unwetter vor gut einer Woche waren rund 80 Bäume auf die Straßen gestürzt.
2: Auch bei den Radwegen gibt es noch kein Aufatmen. Die Strecke zwischen Dermbach und Hartschwinden bleibt dicht. Genauso der Radweg zwischen Unteralba und Dermbach. Auch dort wird gearbeitet. Immerhin gibt's auch eine gute Nachricht. Im Sophienpark Stadt Längsfeld ist ein Ende in Sicht. Dort sind die Arbeiten fast geschafft. Der Park soll voraussichtlich schon heute Abend oder morgen früh freigegeben werden. Und jetzt das Wetter für eure Region.
0: Es ist heute viel blau am Himmel zu sehen. Die Wolken sitzen locker bei Temperaturen um die 30 Grad. Kaum zu glauben, gestern und heute Morgen war noch ein kleiner Herbst da. Aber hey, so schnell ändert sich das jetzt gerade. Morgen dann auch eigentlich ganz gut, aber es gibt Mittag dann richtig kräftige Schauer. Also teilweise ziemlich ergiebig bei um die 25 Grad. Und Samstag, Sonntag dann schönes Wetter bei Temperaturen um die 25 Grad. Und die Sonne und die Wolken wechseln sich ab. Die Temperaturen Schmalkalden hat 20, Friedrichroda auch 20. Und in Bad Salzung 21. Ist genau 3 Minuten nach 11:30. 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Wir gucken jetzt auf die A71 in Richtung Sangerhausen zwischen Gräfenroda und Ilmenau-West. Kaputtes Auto. Dann Meiningen in der Leipziger Straße in Höhe B19, Dolmarstraße. Vorsicht, ein kaputter LKW. Und Arnstadt in der Ilmenauer Straße, Höhe Dammweg. Da brennt es, da ist die Feuerwehr im Einsatz. Und im Kreis Gotha zwischen Warza und Buffleben, die Bahnschranke schließt dort nicht mehr. Bitte vorsichtig. Blitzerhammer A73 in Richtung Suhl, kurz vor der Abfahrt Suhl-Friedberg. Das 100 erlaubt, dann Erfurt-Seebach-Straße statt einwärts. Und in Hildburghausen in der Clara-Zetkin-Straße wird gelasert, das 30. Wir wünschen eine gute Fahrt jetzt mit Alex Warren und Fever Dream. Hier ist Björn bei der Arbeit am Donnerstagvormittag.

0: Vanessa Carlton ist das.
1: Und da ist es wieder, das Klavier. Schade, Klavierunterricht nicht zu Ende gemacht. Aber vielleicht kann man es ja nochmal üben. Vielleicht kriegt man sowas ja hin. Antenne Thüringen ist hier. Schön, dass ihr mit dabei seid. Einfach die beste Musik ist auch mit dabei.
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5: Bei dem Unwetter vergangene Woche hat es Ohrdruf ja besonders schwer erwischt. Habt ihr gerade gehört. Und da ist es offiziell bestätigt, es war ein Tornado. Und es war ein besonderes Ereignis, das sagt der Deutsche Wetterdienst. Jetzt alle News, die heute Vormittag wichtig sind. Es ist um 11.
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6: Guten Tag. Für die massiven Schäden bei dem Unwetter vor einer Woche bei Ohrdruf ist ein Tornado verantwortlich gewesen. Das hat der Bürgermeister damals schon vermutet.

0: Jetzt hat es auch der deutsche Wetterdienst bestätigt.
1: Der Wirbelsturm war ziemlich heftig, erklärte der Diplom-Meteorologe Markus Bayer von der Tornado-Expertengruppe des DWD. Das ergibt sich aus dem Schadensbild. Es laufen aber auch noch weitere detaillierte Auswertungen, wie er sagt. Die Experten gehen davon aus, dass der Tornado Windgeschwindigkeiten von bis zu 300 Stundenkilometer entwickelt hat. Die Auswirkungen sind entsprechend. Der Sturm hatte förmlich eine Schneise der Verwüstung durch Ortruf gezogen. Die Aufräumarbeit laufen noch immer und die Schäden gehen in die Millionen. Petra Kühling, Antenne Thüringen, Nachrichtenredaktion.
0: Die Polizei hat Ermittlungen aufgenommen, nachdem gestern mehrere Kinder einer Klasse auf dem Rückweg von einem Besuch der Barbarossa-Höhle im Kyffhäuserkreis den Anschluss an ihre Klasse verloren hatten. Ein Autofahrer hatte zunächst 16 erschöpfte Schulkinder im Alter von 12 und 13 Jahren bei Rottleben aufgelesen. Sie hatten ihm erklärt, dass sie auf dem Rückweg in ihre Unterkunft ihre Lehrerin aus den Augen verloren hätten. In der Unterkunft stellte die Polizei dann fest, dass noch 5 weitere Kinder fehlen. Diese konnten von einer Jugendamtsmitarbeiterin aufgespürt werden. Allen Kindern geht es gut. Nach der tödlichen Sturzflut im Himalaya an der Grenze zwischen China und Nepal sind weitere chinesische Rettungskräfte ins Katastrophengebiet aufgebrochen. Wie das chinesische Staatsfernsehen berichtet, erreichte ein Flugzeug mit 111 Experten der Feuerwehr den Flughafen in Tingri. Mit Autos würden sie von dort noch 5 bis 6 Stunden bis zum von der Flut überspülten Grenzübergang benötigen, hieß es weiter. Die großen Schlammmassen verhindern bisher, dass größere Fahrzeuge zum Einsatz kommen.
2: Langsam wird das Ausmaß der Flutkatastrophe immer sichtbarer. Helfer ziehen von Schlamm überzogene Überlebende aus Häusern und dringen immer weiter in das Katastrophengebiet vor. Immer wieder werden weitere Leichen geborgen, die teils viele Kilometer weit davongespült wurden. Nepals Tourismusorganisation veröffentlichte mittlerweile eine Liste der vermissten Reisenden. Neben 8 Deutschen wird dort auch eine Person aus der Schweiz gelistet, sowie Dutzende US-Amerikaner, Ukrainer und Briten. Die meisten Vermissten kommen aus Indien. Johannes Neudecker, Peking.
0: Die Schwarzgruppe, zu der auch Lidl und Kaufland gehören, investiert massiv in Rostock. Geplant ist dort ein Großrechenzentrum, geschätzte Kosten rund 5,6 Milliarden Euro. Ausschlaggebend für den Standort ist demnach die verfügbare Energie durch Windkraft. Mit der Abwärme des Rechenzentrums sollen dann noch Gebäude beheizt werden. In Brandenburg baut die Schwarzgruppe bereits ein ähnlich großes Rechenzentrum. Die Investitionskosten dort belaufen sich auf 11 Milliarden Euro. Die Handelskette bietet als IT-Dienstleister unter anderem auch Cloud-Dienste an.
3: Es ist heute ein schöner blauer Himmel, hochsommerlich bei 29 Grad und morgen wieder schön Regen. Zumindest so in der Mittagszeit, teilweise auch ziemlich kräftig, bei um die 25 Grad. Sonnenschein dann am Nachmittag wieder und Samstag, Sonntag, da wieder alles schick. Da haben wir wieder 25 Grad maximal und ganz gut Sonnenschein.
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3: Und genau 3 Minuten nach 11, Antenne Thüringen, der schnellste Verkehrsservice. Auf der A71 in Richtung Sangerhausen zwischen Gräfenroda und Ilmenau-Westen kaputtes Auto. Dann Arnstadt in der Ilmenauer Straße Höhe Dammweg, da ist die Feuerwehr im Einsatz, da brennt es. Und im Kreis Gotha zwischen Warzer und Bofeleben, die Bahnschranke schließt dort nicht mehr. Und Blitzerhammer, A73 in Richtung Suhl, kurz vor der Abfahrt Suhl-Friedberg. Dann Erfurt in der Seebachstraße stadteinwärts. Und Hildburghausen in der Clara-Zetkin-Straße wird gelasert in der 30er-Zone. Wir wünschen eine gute Fahrt.
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0: Oh, da gibt es einen kleinen Applaus hier, Udo Lindenberg und unser Clouseau mit Cello. Toller Song. Und das hier ist ein tolles Gefährt.
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0: Ja, Bescheid geben auf antennethüringen.de, dass ihr es haben wollt. Und dann telefonieren wir vielleicht auch hier. So wie mit Mandy aus Eisenberg. Hallo.
2: Hallöchen.
0: Mandy. Ha, schön.
2: Oh Gott. Du lachst. Weiß ich noch nicht, ob es schön ist. Mein Herz schlägt auf jeden Fall erstmal ein bisschen bis zum Anschlag.
0: Und das ohne Kaffee oder was oder wie? Was ist da los?
2: Und genau so nämlich. Ich sehe schon, es ist also angekommen. Tatsächlich ohne Kaffeemaschine. Mein Kind hat gesagt, naja, es ist ja nur Kaffee. Aber es ist eben Kaffee.
0: Ich brauche so morgens meinen Kaffee. Morgens, das ist irgendwie wichtig.
2: Ja, irgendwie ist schon so ein Ritual, gell? Halt einfach.
0: Ja.
2: Von daher, ja.
0: Also deine Kaffeemaschine ist kaputt.
2: Ja, genau. Also die Frage war ja, warum bin ich urlaubsfrei?
0: Ach so, ja.
2: Und auch eine Auszeit. Und das war tatsächlich so, wo ich gedacht habe, wo fange ich an aufzuzählen? Haus, Kinder, Hund, Alltag. Und dann geht auch noch die Kaffeemaschine kaputt. Was braucht man denn noch, um urlaubsreif zu sein, wenn man das nicht eh schon immer ein bisschen ist?
0: Irgendwie Abstand von allem so ein bisschen.
2: So ist es.
0: Die Lieblingsmenschen einpacken. Und das Schöne ist ja, wir hatten das ja auch schon letzte Woche, hatte ich das, glaube ich, mit Kandidaten. Die haben gesagt, wenn es uns irgendwo nicht gefällt oder es ist zu laut oder irgendwas passt uns nicht, hauen wir einfach ab und fahren woanders hin.
2: Das ist ja das Schöne. Ich sage immer, man hat ja das Zuhause dabei. Das heißt, egal wo man anhält, man ist immer daheim.
0: Jetzt weißt du, wenn so eine Schnecke siehst, gerade jetzt so demnächst im Herbst, wenn die über die Straße, die haben immer ihr Wohnmobil dabei.
2: So ist es.
0: So ist es.
2: Das entschleunigt ja auch ein bisschen. Genau.
0: Genau.

0: geht um eine Woche Wohnmobil.
1: Okay.
0: Gell? Das schnellste Quiz der Welt. 5 Fragen richtig beantworten und schon geht's los. Für die erste Frage hast du 5 Sekunden, für die zweite 4 und so weiter. Ist bei dir alles klar, Mandy?
1: Ja, ich denke ja.
0: Ich stelle die erste Frage zu Ende und dann läuft die Zeit.
1: Okay.
0: So. Auf Malle machen alle am Ballermann Party. Wie heißt der Strand, an dem in Bulgarien gefeiert wird?
1: Der Sonnenstrand.
0: Mandy?
1: Ja.
0: Wir lassen das gelten. Es heißt eigentlich Goldstrand.
1: Oh, okay. Ich kenne es mal als Sonnenstrand. Okay.
0: Ja, gut. Eigentlich ist es Goldstrand, aber Sonne ist Gold, Gold ist Sonne. Wir lassen das jetzt nochmal irgendwie.
1: Okay.
0: Ja? Also, okay. Nur weil heute die Sonne scheint. Ja? Vielleicht warst du ein bisschen durcheinander. Okay, Frage Nummer 2. Bulgariens Hauptstadt hat 1,2 Millionen Einwohner. Wie heißt sie?
1: Sofia.
0: Ja. Ob nun Sofia oder Sofia. Ich kenne es als Sofia, aber lass mal gelten, das ist richtig. So, Frage Nummer 3. An welches Land grenzt Bulgarien im Norden?
1: Kroatien?
0: Es wäre Rumänien gewesen.
1: Ah ja, okay. Nee, das wusste ich tatsächlich nicht. Ich habe dann irgendwas einfach geraten. Schade.
0: Aber hey, manchmal hilft Raten auch. Hatten wir auch schon gehabt.
1: Ja.
0: Ach, Mandy, die hätte das Wohnmobil richtig gut gestanden. Deswegen ärgere mich jetzt auch ein bisschen. Aber ich habe jetzt schon ein kleines bisschen mitgeholfen. Aber
1: das ist nicht schlimm.
0: Hey, dabei sein.
1: Dann versuche ich es wieder und vielleicht habe ich beim nächsten Mal die Chance.
0: Das ist eine gute Einstellung. Mandy, vielen Dank.
1: So. Und wer auch immer es bekommt, der wird sich sehr freuen.
0: Toll, dass du mitgemacht hast.
1: Sehr gerne. Vielen Dank.
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0: Pet Shop Boys auf Antenne Thüringen. Jetzt die Thüringen-Reporter aus eurer Region.
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2: Guten Tag, guten Tag. Beim schweren Crash im Tunnel Bergbock auf der A71 bei Suhl ist eine Frau schwer verletzt worden. Die 52-Jährige war gestern Abend mit ihrem Wagen von der Fahrbahn abgekommen, krachte erst gegen die Beschilderung einer Pannenbucht, dann schleuderte ihr Wagen zurück auf die linke Spur. Dort ist gerade ein 47-Jähriger beim Überholen. Er kann nicht mehr ausweichen, es kommt zum Zusammenstoß. Die Frau kommt schwer verletzt ins Krankenhaus, auch der andere Autofahrer wird verletzt. Der Schaden liegt nach ersten Schätzungen bei rund 15.000 Euro. Wegen Rettung und Bergung war der Tunnel Richtung Sangerhausen 1,5 Stunden vollgesperrt. Warum die Frau von der Straße abkam, ist noch unklar. Und frischer Look fürs

0: Thüringer Volkshaus. Dort wurde jetzt eine neue feste Theke eingeweiht. Außerdem wurden Licht und Akustik in der Wandelhalle verbessert. Alles zusammen hat 30.000 Euro gekostet. Laut Stadt soll das Volkshaus immer besser ausgestattet werden für viele Veranstaltungen. Rund 700 Menschen passen hier rein. Deshalb soll der Umbau der Wandelhalle auch noch weitergehen. Auch auf der anderen Seite soll es mehr Licht geben und die Akustik verbessert werden. Der Plan steht. Das Geld hängt noch am Haushalt fürs nächste Jahr.
1: Es ist ein schöner Sommer. Nachdem es gestern und heute Morgen auch noch Herbst war, gibt jetzt die Sonne Vollgas. 30 Grad heute, 25 Grad morgen und dann auch teilweise ziemlich kräftige Schauer zur Mittagszeit dann morgen. Und Samstag, Sonntag dann wieder alles ruhig bei Sonne, Wolken und 25 Grad. Das ist genau 2 Minuten nach 11:30. Antenne Thüringen, der schnellste Verkehrsservice. A9 in Richtung Berlin zwischen Triptis und Hermsdorf Süd. 2 Kilometer Stau, da dauert es 20 Minuten länger. A38 in Richtung Göttingen zwischen Großwechslungen und Bleicherode. Vorsicht, Reifenteil auf der rechten Spur. Da steht auch ein kaputter LKW auf dem Standstreifen. A71 in Richtung Sangerhausen zwischen Gräfenroda und Ilmenau-Westen. Kaputtes Auto. Und A73 in Richtung Nürnberg zwischen Rödental und Ebersdorf bei Coburg. Vorsicht, Fahrzeugteile. Arnstadt in der Ilmenauer Straße, Höhe Dammweg, da brennt es, dass die Feuerwehr im Einsatz. Und im Kreis Gotha zwischen Warzer und Buffleben, die Bahnschranke schließt dort nicht mehr. Blitzerhammer, A73 in Richtung Suhl, kurz vor der Abfahrt Suhl-Friedberg, da ist 100 erlaubt. Und wenn ihr noch was gesehen habt, dann eine Nummer für alles. 0800 3x5 2550. Hier ist Björn bei der Arbeit und Olivia Rodrigo.

0: Zoe Wees, Don't Give Up. Ganz, ganz viele Emotionen steckt sie immer in ihre Songs rein. Wunderbar. Ja. Also ich weiß nicht, wie es euch geht, aber so eine Emotion hätte ich jetzt auch. Das ist knurrender, leerer Magen, 11:45. Hallo. Mal nervös geguckt, wann kommt denn endlich der Pizzaservice? Mit einem Kollegen bestellt, gleich geht's los. Glockenbach mit dabei mit Norman Jean, Martin und The Anthem und Shawn Mendes. Auch der ist gleich nochmal emotional unterwegs. Vielleicht ist er auch unterzuckert und braucht jetzt ein bisschen was zum Essen. Lasst es euch schmecken, dann gleich hier mit Antenne Thüringen. Einen schönen Donnerstagmittag.
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Gitarre von Shawn Mendes hier zum Schluss. Toll. In My Blood, es ist Antenne Thüringen. Und so kurz vor Mittag. Ja, wenn man Hunger hat, fällt alles ein bisschen schwer. Lieber alles jetzt nochmal hinlegen und nach Mittag weitermachen. Denn nicht jeder Tag fühlt sich irgendwie so nach 100% an. Davon kann auch Songbird ein Lied singen. Im wahrsten Sinne des Wortes. Er spricht auch nämlich genau darüber. Sehr direkt und auch sehr persönlich. My body isn't ready. Für alle, die vom Mittag noch ein bisschen Rückenwind brauchen.

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5: Die Hitze, die hat in Thüringen so viele Todesopfer gefordert wie seit Jahren nicht. Jetzt alle News, die heute Mittag wichtig sind. Es ist um 12.
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6: Guten Tag. Die Hitze in diesem Sommer hat in Thüringen so viele Todesopfer gefordert wie seit Jahren nicht. Nach Schätzung des Robert-Koch-Instituts sind bis Mitte August rund 290 Menschen durch die Hitze gestorben.
7: Das sind mehr als in jedem Gesamtjahr seit 2016.

0: Bundesweit geht das Institut bislang von rund 15.800 Hitzetoten aus, ebenfalls der höchste Wert seit 2016. Laut RKI sind die Zahlen konservativ berechnet und könnten noch höher liegen. Die Schätzungen werden monatlich neu berechnet, auch rückwirkend für frühere Jahre. In den meisten Fällen sterben Betroffene laut RKI aus einer Kombination aus Hitze und bereits bestehenden Erkrankungen. Leonie Straßburger, Antenne Thüringen, Nachrichtenredaktion.
1: Für die massiven Schäden bei dem Unwetter vor einer Woche bei Ohrdruf ist ein Tornado verantwortlich gewesen. Das hatte der Bürgermeister damals schon vermutet. Jetzt hat es uns auch der Deutsche Wetterdienst bestätigt. Bisher gehen die Experten davon aus, dass der Tornado Windgeschwindigkeiten von bis zu 300 km/h entwickelt hat. Dazu laufen allerdings noch detaillierte Auswertungen. Auf der A71 hat sich am Abend ein schwerer Verkehrsunfall im Tunnel Bergbock ereignet. Eine 52-Jährige war in Fahrtrichtung Sangerhausen aus ungeklärter Ursache rechts von der Fahrbahn abgekommen. Sie rammte die Beschilderung der Pannenbucht und schleuderte dann zurück auf die linke Spur. Dort rammte sie den Wagen eines 47-Jährigen, der gerade überholen wollte. Die 52-jährige Frau kam schwer verletzt ins Krankenhaus. Ihre 44-jährige Beifahrerin wurde leicht verletzt, sie wollte aber nicht ins Krankenhaus. Der Tunnel war in Richtung Sangerhausen für etwa 1,5 Stunden gesperrt. Die Zahl der Toten nach der verheerenden Sturzflut im Himalaya ist allein in Nepal auf 270 gestiegen. Das teilte die Polizei auf X mit. Hunderte Menschen werden in dem Katastrophengebiet weiter vermisst, darunter auch deutsche Touristen. Tausende Retter sind sowohl in Nepal als auch im chinesischen Tibet im Einsatz, um noch Überlebende zu finden. Die Schwarzgruppe, bekannt für Lidl oder Kaufland, baut ein riesiges Rechenzentrum in Mecklenburg-Vorpommern. In der Nähe von Rostock will das Unternehmen mehr als 5,5 Milliarden Euro investieren. Entstehen soll dann ein gigantisches Datacenter.
2: Grüne Energie war ausschlaggebend für den Standort, besser gesagt die Windkraftanlagen in Mecklenburg-Vorpommern. Solche Mega-Rechenzentren verbrauchen nämlich Unmengen an Strom. Zum Start will das Unternehmen erst einmal eigene Daten verarbeiten. Geplant sind aber auch Cloud-Dienste und Cybersicherheit, um unabhängiger zu werden von großen Tech-Firmen aus den USA. Aufschwung Ost, also mit Windkraft, viele Leute sind da noch skeptisch. Claudia Wächter, Antenne Thüringen, Nachrichtenredaktion.
3: Es ist jetzt schöner blauer Himmel, tatsächlich so ein paar Wolken noch da, so ein Wolkenfilm auch noch mit dabei, bei heute um die 29 Grad. Morgen 25 Grad und dann gerade so Mittag kommen dann ganz schön kräftige Schauer auf uns zu. Teilweise ziemlich ergiebig. Am Wochenende wieder entspannt. Samstag und Sonntag sieht es wieder gut aus. Bei Temperaturen um die 25 Grad haben wir dann noch schon wieder ganz gut Sonne.
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3: 12:04, Antenne Thüringen, der schnellste Verkehrsservice, A38 Richtung Göttingen zwischen Großwechslungen und Bleicherode, Vorsicht, Reifenteil auf der rechten Spur, da steht auch ein kaputter LKW auf dem Standstreifen. Arnstadt in der Ilmenauer Straße, Höhe Dammweg, Brand, dort die Feuerwehr im Einsatz. In dem Kreis Gotha zwischen Warza und Buffläden, die Bahnschranke schließt dort nicht mehr. Und in Gera an der Nürnberger Straße zwischen Wiesestraße und Zollsdorfer Straße, Unfall, Straße wird dort mehrfach gesperrt. Wenn ihr noch was gesehen habt, dann eine Nummer für alles, WhatsApp-Verkehr und mehr, 0800 3 mal die 52550.
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3: Schöne Mittagspause mit Christa Serendi, die gibt's jetzt.

0: 2026 spielt bei Dua Lipa auch eine große Rolle. Ist ja ihr Hochzeitsjahr. Dua Lipa, These Walls, gerade gehört hier auf Antenne Thüringen. Und wer braucht vielleicht auch mal wieder, zwar aus dem Urlaub frisch zurückgekommen, aber hey, so ein bisschen Strand, Cocktail, eine Gitarre, das reicht aus. Sonne haben wir heute genug, das passt schon mal. Jetzt Lost Frequencies, Like I Love You.
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0: Ja, auch James Blunt mit Stay the Night steht auch schon an mit dem Tablett an der Mittagstheke. Lasst euch schmecken, jetzt mit den Thüringen-Reportern aus eurer Region.
1: Für Südthüringen, Cornelia Schiedloh.
2: Guten Tag. Gesundheitliche Probleme sind der Grund. Deshalb ist ein 59-Jähriger gestern bei der A71-Anschlussstelle Meiningen-Nord verunglückt. Noch auf der B19 ist er gegen eine Leitplanke und danach gegen eine Steinmauer gefahren. Am Auto entstand Totalschaden. Ein Rettungswagen brachte den Verletzten ins Krankenhaus. Und der Tourismus in Thüringen tritt auf der Stelle. Das ist das Ergebnis der Abfrage von Übernachtungen im ersten Halbjahr durch die Thüringer Tourismus GmbH. Für den Thüringer Wald heißt das, die Lage ist zwar stabil, aber Wachstum Fehlanzeige. Der große Sommerschub ist ausgeblieben. Besser lief es in der Rhön. Dort gibt es im ersten Halbjahr ein Plus von 1,8%. Insgesamt liegt der Freistaat fast genau auf Vorjahresniveau bei rund 4,6 Millionen Übernachtungen.

0: Nächster Tourismushöhepunkt im Thüringer Wald ist diesen Samstag der Stopp der Biathlon-Deutschland-Tour in Oberhof. Beim Sommerbiathlon steht ein großer Staffelwettkampf im Mittelpunkt. Teams aus Firmen, Vereinen und privaten Gruppen treten gegeneinander an. Spaß ist das Wichtigste. Gelaufen wird auf speziellen Trainern, geschossen mit dem Lichtgewehr. Und jetzt das Wetter für eure Region.
1: Es sieht ganz gut aus. Nachdem wir heute Morgen ja noch einen tollen Herbst hatten, gibt es jetzt einen tollen Sommer. Ist doch schön, zwei Jahreszeiten an einem Tag. 29 Grad heute, ganz viel Sonnenschein und die Temperaturen jetzt schon gemessen in Hildburghausen bei 24 Grad. In Suhl und Neuendorf haben wir 25 und in Schmalkalden haben wir 24 Grad. Da ist der Himmel klar. Morgen dann in der Mittagszeit kräftig Schauer, danach gibt es wieder Sonnenschein und dann geht es am Wochenende genauso weiter wie morgen. Der Tag aufhört mit Sonne und 25 Grad. Genau zwei Minuten nach 12:30. Antenne Thüringen, der schnellste Verkehrsservice. Im Moment auf der A38 Richtung Göttingen zwischen Großwechslungen und Bleicherode. Vorsicht, Reifenteil auf der rechten Spur. Dann A73 in Richtung Suhl zwischen Eisfeld Nord und dem Schleusingen. Vorsicht, ein kaputter LKW auf der rechten Spur. Dann Arnstadt in der Ilmenauer Straße, Höhe Dammweg. Da brennt es, dass die Feuerwehr im Einsatz. Und in Gera an der Nürnberger Straße zwischen Wiesenstraße und Tolsdorfer Straße. Gesperrt nach einem Unfall. Blitze haben wir auch noch in Mühlhausen in der Felchtaer Straße, Höhe Apotheke aus einem grauen Caddy, und in Weimar in der Stäubenstraße in beiden Richtungen an der List-Apotheke in der 30er-Zone. Wir wünschen eine gute Fahrt. Hier ist Björn bei der Arbeit und Leonie ist da. 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

0: Evangelische Kirche in Thüringen.
1: Politische Neutralität, die fordern manche gerade jetzt kurz vor den Landtagswahlen in Sachsen-Anhalt. Gemeint sind insbesondere Institutionen, Medien, Schulen, Kirchen. Wie neutral können und sollen diese sein? Der Beratungsbedarf ist groß, sagt Heiko Klare vom Bundesverband Mobile Beratung.
2: Aktuell ist es so, dass ganz viele Anfragen aus einem Bereich kommen, wo Menschen unsicher sind, wie sie denn überhaupt öffentlich sich noch positionieren können. Da berät die mobile Beratung vor Ort beispielsweise Kommunen, die sich engagieren in der Flüchtlingspolitik oder wo Jugendarbeit Projekte umsetzt und die sich fragen, wie können wir in der Öffentlichkeit beispielsweise eine Ausstellung zur Demokratie bei uns im Rathaus zeigen.
1: Wie geht man dabei mit einer in dem Bundesland als gesichert rechtsextrem eingestuften Partei um, die in Umfragen hohe Zustimmungswerte hat?
2: Der Neutralitätsbegriff wird gerade als eine Art Kampfbegriff benutzt von extrem rechten Akteuren und gerade auch von der AfD. Die wollen demokratisches Engagement dadurch ja in Misskredit bringen. Wir sagen immer, dass es da, wo es überhaupt so etwas wie eine Pflicht zur Neutralität gibt, nämlich in staatlichen Einrichtungen, natürlich darum geht, parteipolitisch neutral zu sein, aber niemals werteneutral.
1: So ist auch der Beutelsbacher Konsens zu verstehen, der für Lehrerinnen und Lehrer wichtig ist. Menschenwürde und Rechtsstaatlichkeit sind zentrale Werte der Demokratie. Dagegen verstoßende Positionen sind gerade nicht gleichberechtigt darzustellen.
2: Es geht immer um die Grund- und Menschenrechte und die gilt es zu verteidigen. Und in einer Demokratie kann man eigentlich nicht neutral sein, weil man sich dafür oder dagegen entscheiden muss, das Grundgesetz zu verteidigen.
1: Das betont auch Christoph Stolte, Vorstand der Diakonie Mitteldeutschland.
3: Dass jedem einzelnen Menschen ein unvergleichlicher Wert und höchste Würde zukommt.
1: Die Diakonie zeigt in einem Infoheft die Positionen der AfD auf, die diesen Werten widersprechen. Und auch die Evangelische Kirche setzt sich mit der Aktion Herz statt Hetze für eine offene und vielfältige Gesellschaft ein, zusammen mit der katholischen Kirche.
3: Wir sind herausgefordert durch eine Partei, die eben ein ganz anderes Menschenbild hat. Das fordert uns heraus, deutlich zu sagen, das steht im Widerspruch zu unserem christlichen Menschenbild.
1: Sagt Christoph Stolte. Dario Weiland, Antenne Thüringen, Evangelische Redaktion.
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12: Guten Tag. Die Ernte in Thüringen ist in diesem Jahr schwächer ausgefallen als im Vorjahr. Von einer Missernte wollte Agrarministerin Bosion aber nicht sprechen. Geerntet wurden nach ihren Angaben 2,28 Millionen Tonnen Getreide. Das sind etwa 300.000 Tonnen weniger als im letzten Jahr.
13: Besonders schwach fällt die Bilanz beim Winterraps aus. Auch bei Kartoffeln, Zuckerrüben und Körnermais werden unterdurchschnittliche Erträge erwartet. Als Ursache nennt das Ministerium vor allem Hitze und Trockenheit. Besonders angespannt ist die Lage bei Futterkulturen und im Grünland. Für viele tierhaltende Betriebe ist deshalb die Futterversorgung ein Problem, so das Ministerium. Das Land will kurzfristig helfen. Den Landwirten wird angeboten, dass sie eigentliche Schonstreifen befristet auch für die Beweidung von Rindern oder Pferden nutzen können oder dort direkt Grünfutter abmähen dürfen. Außerdem unterstützt der Freistaat die Forderung, die geplanten EU-Düngemittelhilfen durch den Bund aufzustocken. Hannes Ebert, Antenne Thüringen, Nachrichtenredaktion.
12: Im Unglücksgebiet in Neapel steigt die Zahl der Toten nach der

0: Während Sturzflut weiter an. Die Polizei schreibt auf X, inzwischen seien auf nepalesischer Seite 270 Tote geborgen worden. Auch China meldet die ersten Todesfälle. In beiden Ländern werden außerdem mehr als 1300 Personen vermisst, darunter auch Deutsche, Amerikaner und Spanier. Die nepalesische Armee hat damit begonnen, Menschen aus dem Unglücksgebiet auszufliegen. Darüber hinaus sind 4000 Soldaten an den Such- und Rettungsmaßnahmen beteiligt und leisten medizinische Hilfe. In diesem Jahr sind in Deutschland nach einer Schätzung des Robert-Koch-Instituts bis Mitte August etwa 15.800 Menschen durch Hitze gestorben. 9.600 dieser Todesfälle entfielen auf die Extremhitze Ende Juni, so das RKI. Weitere 4.000 Sterbefälle seien auf die besonders hohen Temperaturen in den ersten zwei Augustwochen zurückzuführen.
1: Erschreckende Zahlen, die die Statistik hergibt. Die tatsächliche Zahl der Hitzetoten, die könnte noch viel höher liegen, sagen die Experten. Betroffen sind vor allem alte Menschen, also die über 85-Jährigen. Und das vor allem im Saarland und in Rheinland-Pfalz, gemessen an der Bevölkerung. Auch die Bundesregierung, die hat gestern die Folgen von Dürre und Extremtemperaturen beraten. Mehr Geld für den Hitzeschutz soll es aber nicht geben. Claudia Wächter, Antenne Thüringen, Nachrichtenredaktion.
0: Norwegen macht sich große Sorgen um seinen König Harald V. Die Familie des Monarchen hat sich am Krankenbett des 89-Jährigen versammelt. Der Gesundheitszustand des Königs hatte sich zuvor erneut verschlechtert. In einer Pressemitteilung vor morgen wurde der Zustand als sehr ernst beschrieben. Harald war bereits in der vergangenen Woche ins Krankenhaus gekommen. Er musste wegen einer Form von Blutarmut behandelt werden. Anschließend zog er sich zusätzlich eine bakterielle Infektion des Blutkreislaufs zu.
2: Wir haben jetzt viel Blau am Himmel, ein paar lockere Wölkchen sind da, teilweise auch noch so ein Wolkenfilm. Es bleibt aber heute meist trocken bei 29 Grad, ein hochsommerlicher Tag. Morgen gibt es dann Schauer, vor allem am Vormittag wenig, am Mittag dann ziemlich kräftig und Nachmittag kommt dann wieder ein bisschen Sonne durch. Und dann geht es dann ähnlich sonnig weiter Richtung Wochenende.
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2: 4 Minuten nach 1, Antenne Thüringen, der schnellste Verkehrsservice, A4 Richtung Dresden zwischen Apolda und Magdala. Vorsicht, da ist ein kaputter Transporter an der Baustelle. Jens hat Bescheid gesagt. Vielen Dank fürs Melden. A9 Richtung München zwischen Münchberg Nord und Münchberg Süd. Vorsicht, kaputter LKW. A38 Richtung Göttingen zwischen Großwechslungen und Bleicherode. Vorsicht, Reifenteil auf der rechten Spur und kaputter LKW. A38 Richtung Leipzig zwischen Friedland und Ahrenshausen. Vorsicht, auch da ein kaputter LKW. Auf der A73 in Richtung Suhl zwischen Eisfeld Nord und Schleusingen. Vorsicht, kaputter LKW auf der rechten Spur. Und Bad Berka in der Weimarischen Straße. Vorsicht, ein kaputter PKW, der ein Rad verloren hat. Es staut sich dort. Und Steinbach-Hallenberg in der Hauptstraße. Behinderung durch eine Baustelle in der Kurve hat André gesehen. Vielen Dank und gute Fahrt. Blitzer, Mühlhausen, Feldtaer Straße und in Weimar in der Stäubenstraße. In beiden Richtungen ist auch einer. Wir wünschen eine gute Fahrt.
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2: Einen schönen Donnerstagmittag.

Kesha. Na, da hat sie zu lachen hier. TikTok, gerade gehört hier auf Antenne Thüringen. Schön, dass ihr mit dabei seid. Und wenn ihr mal jetzt kurz Zeit habt nach der Mittagspause, muss man sich erstmal wieder sortieren, um Richtung Feierabend zu starten. Klickt mal rein auf antennethüringen.de. Unsere tollste Redaktion, die heute bei dem schönen Wetter sowieso nochmal eine kleine Extraschicht macht, um nochmal vorzubereiten bis Wochenende, gibt es schon die tollen Tipps fürs Wochenende. Also klickt mal rein, antennethüringen.de oder per Hashtag Wochenende oder auch in unserer Antenne Thüringen App. Und das Hashtag Wochenende, das schickt ihr uns einfach per WhatsApp 0800 3x5 2550. Das Mittelalter Stadtfest in Bad Langsalza. Oder es gibt lecker Spätsommer im Eichsfeld. Der Bauernmarkt mit historischem oder im historischen Klostergut Beinrode. Und noch viel, viel mehr. Weinchen mit Goethe beim Dichter vor der Haustür mit viel Wein und Gesang zusammen genießen. Auch das geht an diesem Wochenende genauso wie das Weinfest in Naumburg. Ach, es ist toll. Also klickt euch da mal rein, antennethüringen.de. Und wenn ihr ganz spontan noch was habt, schickt ihr das auch.

0: dieser Mann eine Stimme. John Newman, Love Me Again. Lady Gaga klopft nochmal an ihr, gleich mit der Dead Dance und die Rainbirds. Auch ein Song, der Spaß macht. Blueprint, gleich hier auf Antenne Thüringens, einfach die beste Musik.
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2: 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Na, na, na, na, na, na. 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

0: Antenne Thüringen hier und jetzt die Thüringen-Reporter aus eurer Region. Für Südthüringen, Cornelia Schiedlow.
1: Guten Tag. In Steinach im Landkreis Sonneberg ist beim Bau der neuen Rettungswache Richtfest gefeiert worden. Und das 4 Wochen schneller als geplant. Es entsteht ein moderner Flachbau in Holzrahmenbauweise. Dazu gibt's eine Fahrzeughalle mit Medikamentenlager, Sauerstofflager und Desinfektionsbereich. Besonders wichtig beim Bau läuft's bisher wie geschmiert. Auch der Standort macht keine Probleme. Hier war vorher eine Tankstelle. Trotzdem gibt's keine Altlasten. Die Rettungswache kostet rund 2,1 Millionen Euro. Im Frühjahr soll alles fertig sein. Wenn das Wetter mitspielt, wird im Oktober asphaltiert, die Rampen und Zufahrten. Wenn der Winter früher kommt, geht's damit erst im Frühjahr weiter. Drinnen wird dann trotzdem weitergebaut. Die neue Rettungswache ist wichtig für Steinach, für schnelle Hilfe, für sichere Notfallversorgung und für bessere Bedingungen für die Rettungskräfte des ASB. Und Zeugen gesucht in Schmalkalden. Dort haben Unbekannte eine Garage im Schulweg geknackt in der Nacht auf Mittwoch. Aus dem Auto in der Garage klauten die Einbrecher dann mehrere Sachen, unter anderem einen Laptop und den Geldbeutel des Besitzers mit Personalausweis, Versichertenkarte und Bankkarte. Die Polizei schätzt den Schaden auf mehr als 4.000 Euro.
2: Das ist heute von allem was dabei. Wir haben Sonne, wir haben Wolken, wir haben ein bisschen Wind. Gut, Regen fehlt, aber das kommt morgen dann vielleicht. Nicht vielleicht, sondern am Vormittag etwas ruhiger. Und später dann so gegen Mittag haben wir dann schon ganz schön kräftige Regenschauer morgen dabei. Temperaturen heute 30, morgen wieder 25.

0: Aufschluss, genau 2:02. Antenne Thüringen, der schnellste Verkehrsservice. A4 Richtung Frankfurt zwischen Rüdersdorf und Hermsdorf Ost. Vorsicht, Reifenteil auf der Fahrbahn. Vorsicht, ein kaputter LKW auf dem Standstreifen. A4 Richtung Dresden zwischen Apolda und Magdala. Vorsicht, ein kaputter Transporter in der Baustelle. A9 Richtung München zwischen Münchberg Nord und Münchberg Süd. Vorsicht, kaputter LKW. Der Standstreifen ist dort blockiert. A38 in Richtung Göttingen zwischen Großwechslungen und Bleicherode. Vorsicht, Reifenteil auf der rechten Spur. Das ist ein kaputter LKW. A38 Richtung Leipzig zwischen Friedland und Ahrenshausen. Kaputter LKW. A73 Richtung Suhl zwischen Eisfeld Nord und Schleusingen. Achtung, ja auch da, kaputter LKW. Was ist denn da los? Bad Berka, Weimarische Straße. Vorsicht, kaputter PKW, der ein Rad verloren hat, staut sich dort. Dann Steinbach-Hallenberg in der Hauptstraße. Behinderung durch eine Baustelle in der Kurve, da staut sich's auch. Und wenn ihr noch was gesehen habt, dann eine Nummer für alles. WhatsApp-Verkehr und mehr. 0800 3x5 2550. Jetzt noch schnell die Blitzer. B85 Saalfeld, Kronacher Straße in Richtung Kronach. Mühlhausen, Feldtaer Straße und in Weimar an der Stäubenstraße in beiden Richtungen ist auch ein Blitzer.
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0: Wir haben bei der Arbeit hier und Teddy Swims mit Mr. Know-It-All an einem wunderbaren Sommerdonnerstag.

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0: 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Und zwar genug. 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
0: Ja. Alex Küper hat sich riesig gefreut. Heute Morgen, also in der Morning Show, ist es passiert. Zum zweiten Mal 2.500 Euro. Ja, wenn es 5 Leute hier anrufen. Ja. Antenne Thüringen ist hier. Und ihr könnt auch uns Bescheid geben mit eurem Verein und sagt, hey, die 2.500 Euro hätten wir auch gerne. Dann sagt Bescheid auf antennethüringen.de, im Netz klicken und vielleicht klappt es ja dann morgen früh. Wenn nicht, dann ja vielleicht am Montag.
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Noch mehr gute Laune an dem eigentlich ohnehin schon gut gelaunten Sommerdonnerstag. Na dann, Bruno Mars. Ja, der kann's. Inklusive Ohrwurmgefahr. Bruno Mars hat sich jetzt I Just Might auf Antenne Thüringen. Genießt das tolle Wetter.

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5: Euch einen schönen Nachmittag. Wie steht's in Thüringen um Getreide, Kartoffeln und Co.? Heute gab es dazu einen Überblick mit der Landschaftsministerin. Und mehr dazu gibt's jetzt in den Nachrichten. Es ist 14 Uhr.
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6: Guten Tag. Die Ernte in Thüringen fällt in diesem Jahr deutlich schwächer aus als im Vorjahr. Von einer Missernte kann jedoch nicht gesprochen werden, sagte Landwirtschaftsministerin Colette Bouzion auf einer Erntepressekonferenz. Hitze und Trockenheit haben in diesem Sommer deutliche Spuren hinterlassen, sagte Bouzion. Getreide wurden in diesem Jahr knapp 2,3 Millionen Tonnen geerntet. Etwas so viel wie 2024 und rund 300.000 Tonnen weniger als im Spitzenjahr 2025. Schwach war die Ernte beim Winterraps, auch bei Kartoffeln, Zuckerrüben. Rüben und Körnermais werden unterdurchschnittliche Erträge erwartet. Schlecht ist die Lage auch bei Futterkulturen und Grünland. Und das ist für tierhaltende Betriebe ein Problem. Den Landwirten wird angeboten, dass sie eigentlich Schonstreifen und Schonflächen befristet auch für die Beweidung von Rindern oder Pferden nutzen können. Im Unglücksgebiet in Neapel steigt die Zahl der Toten nach der verheerenden Sturzflut weiter an. Die Polizei schreibt auf X, inzwischen seien auf nepalesischer Seite 270 Tote geborgen worden. Auch China meldet die ersten Todesfälle. In beiden Ländern werden außerdem mehr als 1300 Personen vermisst, darunter auch Deutsche, Amerikaner und Spanier.
7: Die Bilder der Flutkatastrophe sind dramatisch. Braune Sturzbäche aus Geröll reißen ganze Brücken weg und lassen Ortschaften im Schlamm versinken. Die Helfer kommen in dem entlegenen Gebiet deshalb nur schwer voran. Chinas Staatsfernsehen berichtete von einer 1,5 Meter dicken Schlammwand, die den Helfern den Weg zu einem überspülten Grenzposten in Tibet erschwert. Wie es zu der Katastrophe kam, ist noch unklar. Vermutet wird bislang ein Gletschersturz als Auslöser. Johannes Neudecker, Peking.
6: Die Schwarzgruppe, bekannt für Lidl und Kaufland, baut ein riesiges Rechenzentrum in Mecklenburg-Vorpommern. In der Nähe von Rostock will das Unternehmen mehr als 5,5 Milliarden Euro investieren. Entstehen soll ein gigantisches Datacenter.
8: Grüne Energie war ausschlaggebend für den Standort, besser gesagt die Windkraftanlagen in Mecklenburg-Vorpommern. Solche Mega-Rechenzentren verbrauchen nämlich Unmengen an Strom. Zum Start will das Unternehmen erst einmal eigene

0: Daten verarbeiten. Geplant sind aber auch Cloud-Dienste und Cybersicherheit, um unabhängiger zu werden von großen Tech-Firmen aus den USA. Aufschwung Ost, also mit Windkraft. Viele Leute sind da noch skeptisch. Claudia Wächter, Antenne Thüringen, Nachrichtenredaktion.
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2: Bei Thüringerinnen und Thüringern bleibt mehr Geld vom Lohn übrig. Beim verfügbaren Einkommen der Arbeitnehmer im Freistaat machen sich der gestiegene Mindestlohn und Tarifsteigerungen positiv bemerkbar. Im zweiten Quartal waren die Reallöhne um 2,7% höher als im Vorjahreszeitraum. Das hat das Statistische Landesamt mitgeteilt. Bedeutet, die Menschen haben mehr finanziellen Spielraum. Gelegen hat es laut den Statistikern daran, dass die Verbraucherpreise in dem Zeitraum nur mäßig gestiegen sind. Sie kletterten etwa um 2,8%, während die Löhne in Thüringen um 5,5% stiegen. Dazu beigetragen hat auch die Erhöhung des gesetzlichen Mindestlohns von 12,82 Euro auf 13,60 Euro.
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3: Und wir erleben echt nochmal ein paar Sommertage mit richtig guten Temperaturen. In Kalla haben wir 27 Grad, Suhl 26 Grad und Altenburg 28 Grad. Richtung Feierabend bleibt's warm und trocken, so mit vereinzelten Wolken am Himmel. Morgen ist es dann sehr wechselhaft, mit Schauern und auch schwülen Bedingungen. Aber das Wochenende, das wird toll, das bringt nur wenig Regen und dafür ganz viel warme Sonne.
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5: Es ist 2:04, hier ist Antenne Thüringen, der schnellste Verkehrsservice, mit einem Blick auf die A4 Richtung Frankfurt. Zwischen Rüdersdorf und Hermsdorf Ost, hier aufgepasst, es liegen Reifenteile auf der Fahrbahn und es steht ein kaputter LKW auf dem Standstreifen. A4 Richtung Dresden. Zwischen Apolda und Magdala hier auch vorsichtig machen. Hier steht ein kaputter Transporter mitten in einer Baustelle. A38 Richtung Göttingen. Zwischen Großwechsung und Bleicherode hier auch Reifenteile auf der rechten Spur. Außerdem sorgt ein kaputter LKW auf der Strecke für Probleme. Und noch mal eine Meldung aus Bad Berka. Weimarische Straße, aufgepasst, ein kaputtes Auto steht hier, was ein Rad verloren hat. Es staut sich hier auch dementsprechend. Und zu den Blitzern gucken wir jetzt. Da haben wir 3 Grad aktiv, B85 in Saalfeld, Kronacher Straße. Da wird Richtung Kronach geblitzt. In Mühlhausen an der Fechterstraße, Höhe Apotheke, da steht ein verdächtiger grauer Caddy. Da ist ein Blitzer drin. Und noch einer in Weimar in der Stolbenstraße. Hier wird beidseitig geblitzt an der List Apotheke. Hier 30 erlaubt. Und wenn er noch mehr hat, dann gerne Bescheid geben unter der 0800 3x5 2550. Danke euch und eine gute Fahrt.
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5: Ja, einen guten Tag euch. Es ist der wärmste Tag der Woche, dieser Donnerstag. Ey, das müssen wir richtig schön genießen. Ne? Wir wissen ja nicht, ob der Sommer vielleicht dieses Jahr noch wiederkommt.
3: Ja, und wir feiern das heute mit hoffentlich einem Wohnmobilurlaub, der rausgeht. Ach, ey, ja. Bitte, wenn ihr das nicht gemacht habt, meldet euch an auf antennethüringen.de. Und heute 10:05 spielen wir. Es gibt wirklich keinen besseren Weg, die Woche zu beenden, als mit einem gewonnenen Wohnmobilurlaub.
5: Daumen sind gedrückt und sonst heute wieder Tipps fürs Wochenende, weil es kommt ja immer näher. Und einfach die beste Musik von heute jetzt mit Olivia Dean, so easy to fall in love. Wir gehen da ganz entspannt rein mit ihr. Schönen Donnerstag euch.

0: Ray Dalton, oh we got, geht gut runter zu so einem Donnerstagnachmittag. Ihr hört hier Antenne Thüringen, Elena Ivo sind für euch am Start.
1: Hallo.
0: Und wenn auf eurer Sommer-Bucketlist noch ein Besuch im Freizeitpark stehen sollte mit den Kids, dann haben wir jetzt genau das Richtige für euch.
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0: Ja, ist klar, dass das kein Freizeitpark ist, das wissen wir. Aber, der Familienfeiertag fühlt sich aber so an. Es ist einfach so, überall an jeder Ecke bunte Attraktionen, Seifenblasenshows, 20, wenn nicht mehr Hüpfburgen bis hin zu den Konzerten natürlich von Legenden wie Volker Rosin, Leonie und Co. Hinter jeder Ecke, wie gesagt, ey, du weißt gar nicht mit den Augen, wo du hingucken sollst.
1: Ja, und der eine Vorteil, der da auch noch besteht, hier steht man nicht stundenlang in der Schlange. Ja? Im Freizeitpark ist das ja immer blöde, da musst du ewig anstehen und richtig Geduld haben. Hier nicht, ja, hier läufst du einfach los, entdeckst, probierst aus den ganzen Tag ohne Wartezeiten.
0: Das ist wirklich mit der größte Vorteil. Also das ist, oh, ist das schön, wirklich. Und für 44,90 Euro holt ihr euch dann dieses volle Programm ohne Anstehen. 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

0: Hang Up von Madonna ist das um 14.18 Uhr. Ihr hört hier Elena und Ivo auf Antenne Thüringen.
1: Hey, hey.
0: Und von einer Legende gehen es jetzt zur nächsten. Es ist Dolly Parton. Das nimmt immer noch die ganze Musikwelt mit. Vorgestern ist sie im Alter von 80 Jahren verstorben. Sie war die Queen der Country-Musik, wirklich. Aber jetzt nach ihrem Tod wurde etwas entdeckt, das ist, jetzt muss man einfach sagen, wirklich wunderschön und so passend zu Dolly. Ivo, du hast die Infos.
1: Super emotional, wie ich finde. Es gibt wohl einen unveröffentlichten Song von ihr, der heißt My Place in History.
0: Oh, wow.
1: Also übersetzt Mein Platz in der Geschichte. Allein schon der Titel, Wahnsinn. Und der liegt wie in einer Zeitkapsel, kann man sagen, in so einer Box. Ja, da sind auch noch ein Brief an die Zukunft, der handgeschriebene Text, die CD mit dem Song und sogar ein CD-Player, damit man das dann im Jahr 2045, so ist es angedacht, auch wirklich abspielen kann.
0: Okay, also kommt der Song dann nicht posthum, also nach ihrem Tod jetzt raus?
1: Nee, also man kann diese Box wohl schon angucken, aber anhören ist absolut verboten bis 2045.
0: Wow.
1: Und ja, 2045, da wäre Dolly dann 99 Jahre geworden. 99. Geburtstag hätte sie gefeiert.
0: Wow. Dann müssen wir uns noch wohl ein bisschen gedulden, ey, aber das ist wirklich... wirklich krass, wenn du sowas für die Nachwelt hinterlässt.
1: Also irgendwie auch clever.
0: Ja, das stimmt. Also, wow. Also 2045 kriegen wir den erst zu hören, diesen Song, der eben jetzt erst irgendwie entdeckt wurde von ihr. Aber ihre berühmte Patentochter, Miley Cyrus,
1: oh ja,
0: die haben wir trotzdem für euch da. Hier bei Antenne Thüringen, End of the World ist das. Euch einen schönen Nachmittag.

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0: Und das ist das Wetter für Südwestthüringen auf Antenne Thüringen mit diesen aktuellen Temperaturen. In Wasungen sind es 28 Grad, Ohrdruf hat 27 Grad und Oberhof ist mit 25 Grad dabei. Und diese Bedingungen, die geben echt positive Vibes. Heute bleibt es für den Rest des Tages warm. Der Freitag ist dann super wechselhaft und auch schwül, schickt uns aber in ein richtig tolles Wochenende voller Sommer und Sonne.
1: Es ist jetzt 2:30, hier ist Antenne Thüringen, der schnellste Verkehrsservice. Wir gucken jetzt mal auf die A4 Richtung Frankfurt. Wir haben zwischen Rüdersdorf und Hermsdorf Ost Reifenteile, auf die auf der Fahrbahn liegen, und einen kaputten LKW auf dem Standstreifen. Vorsicht! Die A38 Richtung Göttingen zwischen Großwechsung und Bleicherode, auch hier aufgepasst. Reifenteile auf der rechten Spur und ein kaputter LKW sorgt hier für Probleme. A73 Richtung Nürnberg, zwischen Suhl-Friedberg und Schleusing, hier ein Kantholz auf der linken Spur, also auch da aufpassen. Und noch wichtig für Bad Berka, in der Weimarischen Straße, aufgepasst, da steht ein kaputtes Auto, da fehlt ein Rad oder ist wohl da verloren gegangen, dementsprechend staut es sich auf der Strecke. Und zu dem Letzten gucken wir natürlich auch drei Stück und uns bekannt an diesem Nachmittag. B85, Saalfeld, Kronacher Straße, da wird Richtung Kronach geblitzt. In Mühlhausen in der Fechter Straße auf Höhe von der Apotheke ein grauer Caddy. Und in Weimar in der Stolbenstraße auch ein beidseitiger Blitzer. Und wer noch mehr hat, gerne ergänzen unter der 0800 3x5 2550. Danke euch und eine gute Fahrt.
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1: Antenne Thüringen. Ja, hi, willkommen.
4: Hello.
1: Wir gehen zusammen durch den Donnerstagnachmittag. Es ist, ja, kann man schon sagen, kurz vor Wochenende, ne? Also, was steht bei euch an? Was geht bei euch so? Erzählt uns an der 0800 3x5 2550, wenn ihr auch eine Veranstaltung im Ort vielleicht habt, die nochmal, ja, ein bisschen Last-Minute-Werbung vertragen könnte, dann sagt uns auch unbedingt Bescheid.
0: Ja, und handverlesene Tipps fürs Wochenende haben wir sonst auch schon. Da gleich in 6 Minuten nach Red Red Wine und jetzt Ariana Grande, Hate That I Made You Love Me.
1: Ganz neu für euch hier bei Antenne Thüringen. Euch einen schönen Nachmittag.

0: UB40, nicht zu verwechseln mit WD40. Die einen machen Red Red Wine auf Antenne Thüringen. Und die anderen, ja, das andere kannst du dir halt überall auf alles drauf spüren. Es funktioniert auf einmal magisch, oder?
1: Also kannst du sagen, Bein gebrochen, WD40.
0: Das jetzt nicht, okay. Aber erstmal hallo, Elena und Ivo hier. Hey. Hi zusammen. Und jetzt muss ich wirklich einen schlechten Witz dazu machen. Und damit euer Wochenende läuft wie geschmiert.
1: Oh wow.
0: Ich weiß, das würde eigentlich Ivo sagen.
1: Bester Witz der Woche.
0: Aber hier, die Top-Tipps für dieses Wochenende. Ivo, du darfst.
1: Ja, auch Thüringen gibt dieses Wochenende wieder alles. Diverse Stadtfeste, Kirmsen und es ist ein Wochenende mit der Überschrift für Nachtschwärmer, könnte man sagen. Starten tut schon morgen Abend in Saalfeld zum Beispiel. Da gibt es im Freibad bis Mitternacht das Vollmondschwimmen.
0: Oh.
1: Klingt irgendwie ein bisschen mystisch, finde ich.
0: Auch romantisch.
1: Romantisch auch, ja. Also für die frisch Verliebten und Wasserratten. Ja, und für die, die Interesse haben an den richtigen Nachtschwärmern, schlechthin den Fledermäusen. Aha. Die gehen am besten an beiden Wochenendtagen zur Bad Night. Ja, mit Vorträgen und Exkursionen zu den Blutsaugern in Arnstadt zum Beispiel, in Erfurt oder Bad Liebenstein.
0: Wenn da kein Batman rumläuft, bin ich enttäuscht.
1: Ja.
0: Sag ich jetzt schon. Aber mehr gibt's wie immer auf antennethüringen.de und wie ihr eure Wochenendtipps und Verkehrsinfos auf einen Blick auf dem Handy kriegt, das in 17 Sekunden.
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0: John Farnham, you're the voice. Buongiorno hier. Ihr hört die 2 bis 3 um 14.52 Uhr auf Antenne Thüringen. Elena und Ivo sind es.
1: Hey, hey.
0: Kennt ihr das, wenn eure Kollegen aus dem Urlaub irgendwie wiederkommen und ihr müsst euch erstmal updaten? Nach Monto, ey, du hast so viel verpasst. So viel verpasst. Und Ivo, genau das hast du jetzt. Das bekommst du jetzt. Das ist meine Lieblingsmeldung aus der letzten Woche. Nicht aus Schadenfreude, sondern einfach, weil das so kurios ist. Da war ein Paar in Niedersachsen im Wohnmobilurlaub.
1: Ah, okay.
0: Aus dem Nix kommt da auf einmal ein Esel rein. Ein wirklicher Esel kommt ins Wohnmobil rein.
1: Ins Wohnmobil?
0: Ja, fängt an zu treten, zu beißen. Richtig, richtig strange. Die waren halt leicht verletzt dann auch. Am Ende wurde das Tier wieder eingefangen. Stellt sich raus, der ist von einer Wiese ausgebüxt. Und der Esel heißt

0: ready. Okay. Das war für mich das Highlight.
1: Was ist denn das bitte für ein Fiebertraum?
0: Ja, ja.
1: Versuch mal die Geschichte zu erzählen, das glaubt dir doch niemand, wenn du aus dem Urlaub kommst.
0: Es ist so.
1: Aber okay, pass auf, weißt du was? Vielleicht wollte Freddy der Esel das Wohnmobil für sich.
0: Ah!
1: Die Dinger sind gerade sehr beliebt. Also gibt es ja auch gerade bei uns, bei Antenne Thüringen, einen Wohnmobilurlaub zu gewinnen. Mhm. Anscheinend nicht nur was für Menschen, sondern auch fürs Tier.
0: Ja, gut. Also hast du recht. Du denkst auf jeden Fall in die richtige Richtung, ja. Wohnmobilurlaub in Herbstferien mit viel Fun, aber ohne Esel. Okay, holt euch heute noch die Erinnerung nochmal, 5:10 und da müsst ihr euch nur noch anmelden.
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6: Euch einen schönen Donnerstag. Den Menschen macht das Einkaufen wieder mehr Spaß. Das sagen Konsumforscher. Und mehr dazu hört ihr jetzt in den Nachrichten. Es ist 15 Uhr.
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8: Guten Tag. Die deutsche Wirtschaft hatte zuletzt mit einem Mini-Wachstum ein Lebenszeichen von sich gegeben. Und das sorgt gleich für bessere Laune bei Verbraucherinnen und Verbrauchern im Land. Das Konsumklima hat sich merklich verbessert, sagen Forscher des Nürnberger Instituts für Marktentscheidungen.
9: Der spürbare Anstieg hat vor allem damit zu tun, dass die Einkommenserwartungen der Menschen gestiegen sind. Auch die Tendenz zum Sparen ist leicht gesunken. Mit dem nun vierten Anstieg in Folge zeige sich ein leichter Aufwärtstrend, so NEM-Konsumexperte Bürkel. Das liege auch an positiven Signalen aus der Wirtschaft, etwa dem leichten Wachstum im zweiten Quartal. Allerdings, noch bleiben viele vorsichtig. Die Tendenz zu größeren Anschaffungen bleibt niedrig. Janina Singer, Wirtschaftsredaktion.
8: Die Hitze in diesem Sommer hat in Thüringen vielen Menschen das Leben gekostet. Nach Schätzungen des Robert-Koch-Instituts starben bis Mitte August daran rund 290 Menschen. Das sind mehr als in jedem Gesamtjahr seit 2016, teilt das RKI in seinem aktuellen Wochenbericht mit. Bundesweit sind durch die Hitzewellen rund 15.800 Menschen gestorben. Das ist ebenfalls der höchste Wert seit 2016. 9.600 dieser Todesfälle entfielen auf die Extremhitze Ende Juni, so das RKI. Weitere 4.000 Sterbefälle seien auf die besonders hohen Temperaturen in den ersten zwei Augustwochen zurückzuführen. Die Koalitionen von Schwarz-Rot bereiten sich auf den Reformherbst vor. Ein heißes Thema ist dabei das Rentenkonzept der Koalition. Bundeskanzler Friedrich Merz will an der Abschaffung der abschlagsfreien Frührente nach 45 Beitragsjahren festhalten, trotz aller Widerstände auch aus den eigenen Reihen. Allerdings schließen die Fraktionen Änderungen beim Rentenkonzept nicht aus. Kein Gesetz gehe so aus dem Bundestag, wie es hineinkomme, sagte Unionsfraktionschef Thorsten Frey vor einer gemeinsamen Klausurtagung in Münster.
10: Was wir derzeit vorliegen haben, das sind 34 Vorschläge der Alterssicherungskommission, die aber sehr eng miteinander zusammenhängen. Und am Ende geht es darum, wie schaffen wir eine Lösung, die für die heutigen Rentnerinnen und Rentner, für diejenigen, die unmittelbar bevorstehen, für diejenigen, die mitten im Arbeitsprozess sind und

0: auch für diejenigen, die als Schüler, als Auszubildende, als Studenten noch vor dem Arbeitsprozess stehen. Für all das brauchen wir eine Lösung und da wird man sich aufeinander zubewegen müssen.
1: Die Menschen in Deutschland haben im vergangenen Jahr so viel Geld verschenkt und vererbt wie noch nie. Mit der Folge, die Finanzämter haben Schenkungs- und Erbschaftssteuer in ungeahnter Höhe festgesetzt. Der Betrag lag demnach bei 21,4 Milliarden Euro. Das sind über 60% mehr als im Vorjahr, teilt das Statistische Bundesamt mit. Demnach wurde im Vorjahr durch Schenkungen und Erbschaften Vermögen in Höhe von etwas über 141 Milliarden Euro übertragen. Über 23% mehr als 2024. Die höheren Festsetzungen kommen unter anderem dadurch zustande, dass vermehrt Betriebsvermögen übertragen wurde, heißt es von den Statistikern.
2: Ja, und bevor der Herbst jetzt kommt, feiern wir nochmal dieses Sommerwetter. In Eisenberg sind 27 Grad, Mühlhausen hat 26 Grad und Neuhaus am Rennweg meldet 25 Grad. Ja, und es bleibt auch warm und wolkig für den Rest Donnerstag. Morgen gibt's dann hier und da Regen und Gewitter und es wird auch schwül, aber wir bekommen ein richtig tolles Wochenende mit Warmwerten, Sonne und nur wenigen kleinen Schauern.
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4: Es ist 4:04, hier ist Antenne Thüringen, der schnellste Verkehrsservice für euch. Ein Blick auf die A4, hier in beide Richtungen ein paar Probleme, einmal auf der A4 Richtung Dresden. Zwischen Neudietendorf und dem Kreuz Erfurt, aufgepasst, hier liegen Spanngurte auf der Fahrbahn. Und auf der A4 Richtung Frankfurt, zwischen Rüdersdorf und Hermsdorf Ost, Reifenteile auf der Fahrbahn und ein kaputter LKW auf dem Standstreifen. Und nur noch eine Meldung von der B85 zwischen Bad Berka und dem Abzweig nach Gutendorf. Hier kommt es zu Behinderungen durch einen umgestürzten LKW. Und wir gucken jetzt schon zu den Blitzern. Da haben wir einen auf der B19 zwischen Eisenach West und Eisenach Ost. Am Ortseingang Saalfeld aus Richtung Langschade kommt, wo 30 erlaubt sind. Dann B85 Saalfeld-Kronacher Straße Richtung Kronachen-Blitzer. Mühlhausen, Felchter Straße, auf Höhe von der Apotheke steht einer, aus einem grauen Caddy heraus wird er geblitzt. Und noch einer in Weimar, in der Stolbenstraße, auch beidseitig ein Blitzer und er steht an der List-Apotheke. Wer noch mehr hat, wer noch mehr gesehen hat vor allem, eine Nummer für alles, WhatsApp-Verkehr und mehr, 0800 3x5 2550. Danke euch fürs Bescheid geben und eine gute Fahrt.
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4: Ja, hallo zusammen. Wir merken es alle, ne? Wir verbringen ja alle viel zu viel Zeit am Handy. Es ist ja schon schlimm genug, ne? Aber was da immer mehr nervt, überall. Dieses KI-Zeug, boah, ey, KI-Lieder, KI-Bilder, KI-Videos, nicht nur auf Social Media, sogar beim Online-Shopping, bei Produktfotos crazy. Merkst du das ja mittlerweile. Also kotzt es euch nicht auch so sehr an wie mich? Also sagt mir nicht, dass ich damit alleine bin. 0800 3x5 2550, es nervt. Boah.
2: Also ich bin da voll bei dir. So KI-Zeugs auf Social Media, das ist für mich immer so der Punkt zu sagen, okay, genug Internet für heute.
4: Ja, ja.
2: Aber wir wollen jetzt nicht nur beschweren, wir wollen auch gute Nachrichten verbreiten. Das ganze KI-Zeugs überall, das wird jetzt auch immer mehr reguliert. Okay. Ja. Spotify macht da was, richtig gut. Und auch ein ganzes Land wehrt sich dagegen. Okay. Die kleine Portion Hoffnung, würde ich sagen, die gibt's gleich in 7 Minuten auf Antenne Thüringen.
4: Okay, das Ganze nach Sascha und jetzt Katy Perry. So.

0: Sehen. Ihr hört die zwei bis frei, Elena und Ivo auf Antenne Thüringen.
1: Tachchen.
0: Mike aus Nordhausen hat uns geschrieben und er schreibt hier mal und gerade, ich lese mal die Nachricht vor, kurz gesagt. Ich kann es auch nicht mehr sehen mit diesem KI-Zeug. Ständig hinterfragst du, was ist denn da echt und was nicht, das nervt. Danke dir, Mike. Ja. Ja, ja, ja. KI-müde sind wir doch langsam alle,
1: er
0: oder?
1: Spricht also, dir aus dem Herzen.
0: Wirklich, ich sag ehrlich, bei so viel KI-Inhalten, da wirst du einfach irgendwann pessimistisch und denkst dir, ey, ernsthaft, wie soll denn das eigentlich weitergehen?
1: Ja, absolut, hast recht, aber du brauchst nicht pessimistisch sein, beziehungsweise wir alle nicht, denn Hoffnung kommt zum Beispiel aus Australien, ja? Da schaffen die nämlich da jetzt das ganze Ding komplett ab, da gibt es keine KI-erzeugten Songs in den Charts mehr.
0: Aha.
1: Sehr gute Sache. Das heißt in den neuen Regularien, die Aufnahme muss wesentlich vom Menschen gemacht worden sein.
0: Ja, besser ist.
1: Und darf jetzt nicht durch künstlich erzeugte Streams oder andere Tricks irgendwie hochgespült werden in den Charts. Boah. Das ist ab sofort verboten, weil wirklich die echte, von Mensch gemachte Kunst geschützt werden soll.
0: Das finde ich auch so, so gut. Ey, ehrlich, wenn ich einen Song höre und ich finde irgendwie raus so, ich glaube, das ist KI, denke, wenn ich das merke, sofort abturn. Wirklich,
1: ja.
0: Also nee. Dieser KI-Ekel ist langsam, glaube ich, da. Ich glaube, ihr da draußen kennt das vielleicht auch.
1: Man hat so ein Geschmäckle, ne?
0: Ja.
1: Aber auch weitere gute News von Spotify, die nehmen KI-Songs jetzt komplett aus dem Algorithmus raus. Das bedeutet,
0: okay,
1: die werden in Playlisten oder auf Startseiten auch gar nicht mehr vorgeschlagen, nur wenn du es jetzt speziell suchen würdest. Und KI-Songs, die kriegen jetzt auch ein eigenes Label, dass du direkt erkennst, das ist künstlich gemacht und dann muss man nicht mehr doof rumrätseln.
0: Halleluja, ich bin so froh, weil wie gesagt, also nee, wenn ich das höre, dass das ein KI-Song ist, nee, das ist so ein Upturn, aber es ist dann doch gut, dass die Welt doch in Ordnung ist, dass da diese KI auch markiert wird, also die guten News zum Nachmittag ein bisschen und ich hoffe, ihr habt auch einen schönen Nachmittag, jetzt mit George Ezra, nicht KI gemacht, Green Green Grass.

0: Donnerstagnachmittag mit Antenne Thüringen, den verbringt er mit Elena und Ivo. Hallo.
1: Hi.
0: Bei dem Wetter hin und her gerade, ne? Mal kalt, mal warm, mal nass, keine Ahnung, ne? Wenn ihr nicht wisst, was ihr anziehen sollt, vertraut uns einfach, zieht euch an wie der Papst. Es ist so.
1: Klingt erstmal wild, aber ja, kein Witz. Papst Leo der 14. ist auf einer Best-Dressed-Liste von der Vanity Fair gelandet, also ein berühmtes Magazin, weil die feiern seinen unkonventionellen Stil. Mhm. Ne? Mal trägt der Nike-Schuhe, sehr ja, modern, mal eine Baseball-Kappe von seinem Lieblingsteam. Welcher Papst macht denn sowas?
0: Ja gut, historisch gesehen wäre es damals schwer gewesen, aber trotzdem, nee, also es stimmt, ne? Aber ich finde, es hat nur Vorteile, weil sein Gewand super weit, heutzutage sagst du aber ja dazu Oversize, ja, glaube ich, genau, Oversize-Look, das ist bequem, ist luftig, die Nike-Schuhe auch bequem und dann giltst du ja auch noch als stylisch von einem renommierten Magazin hier genannt. Also, wenn du das nächste Mal nicht wisst, was du anziehen sollt, geht als Papst. Es ist gut,
1: sehr gut,
0: passt schon.
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0: Benson Boone, Sorry I'm Here for Someone Else. Hier ist Antenne Thüringen und es ist kurz nach 3:30.
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2: Guten Tag. Hitze und Trockenheit in diesem Sommer setzen der Ernte in Thüringen zu. Sie fällt deutlich schlechter aus als im Vorjahr. Eine Missernte sei es nicht, sagte Landwirtschaftsministerin Colette Bosion. Getreide wurden in diesem Jahr rund 2,28 Millionen Tonnen geerntet. Etwa so viel wie 2024 und rund 300.000 Tonnen weniger als im Spitzenjahr 2025. Schwach war die Ernte beim Winterraps. Auch bei Kartoffeln, Zuckerrüben und Körnermais werden unterdurchschnittliche Erträge erwartet. Nach der schweren Sturzflut im Grenzgebiet zwischen Neapel und China sind immer mehr Tote zu beklagen. Die Polizei schreibt auf X, auf nepalesischer Seite seien es 370 und auch das Nachbarland China beklagt Todesopfer. Etwa 1300 Personen, darunter viele Ausländer, werden noch vermisst. Rund 4000 Soldaten sind im Einsatz und helfen bei Rettungs- und Bergungsmaßnahmen. Die Armee hat begonnen, Menschen aus dem Unglücksgebiet auszufliegen. Im Hauptgebäude der Uni Jena fällt der Putz von der Decke, deshalb musste es aus Sicherheitsgründen vorübergehend geschlossen werden. Passiert war das gestern am späten Nachmittag. Ein Stück Deckenputz hatte sich gelöst und war zu Boden gefallen. Dabei wurde auch ein Feuerlöscher aus der Wand gerissen. Sonst gab es keine weiteren Schäden, verletzt wurde auch niemand. Wie lange geschlossen ist, steht nicht fest. Experten sollen jetzt den Zustand der Decke überprüfen. Und jetzt die Thüringen-Reporter aus eurer Region.
1: Für Südthüringen, Cornelia Schiedloh.
3: Guten Tag. Der Bürgermeister von Neuhaus am Rennweg, Uwe Scheler, hat den Fragenkatalog seiner Bürger an Landrat Robert Sesselmann übergeben. Darin Fragen zur Zukunft des Krankenhauses. Die sind bei der Bürgerversammlung am Dienstag im Kulturhaus in Neuhaus gesammelt worden. Dort war es rappelvoll und es herrschte große Verunsicherung. Der Landrat spricht von Plänen für eine Flüchtlingsunterkunft und das, obwohl in der Stadt schon lange an einem Konzept für eine Seniorenpflege gearbeitet wird. Örtlich lässt Sesselmann die ehemalige Poliklinik in der schönen Aussicht als Flüchtlingsunterkunft prüfen. Die Stadt plant das Pflegeheim im Bettenhaus des ehemaligen Krankenhauses direkt beim neuen medizinischen Versorgungszentrum.

0: Mit neuem Besucherrekord verabschiedet sich das Waldbad Römhild heute aus der Saison. Über 8.700 Leute sind dieses Jahr ins kühle Nass gehüpft und damit fast doppelt so viele wie letztes Jahr, sagt Betreiber Tino Tesma. Es wurde vieles geboten, unter anderem ein Schwimmbadfest zum 90. Geburtstag des Bades und ein Schwimmstufentag zum kostenlosen Ablegen eines Schwimmzeichens für Kinder bis 14 Jahre. Für den Winter ist ein Schwimmbad-Weihnachtsmarkt geplant mit Eisbaden und Tannenbaumverkauf.
1: Und wir erleben gerade nochmal richtig schöne Sommertage mit diesen guten Temperaturen. In Arnstadt sind es 28 Grad, Nordhausen hat 27 Grad und Suhl meldet 26 Grad. Und Richtung Feierabend, da bleibt es auch warm und trocken mit vereinzelt Wolken am Himmel. Morgen ist es dann sehr wechselhaft, da kommen auch ein paar Schauer runter und es wird eher schwül. Aber das Wochenende, das bringt uns dann wenig Regen, aber dafür ganz viel warme Sonne.
2: 4:30 ist es, hier ist Antenne Thüringen, der schnellste Verkehrsservice. 3 Meldungen gerade von den Straßen. A4 Richtung Dresden, hier weiterhin zwischen Neudiedendorf und dem Kreuz Erfurt. Aufgepasst, Spanngurte liegen hier auf der Fahrbahn. A4 Richtung Frankfurt, zwischen Rüdersdorf und Hermsdorf Ost. Auch hier Vorsicht, Reifenteile auf der Fahrbahn und es steht ein kaputter LKW auf dem Standstreifen. Und noch wichtig für die B85 zwischen Bad Berka und dem Abzweig nach Gutendorf. Es kommt zu Behinderungen durch einen umgestürzten LKW. Und zu den Blitzern, da gucken wir auch noch rüber. A38 Richtung Göttingen, zwischen Leinefelde, Worbis und Heiligenstadt stehen sie. Dann auf der B7 Erfurt-Linderbach. Stadt auswärts auf Höhe vom Einkaufsmarkt, ist eine sehr typische Stelle dort. Dann haben wir noch die B19 zwischen Eisenach West und Eisenach Ost im Blitzer. B85 Saalfeld-Kronacher Straße, da wird Richtung Kronach geblitzt. Und dann noch am Ortseingang Saalfeld aus Richtung Langschade kommt. Wer noch mehr hat? Unbedingt ergänzen unter der 0800 3x5 2550. Ihr seid unsere Augen von der Straße. Wir sagen es dann auch allen weiter. Also danke euch und eine gute Fahrt.
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2: Und jetzt Tampa City Self-Aware, ganz neu hier bei Antenne Thüringen. Und in 6 oder 5 Minuten ungefähr, da quatschen wir darüber, wie ihr morgen früh euch Geld für euren Verein klären könnt. Also dranbleiben.
1: Uiuiui.

0: Loading mit Burn läuft hier auf Antenne Thüringen. Euch einen schönen Nachmittag. Elena und Ivo sind am Start.
1: Hello.
0: Und wenn ihr Mitglied in einem Thüringer Verein seid, habt ihr diese Woche eine ganz klare Morgenroutine. Aufstehen, frühstücken und um 7.10 Uhr bei Antenne Thüringen 2.500 Euro gewinnen.
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0: Klingt verrückt, ist aber wahr. Wir boosten eure Vereinskasse. Habt ihr irgendwie euren Verein auf unserer Website oder auf der Antenne Thüringen App angemeldet, seid ihr jeden Morgen im Lostopf bei Alex in der Morning Show. Wenn ihr dann um 10 nach 7 die Auserwählten seid und dann auch noch 5 Vereinsmitglieder in 60 Sekunden sich durchklingeln zu uns ins Studio, dann habt ihr die Kohle, schwuppdiwupps.
1: Ja, und anscheinend gibt's gerade eine Glückssträhne, weil zweiter Tag in Folge mit einem Gewinnerverein. Yeah!
0: Ja, ja.
1: Dieses Mal durfte sich der Karnevalclub Unke Roda freuen und Chefin Nadja, die hat schon einen ganz klaren Plan, was sie mit dem Geld anstellen.
3: Echt Wahnsinn. Ach, wir sind so ein kleiner Verein, bei uns wird immer was gebraucht, ne? Also gerade auch Kostüme, das ist so ein Thema, das ist immer teuer. Technik, also von daher. Aber ja, dass das jetzt wirklich geklappt hat, ist riesig. Also da werden wir drauf anstoßen müssen.
0: Sehr gut. Aber ey, Nadja, ich glaube, so viele Vereine in Thüringen fühlen diesen Punkt. Ja. Für irgendwas brauchst du immer Geld. Ja. Deshalb Glückwunsch und Prost nach Unke Roda. Und das ist der letzte Weckruf jetzt für diese Woche. 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

0: dieses Leben. Juli läuft an so einem schönen Donnerstag, wo wir einfach Juli-Wetter haben.
1: Oh, wow.
0: Richtig gut. Hier ist Antenne Thüringen mit Elena und Ivo.
1: Hey, hey.
0: 0800 dreimal die 52550. Da schickt er uns hin, was ihr so am Wochenende vorhabt. Eure Pläne, eure Veranstaltungen aus dem Ort, was auch immer. Ist ja jetzt nicht mehr weit, ist schon Donnerstag. Und Joanna hat uns zum Beispiel was geschrieben. Freizeittipp fürs Wochenende. Stadtfest Zeunroda in Triebes wird es gefeiert. Es gibt tolle Auftritte, lecker Essen und für Trinken ist auch gesorgt, meinte Joanne. Also stabiles, gutes Stadtfest. Passt.
1: Klingt
0: und
1: gut.
0: Das Wochenende, da gibt es noch mehr davon.
1: Natürlich, ja, das zweite Wochenende vom Vogelschießen in Rudolstadt,
0: ja,
1: sollte
0: stimmt.
1: man nicht verpassen. In Schmalkalden ist auch noch Stadtfest, genauso wie in Stadtlengsfeld und mehr Tipps, also Veranstaltungen, Kürmsen, alles aus Thüringen auf antennethüringen.de.
0: Oder mit dem Hashtag Wochenende an die 0800 3x die 52550. Schönen Donnerstag euch.

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4: In Thüringen machen sich Tarifsteigerungen und mehr Mindestlohn bemerkbar. Die Reallöhne sind etwas gestiegen. Mehr dazu hören wir jetzt in den Nachrichten. Es ist gleich 16 Uhr.
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5: Guten Tag. Bei Thüringerinnen und Thüringern bleibt etwas mehr Geld vom Lohn übrig. Im zweiten Quartal waren die Reallöhne um 2,7% höher als im Vorjahreszeitraum. Bedeutet, die Menschen haben mehr finanziellen Spielraum. Für ganz Deutschland haben die Statistiker eine Lohnsteigerung im zweiten Quartal von 1,5% im Vergleich zum Vorjahreszeitraum errechnet.
6: Benzin, Öl und Lebensmittel werden teurer, trotzdem haben die Menschen mit Arbeit im Schnitt mehr Geld in der Tasche. Das ist nicht nur für die Beschäftigten eine gute Nachricht, sondern auch für die Wirtschaft. Denn die Menschen können, wenn sie nicht sparen, mehr Geld ausgeben. Geringverdiener profitieren aktuell vom höheren Mindestlohn. Der liegt seit Jahresbeginn bei 13,90 Euro die Stunde. Dazu ist in mehreren Bereichen der Lohn überdurchschnittlich gestiegen. Zum Beispiel in der Landwirtschaft, dem Energiesektor und der Finanzbranche. Thomas Bremser, Antenne Thüringen, Nachrichtenredaktion.
5: 21 Schülerinnen und Schüler haben sich gestern bei einer Wanderung im Kyffhäuser Kreis verirrt. Jetzt gibt es weitere Einzelheiten von der Polizei. Bei dem Ausflug der Schüler aus Köthen in Sachsen-Anhalt war nur eine Lehrerin dabei. Eine weitere Aufsichtsperson war im Jugendwaldheim Ratsfeld geblieben.
7: Die Kinder hatten sich auf dem Heimweg von einem Ausflug zur Barbarossa-Höhle verlaufen. 16 der 12- bis 13-Jährigen entdeckte ein Autofahrer in der Nähe von Rottleben. Sie hatten offenbar den Anschluss verloren, sich dann verirrt. Die Polizei brachte die Kinder ins Jugendwaldheim. Dort stellte man beim Durchzählen fest, es fehlen noch 5 Kinder. Die hatte in der Zwischenzeit eine Jugendamtsmitarbeiterin schon per Zufall zwischen Rottleben und Bad Frankenhausen entdeckt. Gegen 21:30 am Abend waren alle Kinder wieder wohlbehalten im Jugendwaldheim Ratsfeld zurück. Die Polizei hat keine Verfahren gegen die Aufsichtspersonen eingeleitet. Cornelia Schiedlo, Antenne Thüringen, Nachrichtenredaktion.
5: Nach der Sturzflut im Grenzgebiet zwischen Neapel und China bergen Retter immer mehr Tote. Nach Angaben der nepalesischen Polizei wurden inzwischen mindestens 370 Leichen gefunden. Mehr als 1.300 Menschen gelten noch als vermisst. Darunter sind auch hunderte Touristen, 8 davon aus Deutschland.
8: Die Bilder sind wie aus einem Katastrophenfilm. Die ganze Region liegt unter dickem Schlamm. Dörfer und Infrastruktur sind zerstört. Erste Untersuchungen deuten auf einen gewaltigen Abbruch von Eis und Felsen hin. Dadurch könnte sich ein Fluss aufgestaut haben. Als die Blockade brach, wurden enorme Wassermassen freigesetzt. Die Armee hat derweil damit begonnen, hunderte Überlebende auszufliegen, darunter auch Ausländer. Auch der Dalai Lama zeigte sich heute bestürzt. Das Oberhaupt des tibetischen Buddhismus sprach allen Betroffenen sein Mitgefühl aus. Carola Frenzen aus Bangkok.
5: Norwegen macht sich große Sorgen um seinen König Harald V. Die Familie des Monarchen hat sich am Krankenbett des 89-Jährigen versammelt. Der Gesundheitszustand des Königs hatte sich zuvor erneut verschlechtert. In einer Pressemitteilung vom Morgen wurde der Zustand als sehr ernst beschrieben. Harald war bereits in der vergangenen Woche ins Krankenhaus gekommen. Er musste wegen einer Form von Blutarmut behandelt werden. Anschließend zog er sich zusätzlich eine bakterielle Infektion des Blutkreislaufs zu.
9: Das ist das richtig gute Nachmittagswetter für euch hier in Thüringen mit diesen Temperaturen. In Bad Sulze haben wir 27 Grad, Oberhof meldet 25 Grad und Jena toppt sie alle mit 28 Grad.
4: Ist immer so, Jena ist immer Spitzenreiter.
9: Und diese Bedingungen, die geben einfach echt positive Vibes. Heute bleibt es für den Rest des Tages wirklich warm. Der Freitag, der ist dann ein bisschen wechselhaft und schwül, aber der schickt uns in den Mega-Wochenende voller Sommer.

0: Sonne.
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2: 3:03 haben wir es. Hier ist Antenne Thüringen, der schnellste Verkehrsservice mit 3 Meldungen von den Straßen. A9 Richtung München, hier zwischen Hermsdorf Süd und Lederhose. Es steht ein kaputtes Auto in einer Baustelle. Macht da also bitte vorsichtig. A38 Richtung Leipzig, zwischen Roßlau und Sangerhausen West. Es liegen hier Gegenstände auf der Fahrbahn. Und die B85 zwischen Bad Berka und dem Abzweig nach Gutendorf. Hier ist gerade voll gesperrt nach einem Unfall. Da ist ein LKW umgestürzt. Und zu den Blitzern gucken wir auch. A38 Richtung Göttingen, hier wird zwischen Leinefelde-Worbis und Heiligenstadt geblitzt. Genauso wie auf der B7 Erfurt-Linderbach. Stadtauswärts, da stehen sie auf Höhe vom Einkaufsmarkt. B19 zwischen Eisenach-West und Eisenach-Ost auch noch im Blitzer. Genauso wie auf der B85 Saalfeld-Kronacher Straße Richtung Kronach wird da gerade geblitzt. Dann noch Jena statt Rodaer Straße, statt auswärts auf Höhe vom Stadion stehen sie ungefähr. Und noch am Ortseingang Saalfeld aus Richtung Langschade kommt. Wenn ihr noch mehr habt, gerne unsere Nummer für alles nutzen, WhatsApp-Verkehr und mehr. 0800 3x5 2550. Danke.
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2: Hallo, happy Donnerstag euch. Die Woche ist bald geschafft. Yay, und wir freuen uns jetzt schon aufs Wochenende und auf den Familienfeiertag 2026 in Oberhof. Also 20. 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

0: Morgen, Glock, Glock läuft hier. Euch einen schönen Feierabend mit Antenne Thüringen. Elena und Ivo sind hier.
1: Hello.
0: Für den vielleicht letzten Sommertag am 27. August 2026. Heute ja noch um die 30 Grad in Thüringen. Kannst du das bestätigen, Wetterfrosch?
1: Ja.
0: Danke.
1: Haben wir schon auch mehrere Male geknackt am Morgen.
0: Und das ist vielleicht die letzte Chance für euch abzubaden zum Saisonende. Ich glaube, danach wird es nur noch kälter, kann man schon sagen. Na, wichtig dabei, Bleilochstausee ist ein beliebtes Ziel zum Abkühlen, aber beachtet da wurde jetzt für Strandbad Saalburg eine Badewarnung ausgesprochen wegen Blaualgen. Also, wenn das eure übliche Badestelle sein sollte, da geht's aktuell nicht, aber nutzt gerne unsere Freibadkarte auf antennethüringen.de. Da seht ihr, was sonst noch in eurer Nähe gerade verfügbar ist.
1: Elena, also ich traue mich eigentlich fast nicht zu sagen.
0: Was
1: aber
0: denn?
1: Also ich bin ja eigentlich schon ein erwachsener Mann. Aber
0: manchmal ja.
1: Alle sprechen immer über Algen, Blaualgen.
0: Ja.
1: Was genau machen die denn, dass die jetzt so gefährlich sind?
0: Musst du das jetzt ja am Mikrofon fragen?
1: Ja, muss ja fragen, wenn man Fragen hat.
0: Ich weiß nur, dass Tiere das jetzt nicht trinken dürfen, aber genaueres, das Wissenschaftliche dahinter jetzt nicht. Wir machen jetzt Folgendes,
1: ja.
0: Weil ich glaube, das wollen jetzt auch alle anderen wissen. Ne? Wir informieren uns, was das mit den Blaualgen genau ist und in 7 Minuten, das ist der Deal, sagen wir euch Bescheid. Hier habe erstmal Robbie Williams, All My Life, der kommt dann. Hier haben wir erstmal, Entschuldigung, Purple Disco Machine, All My Life.

0: Die Sugar Babes mit dem Overload läuft um 16.21 Uhr. Hallo zusammen, hier sind Elena und Ivo auf Antenne Thüringen.
1: Hallo, hallo.
0: Es ist halt einfach so, es gibt manchmal so Dinge, da denkst du dir als Erwachsener, oh Gott, ist es jetzt zu spät zu fragen? Ist es jetzt nicht peinlich, genau jetzt nachzufragen? Sollte ich es nicht wissen?
1: Ja.
0: Und das hatten wir gerade, Thema Blaualgen. Ne? Gerade gibt es eine Badewarnung am Bleilochstausee für ein Strandbad Saalburg und... Warum eigentlich?
1: Ja.
0: Ivo, was macht denn diese Blaualgen überhaupt so gefährlich? Das haben wir uns jetzt gefragt und haben für euch recherchiert.
1: Genau so ist es. Ich habe mir mal kurz die Zeit genommen. Wir haben uns schlau gemacht. Blaualgen, die produzieren halt Giftstoffe, die sich im Wasser halt lösen können. Und gerade für Personen mit geschwächtem Immunsystem, ja, für kleine Kinder oder auch für Schwangere sehr gefährlich sein können. Deswegen, wenn das ins Auge kommt oder man das Wasser sogar verschluckt, dann kann das zu Hautreizungen, Entzündungen und halt Übelkeit und ganz vielen anderen schlimmen Sachen kommen. Also, ja, klassisch. Irrg-Thema.
0: Das brauchen wir nicht weiter. Aber ich weiß auf jeden Fall, dass Tiere das auch zum Beispiel nicht trinken können. Deshalb ja, die Badewarnung. Also wissen wir jetzt Bescheid? Strandbad Saalburg wegen Blaualgen nicht baden, aber abbaden zu diesem wunderschönen Wetter heute zum Donnerstag geht auch sonst gut mit unserer Freibadkarte auf antennethüringen.de. Dann habt ihr nochmal alle Freibäder in eurer Nähe.
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0: Avon Max für euren Feierabend mit Antenne Thüringen. Wir haben es jetzt 16:30.
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2: Guten Tag. Die Thüringerinnen und Thüringer haben etwas mehr Geld im Portemonnaie. Das kommt zustande durch gestiegene Reallöhne. Laut Landesamt für Statistik waren die im zweiten Quartal um 2,7% höher als im Vorjahreszeitraum. Und das lag daran, dass die Verbraucherpreise in dem Zeitraum nur etwas gestiegen sind. Sie kletterten etwa um 2,8%, während die Löhne in Thüringen um 5,5% stiegen. Dazu beigetragen hat auch die Erhöhung des gesetzlichen Mindestlohnes von 12,82 € auf 13,60 €. Die Schwarzgruppe, bekannt für ihre Handelsketten Kaufland und Lidl, baut in Rostock ein riesiges Rechenzentrum. Das Datacenter soll eine Kapazität von 240 Megawatt haben, teilt das Unternehmen mit. Kosten mehr als 5,5 Milliarden Euro. Zu Beginn sollen erstmal eigene Daten verarbeitet werden. Später sind Cloud-Dienste und Cybersicherheit geplant, um unabhängiger zu werden von den Firmen aus den USA und China. Durch die Sommerhitze sind in Thüringen bis Mitte August rund 290 Menschen gestorben. Das teilt das Robert-Koch-Institut in seinem aktuellen Wochenbericht mit. Das seien mehr als in jedem Gesamtjahr seit 2016, heißt es. Bundesweit starben durch die Hitzewellen 15.800 Menschen. 9.000 in der Extremhitze Ende Juli, weitere 4.000 in den ersten zwei heißen Augustwochen. In Wir im Köfhäuser Kreis haben zwei Kinder mehrere Scheiben einer Straßenbahn mit Steinen eingeworfen. Ein Zeuge hatte die 8-jährigen Jungs dabei beobachtet und die Polizei informiert. Die Eltern wurden dazu gerufen und die Kinder übergeben. Der entstandene Sachschaden liegt bei mehreren 1.000 €. Und jetzt die Thüringen-Reporter aus eurer Region.
1: Für Südthüringen, Cornelia Schiedlow.
0: Guten Tag. Unter dem Motto, die Zukunft ist queer und wir sind hier, wird es am Samstag einen bunten CSD in Gotha geben. Um 10 startet der Zug am unteren Markt. Das hat uns Jana von den Organisatoren gesagt und weiter.
3: Wir stoppen einmal hinter und einmal vorm Schloss und dort wird es dann auch Rednerinnen geben, die über ganz verschiedene Themen und Perspektiven zu verschiedenen queeren Themen sprechen werden.
0: Mit ca. 350 Teilnehmern wird gerechnet, für deren Sicherheit nach dem Anschlag auf den CSD in Berlin nochmal mit der Polizei nachgeschärft wurde.
3: Die haben auch für uns quasi schon mitgedacht nach Berlin. Da sind wir sehr, sehr froh drüber und haben entsprechende Vorkehrungen getroffen. Einen Zwischenkundgebungspunkt rausgenommen, den wir eben als besonders gefährlich eingeschätzt haben, besonders angreifbar.
0: Bei ihrem CSD in Gotha ziehen die TeilnehmerInnen für Vielfalt, Akzeptanz und gleiche Rechte durch die Stadt gegen Ausgrenzung und Diskriminierung. CSDs gehen zurück auf die Stonewall-Proteste von 1969 in New York, einem Wendepunkt im Kampf für queere Rechte. Und Bühne frei heißt es Anfang November wieder in Geisa im Wartburgkreis in der Anneliese-Derschauer-Galerie. Open Stage geht in die zweite Runde nach der gelungenen Premiere im vergangenen Jahr. Damit auf der Bühne auch richtig was los ist, startet jetzt die Bewerbungsphase. Wenn ihr eure Kunst einem großen Publikum zeigen wollt, egal ob Instrumentalmusik, Gesang, Poetry Slam oder Comedy, dann meldet euch jetzt an. Die Sängerin Andrea Rübsam organisiert den bunten Abend der Talente. Ihre Kontaktdaten gibt's bei der Stadt Geisa auch online.
4: So, und bevor der Herbst kommt, feiern wir jetzt nochmal so richtig dieses Sommerwetter. So. Es ist wirklich wunderbares Wetter. Bad Salzungen hat 28 Grad, Lauscher 25 Grad, Hermsdorf liegt dazwischen mit 27 Grad.

0: Und es bleibt auch noch so warm und wolkig für den Rest Donnerstag. Morgen gibt es dann hier und da Regen und Gewitter und es wird auch so ein bisschen schwül, das ist eher unangenehm, aber das Wochenende, das wird dann richtig toll. Da kriegen wir warme Werte, Sonne satt und nur so ein paar kleine wenige Schauer.
1: 4 Minuten nach 16:30 haben wir es. Antenne Thüringen hier, der schnellste Verkehrsservice für euch. Wir gucken auf die A4 Richtung Frankfurt zwischen Wommen und Gerstungen. Da steht ein defektes Auto auf der rechten Spur. A9 Richtung München zwischen Hermsdorf Süd und Lederhose. Hier ein kaputtes Auto in der Baustelle. Macht also bitte vorsichtig. A38 Richtung Leipzig zwischen Roßlau und Sangerhausen West. Hier liegen Gegenstände auf der Fahrbahn. Auch hier aufpassen. Und weiterhin die B85 zwischen Bad Berka und dem Abzweig nach Gutendorf. Es kommt zu einer Vollsperrung nach einem Unfall. Es ist ein LKW umgestürzt. Und zu den Blitzern gucken wir natürlich auch für euch. A38 Richtung Göttingen. Hier wird zwischen Leinefelde, Worbis und Heiligenstadt geblitzt. Dann auf der B7 Erfurt-Linderbach. Stadtauswärts, da stehen sie auf Höhe vom Einkaufsmarkt. B19 zwischen Eisenach West und Eisenach Ost. Jena in der Stadtroder Straße, stadtauswärts auf Höhe vom Stadion ungefähr. Und dann noch am Ortseingang Saalfeld aus Richtung Langenschade kommt. Wenn da noch was fehlen sollte, bitte, bitte, bitte ergänzen. Unter der 0800 3x5 2550. Gerne per WhatsApp oder als Anruf. Geht beides. Dankeschön und eine gute Fahrt.
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1: 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Ja, Grüße zu euch in den Feierabend. Egal, ob ihr Fan seid, Gamer oder einfach nur sehr neugierig. Heute Abend kommt was Großes zum Thema. GTA 6, Kult-Videospiel, das im November rauskommen soll, nach ewigen Hinauszögern. Ich hoffe, es klappt.
0: Elena, ich sag's dir ehrlich, ich habe mit Gaming nichts am Hut,
1: ja.
0: Aber was das für Dimensionen angenommen hat, wie lange das in der Mache ist, da bin sogar selbst ich gespannt.
1: Na dann, in 6 Minuten auf Antenne Thüringen kriegt ihr einen Tipp zum Gucken für euren Feierabend. Und jetzt schon kriegt ihr Jennifer Lopez und David Guetta Save Me Tonight.

0: Mechanics over my shoulder. Wir wünschen euch einen schnicken Donnerstag, Elena und Ivo hier auf Antenne Thüringen.
1: Hallo, hallo.
0: Wenn ihr heute Abend noch ein, ich muss mal kurz gucken, was da los ist, Moment braucht, GTA 6. Dieses Kultgame, wo wirklich die halbe Welt drauf wartet, bekommt heute Abend ein Special.
1: Also wie gesagt, ich und Gaming, nee, das ist jetzt noch nicht so zusammengekommen.
0: Nicht zur Wand, nee.
1: Aber für mich ist GTA Autos klauen, Polizei und Ende der Erklärung.
0: Immerhin, du bist auf einem guten Weg.
1: Aber also sogar ich habe es mitbekommen. Was ist da heute Abend los?
0: Also folgendes. Heute Abend, 21 Uhr, läuft bei Netflix ein Extended Look. Also ein ausführlicher Einblick, mehr als 30 Sekunden Teaser, als wir bisher hatten. So um die 20 Minuten lang soll es sein, mit mehr Szenen und eben diesem Gefühl, okay, das ist also dieses GTA, worüber alle jetzt Monate, wenn nicht jahrelang gesprochen
1: jahrelang,
0: haben.
1: Jahrelang, ja.
0: Ja, es ist so.
1: Was mache ich denn, wenn ich jetzt kein Netflix habe? Kann ich es dann nicht schauen?
0: Ganz entspannt. Alles gut, haben sie auch vorgesagt. Das Ding soll später dann auf YouTube landen, aber jetzt nicht um 9 Uhr wie heute direkt, sondern ist dann eher ein Nachtprogramm. Heißt, heute Abend könnt ihr es auf Netflix gucken oder eben morgen früh mit Kaffee auf YouTube.
1: Okay, das klingt gut. Ich würde sagen, dann bin ich heute ganz offiziell interessierter Nicht-Gamer.
0: Immerhin. Also ich glaube, die halbe Welt ist das. Willkommen im Club. Passt doch. Also viel Spaß euch, wer es guckt. 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

0: viel, den fühlen wir gerade zum Donnerstagnachmittag. Hier sind Elena und Ivo von Antenne Thüringen.
1: Hallo.
0: Gleich mit einem Song, der einfach Leben retten kann. Es ist so, Nina Chuba, Tokyo Hotel, Fata Morgana. Wer sich jetzt denkt, hä, wie geht das denn? Es ist tatsächlich so, der Beat, also das Tempo bei 100 bis 120 BPM, Beats per Minute liegt, das ist genau das, was du brauchst bei einer Herzrhythmusmassage.
1: Ja, und da gibt es aber auch ganz verschiedene. Da gibt es eine ganze Songbibliothek, könnte man sagen, mit der man das erlernen kann. Ich habe das damals mit Stayin' Alive von den Bee Gees gelernt.
0: Ah.
1: Also, ne, ihr wisst schon, ne? Also,
0: sehr gute Tonlage.
1: Stayin' Alive, so. Ne?
0: Das war fast Michael Jackson. Ich habe das mit Yellow Submarine tatsächlich gelernt. Also, wie du sagst.
1: Okay.
0: Ja, genau.
1: Und jetzt halt so eine moderne, hippere Version davon.
0: Ja,
1: ne?
0: Fata Morgana geht auch. Und vielleicht ist auch eure Erinnerung, mal wieder an den Erste-Hilfe-Kurs zu denken.
1: Richtig und richtig.
0: Kann nie schaden.

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1: Im Unglücksgebiet im Himalaya steigt die Zahl der Toten immer weiter an. Besonders dramatisch, es werden noch viele Kinder vermisst. Und mehr dazu hört ihr jetzt in den Nachrichten. Wir haben es gleich 17 Uhr.
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2: Guten Tag. Nach der schweren Sturzflut in Neapel ist das ganze Ausmaß der Katastrophe noch nicht abzusehen. In Sekunden wurden Brücken und Häuser fortgerissen und Straßen verschüttet. Die Polizei schreibt auf X, bisher seien mindestens 370 Tote zu beklagen. Mehr als 1300 Menschen werden noch vermisst, darunter viele Kinder. Jennifer Seidel von der Hilfsorganisation Child Aid aus der Hauptstadt Nepals, Kathmandu.
3: Man geht davon aus, dass in der Region mindestens 50 Schulen von dieser Sturzflut mitgerissen wurden. Und da das am frühen Morgen passiert ist, bei dem viele Kinder auf dem Schulweg waren, inklusive Lehrkräfte oder schon bereits in der Schule waren, muss man leider davon ausgehen, dass die auch von den Fluten mitgerissen wurden. Und ansonsten ist die Situation für die Kinder besonders traumatisch. Viele wurden von ihren Eltern getrennt.
2: Die Hitze in diesem Sommer hat in Thüringen so viele Todesopfer gefordert wie seit Jahren nicht. Nach Schätzungen des Robert-Koch-Instituts sind bis Mitte August rund 290 Menschen durch Hitze gestorben.
4: Das sind mehr als in jedem Gesamtjahr seit 2016. Bundesweit geht das Institut bislang von rund 15.800 Hitzetoten aus, ebenfalls der höchste Wert seit 2016. Laut RKI sind die Zahlen konservativ berechnet und könnten noch höher liegen. Die Schätzungen werden monatlich neu berechnet, auch rückwirkend für frühere Jahre. In den meisten Fällen sterben Betroffene laut RKI aus einer Kombination aus Hitze und bereits bestehenden Erkrankungen. Leonie Straßburger, Antenne Thüringen, Nachrichtenredaktion.
2: Die deutsche Wirtschaft hatte zuletzt mit einem Mini-Wachstum ein Lebenszeichen von sich gegeben und das sorgt gleich für bessere Laune bei Verbraucherinnen und Verbrauchern im Land. Das Konsumklima hat sich merklich verbessert, sagen Forscher des Nürnberger Instituts für Marktentscheidungen. Der Anstieg hat vor allem damit zu tun, dass die Einkommenserwartungen der Menschen gestiegen sind. Auch wird etwas weniger gespart. Mit dem vierten Anstieg in Folge zeige sich ein leichter Aufwärtstrend, so die Forscher. Das komme auch durch das leichte Wirtschaftswachstum im zweiten Quartal. Allerdings bleiben viele vorsichtig, die Tendenz zu größeren Anschaffungen bleibe niedrig. CIA-Chef Radcliffe war überraschend zu einem Besuch in Moskau erschienen. Der Zweck der Reise ist unklar, es wird spekuliert. US-Medien berichten, Radcliffe habe Russland vor einem Angriff auf NATO-Staaten gewarnt. Der Kreml weist entsprechende Berichte zurück.
5: Moskau sagt, über Attacken auf NATO-Staaten sei bei dem Treffen mit CIA-Chef Radcliffe nicht gesprochen worden. Berichte über mögliche russische Vorbereitungen für einen Angriff auf NATO-Verbündete seien Schauermärchen und hätten nichts mit der Realität zu tun. Russland werde schlichtweg seine Spezialoperation in der Ukraine fortsetzen. Ein Sprecher des Kreml warf dem Westen viel mehr aggressives Verhalten vor, vor allem den europäischen Staaten. Zuvor hatten US-Medien berichtet, dass Radcliffe Moskau vor Angriffen auf NATO-Verbündete gewarnt habe. Tina Eck, USA.
6: So, und bevor der Herbst kommt, feiern wir jetzt nochmal richtig dieses Sommerwetter mit diesen unfassbar guten Temperaturen. In Greußen sind 27 Grad, Schmalkalden hat 28 Grad und ein bisschen drunter liegt Bad Lobenstein 26 Grad. Und genauso warm und auch ein bisschen wolkig bleibt es jetzt für den Rest Donnerstag. Morgen gibt es dann hier und da Regen und Gewitter und es wird schwül, da müssen wir durch. Aber richtig toll wird dann das Wochenende mit Warmwerten, Sonne satt und nur ganz wenigen Schauern.
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1: 3:05 haben wir es. Hier ist Antenne Thüringen, der schnellste Verkehrsservice für euch. Mit einer Meldung von der A4 Richtung Frankfurt. Zwischen Worm und Gerstung aufgepasst, defektes Fahrzeug hier auf der rechten Spur. A9 in Richtung München. Zwischen Hermsdorf Süd und Lederhose auch hier aufgepasst, da steht ein kaputtes Auto mitten in der Baustelle. B85 zwischen Bad Berka und dem Abzweig nach Gutendorf. Weiterhin bleibt es hier voll gesperrt nach einem Unfall. Da ist ein LKW umgestürzt. B88, Jena in der Stadtrodaer Straße, Stadt einwärts. Da kurz vor Wöllnitz kommt es zu Behinderung nach einem Unfall. Und jetzt kommt es zu einer Vermisstenmeldung der Polizei. Seit heute Mittag wird der 10-jährige Luis vermisst. Vermutlich ist er zu Fuß von seiner Wohnanschrift in Jena-Winzela in unbekannte Richtung unterwegs. Er könnte sich mittlerweile auch in anderen Städten Thürings befinden, da er sehr gern den Nahverkehr nutzt. Luis ist 1,30 Meter groß.

0: groß, von schmaler Statur und hat sehr kurze blonde Haare. Er trägt eine beige Pokémon-Hose, eine karierte grau-schwarze Jacke, ein grau-blau gestreiftes T-Shirt und orange-schwarze Schuhe und führt vermutlich einen blauen Schulranzen mit Traktoraufdruck mit sich. Hinweise bitte an die Polizei. Und wir gucken jetzt zu den Blitzern in Thüringen. A830 Richtung Göttingen. Zwischen Leinefelde-Worbis und Heiligenstadt wird geblitzt. Genauso wie auf der B7 Erfurt-Linderbach stadtauswärts. Da stehen sie auf Höhe vom Einkaufsmarkt. Und noch ein letzter. Der ist in Jena in der Stadtrodaer Straße stadtauswärts und blitzt auf Höhe vom Stadion. Wenn noch was fehlen sollte, unbedingt ergänzen unter der 0800 3x5 2550. Danke dafür und euch eine gute und sichere Fahrt.
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0: Hallo zusammen, es ist jetzt Donnerstag, kurz nach 5. Wenn sich die Woche für euch jetzt noch einen Marathon anfühlt, ey, das ist okay, wir sind da.
3: Genau so ist es. Wer jetzt schon wieder einen Urlaub vertragen könnte, der bleibt dran. 6 Minuten, dann geht sie hoffentlich raus. Die eine Woche Urlaub in den Herbstferien. Ja. Nur ihr, das Wohnmobil und unendlich viele Möglichkeiten. Ganz egal, wo es hingeht.
0: Ja, 6 Minuten, dann quizzen wir nach Kamrat und Ray auf Antenne Thüringen.
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0: Stammrad Feel Alive. Es ist 17.11 Uhr. Hier sind Elena und Ivo auf Antenne Thüringen.
1: Hi, hi.
0: Und diese Uhrzeit bedeutet, es ist kurz vor Wohnmobilurlaub. Daumen sind gedrückt.
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0: Hallo, hier sind Elena und Ivo von Antenne Thüringen.
1: Hallo.
0: Ist da die Lisa?
3: Ja, das bin ich.
0: Hallo Lisa. Wo erwischen wir dich gerade? Mit was bist du aktuell eigentlich beschäftigt?
3: Also ich bin Sozialarbeiterin und bin da in der Eingliederungshilfe tätig und ehrenamtlich noch in der Notfallseelsorge.
0: Notfallseelsorge, also das stelle ich mir nicht leicht vor. Also das ist, glaube ich, das belastet schon. Oder was würdest du sagen?
3: Also man muss schon stark darauf achten, dass man selbst langfristig gesund bleibt, belastbar bleibt, ja, definitiv.
0: Lisa will sich mal eine Auszeit gönnen. Lisa muss sich mal um ihr Wohlbefinden kümmern und deshalb hat sie Bock auf eine Woche Wohnmobilurlaub in den Herbstferien. Es geht irgendwohin, irgendwo, wo es schön ist, genau. Aber davor erwartet dich das schnellste Quiz der Welt hier. 5 Fragen erwarten dich. Für die erste hast du 5 Sekunden Zeit, für die zweite 4 Sekunden und für die letzte 1 Sekunde.
3: Ja.
0: Dein Urlaubsland, um das sich die Fragen drehen, ist Österreich.
3: Okay.
0: Wir fangen an mit der ersten Frage. Nach welchem weltberühmten Komponisten aus Österreich wurden Schokokugeln benannt?
3: Mozart.
0: Doppelt hält besser sogar die Antwort. Das haben wir schon mal geschafft. Okay, sehr gut. Wie geht's? Wie geht's dem Puls?
3: Ja, es geht. Ihr seid ja sehr nett.
0: Och, jetzt hör auf, Lisa. Du weißt gar nicht, welche Fragen noch kommen.
1: Aber guter Start schon mal.
0: Zweite Frage. Die Österreicher sind gut im Tanzen. Wie heißt der berühmte Tanz aus Wien im Dreivierteltakt?
3: Der Wiener Walzer?
0: No, so ist es, genau. Kannst du den Wiener Walzer?
3: Ja.
0: Ja?
3: Das habe ich mal gelernt, ja.
0: Bam, bam, bam, bam, bam, bam, bam, bam, bam. Okay.
1: Sehr gut.
0: Naja, du tanzt schon mal gut durch die Fragen durch. Mal gucken, wie es weitergeht. Es geht zur dritten Frage. Du hast 3 Sekunden Zeit. Welche süße Eierspeise mit Rosinen ist der Klassiker auf jeder Almhütte?
3: Kaiserschmarrn.
0: Der Kaiserschmarrn. Uch. Also, du, das ist so, als würdest du die Antworten ablesen. So locker, flockig hier.
1: Super souverän.
0: Sehr gut, okay.
3: Ja, also Kaiserschmarrn liebe ich auch.
0: Oh ja. Wir machen weiter mit Frage Nummer 4. Eine der schillerndsten Persönlichkeiten Österreichs ist Conchita Wurst. Welchen Musikwettbewerb hat sie gewonnen?
3: Den Eurovision Song Contest?

0: Ja, sogar noch die lange Antwort. Nicht nur ESC, nein, Eurovision Song Contest.
1: Oh, also, damit zähle ich gar nicht aus.
2: Aber trotzdem, ey, auch in so einem Gebiet bist du gerade souverän durch die Frage durch.
0: Oh mein Gott, Lisa, es ist nur noch eine Frage. Du stehst kurz vor Wohnmobil.
2: So weit sind hier wenige bis keine gekommen. Ja. Also,
0: Fünfte Frage. Das Kultgetränk Red Bull kommt aus Österreich und verleiht...
1: Fliege.
2: Lisa, du hast es geschafft.
0: Oh mein Gott. Fliege. Ich fliege hier gerade selber los. Oh mein Gott, wie geht's dir, Lisa?
1: Oh, ich bin erleichtert.
0: Oh.
1: Aufgeregt.
0: Oh Gott. Lisa, du hast es geschafft. Du hast ja im Wohnmobilurlaub geklärt.
1: Oh mein Gott. Wie cool.
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0: Summer Wine hier auf Antenne Thüringen. Vielleicht zum letzten sommerlichen Tag des Jahres, heute zum 27. August. Euch einen schönen Feierabend. Hier sind Elena und Ivo.
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9: 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Weiter geht's.

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1: Guten Tag. Bei einer Gewalttat an einer Schule nahe Berlin sind eine Frau und ein Mann getötet worden. Ein Verdächtiger wurde vorläufig festgenommen. Die Tat ereignete sich an einer Schule in Gosen-Neu-Zittau in Ostbrandenburg. Nach ersten Informationen sollen sich Täter und Opfer gekannt haben. Nach Medienberichten soll der Verdächtige 19 Jahre alt sein. Es soll sich um den Ex-Freund einer Schülerin handeln, die bei dem Anschlag ums Leben kam. Die genauen Hintergründe der Tat sind noch unklar. Hitze und Trockenheit in diesem Sommer setzen der Ernte in Thüringen zu. Sie fällt deutlich schlechter aus als im Vorjahr. Eine Missernte sei es nicht, sagt Landwirtschaftsministerin Colette Beaussion. Getreide wurden in diesem Jahr rund 2,28 Millionen Tonnen geerntet. Etwa so viel wie 2024 und rund 300.000 Tonnen weniger als im Spitzenjahr 2025. Schwach war die Ernte beim Winterraps. Auch bei Kartoffeln, Zuckerrüben und Körnermais werden unterdurchschnittliche Erträge erwartet. Die UEFA bereitet ein Verfahren gegen den Boss des Fußballweltverbandes FIFA Infantino vor. Es geht um den Streit über den Verkauf von WM-Rechten an Investoren. Der Europäische Fußballverband forderte demnach die FIFA und beteiligte Finanzinstitute zur Herausgabe von Dokumenten auf. Das alles zeigt ein 60-seitiges Papier, das einem Gericht im US-Bundesstaat Florida vorliegt. Und jetzt die Thüringen-Reporter aus eurer Region.
0: Für Südthüringen Cornelia Schiedlo.
2: Guten Tag. Neuhaus am Rennweg bekommt kein Flüchtlingsheim. Das teilt der Landkreis Sonneberg mit. Geprüft wurde das ehemalige Krankenhausgelände, genauer die leerstehende frühere Poliklinik. Dort sollte möglicherweise eine Gemeinschaftsunterkunft entstehen. Laut Landrat Robert Sesselmann ist die Prüfung aber abgeschlossen. Es wurde sich gegen den Standort entschieden. Leonie Straßburger.
3: Eine Rolle gespielt haben dabei auch der Ärger in der Bevölkerung und die weite Entfernung zu Verwaltung, Polizei und Beratungsstellen. Hintergrund ist die schwierige Lage bei der Flüchtlingsunterbringung. Der Landkreis prüft gerade neu, wie es weitergehen kann, auch weil sich die Regelungen zur Kostenerstattung in Thüringen verändern könnten. Vor allem bei den Kosten für Bewachung, das kann teuer werden. Eine zweite Idee war, Flüchtlinge dezentral in Wohnungen der Städte und Gemeinden unterbringen, aber auch diese Möglichkeiten gelten bislang als eher unwahrscheinlich.
2: Die Neuhäuser waren vor allem über die Art des Landrates entrüstet, der die Prüfung für eine Flüchtlingsunterkunft auf seinem YouTube-Kanal angekündigt hatte, ohne vorher mit der Stadtspitze zu sprechen. Die plant im ehemaligen Bettenhaus des Krankenhauses schon seit längerem ein Pflegeheim. Das würde dringend gebraucht.
4: Und wir erleben jetzt nochmal so ein paar richtig schöne Sommertage mit richtig tollen Temperaturen. In Gräußen haben wir 27 Grad, Bad Lobenstein 26 Grad und Schmalkalden 28 Grad. Und Richtung Feierabend, da bleibt es jetzt auch warm und trocken mit ja paar vereinzelten Wolken am Himmel. Morgen dann eher wechselhaft, da haben wir Schauer, Sonne, alles mit dabei und es wird sehr schwül. Aber das Wochenende, das hat dann gar nicht mehr so viel Regen am Start, sondern ganz viel Sonne.
5: Gleich 6:03. Hier ist Antenne Thüringen, der schnellste Verkehrsservice, im Anschluss mit einer Vermisstenmeldung der Polizei. A4 Richtung Frankfurt. Zwischen Wommen und Gerstung hier weiterhin ein defektes Fahrzeug auf der rechten Spur. A9 Richtung München. Zwischen Hermsdorf Süd und Lederhose auch hier aufgepasst. Ein kaputtes Auto steht hier in einer Baustelle. Weiter geht's mit der B85 zwischen Bad Berka und dem Abzweig nach Gutendorf. Hier weiterhin noch die Vollsperrung nach einem Unfall. Da ist ein LKW umgestürzt. Und B88, Jena in der Stadtrodaer Straße, stadteinwärts, kurz vor Wöllnitz ungefähr, da kommt es zu Behinderungen nach einem Unfall. Und zu dem Blitzer. A38 Richtung Göttingen, zwischen Leinefelde-Worbis und Heiligenstadt wird geblitzt. Genauso wie auf der B7, Erfurt-Linderbach, stadtauswärts auf Höhe vom Einkaufsmarkt stehen sie. Und noch in Jena in der Stadtrodaer Straße, stadtauswärts der Blitzer auf Höhe vom Stadion. Und jetzt kommt die Vermisstenmeldung der Polizei. Seit heute Mittag wird der 10-jährige Luis vermisst. Vermutlich ist er zu Fuß von seiner Wohnanschrift in Jena-Winzeller in unbekannte Richtung unterwegs. Er könnte sich mittlerweile auch in anderen Städten Thürings befinden, da er sehr gerne den Nahverkehr nutzt. Luis ist 1,30 Meter groß, von schmaler Statur und hat sehr kurze blonde Haare. Er trägt eine beige Pokémon-Hose, eine karierte grau-schwarze Jacke, ein grau-blau gestreiftes T-Shirt und orange-schwarze Schuhe. Und vermutlich führt er einen blauen Schulranzen mit Traktoraufdruck mit sich. Hinweise bitte an die Polizei. Und Hinweise, was den Verkehr betrifft, gerne an uns. 0800 3x5 2550. Danke euch und eine gute Fahrt.
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0: alle. Oh, wie schief war das denn bitte? Aber es war gut. I got a feeling. Black Eyed Peas. Hi zusammen, Elena und Ivo sind hier von der Thüringen. Das war ein Song zum Feiern und genau so fühlen wir uns auch, ey. Der Wohnmobilurlaub ist vorhin endlich rausgegangen.
1: Ja! Lisa hat sich das Teil geschnappt, ey. 5 Fragen richtig beantwortet. Geil. Ja. Nochmal Glückwunsch. Damit sind die Wohnmobile weggedüst.
0: Ja, und wer sich jetzt trotzdem nochmal irgendwie denkt, ich will mir aber trotzdem noch was Gutes tun hier bei Antenne Thüringen oder eher gesagt meinem Verein. 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Heißt, Verein anmelden auf antennethüringen.de oder in der App. Morgen dann 7:10 unbedingt einschalten das Radio. Und wenn dann 5 Vereinsmitglieder, wenn euer Verein aufgerufen wird, innerhalb von 60 Sekunden anrufen, habt ihr auch die Kohle. Also sagt Bescheid.
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0: Antenne Thüringen hier für euren Feierabend mit I Love You Always Forever. Das ist so ein süßer, kleiner, magischer Song. Ich liebe es. Hier sind Elena und Ivo für euch. Hallo zusammen.
1: Hallo.
0: Wisst ihr noch, vor ein paar Wochen, als alle über die Sonnenfinsternis gesprochen haben, weil sie auch alle angucken wollten, haben sich alle Brillen besorgt, sonst noch was. Und jetzt steht da wieder so ein Ereignis bevor, aber niemanden juckt's. Hallo, wir haben morgen Mondfinsternis. Ivo, das kann man sich auch genauso nochmal angucken, oder?
1: Ja, klar, natürlich. Morgen früh ist es soweit. Da schiebt sich die Erde zwischen Sonne und Mond.
0: Okay.
1: Ja, und 4.33 Uhr geht es ganz offiziell los. Um 5.15 Uhr ist die Mondscheibe quasi zur Hälfte bedeckt, kann man sagen. Und den Höhepunkt erreicht diese teilhafte, also partielle Finsternis gegen 6.13 Uhr. Das ist die Uhrzeit, die wir uns merken müssen.
0: Okay, aber passt ja perfekt für die Frühschicht, Frühaufsteher zum Beispiel.
1: Absolut.
0: Oder wenn ihr auch von der Nachtschicht kommt, auch gut mal mitnehmen. So, ne? Also kannst du dir das einfach so angucken? Weil ich meine, bei der Sonnenfinsternis hast du ja extra Brille gebraucht.
1: Da war ein Riesending drumherum. Hier ist es wirklich einfach. Im Gegensatz zur Sonnenfinsternis lässt sich die Mondfinsternis wirklich gut beobachten. Da brauchst du auch keine Spezialbrille oder so. Aber wenn ihr Brillenträger seid, würde ich schon eine aufsetzen, sonst sieht man nichts.
0: Ivo.
1: Ja.

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1: Guten Tag. Die deutsche Wirtschaft hatte zuletzt mit einem Mini-Wachstum ein Lebenszeichen von sich gegeben. Und das sorgt gleich für bessere Laune bei Verbraucherinnen und Verbrauchern im Land. Das Konsumklima hat sich merklich verbessert, sagen Forscher des Nürnberger Instituts für Marktentscheidungen.
2: Der spürbare Anstieg hat vor allem damit zu tun, dass die Einkommenserwartungen der Menschen gestiegen sind. Auch die Tendenz zum Sparen ist leicht gesunken. Mit dem nun vierten Anstieg in Folge zeige sich ein leichter Aufwärtstrend, so NEM-Konsumexperte Bürkel. Das liege auch an positiven Signalen aus der Wirtschaft, etwa dem leichten Wachstum im zweiten Quartal. Allerdings, noch bleiben viele vorsichtig. Die Tendenz zu größeren Anschaffungen bleibt niedrig. Janina Singer, Wirtschaftsredaktion.
1: Die Hitze in diesem Sommer hat in Thüringen vielen Menschen das Leben gekostet. Nach Schätzungen des Robert-Koch-Instituts starben bis Mitte August daran rund 290 Menschen. Das sind mehr als in jedem Gesamtjahr seit 2016, teilt das RKI in seinem aktuellen Wochenbericht mit. Bundesweit sind durch die Hitzewellen rund 15.800 Menschen gestorben. Das ist ebenfalls der höchste Wert seit 2016. 9.600 dieser Todesfälle entfielen auf die Extremhitze Ende Juni, so das RKI. Weitere 4.000 Sterbefälle seien auf die besonders hohen Temperaturen in den ersten zwei Augustwochen zurückzuführen. 21 Schülerinnen und Schüler haben sich gestern bei einer Wanderung im Köfhäuserkreis verirrt. Jetzt gibt es weitere Einzelheiten von der Polizei. Bei dem Ausflug der Schüler aus Köthen in Sachsen-Anhalt war nur eine Lehrerin dabei. Eine weitere Aufsichtsperson war im Jugendwaldheim Ratsfeld geblieben.
3: Die Kinder hatten sich auf dem Heimweg von einem Ausflug zur Barbarossa-Höhle verlaufen. 16 der 12- bis 13-Jährigen entdeckte ein Autofahrer in der Nähe von Rottleben. Sie hatten offenbar den Anschluss verloren, sich dann verirrt. Die Polizei brachte die Kinder ins Jugendwaldheim. Dort stellte man beim Durchzählen fest, es fehlen noch 5 Kinder. Die hatte in der Zwischenzeit eine Jugendamtsmitarbeiterin schon per Zufall zwischen Rottleben und Bad Frankenhausen entdeckt. Gegen 21:30 am Abend waren alle Kinder wieder wohlbehalten im Jugendwaldheim Ratsfeld zurück. Die Polizei hat keine Verfahren gegen die Aufsichtspersonen eingeleitet. Cornelia Schiedlow, Antenne Thüringen Nachrichtenredaktion.
1: Bei einer Gewalttat an einer Schule nahe Berlin sind 2 Menschen ums Leben gekommen. Ein Verdächtiger wurde vorläufig festgenommen. Bei den Opfern soll es sich um eine Frau und einen Mann handeln. Sie starben demnach an einer Schule in Gosen-Neuzittau in Ostbrandenburg. Der Ort hat rund 3.500 Einwohner. Über die Hintergründe ist noch nichts bekannt. Die Polizei Brandenburg schrieb auf X, sie befinde sich gemeinsam mit dem Rettungsdienst im Einsatz. Nach Medienberichten ist der Verdächtige 19 Jahre alt. Es soll sich um den Ex-Freund einer Schülerin handeln, die bei dem Anschlag ums Leben kam.
4: Antenne Thüringen, das Wetter, und nach diesem schönen Sommertag kommen jetzt wieder mehr Wolken zu uns. Nachts gibt's örtlich auch Regen und Gewitter, 19 bis 16 Grad. Und morgen sieht's ganz ähnlich aus. Also dicke Wolken sind dabei, Schauer, örtlich auch teils kräftige Gewitter, bitte aufpassen. Aber dazu 25 bis 27 Grad.
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4: Antenne Thüringen, der schnellste Verkehrsservice. B85 zwischen Bad Berka und dem Abzweig nach Gutendorf, bitte aufpassen. Vollsperrung nach einem Unfall, hier ist ein LKW umgestürzt. Und B88, Jena, Stadtroda, Straße stadteinwärts, kurz vor Wöllnitz, Behinderungen nach einem Unfall. Wir haben noch Stotternheim, Nöder Straße, in Höhe Alperstädter Landstraße, ein Unfall im Kreuzungsbereich. Die Straße ist auch hier aktuell voll gesperrt. Die Blitzer, A38 Richtung Göttingen, zwischen Leinefelde, Worbis und Heiligenstadt bei Tempo 130. B7 Erfurt, Linderbach, stadtauswärts auf Höhe des Einkaufsmarktes. Und in Jena, Stadtroda Straße, wird stadtauswärts auf Höhe des Stadions geblitzt. Ihr habt noch mehr gesehen? Eine Nummer für alles. WhatsApp, Verkehr und mehr. 0800 3x5 2550. Gute Fahrt euch.
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4: Hi zusammen. Arbeitstag geschafft oder zumindest in den letzten Zügen. Und damit geht's rein in den Donnerstagabend. Im Alltag gehen Sachen ja ganz schnell unter, ne? Also ich habe mittlerweile To-Do-Listen.

für meine To-Do-Listen. Deshalb hier euer Daily Reminder. 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

0: 18.13 Uhr. Coldplay und Clocks hier auf Antenne Thüringen. Ich bin Julia, hi. Und da fährst du einmal kurz eine Woche in den Urlaub, lässt das Fenster gekippt, kommst heim und hast 30 Fledermäuse im Schlafzimmer. Horrorvorstellung für mich. Ja, aber so ging es kürzlich auch einer Frau aus Bayern. Also ich glaube, so schnell macht sie kein Fenster mehr auf. Viel schöner sind Fledermäuse doch, wenn wir sie draußen beobachten können. An diesem Wochenende geht das zum Beispiel bei der NABU Bat Night. Morgen und übermorgen in Schalkau, in Erfurt, Bad Berka, Gräfenthal, Bad Liebenstein und in Bucher. Ihr kommt den Nachtjägern ganz nah und das ist auch ein super Tipp für Kids, ne? Fledermäuse sind vielleicht nicht so euer Ding. Ja, dann vielleicht Stadtfeste, Kirmes oder Mittelalterfest. Es ist so viel los in Thüringen. Und ihr bekommt alle Veranstaltungen jederzeit ganz, ganz easy aufs Handy mit dem Hashtag Wochenende an 0800 3x5 2550.
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0: Evangelische Kirche in Thüringen.
1: Politische Neutralität, die fordern manche gerade jetzt kurz vor den Landtagswahlen in Sachsen-Anhalt. Gemeint sind insbesondere Institutionen, Medien, Schulen, Kirchen. Wie neutral können und sollen diese sein? Der Beratungsbedarf ist groß, sagt Heiko Klare vom Bundesverband Mobile Beratung.
2: Aktuell ist es so, dass ganz viele Anfragen aus einem Bereich kommen, wo Menschen unsicher sind, wie sie denn überhaupt öffentlich sich noch positionieren können. Da berät die mobile Beratung vor Ort beispielsweise Kommunen, die sich engagieren in der Flüchtlingspolitik oder wo Jugendarbeit Projekte umsetzt und die sich fragen, wie können wir in der Öffentlichkeit beispielsweise eine Ausstellung zur Demokratie bei uns im Rathaus zeigen.
1: Wie geht man dabei mit einer in dem Bundesland als gesichert rechts extrem eingestuften Partei um, die in Umfragen hohe Zustimmungswerte hat.
2: Der Neutralitätsbegriff wird gerade als eine Art Kampfbegriff benutzt von extrem rechten Akteuren und gerade auch von der AfD. Die wollen demokratisches Engagement dadurch ja in Misskredit bringen. Wir sagen immer, dass es da, wo es überhaupt so etwas wie eine Pflicht zur Neutralität gibt, nämlich in staatlichen Einrichtungen, natürlich darum geht, parteipolitisch neutral zu sein, aber niemals werteneutral.
1: So ist auch der Beutelsbacher Konsens zu verstehen, der für Lehrerinnen und Lehrer wichtig ist. Menschenwürde und Rechtsstaatlichkeit sind zentrale Werte der Demokratie. Dagegen verstoßende Positionen sind gerade nicht gleichberechtigt darzustellen.
2: Es geht immer um die Grund- und Menschenrechte und die gilt es zu verteidigen. Und in einer Demokratie kann man eigentlich nicht neutral sein, weil man sich dafür oder dagegen entscheiden muss, das Grundgesetz zu verteidigen.
1: Das betont auch Christoph Stolte, Vorstand der Diakonie Mitteldeutschland.
3: Dass jedem einzelnen Menschen ein unvergleichlicher Wert und höchste Würde zukommt.
1: Die Diakonie zeigt in einem Infoheft die Positionen der AfD auf, die diesen Werten widersprechen. Und auch die Evangelische Kirche setzt sich mit der Aktion Herz statt Hetze für eine offene und vielfältige Gesellschaft ein, zusammen mit der katholischen Kirche.

0: Jugendliche.
1: Wir sind herausgefordert durch eine Partei, die eben ein ganz anderes Menschenbild hat. Das fordert uns heraus, deutlich zu sagen, das steht im Widerspruch zu unserem christlichen Menschenbild.
0: Sagt Christoph Stolte. Dario Weiland, Antenne Thüringen, evangelische Redaktion.
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2: Guten Abend. Bei einer Gewalttat an einer Schule nahe Berlin sind eine Frau und ein Mann getötet worden. Ein Verdächtiger wurde vorläufig festgenommen. Die Tat ereignete sich am frühen Nachmittag an einer Schule in Gosen-Neuzittau in Ostbrandenburg. Die Polizei ist im Großeinsatz. Bei dem Täter soll es sich um einen 19-jährigen Mann handeln. Eines der Opfer ist Medienberichten zufolge die Ex-Freundin des Verdächtigen. Das hat die Polizei allerdings noch nicht bestätigt. Die genauen Hintergründe der Tat sind noch unklar. Durch die Sommerhitze sind in Thüringen bis Mitte August rund 290 Menschen gestorben. Das teilt das Robert-Koch-Institut in seinem aktuellen Wochenbericht mit. Das seien mehr als in jedem Gesamtjahr seit 2016, heißt es. Bundesweit starben durch die Hitzewellen 15.800 Menschen. 9.600 in der Extremhitze Ende Juli, weitere 4.000 in den ersten heißen zwei Augustwochen. Die Thüringerinnen und Thüringer haben etwas mehr Geld im Portemonnaie. Das kommt zustande durch gestiegene Reallöhne. Laut Landesamt für Statistik waren die im zweiten Quartal um 2,7% höher als im Vorjahreszeitraum. Das lag daran, dass die Verbraucherpreise in dem Zeitraum nur etwas gestiegen sind. Sie kletterten etwa um 2,8%, während die Löhne in Thüringen um 5,5% gestiegen sind. Dazu beigetragen hat auch die Erhöhung des gesetzlichen Mindestlohnes von 12,82 Euro auf 13,60 Euro. Und jetzt die Thüringen-Reporter aus eurer Region.
1: Für Südthüringen Cornelia Schiedlow.
3: Guten Tag. Unter dem Motto, die Zukunft ist queer und wir sind hier, wird es am Samstag einen bunten CSD in Gotha geben. Um 10 startet der Zug am unteren Markt. Das hat uns Jana von den Organisatoren gesagt und weiter.
4: Wir stoppen einmal hinter und einmal vorm Schloss und dort wird es dann auch Rednerinnen geben, die über ganz verschiedene Themen und Perspektiven zu verschiedenen queeren Themen sprechen werden.
3: Mit ca. 350 Teilnehmern wird gerechnet, für deren Sicherheit nach dem Anschlag auf den CSD in Berlin nochmal mit der Polizei nachgeschärft wurde.
4: Die haben auch für uns quasi schon mitgedacht nach Berlin. Da sind wir sehr, sehr froh drüber und haben entsprechende Vorkehrungen getroffen. Einen Zwischenkundgebungspunkt rausgenommen, den wir eben als besonders gefährlich eingeschätzt haben, besonders angreifbar.
3: Bei ihrem CSD in Gotha ziehen die TeilnehmerInnen für Vielfalt, Akzeptanz und gleiche Rechte durch die Stadt gegen Ausgrenzung und Diskriminierung. CSDs gehen zurück auf die Stonewall-Proteste von 1969 in New York, einem Wendepunkt im Kampf für queere Rechte. Und Bühne frei heißt es Anfang November wieder in Geisa im Wartburgkreis in der Anneliese-Derschauer-Galerie. Open Stage geht in die zweite Runde nach der gelungenen Premiere im vergangenen Jahr. Damit auf der Bühne auch richtig was los ist, startet jetzt die Bewerbungsphase. Wenn ihr eure Kunst einem großen Publikum zeigen wollt, egal ob Instrumentalmusik, Gesang, Poetry Slam oder Comedy, dann meldet euch jetzt an. Die Sängerin Andrea Rübsam organisiert den bunten Abend der Talente. Ihre Kontaktdaten gibt's bei der Stadt Geisa auch online.
5: Das Wetter bei Antenne Thüringen. Bis zur Nacht ziehen wieder mehr Wolken auf bei uns. Dann vereinzelt auch mit Regen und auch Gewitter, also bitte aufpassen. Morgen ganz ähnlich wechselhaft, nass, Gewitter, Sonne, Wolken, alles dabei und dazu schön warm, 25 bis 27 Grad. Am Wochenende wird es aber wieder schöner. Das heißt, darauf können wir uns wirklich freuen. Antenne Thüringen, der schnellste Verkehrsservice. Mit der B85 zwischen Bad Berka und dem Abzweig nach Gutendorf. Vollsperrung nach einem Unfall. Und Stotternheim, Höhe Alperstädter Straße. Ein Unfall im Kreuzungsbereich, auch hier aktuell vollgesperrt. Bitte gut aufpassen. Die Blitzer. Jena, Stadtroder Straße, Stadt auswärts. Auf Höhe des Stadions wird geblitzt. Wenn ihr noch was gesehen habt, eine Nummer für alles, WhatsApp-Verkehr und mehr, 0800 3x5 2550. Gute Fahrt euch.
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5: Mit Julia Großmann, hi!

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15: Mit Martin Rausch heute. Schön, dass ihr dabei seid. Es ist jeden Tag dieselbe Frage zur Abendbrotzeit. Was essen wir denn heute schon wieder? Und deshalb bekommt ihr heute mal eine Geschmacksreise, die ihr momentan in Eisenach im Barbies Deli und ab Ende September auch in Erfurt erleben könnt. Und dann reden wir über das Superfood schlechthin, über Heidelbeeren. Die sind nicht nur besonders gesund und helfen gegen Halsschmerzen, sondern ihr könnt damit auch noch eine entschleunigende Reise in eine der größten Heidelbeerplantagen bei uns im Freistaat erleben. Wo wie was? Das besprechen wir auch gleich. Und wenn man dann gut gegessen hat, dann ist Entspannung angesagt. Vielleicht ja mal wieder bei einem Kinodate. Und auch diese Woche gibt es wieder Highlights auf der Leinwand. Die stellen wir auch gleich vor im Antenne Thüringen Magazin.
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15: Selbst kochen, doch zum Döner oder vielleicht mal was ganz anderes. Das Barbies Deli in Eisenach hat den Zukunftspreis der IHK Erfurt gewonnen. Und Thüring-Reporter Andreas Heidenreich hat für uns den Taste-Test gemacht bei Birk Töpfer, dem Inhaber.
16: Was wir genau machen, sind Plant-Based Gourmet Sandwiches. Das heißt, für die Sandwiches gibt es ein Brot, irgendwie, das ist eine zweitägige Teigführung mit Sauerteig. Also schon mal ein sehr gutes, gesundes, wohlschmeckendes Brot. Auch haben wir auch bekömmlich, dadurch, dass durch die lange Teigführung da drauf kommt, überall was Fermentiertes, also mal fermentiertes Gemüse, das ist schon mal absolut einzigartig. Und jetzt wird es richtig speziell. Wir machen unseren Fleischersatz, ist nämlich alles pflanzlich aus Bananenblüte. Alles komplett plant-based. Wir reden nicht so gern von vegan, weil wir

0: Garn schmeckt ja nicht und ich habe selber oft die Erfahrung gemacht, dass das auch der Fall ist. Bei uns allerdings ist es plant-based und pflanzlich und schmeckt total lecker. Die meisten, also die Gäste sagen eigentlich immer Geschmacksexplosion pur, haben wir schon ganz oft als Feedback bekommen. Das gute Brot, die fermentierten Zutaten, die Bananenblüte als Fleisch und auch die selbstgemachten Soßen ist einfach Geschmacksexplosion.
1: So soll es ja auch sein. Ne? Ich meine, man muss ein gutes Gefühl haben beim Essen auch, aber was ich mich gerade frage, ich meine so plant-based Fleisch oder beziehungsweise Fleischersatz aus Bananenblüten. Ich meine, darauf muss man ja auch erstmal kommen.
0: Ja, wir haben am Anfang mit meinem damaligen Gründungspartner überlegt, wie machen wir das Ganze und was könnten wir anbieten. Und es war klar, wir wollen Sandwiches machen, wir wollen was mit Fermentation machen, jetzt brauchen wir noch was Pflanzliches. Und dann sind wir dann eben drauf gekommen, verschiedene pflanzliche Sachen zu testen, pflanzliche Alternativen zu testen. Und er hatte eben auch eine Dose Bananenblüte und wusste eigentlich gar nicht richtig, was man damit macht. Und dann haben wir ein Secret Tasting, haben wir das genannt, in Eisenach gemacht mit ein paar Leuten, mit Fragebögen dann am Ende. Und da ist rausgekommen, Bananenblüte ist das Beste unter allem, was es da so gab. Da gab es auch die üblichen Fleischersatzgeschichten, die man halt eben so im Handel bekommt.
1: Wenn du jetzt auf deinen Plan guckst, was ihr so alles anbietet, was lässt deinen Gaumen bzw. deinen Magen erstrahlen?
0: Bei uns ist es immer so, dass eigentlich jedes unserer Sandwiches so gemacht ist, dass alle, sag mal, Geschmacksrichtungen da mit drin sind.
1: Sozusagen. Zum Beispiel?
0: Also süß, sauer, umami, salzig, das muss alles immer, alle fünf Geschmacksrichtungen müssen halt immer drin sein und das in einem guten, ausgewogenen Verhältnis. Dann noch verschiedene Texturen, wir haben das knusprige Brot von außen, von innen ist es schön weich und fluffig, dann gibt es so ein bisschen kleinen Crunch mit drin, dann das Bananenblütenfleisch ist ein bisschen was mit Textur zum Kauen und so, dass man halt da wirklich viel erlebt und einfach, dass es nicht langweilig wird.
1: Bisschen eine kleine Reise sozusagen, geschmacklich bei euch.
0: Richtig, genau, das ist genau gut umschrieben, also jedes unserer Sandwiches ist so eine kleine kulinarische Reise in verschiedene Länder. Aktuell haben wir auch sogar unsere Sommeraktion, wer Urlaub in Barbies macht, kriegt bei uns eine Postkarte und die Briefmarke dazu geschenkt. Man kann dann direkt auch noch eine Postkarte aus dem Barbies verschicken.
2: Da kann einem schon das Wasser im Mund zusammenlaufen. Eine kulinarische Reise im Barbies Deli, aktuell in Eisenach möglich und ab Ende September dann auch in Erfurt. Es ist keine neue Erkenntnis. Gesunde Ernährung ist alles und nach einem Plant-Based Burger kann man ja auch noch einen schönen Nachtisch essen, garniert mit Heidelbeeren zum Beispiel, die ihr euch davor selbst gepflückt habt. Zwischen Bad Berkau und Blankenhain im Weimarer Land gibt's eine 5 Hektar Heidelbeerplantage mit 10.000 Büschen und auch dort ist unser Thüringen-Reporter Andreas Heidenreich mal zum Naschen hingefahren und hat sich von Jan Klüssendorf vom Forstamt Bad Berkau aufklären lassen.
3: Also die richtigen Profis in der Anfangszeit pflücken in einer Dreiviertelstunde einen Wassereimer voll. Das sind so 7, 8, 9 Kilo. Die wow. Kennen dann aber ihre Büsche, die wissen genau, wo sie hinrennen müssen und haben auch die entsprechende Pflücktechnik mit zwei Händen, ein Körbchen und dann den großen Eimer.
1: Aber man pflückt dann mit zwei, also man bindet sich den Korb irgendwo dran?
3: Genau, mit dem Gürtel wird praktisch was Kleines, das ich mit beiden Händen pflücken kann.
1: Und man trifft Leute, ne?
3: Jawohl, Leute und lernt was dazu, wie man die verarbeiten kann und so weiter. Ne?
1: Jetzt haben wir doch glatten Hasen gesehen, klein hier. Der ist so mitten durchgerannt. Wo sind denn die guten Stellen hier, sag mal? Das ist jetzt der Insider. Ich hoffe, uns hört keiner zu.
3: Also 7. Reihe von rechts, 4. Reihe von links und bücken und weit hinterlaufen, weil viele Leute vorne anfangen. Ne?
1: Das heißt, hinten hängen die dicken Dinger.
3: Ja.
1: Gudrun steht direkt am Empfang der Heidelbeer-Plantage und du hast ja hier schon auch ab und zu mal so ein paar tolle Stories. Jäger und Sammler.
4: Jäger und Sammler, das ist richtig gefährlich, ist das. Wenn die dann kommen, ersten Tag und jeder will der Erste sein und in 10 Minuten sind die Ersten wieder hausen, weil sie den Eimer voll haben und dann spielen die verrückt.
1: Was sind denn so die Mengen, die die Leute hier raustragen?
4: Von einem Kilo bis 20, 30 Kilo.
1: Was machen die damit, mit so viel 20 Kilo Heidelbeeren?
4: Ich hatte mal jemanden gefragt, der kam vor Jahren. Der hat am Tag 11, 12 Eimer gepflückt. Und da habe ich gefragt, was machst denn du damit? Er hat gesagt, ach, schütze in der Badewanne und bade drin. Und
1: dann das ist dein Ernst?
4: Das ist mein voller Ernst. Und der ist dann nach Gotha und hat die an Interhotels halt verkauft.
1: Nach dem Bad?
4: Das weiß ich.
2: 10 Eimer Heidelbeeren, Wahnsinn. Und ein bisschen Kopfkino mit dem Typen in den Heidelbeeren badend hatte ich jetzt auch. Darüber sprechen wir jetzt aber nicht. Immerhin bremsen Heidelbeeren übrigens die Hautalterung. Das liegt an Antioxidantien. Ich nehme sie auch gerne gegen Halsschmerzen. Die helfen auch ganz, ganz toll. Und ich meine, 6 Euro das Kilo und ihr habt noch einen entschleunigenden Ausflug for free in die Natur mit dabei. Die Heidelbeerplantage im Weimarer Land, unsere Empfehlung. Die liegt zwischen Bad Berkau und Blankenhain. Und die Erntezeit ist noch bis Ende September. 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Und weil wir schon beim Thema Entschleunigung und Entspannung sind, können wir auch mal wieder an ein Kinodate denken. One Night Only, Staatsschutz, das Ende der Sterne im Kino.

0: Jetzt diese Woche zu Ende mit der Justiz, mit der Wahrheit, mit dem Sex und eigentlich mit der ganzen Welt. Aber das Ganze macht teilweise trotzdem sehr viel Spaß. Und Ronny Thorau aus der Antenne Thüringen Redaktion sortiert für uns die Filmstarts der Woche.
1: Heute ist die Nacht der Nächte.
2: Singles dürfen jetzt nur noch eine Nacht im Jahr Sex haben. Diese krasse Regel ist der Clou der romantischen Komödie One Night Only von den Machern von Wo die Lüge hinfällt.
1: Aber nur für eine Nacht werden die Beschränkungen aufgehoben.
2: One Night Only ist weder besonders sexy noch besonders politisch, was ich bei der Story ja durchaus angeboten hätte.
3: Ich bin Owen.
4: Ellie.
3: Wie wär's mit dir und mir?
4: Nein.
2: Aber dafür sorgt die chaotische Sexnacht für viel unterhaltsamen Slapstick und die Chemie der Hauptdarsteller passt perfekt, was bei einer Rom-Com ja eigentlich das Wichtigste ist.
4: Du willst doch nur dein Ding versenken.
3: Was willst du mit deinem Ding tun? Oder Dingern?
4: Dingern? Was denkst du denn, was da unten bei mir los ist?
3: Das weiß ich noch nicht.
2: Hochpolitisch ist der Thriller Staatsschutz, in dem nach einem rassistischen Anschlag eine Staatsanwältin gegen eine Justiz kämpft, die ihre Ermittlungen behindert.
5: Die Mittäter Röders, mindestens zwei, wie wir noch belegen werden, wurden nicht ermittelt. Es bestand und besteht Verdunklungsgefahr.
2: Ziemlich schwarz-weiß, aber aufrüttelnd warnt Staatsschutz vor der Gefahr für die Demokratie, wenn Polizei und Justiz auf dem rechten Auge blind werden.
6: Warum haben Sie denn kein Vertrauen in Ihre eigene Behörde? Auf wessen Seite stehen Sie eigentlich?
2: Ein erstaunlich ruhiger Endzeitfilm ist Das Ende der Sterne, zumindest dafür, dass der Regisseur Ridley Scott heißt.
7: Bevor die Welt unterging, habe ich meine Frau geküsst und mit meinem Hund gespielt.
2: Statt epischer Schlachten geht es hier nach einem weltweiten Grippeausbruch eher darum, wie die verbliebenen Menschen nach Nähe suchen.
7: Ich habe eine Stimme über Funk gehört.
2: Das bietet teilweise schön dystopische Landschaften und gute Schauspieler wie Jacob Elordi, Josh Brolin und Margaret Qualley.
8: Mein Name ist Hick.
9: Ich bin Seema.
2: Aber ein bisschen fehlt die wirklich spannende Geschichte. Fast hat man das Gefühl, eher eine Landschaftsdoku anzuschauen.
10: Die Welt von damals existiert nicht mehr.
2: Aber vielleicht muss die Apokalypse ja auch nicht immer voller Action sein.
9: Mir fehlt Musik.
8: Mir fehlt was einkaufen zu können.
0: 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Und was heute wieder bei uns im Freistaat los war, das zusammengefasste Update kommt jetzt von unseren Thüringen-Reportern, die den ganzen Tag in euren Regionen unterwegs waren.
11: Nach dem Sturm letzte Woche bleibt die B285 bei Dermbach noch bis zum 11. September voll gesperrt. Das hat uns Bastian Egel, Ordnungsamtsleiter von Dermbach, gesagt. Die Anweisung dazu kommt vom Landratsamt in Schmalkalden-Meiningen. Nicht ohne Grund, Leonie Straßburger.
12: Denn die Aufräumarbeiten hier dauern weiter an. Laut Ordnungsamtsleiter sind die Bauhofmitarbeiter im Dauereinsatz, brauchen aber Unterstützung von einer Fachfirma. Die sind nach dem Unwetter letzte Woche stark gefragt, aber laut Ordnungsamtsleiter kommt nächste Woche eine solche Firma nach Dermbach mit Spezialgerät und Ausstattung, sodass es dann schneller vorangehen kann. In der Zwischenzeit bleibt die Umleitung über Mebritz bestehen. Bei dem schweren Unwetter vor gut einer Woche waren rund 80 Bäume auf die Straßen gestürzt.
11: Auch bei den Radwegen gibt es noch kein Aufatmen. Die Strecke zwischen Dermbach und Hartschwinden bleibt dicht. Genauso der Radweg zwischen Unteralba und Dermbach. Auch dort wird gearbeitet. Immerhin gibt es auch eine gute Nachricht. Im Sophienpark Stadt Längsfeld ist ein Ende in Sicht. Dort sind die Arbeiten fast geschafft. Der Park soll voraussichtlich schon heute Abend oder morgen früh freigegeben werden.
13: Zwei Achtjährige haben in Wir im Kyffhäuser Kreis randaliert und dabei mehrere tausend Euro Schaden angerichtet. Ein Mann meldete sich gestern Nachmittag bei der Polizei. Er hatte beobachtet, wie die Jungs mehrere Scheiben einer Straßenbahn am Anger mit Steinen bewarfen. Die Polizei informierte kurz darauf die Eltern, die ihre Kinder dann bei den Beamten abholen mussten.
12: Vorbereitung auf ein heißeres Klima. Thüringen wird zur Emilia-Romagna in Italien. Und deshalb können Städte wie Jena und Gera heute schon etwas von ihren sogenannten Klimazwillingen lernen. Eine Studie zeigt, in etwa 60 Jahren wird hier mediterranes Klima herrschen, denn die Klimazonen verschieben sich nach Norden. Das ist an Kenngrößen wie mittleren Lufttemperaturen, Niederschlägen und Windverhältnissen der letzten 40 Jahre erkennbar. Daran wurde festgestellt, wo die Werte nach vielen Jahren übereinstimmen. Cornelia Schiedloh.
11: In 60 Jahren wird also Gera zu Ripa Persico und Jena zu Gambulaga. Beides in der Nähe von Bologna. Laut Klimatologe Daniel Hertel sei das nicht so viel Zeit, wie es klingt, wenn man eine Stadt komplett neu designen muss. Die Städte sollten jetzt schon von ihren Zwillingen lernen, etwa bei Architektur, Hitzeschutz, Bewässerung oder Baumarten. So könnten Städte wie Gera und Jena vorausschauend planen und sich auf das neue Klima vorbereiten. Denn durch die höheren Temperaturen und längere Sonnenscheindauer werde die Verdunstung Verdunstung drastisch ansteigen.
12: Hertel sei zwar optimistisch, dass man die Klimakrise noch in beherrschbaren Grenzen halten könne, trotzdem seien die Folgen in den nächsten Jahrzehnten jetzt nicht mehr aufzuhalten.
13: In und um Apolda warnt die Polizei vor Telefonbetrügern, die sich als Ärztinnen oder Ärzte aus

0: geben. Eine Frau ist durch diese Masche gestern um 40.000 Euro gebracht worden. Gemeldet wurden mehrere dieser Schockanrufe, sagt die Polizei. Die angeblichen Ärzte erklärten jeweils älteren Frauen am Telefon, die Tochter habe Krebs im Endstadium. Für ein teures Medikament werde dringend Geld gebraucht. Zum Teil gaben sich die Anrufe auch konkret als Mitarbeiter des Robert-Koch-Krankenhauses in Apolda aus. Meist fielen die Angerufenen nicht drauf rein. Die Geschädigte aber übergab einem Mann die geforderten 40.000 Euro.
1: Das war's für heute mit dem Antenne Thüringen Magazin. Schön, dass ihr dabei wart und jetzt einen schönen Vize-Freitagabend. Vielleicht ja sogar auf dem Weinfest in Weimar. Dort stehen nämlich gerade die Thüringer Hoheiten auf der Bühne und eröffnen das traditionelle Fest.
2: Weinfeste sind ja noch immer mal für die Winzer und Winzerinnen etwas ganz Besonderes, damit sie ihre Leidenschaft auch einfach an die anderen Menschen hinaustragen können und dass man einfach ins Gespräch kommen kann und unsere Tradition von der Region jetzt hier weiterzutragen.
1: Ja, das hat die Thüringer Weinprinzessin Jasmin gesagt und morgen beginnt zum Beispiel auch das Weinfest in Naumburg, aber auch auf den Stadtfesten in Schmalkalden, Zollenroda, Weißenfels und Stadtlengsfeld gibt es bestimmt ein leckeres Weinchen und auf jeden Fall eine Bratwurst. Und dann sprechen wir morgen darüber, warum 4 Stunden Arbeit am Tag eigentlich das Äußerste der Gefühle sind. Dazu sprechen wir mit dem Generationsforscher Tristan Hawks, der übrigens auch Gast in der Freitagsshow bei Sina Peschke sein wird. Also, falls ihr noch ein paar Argumente für euren Chef braucht, warum 4 Stunden Arbeit am Tag reichen, dann schaltet morgen unbedingt ein.
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5: Guten Abend. Die schwarz-rote Regierungskoalition bereitet sich auf den Reformherbst vor. Ein heißes Thema ist die Rentenreform. Die Fraktionen von Union und SPD schließen Änderungen am Rentenkonzept nicht aus. Kein Gesetz gehe so aus dem Bundestag, wie es hineinkomme, sagte Unionsfraktionschef Thorsten Frey vor einer gemeinsamen Klausurtagung in Münster.
6: Der Koalition stehen turbulente Wochen bevor. Die 3 Landtagswahlen könnten CDU und SPD durchrütteln. Parallel dazu will die Regierung ihr Reformpaket umsetzen und hier gibt es noch Streitpunkte, vor allem bei der Rente mit 63. Die soll abgeschafft werden, doch daran gibt es intern Kritik. Es könnte auf Ausnahmen hinauslaufen für alle, die nicht in der Lage sind, länger als 45 Jahre zu arbeiten, wegen des harten Jobs oder der Gesundheit. Das Treffen in Münster soll die Fraktionen zusammenschweißen und Vertrauen schaffen, damit die Regierung stabil bleibt. Thomas Bremser, Antenne Thüringen, Nachrichtenredaktion.
5: Die Thüringerinnen und Thüringer haben etwas mehr Geld im Portemonnaie. Die Reallöhne sind gestiegen. Positiv wirken sich auf das verfügbare Einkommen der Menschen im Freistaat der gestiegene Mindestlohn und Tarifsteigerungen aus. Im 2. Quartal waren die Reallöhne um 2,7% höher als im Vorjahreszeitraum. Das hat das Statistische Landesamt mitgeteilt. Bedeutet, die Menschen haben etwas mehr Geld zur Verfügung. Gelegen hat es laut den Statistikern daran, dass die Verbraucherpreise in dem Zeitraum nur mäßig gestiegen sind. Sie kletterten um etwa 2,8%, während die Löhne in Thüringen um 5,5% stiegen. Dazu beigetragen hat auch die Erhöhung des gesetzlichen Mindestlohnes von 12,82 Euro auf 13,90 Euro. Bei einer Gewalttat an einer Schule nahe Berlin sind eine Frau und ein Mann getötet worden. Ein Verdächtiger wurde vorläufig festgenommen. Die Tat ereignete sich am frühen Nachmittag an einer Schule in Gosen-Neu-Zittau in Ostbrandenburg. Polizei, Rettungskräfte und Notfallseelsorger sind im Großeinsatz. Nach Polizeiangaben seien 2 Personen verletzt worden, die nachfolgend an ihren Verletzungen verstorben sind, trotz sofortiger medizinischer Versorgung. Der Tatverdächtige ist laut Polizei ein 19-jähriger Deutscher. Nach den bisherigen Erkenntnissen gehen die Ermittler von keiner Amok, sondern von einer Beziehungstat aus.
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5: Die UEFA bereitet ein Strafverfahren gegen FIFA-Boss Infantino vor. Es geht um dessen Plan, WM-Rechte an Investoren zu verkaufen. Der Europäische Fußballverband verlangt dafür von der FIFA und beteiligten Finanzinstituten die Herausgabe von Dokumenten. Das geht aus einem Schreiben an ein Gericht im US-Bundesstaat Florida hervor.
7: Damit eskaliert der Machtkampf zwischen dem Europäischen Fußballverband und dem FIFA-Boss. Verdacht auf untreue Geschäftsbesorgung, so der Vorwurf gegen Infantino, den der UEFA-Präsident den europäischen Verbänden heute in Monaco im Detail erläutert hat. Was nichts anderes bedeutet als, jetzt soll Infantino auf juristischem Weg gestürzt werden. Wenn er verurteilt würde, könnte ihn das laut UEFA sogar ins Gefängnis bringen. Dabei will der Schweizer eigentlich nächstes Jahr wieder FIFA-Chef werden. Thomas Thonfeld, Antenne Thüringen Nachrichtenredaktion.
8: Nach dem sonnigen Tag ist's auch jetzt noch so richtig schön warm. Bögl hat noch 26 Grad, Bleicherode 27, Meiningen mit 28 Grad. Ja, so ganz leicht ist der Himmel auch schon bewölkt. Bis zur Nacht gibt's noch mehr Wolken, zum Teil mit Regen und Gewittern. Das zieht sich auch so durch den Freitag mit bis zu 27 Grad morgen. Am Wochenende ist dann wieder schöneres Wetter in Sicht.
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8: Antenne Thüringen, der schnellste Verkehrsservice. Mit der B85 zwischen Bad Berka und dem Abzweig nach Gutendorf. Die Straße ist nach einem Unfall mit einem LKW gesperrt.

0: und Stotternheim. In Höhe Alperstädter Landstraße ein Unfall im Kreuzungsbereich. Auch hier ist die Straße gesperrt. Blitzer habe ich keine aktuellen für euch, aber ihr holt euch alle Infos von den Straßen und die Panzerblitzer jederzeit aufs Handy. Ihr schickt einfach eine WhatsApp mit dem Hashtag Verkehr an 0800 3x die 5 2550. Gute Fahrt euch!
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0: Hallo

0: Shabusi und Miles Smith hier bei Antenne Thüringen mit Blink Twice.
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0: Es ist 7:45 und ihr hört Antenne Thüringen mit Julia. Hallo. Ja, habt ihr Bock, vielleicht heute noch was zu unternehmen, so ganz spontan? Kino vielleicht? Ja, es gibt noch einige Spätvorstellungen, die starten in der nächsten Stunde. Und seit heute auch wieder viele tolle neue Filme im Kino. One Night Only, das ist einer davon. Und Antenne Thüringen-Reporter Lukas Fröhlich, der checkt ihn für euch.
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3: Stell dir vor, wir leben in einer Welt, in der Sex verboten ist. Und zwar für alle, die nicht verheiratet sind. Nur eine Nacht ist davon ausgenommen, wie die aussehen könnte. Darum geht's in One Night Only.
4: So viele Verrückte, deshalb kämen sie alle raus in dieser einen Nacht.
5: Willst du erst ihn nehmen und dann mich? Oder erst mich und dann ihn?
4: Oder einfach uns beide zusammen.
5: Oh, hört sich nach Spaß an.
3: Alle Singles drehen komplett durch. Und in all dem Gewusel treffen zwei Menschen aufeinander.
6: Ich bin Owen.
7: Ellie.
6: Wie wär's mit dir und mir?
7: Nein, du willst doch nur dein Ding versenken.
6: Was willst du mit deinem Ding tun? Oder Dingern?
7: Dingern? Was denkst du denn, was da unten bei mir los ist?
3: Ja, das findest du später vielleicht noch raus. Klar ist jedenfalls.
7: Ich mache es, du machst es. Wir machen das nicht zusammen.
3: Spicy. Klingt auf jeden Fall nach ordentlich Knickknack. Davon kriegst du am Ende aber weniger zu sehen, als du jetzt vielleicht denkst. Sorry. Mit Callum Turner, Ehemann von Dua Lipa, und Monica Barbaro hast du dabei zwei wunderschöne Menschen, denen man super gern mehr als anderthalb Stunden bei was auch immer zuschaut. Was zu lachen gibt's auch. Und so eine romantische Komödie ist sowieso mal wieder überfällig. One Night Only kriegst du ab sofort im Kino.
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3: Es ist gleich 19.30 Uhr. Zeit für uns, aufs Wetter zu schauen, hier mit Antenne Thüringen. Und da ziehen Wolken auf bis zur Nacht, später auch mit Regen. Örtlich kann es auch ordentlich krachen, bitte gut aufpassen. Es kühlt ab auf bis zu 16 Grad. Morgen startet es dann auch erstmal grau, nass und Gewitter. Die gibt es auch zum Start ins Wochenende. Das wiederum wird aber dann besser. Am Samstag und am Sonntag wieder mehr Sonne dabei. Sonntag übrigens dann auch schön trocken und warm mit bis zu 26 Grad. Antenne Thüringen, der schnellste Verkehrsservice. Mit der B85 zwischen Bad Berka und dem Abzweig nach Gutendorf. Die Straße ist nach einem Unfall gesperrt. Blitzer habe ich aktuell keine für euch. Ihr habt noch mehr gesehen? Dann sagt aber gern Bescheid. Hier ist eine Nummer für alles. WhatsApp, Verkehr und mehr. 0800 3x die 5 2550. Dankeschön.
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5: Nele, hallo. Wie sehr freust du dich? Guten Morgen.
3: Ja, guten Morgen. Hier ist Anne Brunewitz.
2: Ja, siehste? Also ist das nicht mega? Herzlichen Glückwunsch. Morgen seid ihr dann dran mit Jubeln. 10 nach 7, Radio laut.
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1: Guten Abend. Die Ernte ist in Thüringen in diesem Jahr schwächer ausgefallen als im Vorjahr. Von einer Missernte wollte Agrarministerin Bosion aber nicht sprechen. Geerntet wurden nach ihren Angaben 2,28 Millionen Tonnen Getreide. Das sind etwa 300.000 Tonnen weniger als im letzten Jahr.
2: Besonders schwach fällt die Bilanz beim Winterraps aus. Auch bei Kartoffeln, Zuckerrüben und Körnermais werden unterdurchschnittliche Erträge erwartet. Als Ursache nennt das Ministerium

0: Vor allem Hitze und Trockenheit. Besonders angespannt ist die Lage bei Futterkulturen und im Grünland. Für viele tierhaltende Betriebe ist deshalb die Futterversorgung ein Problem, so das Ministerium. Das Land will kurzfristig helfen. Den Landwirten wird angeboten, dass sie eigentliche Schonstreifen befristet auch für die Beweidung von Rindern oder Pferden nutzen können oder dort direkt Grünfutter abmähen dürfen. Außerdem unterstützt der Freistaat die Forderung, die geplanten EU-Düngemittelhilfen durch den Bund aufzustocken. Hannes Ebert, Antenne Thüringen, Nachrichtenredaktion.
1: Die deutsche Wirtschaft hatte zuletzt mit einem Mini-Wachstum ein Lebenszeichen von sich gegeben und das sorgt gleich für bessere Laune bei Verbraucherinnen und Verbrauchern im Land. Das Konsumklima hat sich merklich verbessert, sagen Forscher des Nürnberger Instituts für Marktentscheidungen. Der Anstieg hat vor allem damit zu tun, dass die Einkommenserwartungen der Menschen gestiegen sind. Auch wird etwas weniger gespart. Mit dem vierten Anstieg in Folge zeige sich ein leichter Aufwärtstrend, so die Forscher. Das komme auch durch das leichte Wirtschaftswachstum im zweiten Quartal. Zustande. Allerdings bleiben viele Menschen vorsichtig, die Tendenz zu großen Anschaffungen bleibe niedrig, so die Forscher. Gut zwei Wochen nach der Sonnenfinsternis über Europa gibt es in der kommenden Nacht das nächste besondere Schauspiel am Himmel, eine Mondfinsternis. Wir bereiten euch schon mal vor. Das Gute, wir brauchen alle keine Spezialbrille, um das zu erleben. Ronny Thorau aus unserer Redaktion, was muss ich denn noch wissen, wenn ich die Mondfinsternis anschauen will?
2: Also erstmal muss man früh aufstehen. Die Mondfinsternis beginnt um kurz nach 4.30 Uhr am Freitagmorgen. Da wandert der Mond dann in den Kernschatten der Erde hinein, verdunkelt sich bis zu 94%. Das ist dann um kurz nach 6. Da ist der Vollmond aber schon fast untergegangen. Und der Sonnenaufgang erschwert die Beobachtung zusätzlich. Am besten kann man also die Aufbauphase sehen ab 4.30 Uhr, wenn die Bewölkung mitspielt. Dafür sind die Vorhersagen allerdings vielerorts nicht besonders gut. Man braucht also Glück.
1: Vielen Dank, Ronny.
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1: In Monaco sind heute die Begegnungen in der Champions League ausgelost worden. Aus Deutschland sind Bayern München, Borussia Dortmund, RB Leipzig und der VfB Stuttgart dabei. Jedes Team bekommt dabei 8 Gegner zugelost. Gespielt wird wieder im Liga-Format mit insgesamt 36 Mannschaften. Der FC Bayern trifft wie im vergangenen Jahr auf den FC Arsenal und als zweites Top-Team auf Atletico Madrid. Der RB Leipzig reist zu Real Madrid, ein weiterer Gegner daheim ist Manchester City. Borussia Dortmund bekommt es mit Inter Mailand und Arsenal London zu tun, der VfB Stuttgart mit Galatasaray, Atletico Madrid und Inter Mailand.
4: Dankeschön, Jan. Schauen wir mal aufs Wetter hier bei uns und da liegt so ein, ja, ich würde sagen, so ein leichter Wolkenschleier schon über Thüringen. Der zieht leider auch nicht ab. Der wird eher noch dicker in den frühen Morgenstunden, dann auch vereinzelt mit Regen und Gewitter. Ja, und es bleibt dann auch erstmal so über den Freitag mit Werten bis zu 25 Grad. Samstag und Sonntag wieder mehr Sonne dabei und warm bleibt's auch.
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4: Antenne Thüringen, der schnellste Verkehrsservice mit der A4 Richtung Frankfurt. Zwischen Apolda und dem Rastplatz Habichtsfang. Nach einem Unfall ist die Autobahn in dem Bereich vollgesperrt. Bitte eine Rettungsgasse bilden, ganz, ganz wichtig. Es staut sich schon auf 1 Kilometer. Und eine Meldung noch von der B85 zwischen Bad Berka und dem Abzweig nach Gutendorf. Die Straße ist auch hier nach einem Unfall gesperrt. Blitze habe ich keine aktuellen für euch. Wenn ihr noch irgendwas gesehen habt, sagt mir gern Bescheid. Eine Nummer für alles, WhatsApp-Verkehr und mehr, 0800 3x5 2550. Gute Fahrt euch.
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0: 20.30 Uhr. Wir checken das Wetter hier bei Antenne Thüringen. Jetzt ist es noch ganz okay draußen, ne? Also vielleicht erwischt ihr auch noch ein paar Sterne, wenn die langsam aufgehen. Aber bis in die Nacht rein kommen immer mehr Wolken dazu, später auch mit Regen und Gewitter. Aber das erst wirklich in den frühen Morgenstunden. Aber der Freitag wird auch nicht so viel besser. Regen mit dabei, Gewitter mit dabei, viele Wolken, immerhin bis zu 25 Grad. Aber ich sag euch was, Samstag und Sonntag gibt's dann wieder mehr Sonne und warm bleibt's auch. Das sind also schon mal richtig gute Aussichten. Antenne Thüringen, der schnellste Verkehrsservice. Wir schauen auf die A4 in Richtung Dresden. Zwischen Weimar und dem Rastplatz Habichtsfang, bitte aufpassen, hier liegt ein Reifen auf der Fahrbahn. A4 Richtung Frankfurt, zwischen Apolda und dem Rastplatz Habichtsfang. Nach einem Unfall Vollsperrung, bitte bildet eine Rettungsgasse. Aktuell schon 1 Kilometer Stau zwischen Magdala und Weimar. Mit ungefähr 30 Minuten, die ihr hier mehr einplanen müsst. Am besten ihr umfahrt das Ganze. Und wir haben noch eine Meldung aus dem Kreis Weimarer Land. B85 zwischen Bad Berka und dem Abzweig nach Gutendorf. Auch hier ist die Straße nach einem Unfall gesperrt. Die Blitzer. Da habe ich tatsächlich gerade noch einen reinbekommen. Hey, Markus dran.
1: Hallo, ich wollte euch bloß noch mal den Blitzer in der Stadt Rotacher Straße in Jena Bescheid sagen. Der steht immer noch.
0: Marco, danke schön, ja, das ist super. Schönen Abend dir.
1: Danke, tschüss.
0: Ciao. So, wenn ihr auch noch was gesehen habt, macht's gern wie Marco, ruft einfach an. Ich habe hier eine Nummer für alles für euch. WhatsApp-Verkehr und mehr 0800 3x die 5 2550. Gute

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0: Antenne Thüringen am Abend. Julia hier im Studio. Hallo. Wenn ihr gerade könnt, dann schaut doch mal hoch in den Himmel. Da müsste jetzt so ein richtig schöner, dicker Mond sein, gerade ganz hell. Ja, wenn da zumindest nicht gerade so ein paar Wolken rumschweben. Aber die Krater lassen sich auch so richtig gut erkennen, ne? Lasst uns mal die Daumen drücken, dass der Himmel auch morgen früh nicht ganz so dick bewölkt ist. Denn da ist Mondfinsternis. Kollege Ronny Thoraus bei mir.
1: Hi.
0: Hi Ronny. Was muss ich denn wissen, wenn ich die Mondfinsternis anschauen will?
1: Also erstmal muss man früh aufstehen. Die Mondfinsternis beginnt um kurz nach 4.30 Uhr am Freitagmorgen. Da wandert der Mond dann in den Kernschatten der Erde hinein, verdunkelt sich bis zu 94%. Das ist dann um kurz nach 6.
0: Okay.
1: Da ist der Vollmond aber schon fast untergegangen. Und der Sonnenaufgang erschwert die Beobachtung zusätzlich. Am besten kann man also die Aufbauphase sehen ab 4.30 Uhr, wenn die Bewölkung mitspielt. Dafür sind die Vorhersagen allerdings vielerorts nicht besonders gut. Man braucht also Glück. Wenn man das hat, kann man die Mondfinsternis aber mit einem guten Teleobjektiv oder auch mit dem Smartphone ganz gut direkt fotografieren.
0: Also anders als bei der Sonnenfinsternis vor 2 Wochen, müsst ihr euch hier wirklich keine Gedanken um eure Augen oder die Kamera am Handy machen. Und ich habe eben mal das Wetterradar gecheckt. Also das könnte bei uns in Thüringen wirklich gerade noch so klappen, dass wir zumindest beim Start der Mondfinsternis dabei sind. Falls ihr sie erwischt, wir freuen uns über Fotos und die schickt ihr einfach durch per WhatsApp an 0800 3x die 5 2550.
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1: Guten Abend. Die schwarz-rote Regierungskoalition bereitet sich auf den Reformherbst vor. Ein heißes Thema ist die Rentenreform. Die Fraktionen von Union und SPD schließen Änderungen am Rentenkonzept nicht aus. Kein Gesetz gehe so aus dem Bundestag, wie es hineinkomme, sagte Unionsfraktionschef Thorsten Frey vor einer gemeinsamen Klausurtagung in Münster.
2: Der Koalition stehen turbulente Wochen bevor. Die drei Landtagswahlen könnten CDU und SPD durchrütteln. Parallel dazu will die Regierung ihr Reformpaket umsetzen und hier gibt es noch Streitpunkte, vor allem bei der Rente mit 63. Die soll abgeschafft werden, doch daran gibt es intern Kritik. Es könnte auf Ausnahmen hinauslaufen für alle, die nicht in der Lage sind, länger als 45 Jahre zu arbeiten, wegen des harten Jobs oder der Gesundheit. Das Treffen in Münster soll die Fraktionen zusammenschweißen und Vertrauen schaffen, damit die Regierung stabil bleibt. Thomas Bremser, Antenne Thüringen, Nachrichtenredakteur.

0: Aktion.
1: Die Thüringerinnen und Thüringer haben etwas mehr Geld im Portemonnaie, die Reallöhne sind gestiegen. Positiv wirken sich auf das verfügbare Einkommen der Menschen im Freistaat der gestiegene Mindestlohn und Tarifsteigerungen aus. Im zweiten Quartal waren die Reallöhne um 2,7% höher als im Vorjahreszeitraum. Das hat das Statistische Landesamt mitgeteilt. Bedeutet, die Menschen haben etwas mehr Geld zur Verfügung. Gelegen hat es laut den Statistikern daran, dass die Verbraucherpreise in dem Zeitraum nur mäßig gestiegen sind. Sie kletterten um etwa 2,8%, während die Löhne in Thüringen um 5,5% stiegen. Dazu beigetragen hat auch die Erhöhung des gesetzlichen Mindestlohnes von 12,82 Euro auf 13,90 Euro. CIA-Chef Radcliffe war überraschend zu einem Besuch in Moskau erschienen. Der Zweck der Reise ist unklar, es wird spekuliert. US-Medien berichten, Radcliffe habe Russland vor einem Angriff auf NATO-Staaten gewarnt. Der Kreml weist entsprechende Berichte zurück.
2: Moskau sagt, über Attacken auf NATO-Staaten sei bei dem Treffen mit CIA-Chef Radcliffe nicht gesprochen worden. Berichte über mögliche russische Vorbereitungen für einen Angriff auf NATO-Verbündete seien Schauermärchen und hätten nichts mit der Realität zu tun. Russland werde schlichtweg seine Spezialoperation in der Ukraine fortsetzen. Ein Sprecher des Kreml warf dem Westen viel mehr aggressives Verhalten vor, vor allem den europäischen Staaten. Zuvor hatten US-Medien berichtet, dass Radcliffe Moskau vor Angriffen auf NATO-Verbündete gewarnt habe. Tina Eck, USA.
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1: Die UEFA bereitet ein Strafverfahren gegen FIFA-Boss Infantino vor. Es geht um dessen Plan, WM-Rechte an Investoren zu verkaufen. Der Europäische Fußballverband verlangt dafür von der FIFA und beteiligten Finanzinstituten die Herausgabe von Dokumenten. Das geht aus einem Schreiben an ein Gericht im US-Bundesstaat Florida hervor.
4: Damit eskaliert der Machtkampf zwischen dem Europäischen Fußballverband und dem FIFA-Boss. Verdacht auf untreue Geschäftsbesorgung, so der Vorwurf gegen Infantino, den der UEFA-Präsident den europäischen Verbänden heute in Monaco im Detail erläutert hat. Was nichts anderes bedeutet als, jetzt soll Infantino auf juristischem Weg gestürzt werden. Wenn er verurteilt würde, könnte ihn das laut UEFA sogar ins Gefängnis bringen. Dabei will der Schweizer eigentlich nächstes Jahr wieder FIFA-Chef werden. Thomas Thonfeld, Antenne Thüringen, Nachrichtenredaktion.
5: Über den Abend bis rein in die Nacht immer mehr Wolken unterwegs, in den frühen Morgenstunden teils mit Regen und Gewitter und es kühlt ab auf 19 bis 16 Grad. Auch zum Start ins Wochenende kein Sommerfeeling. Die Wolken bleiben hängen, dazu Regen und teils kräftige Gewitter, immerhin bei bis zu 27 Grad.
6: Antenne Thüringen, der schnellste Verkehrsservice mit KI. Auf der A4 Richtung Dresden liegt an der Ausfahrt zum Rastplatz Habichtsfang ein Reifen auf der Fahrbahn. Auf der A4 Richtung Frankfurt ist zwischen Apolda und dem Rastplatz Habichtsfang nach einem LKW-Unfall der linke und mittlere Fahrstreifen blockiert. Die Strecke ist voll gesperrt. Die B285 ist zwischen dem Abzweig Hartschwinden und dem nördlichen Ortsausgang Dermbach wegen Aufräum- und Fellarbeiten nach Unwetterschäden voll gesperrt. Die Umleitung führt über Mebritz, voraussichtlich bis zum 1. September. Auf der B85 zwischen Bad Berka und Guttendorf blockiert ein umgestürzter LKW die Richtungsfahrbahn. Dort gibt es Verkehrsbehinderungen. Wir wünschen eine gute Fahrt.
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0: Das Sommerfeeling macht schon wieder Pause. Die Wolken werden dichter. Über Nacht ziehen Regen und teils schwere Gewitter auf. Die Temperaturen gehen runter auf 19 bis 16 Grad. Und auch morgen bleibt es wechselhaft. Viele Wolken, immer wieder Regen und Gewitter bei bis zu 27 Grad.
1: Antenne Thüringen, der schnellste Verkehrsservice mit Kari. Auf der B285 ist zwischen dem Abzweig Hartschwinden und dem nördlichen Ortsausgang Dermbach wegen Aufräum- und Fellarbeiten nach Unwetterschäden voll gesperrt. Die Umleitung führt über Mebritz. Die Sperrung dauert voraussichtlich bis zum 1. September. Im Kreis Weimarer Land ist auf der B85 zwischen Bad Berka und Guttendorf ein LKW umgestürzt. Die Richtungsfahrbahn ist blockiert, es kommt zu Verkehrsbehinderungen. Wir wünschen eine gute Fahrt.
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5: Ich bin Thomas Brockt. Bei der katastrophalen Sturzflut in der Gebirgsregion zwischen Nepal und China sind laut jüngsten Angaben der nepalesischen Polizei 389 Menschen ums Leben gekommen. Zuletzt war von 359 Toten allein in Nepal die Rede. China hat bisher 3 Tote bestätigt. Dort hatte die Flut unter anderem einen Grenzübergang schwer getroffen. Hunderte Menschen werden noch vermisst, auch deutsche Touristen sind darunter. Die allermeisten Waldbrände in Deutschland gehen offenbar auf den Menschen zurück. Nach Angaben der Allianz Agrarversicherung haben nur etwa 3% der Feuer natürliche Ursachen. Wegen der Trockenheit sieht der Versicherer zugleich ein deutlich erhöhtes Risiko für große Brände.
6: Bei den aufgeklärten Waldbränden waren im vergangenen Jahr 95% auf menschliches Verhalten zurückzuführen. Häufig ging es um Fahrlässigkeit, etwa durch Zigaretten, Grillen oder Lagerfeuer, aber auch Brandstiftung spielte eine Rolle. Verschärft wird die Gefahr durch Trockenheit und vorgeschädigte Wälder, denn Hitze, Dürre und Borkenkäfer haben vielerorts Totholz und anderes leicht entzündliches Material hinterlassen. Thomas Bleskin, Nachrichtenredaktion.
5: Die UEFA bereitet im Streit um einen gescheiterten WM-Investorendeal ein Strafverfahren gegen FIFA-Präsident Infantino vor. Der Europäische Fußballverband verlangt dafür von der FIFA und beteiligten Finanzinstituten die Herausgabe von Dokumenten. Das geht aus einem Schreiben an ein Gericht im US-Bundesstaat Florida hervor.
7: Damit eskaliert der Machtkampf zwischen dem Europäischen Fußballverband und dem FIFA-Boss. Verdacht auf untreue Geschäftsbesorgung, so der Vorwurf.

0: gegen Infantino, den der UEFA-Präsident den europäischen Verbänden heute in Monaco im Detail erläutert hat. Was nichts anderes bedeutet als, jetzt soll Infantino auf juristischem Weg gestürzt werden. Wenn er verurteilt würde, könnte ihn das laut UEFA sogar ins Gefängnis bringen. Dabei will der Schweizer eigentlich nächstes Jahr wieder FIFA-Chef werden. Thomas Thonfeld, Sportredaktion.
1: Der FC Bayern München trifft in der Fußball-Champions-League-Gruppenphase daheim unter anderem auf den diesjährigen Finalisten Arsenal London. Das ergab die Auslosung in Monaco. Auswärts warten auf den FCB auch Atletico Madrid und Manchester United. Borussia Dortmund trifft auf Inter Mailand und ebenfalls auf Arsenal. RB Leipzig bekam schwierige Gegner in Real Madrid und Manchester City sowie Manchester United zugelost. Der VfB Stuttgart trifft unter anderem auf Inter Mailand, Atletico Madrid und Galatasaray Istanbul.
2: Rein in die Nacht geht's mit Wolken und Temperaturen zwischen 19 und 16 Grad. In den frühen Morgenstunden dann schon vereinzelt mit Regen und Gewitter. Und auch am Freitag selbst kein Sommerfeeling. Es wird nass, teils mit starkem Gewitter. Die Wolkendecke bleibt und dazu 25 bis 27 Grad.
3: 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Auf der B285 ist zwischen dem Abzweig Hartschwinden und dem nördlichen Ortsausgang Dermbach wegen Aufräum- und Fellarbeiten nach Unwetterschäden voll gesperrt. Die Umleitung läuft über Mebritz. Die Sperrung dauert voraussichtlich bis zum 1. September. Im Kreis Weimarer Land ist auf der B85 zwischen Bad Berka und Utendorf ein LKW umgestürzt. Die Fahrbahn in diese Richtung ist blockiert. Es gibt Verkehrsbehinderung. Wir wünschen eine gute Fahrt.
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0: Über den Abend bis rein in die Nacht immer mehr Wolken unterwegs, in den frühen Morgenstunden teils mit Regen und Gewitter und es kühlt ab auf 19 bis 16 Grad. Auch zum Start ins Wochenende kein Sommerfeeling. Die Wolken bleiben hängen, dazu Regen und teils kräftige Gewitter, immerhin bei bis zu 27 Grad.
1: Antenne Thüringen, der schnellste Verkehrsservice mit KI. Auf der A4 im Lobdeburg-Tunnel Richtung Dresden steht an der Ausfahrt Jena Zentrum ein kaputtes Auto auf dem Verzögerungsstreifen. Auf der A72 Richtung Leipzig liegen zwischen Espenhain-Kitscher und Rölter Reifenteile auf der Fahrbahn. Auf der B285 ist zwischen dem Abzweig Hartschwinden und dem nördlichen Ortsausgang Dermbach wegen Aufräum- und Fellarbeiten nach den Unwetterschäden vollgesperrt. Die Umleitung führt über Mebritz, voraussichtlich bis zum 1. September. Auf der B85 im Weimarer Land ist zwischen Bad Berka und Gutendorf ein LKW umgestürzt. Die Richtungsfahrbahn ist blockiert, es kommt zu Verkehrsbehinderung. Wir wünschen eine gute Fahrt.
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0: 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Warren, Passenger.

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1: Ich bin Thomas Brockt. Die Fraktionen von Union und SPD schließen Änderungen am Rentenkonzept der Koalition nicht aus. Kein Gesetz gehe so aus dem Bundestag, wie es hineinkomme, sagte Unionsfraktionschef Frei bei einer gemeinsamen Klausurtagung in Münster.
2: Der Koalition stehen turbulente Wochen bevor. Die drei Landtagswahlen könnten CDU und SPD durchrütteln. Parallel dazu will die Regierung ihr Reformpaket umsetzen und hier gibt es noch Streitpunkte, vor allem bei der Rente mit 63. Die soll abgeschafft werden, doch daran gibt es intern Kritik. Es könnte auf Ausnahmen hinauslaufen für alle, die nicht in der Lage sind, länger als 45 Jahre zu arbeiten, wegen des harten Jobs oder der Gesundheit. Das Treffen in Münster soll die Fraktionen zusammenschweißen und Vertrauen schaffen, damit die Regierung stabil bleibt. Thomas Bremser, Redaktion.
1: Bei der katastrophalen Sturzflut in der Gebirgsregion zwischen Nepal und China sind laut jüngsten Angaben der nepalesischen Polizei 389 Menschen ums Leben gekommen. Zuletzt war von 359 Toten allein in Nepal die Rede. China hat bisher 3 Tote bestätigt. Dort hatte die Flut unter anderem einen Grenzübergang schwer getroffen. Hunderte Menschen werden noch vermisst, auch deutsche Touristen sind darunter. Die Auslosung der Ligaphase der Fußball Champions League hat den deutschen Clubs überwiegend machbare Aufgaben beschert. Nur für RB Leipzig kommt es hart. Der BVB muss lange Reisen machen.
3: Für Borussia Dortmund stehen dabei Reisen ins mehr als 4000 Kilometer entfernte Baku in Aserbaidschan zu Sabah FK und zum Vorjahresüberraschungsteam aus Norwegen Bodø Glimt an. Auf Bayern München wartet ein Auswärtsspiel bei Atletico Madrid an jenem Ort, wo auch das Endspiel stattfinden wird. Auf dem Weg dorthin dürfte der englische Meister FC Arsenal in der Ligaphase der stärkste Gegner sein. Reihenweise attraktive Gegner erhielt RB Leipzig. Neben dem Gastspiel bei Real Madrid geht es auch zu Manchester United und der VfB Stuttgart bekommt es unter anderem mit Galatasaray Istanbul zu tun. Dirk Zeitler, Nachrichtenredaktion.
1: Der SC Freiburg ist souverän in die Ligaphase der Fußball Conference League eingezogen. Die Freiburger setzten sich im Playoff-Rückspiel gegen den FC Motherwell.

0: mit 4:1 durch. Schon das Hinspiel in Schottland hatte der SC mit 3:1 gewonnen.
1: Das Sommerfeeling macht schon wieder Pause. Die Wolken werden dichter. Über Nacht ziehen Regen und teils schwere Gewitter auf. Die Temperaturen gehen runter auf 19 bis 16 Grad. Und auch morgen bleibt es wechselhaft. Viele Wolken, immer wieder Regen und Gewitter bei bis zu 27 Grad.
2: 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Auf der A72 Richtung Leipzig liegt zwischen Espenhain, Kitscher und Wölter Reifenteile auf der Fahrbahn. Bitte dort besonders aufpassen. Die B285 ist zwischen dem Abzweig Hartschwinden und dem nördlichen Ortsausgang Dermbach wegen Aufräum- und Fellarbeiten nach Unwetterschäden voll gesperrt. Die Umleitung führt über Mebritz. Die Sperrung dauert voraussichtlich bis zum 1. September. Auf der B286 Richtung Schweinfurt liegen zwischen Gerolzhofen und Alitzheim Gegenstände auf der Fahrbahn. Bitte dort vorsichtig fahren. Auf der B85 im Kreis Weimarer Land ist zwischen Bad Berka und Gutendorf ein LKW umgestürzt. Eine Richtungsfahrbahn ist blockiert, es gibt Verkehrsbehinderungen. Wir wünschen eine gute Fahrt.
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0: Rein in die Nacht geht's mit Wolken und Temperaturen zwischen 19 und 16 Grad. In den frühen Morgenstunden dann schon vereinzelt mit Regen und Gewitter. Und auch am Freitag selbst kein Sommerfeeling. Es wird nass, teils mit starkem Gewitter. Die Wolkendecke bleibt und dazu 25 bis 27 Grad.
1: Antenne Thüringen, der schnellste Verkehrsservice mit Kari. Auf der A72 Richtung Leipzig liegt zwischen Espenhain, Kitscher und Wölter Reifenteile auf der Fahrbahn. Die B285 ist zwischen dem Abzweig Kartschwinden und dem nördlichen Ortsausgang Dermbach wegen Aufräum- und Fellarbeiten nach Unwetterschäden voll gesperrt. Die Umleitung führt über Mebritz. Die Sperrung dauert voraussichtlich bis zum 1. September. Auf der B85 im Weimarer Land ist zwischen Bad Berka und Gutendorf ein LKW umgestürzt. Die Richtungsfahrbahn ist blockiert, es kommt zu Verkehrsbehinderungen. Wir wünschen eine gute Fahrt.
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1: Ich bin Thomas Brock. Nach der Sturzflut im Grenzgebiet zwischen Nepal und China bergen Retter immer mehr Tote. Nach neuen Angaben der nepalesischen Polizei sind mindestens 389 Menschen ums Leben gekommen. Mehr als 1300 Menschen werden noch vermisst, darunter auch einige deutsche Touristen.
2: Die Bilder sind wie aus einem Katastrophenfilm. Die ganze Region liegt unter dickem Schlamm. Dörfer und Infrastruktur sind zerstört. Erste Untersuchungen deuten auf einen gewaltigen Abbruch von Eis und Felsen hin. Dadurch könnte sich ein Fluss aufgestaut haben. Als die Blockade brach, wurden enorme Wassermassen freigesetzt. Die Armee hat derweil damit begonnen, hunderte Überlebende auszufliegen, darunter auch Ausländer. Auch der Dalai Lama zeigte sich heute bestürzt. Das Oberhaupt des tibetischen Buddhismus sprach allen Betroffenen sein Mitgefühl aus. Aus Bangkok, Carola Frenzen.
1: Die Fraktionen von Union und SPD schließen Änderungen am Rentenkonzept der Koalition nicht aus. Kein Gesetz gehe so aus dem Bundestag, wie es hineinkomme, sagte Unionsfraktionschef Frei bei einer gemeinsamen Klausurtagung in Münster.
3: Der Koalition stehen turbulente Wochen bevor. Die drei Landtagswahlen könnten CDU und SPD durchrütteln. Parallel dazu will die Regierung ihr Reformpaket umsetzen und hier gibt es noch Streitpunkte, vor allem bei der Rente mit 63. Die soll abgeschafft werden, doch daran gibt es intern Kritik. Es könnte auf Ausnahmen hinauslaufen für alle, die nicht in der Lage sind, länger als 45 Jahre zu arbeiten, wegen des harten Jobs oder der Gesundheit. Das Treffen in Münster soll die Fraktionen zusammenschweißen und Vertrauen schaffen, damit die Regierung stabil bleibt. Thomas Bremser, Redaktion.
1: Bei einer Gewalttat an einer Schule in Gosen-Neu-Zittau in Brandenburg sind eine Frau und ein Mann getötet worden. Ein Verdächtiger wurde vorläufig festgenommen. Die getötete Frau soll seine Ex-Freundin gewesen sein. Zunächst gab es Gerüchte um eine Amoktat an der Schule, was sich aber nicht bestätigte. Der SC Freiburg ist souverän in die Ligaphase der Fußball-Conference League eingezogen. Die Freiburger setzten sich im Playoff-Rückspiel gegen den FC Motherwell mit 4:1 durch. Schon das Hinspiel in Schottland hatte der SC mit 3:1 gewonnen.
4: Der Freitag startet nicht nur launisch mit Wolkenregen und teils Gewittern im Wechsel. Genauso bleibt es auch. Immerhin bei angenehmen 25 bis 27 Grad. Fürs Wochenende sind die Aussichten wieder ein bisschen sommerlicher. Mit nur wenigen Schauern und mehr Sonne, vor allem am Sonntag. Dazu bis zu 26 Grad.
5: 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Auf der A72 von Chemnitz Richtung Leipzig liegt zwischen Espenhain, Kitscher und Wölter Reifenteile auf der Fahrbahn. Die B285 ist zwischen dem Abzweig Hartschwinden und dem nördlichen Ortsausgang Dermbach wegen Aufräum- und Fellarbeiten nach Unwetterschäden voll gesperrt. Die Umleitung führt über Mebritz. Die Sperrung dauert voraussichtlich bis zum 1. September. Auf der B85 im Weimarer Land ist zwischen Bad Berka und Gutendorf ein LKW umgestürzt. Die Richtungsfahrbahn ist blockiert, es gibt Verkehrsbehinderungen. Wir wünschen eine gute Fahrt.
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0: Nasser Start ins Wochenende mit vielen Wolken, Regen und teils kräftigen Gewittern zum Freitag. Angenehm warm bleibt's dennoch mit Werten bis zu 27 Grad. Das Wochenende sieht besser aus. Mehr Sonne, weniger Regen. Vor allem am Sonntag bleibt's überwiegend trocken und dazu Werte bis zu 26 Grad.
1: 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Auf der B285 ist zwischen dem Abzweig Hartschwinden und dem nördlichen Ortsausgang Dermbach vollgesperrt. Grund sind Aufräum- und Fellarbeiten nach den Unwetterschäden. Die Umleitung führt über Mebritz, voraussichtlich bis zum 1. September. Wir wünschen eine gute Fahrt.
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1: Ich bin Thomas Brockt. Bei der katastrophalen Sturzflut in der Gebirgsregion zwischen Nepal und China sind laut jüngsten Angaben der nepalesischen Polizei 389 Menschen ums Leben gekommen. Zuletzt war von 359 Toten allein in Nepal die Rede. China hat bisher 3 Tote bestätigt. Dort hatte die Flut unter anderem einen Grenzübergang schwer getroffen. Hunderte Menschen werden noch vermisst, auch deutsche Touristen sind darunter. Die allermeisten Waldbrände in Deutschland gehen offenbar auf den Menschen zurück. Nach Angaben der Allianz Agrarversicherung haben nur etwa 3% der Feuer natürliche Ursachen. Wegen der Trockenheit sieht der Versicherer zugleich ein deutlich erhöhtes Risiko für große Brände.
2: Bei den aufgeklärten Waldbränden waren im vergangenen Jahr 95% auf menschliches Verhalten zurückzuführen. Häufig ging es um Fahrlässigkeit, etwa durch Zigaretten, Grillen oder Lagerfeuer, aber auch Brandstiftung spielte eine Rolle. Verschärft wird die Gefahr durch Trockenheit und vorgeschädigte Wälder, denn Hitze, Dürre und Borkenkäfer haben vielerorts Totholz und anderes leicht entzündliches Material hinterlassen. Thomas Bleski, Nachrichtenredaktion.
1: Die UEFA bereitet im Streit um einen gescheiterten WM-Investorendeal ein Strafverfahren gegen FIFA-Präsident Infantino vor. Der Europäische Fußballverband verlangt dafür von der FIFA und beteiligten Finanzinstituten die Herausgabe von Dokumenten. Das geht aus einem Schreiben an ein Gericht im US-Bundesstaat Florida hervor.
3: Damit eskaliert der Machtkampf zwischen dem Europäischen Fußballverband und dem FIFA-Boss. Verdacht auf untreue Geschäftsbesorgung, so der Vorwurf gegen Infantino, den der UEFA-Präsident den europäischen Verbänden heute in Monaco im Detail erläutert hat. Was nichts anderes bedeutet als, jetzt soll Infantino auf juristischem Weg gestürzt werden. Wenn er verurteilt würde, könnte ihn das laut UEFA sogar ins Gefängnis bringen. Dabei will der Schweizer eigentlich nächstes Jahr wieder FIFA-Chef werden. Thomas Thonfeld, Sportredaktion.
1: Der FC Bayern München trifft in der Fußball-Champions-League-Gruppenphase daheim unter anderem auf den diesjährigen Finalisten Arsenal London. Das ergab die Auslosung in Monaco. Auswärts warten auf den FCB auch Atletico Madrid und Manchester United. Borussia Dortmund trifft auf Inter Mailand und ebenfalls auf Arsenal. RB Leipzig bekam schwierige Gegner in Real Madrid und Manchester City sowie Manchester United zugelost. Der VfB Stuttgart trifft unter anderem auf Inter Mailand, Atletico Madrid und Galatasaray Istanbul.
4: Heute lieber den Schirm einpacken. Es wird nass, grau und örtlich kann es auch mal ordentlich krachen. Immerhin bleiben die Temperaturen sommerlich mit 25 bis 27 Grad. Samstag und Sonntag sind immer noch Wolken dabei. Die lassen der Sonne aber zwischendurch immer mal wieder Platz mit jeweils bis zu 26 Grad. Vor allem am Sonntag bleibt es überwiegend trocken.
5: 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Auf der B285 ist zwischen dem Abzweig Hartschwinden und dem nördlichen Ortsausgang Dermbach vollgesperrt. Grund sind Aufräum- und Fellarbeiten nach den Unwetterschäden. Die Umleitung führt über Mebritz, voraussichtlich bis 1. September. Wir wünschen eine gute Fahrt.

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Sternenreiter ist auf Kenlin notgelandet. Andriel und ihre Crew werden in letzter Sekunde von der auftauchenden Dragulia gerettet und in Sicherheit gebracht. Andriel ist überglücklich, Admiral Telios wohlauf und lebendig zu sehen. Doch sie ist schockiert, als sie erfährt, dass der Krieg auf Kenlin völlig außer Kontrolle geraten ist und Telios von seinen eigenen Leuten gejagt wird. Der Admiral ist nicht der einzige alte Bekannte, dem sie auf der Dragulia wieder begegnet. Andriel besucht ihren Ex-Freund, den Drachenschiff-Piraten Sephiron, in seiner Zelle und versucht ihn und seine

0: Leute dazu zu bringen, Thelios und seine Renegaten im Kampf gegen den Gouverneur zu unterstützen. Es dauert eine Weile, bis Endriel und Sephiron ihre alten Ressentiments ablegen und wirklich miteinander reden können.
1: Manche von uns werden erwachsen, Seth, antwortete sie. Davor hast du dich mal echt gefürchtet. Weißt du noch? Eine von denen zu werden.
2: Ja, ich weiß, sagte sie. Ich schätze, ich habe dazugelernt.
0: Er nickte. Da war etwas in seinem Blick, in seiner Stimme, als wäre ihm nun erst klar geworden, dass er sie wirklich verloren hatte.
3: Verstehe. Ist ja schön und gut, dass du deine Prinzipien verkauft hast, aber du kannst nicht ernsthaft von mir erwarten, dass ich meine Leute an die Weißmäntel verpfeife.
0: Sie seufzte.
2: Niemand erwartet von dir, irgendwen zu verpfeifen. Du sollst nur versuchen, sie zu überzeugen, ein paar Schiffe zu stellen.
3: Und das Gegenleistung?
2: Kriegt ihr Amnestie, Freiheit. Das war dir mal viel wert. Erinnerst du dich? Als wir noch zusammen
0: auf Raubzug gegangen sind, hätte sie fast gesagt, biss sich aber im letzten Moment auf die Zunge. Das Gespräch wurde schließlich mitgehört.
2: Gearbeitet haben ging es doch nie um den Nervenkitzel. Es ging darum, frei zu sein. Uns mit der ganzen Kohle das Recht zu erkaufen, zu machen, was wir wollten und zu gehen, wohin wir wollten. Und jetzt? Sieh an, was aus dir geworden ist. Ein gemeiner Pirat, ein Killer.
0: Er verzog die Augen zu feindseligen Schlitzen. Nur zu deiner Information. Ich hab noch nie wen abgemurkst. Sie lächelte freudlos.
3: Ja, richtig. Ihr seid ja auch ein gemeinnütziger Verein.
2: Was die anderen machen, ist deren Sache. Ich für meinen Teil bin...
3: Was? Ein netter Pirat? Das soll ich dir abkaufen?
0: Lass es von mir aus bleiben. Er machte eine wegwerfende Geste. Die Pritsche quietschte unter ihm, als er sich wieder setzte.
3: War das jetzt alles?
2: Denk drüber nach,
0: riet sie ihm. Bevor sie den Zellentrakt verließ, erlöste sie die anderen Piraten aus ihrer Isolation. Sie konnte hören, wie sie ihren Anführer mit Fragen bedrängten.
2: Was wollte sie? Was hast du ihr gesagt?
3: Wie geht's jetzt weiter?
0: Falls Sephiron ihnen antwortete, bekam sie es nicht mehr mit. Es war seltsam. Wenn er durch das Bullauge sah, hinaus auf das große Meer, dann fiel es ihm schwer zu glauben, dass dort draußen ein Krieg toben sollte. Von hier oben betrachtet, dachte Kai, schien alles so friedlich, wie die Welt, die er vor 6 Monaten verlassen hatte. Aber er hatte die Kubus-Aufzeichnungen, die ihn der Admiral gezeigt hatte, noch allzu gut im Gedächtnis. Feuer in den Straßen, Nächte rot vom Strahlengewitter aus Sonnenaugen. Bürger, die sich den Friedenswächtern entgegenwarfen, nur mit Mistgabeln in den Händen. Lien. In ihrer schwarzen Uniform hatte sie wie eine Feldherrin aus einem anderen Zeitalter gewirkt.
2: Steht auf und kämpft mit uns, hatte sie gefordert.
0: Mit einer Inbrunst, die nicht gespielt war, das wusste er.
2: Für die Freiheit von Kenlin, für die Freiheit von uns allen und der kommenden Generationen.
0: Und trotzdem gehörten ihre Stimme, ihre Augen und ihr Gesicht immer noch dem Mädchen, in das er sich damals verliebt hatte.
4: Wie hat sie das geschafft? Hatte der Admiral gefragt, während der Kubus weiterlief. Wie konnte sie so weit an die Spitze gelangen? Kai hatte nur den Kopf geschüttelt. Es war eine Frage, die ihn selbst beschäftigte. Hatte die Begegnung mit Yunnan und ihre anschließende Trennung einen solchen Hass auf die Shayang und ihre Diener heraufbeschworen, dass Lien sich dem Kult angeschlossen hatte? Selbst wenn, das alles war keine 2 Jahre her, wie hatte sie in solch einer kurzen Zeit zur Kaiserin werden können? Wahrscheinlich würde er es niemals erfahren. Und trotz des Massakers, zu dem sie die Bürger angestiftet hatte, trotz der Hetzjagd, die sie auf Endriel und ihn gestartet hatte, trotz Mikos Tod durch die Hand ihrer Leute, war Kai nicht fähig, sie zu hassen, so sehr er es auch versuchte. Sie war immer noch Lien, und er machte sich Sorgen um sie.
0: Mach dir lieber Sorgen um uns, du Idiot,
4: sagte ein anderer Teil

0: von ihm, wahrscheinlich der vernünftigere. Ein ständiges Hämmern und Sägen erfüllte diesen Teil der Frachtsektion. Zusammen mit dem Kautschukgeruch der Glasdichtungen und dem Gestank von verbranntem Metall. Der Admiral hatte ein halbes Dutzend seiner Bordingenieure und Handwerker herangezogen, um die Corona wieder herzurichten, während sich die eine Hälfte von ihnen darum kümmerte, die Brückenkuppel wieder zu verglasen, war die andere damit beschäftigt, Löcher im Heck und im Inneren zu flicken. Dann und wann ließen Schweißgeräte Funken fliegen. Einmal mehr wurde Kai klar, welches Glück sie gehabt hatten. Die Trümmer der Sternenreiter hätten ebenso gut die Motoren zerreißen können, anstatt nur drei Wände zu durchschlagen. Dabei war es auch so schon schlimm genug gewesen. Die Erinnerung traf ihn wie ein elektrischer Schlag. Andriel, einen ungläubigen Ausdruck in ihren Augen und der meterlange Metalldorn in ihrem Bauch. Wie die Sanitäter sie aus der Corona holten. Wie sie reglos auf der Liege lag, die Augen geschlossen und er ihre Hand hielt, aus der die Wärme und das Leben wichen. Wie leicht hätte alles anders kommen können. Wäre die Dragulia nur Minuten später gekommen, wären sie noch näher an der explodierenden Sternenreiter gewesen. Kai schnappte nach Luft.
1: Alles in Ordnung?
0: Nelen hatte sich auf seiner Schulter niedergelassen und sah ihn besorgt an. Kai nickte. Es schien sie nicht zu überzeugen.
2: Je eher wir von hier wegkommen, desto besser, brummte Keru.
0: Xea, die sich auf einer gepolsterten Bank niedergelassen hatte, reckte den Hals in Richtung des Kria. Sie sprach mit gesenkter Stimme, als fürchte sie, von den Handwerkern gehört zu werden.
3: Meinst du, es sind noch Kultisten an Bord?
2: Wenn, dann wäre Telios wohl kaum so weit gekommen.
0: Kerus Blick wich nicht von der Corona. Kai hatte sich gewundert, dass der Skria überhaupt fremde Hand an das Schiff legen ließ.
2: Nein, es geht ums Prinzip. Ich hasse Weißmäntel.
0: Obwohl sie uns das Leben gerettet haben? Fragte Kai mit sprödem Lächeln.
2: Gerade deswegen, knurrte Keru.
0: Wie üblich war Kai sich nicht sicher, ob er einen Witz machte.
1: Aber wohin sollen wir gehen?
0: Nelen streichelte ihren Ohrflaum.
1: Nach Hause können wir nicht mehr zurück, solange die Kommissionsleute auf uns warten. Ich meine, falls das Haus überhaupt noch steht.
4: Andar wird uns, soweit es geht, in Richtung Himmelssanktum fliegen,
0: hörten sie Andriel sagen. Alle drehten sich zu ihr um. Kai strahlte sie an. Sie kam auf ihn zu und schlang den Arm um seine Hüfte.
5: Irgendetwas stimmt nicht, registrierte er, als er ihren Blick sah. Das Gespräch mit dem Admiral schien ihr neuen Kummer gebracht zu haben.
1: Meinst du, deine Leute können uns aufnehmen, Xea?
3: Ich weiß es nicht, Andriel.
0: Xea senkte unsicher den Schnabel.
3: Mit Xanata und all den Kämpfen werden sie nur wenig Platz für Neuankömmlinge haben. Aber bestimmt werden sie uns irgendwo unterbringen können.
1: Du willst ins Kloster?
0: Fragte Nelen verwirrt.
1: Es ist sicher dort, sagte Andriel. Was ist mit dir? Dachte Kai.
0: Sein Herz begann zu rasen, als plötzlich ein lautes Zischen durch die Halle ging und Andriel an seiner Seite zusammenzuckte. Aber es war nur ein Schweißgerät, kein Sonnenauge.
1: Die Weißmäntel achten die Neutralität des Klosters, fuhr Andriel schließlich fort, genau wie die Aufständischen.
0: Nelen schwang sich in die Luft. Sie hatte die Hände in die Hüften gestützt.
1: Das ist alles? Das ist dein Plan? Einfach den Schwanz einziehen und uns verstecken?
0: Für den Augenblick, begann Andriel. Ja. Kai spürte, wie schwer es ihr fiel, das einzugestehen. Aber da war noch etwas. Etwas, das sie ihnen nicht sagen konnte oder wollte. Er suchte ihren Blick, doch sie schien es zu vermeiden, ihn anzusehen. Nelen zerrte verzweifelt an ihren Hörnern.
1: Wir können die Schatten doch nicht einfach damit durchkommen lassen. Habt ihr vergessen, was sie mit...
0: Nelen, rief Andriel streng.
1: Keiner von uns hat das vergessen, aber es gibt nichts, was wir tun können.
0: Diadi schüttelte den Kopf, sodass ihr schwarzes Haar hin und her flog.
1: Nein, es muss etwas geben. Irgendwas...

0: Wir können noch versuchen, die anderen Weißmäntel zu warnen. Selbst wenn der Gouverneur nicht auf Telios hört, können wir doch...
1: Die Kommission sucht überall nach uns, Nelen. Für den Moment ist das Sanktum unsere beste Wahl, so leid es mir tut.
2: Nelen verschränkte die Arme.
0: Ach, und das hast du alles einfach so für uns beschlossen?
1: Ja.
0: Ich dachte, wir treffen alle großen Entscheidungen gemeinsam. Hand hoch, wer dagegen ist.
2: Nelen riss die eigene Hand in die Höhe und blickte in die Runde.
0: Xea?
2: Kai sah, wie die alte Heilerin schwer schluckte.
3: Nelen, wir sind dem Tod gerade so entgangen. Wir sollten nichts überstürzen.
0: Kai!
2: Nelen flatterte ihm vors Gesicht. Ihre Stiefmütterchenaugen flehten ihn an.
0: Sag du was!
2: Er blickte kurz zu Endriel, dann zu dem winzigen Geschöpf vor ihm.
4: Glaubst du, mir ist wohl dabei, Nelen? Ich will etwas tun, genau wie du. Aber niemandem ist geholfen, wenn wir vorschnell irgendwas unternehmen und dabei den Kopf verlieren.
0: Warum frag ich dich überhaupt?
2: Nelen wandte ihm demonstrativ die Flügel zu.
0: War ja klar, auf wessen Seite du stehst.
2: Sie drehte sich zu Kero. Der erwiderte ihren Blick, schwieg jedoch.
1: Es ist im Moment das Klügste, Nelen,
2: erklärte Endriel der Jadi, darum bemüht, die Diskussion zu beenden.
0: Das Klügste?
2: Ihre Freundin funkelte sie an.
0: Ausgerechnet du kommst mir mit das Klügste?
2: Ihr Blick wanderte von einem zum anderen. Kai spürte die Wut, die ihren Körper zittern ließ.
0: Wisst ihr was? Miko würde sich für euch schämen.
2: Damit schwirrte sie an ihn vorbei, durch die offene Tür aus dem Frachtraum. Betretenes Schweigen breitete sich aus. Kai dachte an ihren toten Freund, der immer noch in der blauen Kiste lag, bedeckt von einem weißen Tuch wie ein Möbelstück, das nicht anstauben sollte. Wenn sie es wenigstens schaffen würden, ihn anständig zu beerdigen. Endriel seufzte schwer und löste sich von ihm.
1: Ich rede mit ihr, sagte sie und ging, ohne sich noch einmal nach ihm oder den anderen umzudrehen.
2: Welches Geheimnis sie auch immer hütete, sie nahm es mit sich.
1: Sie ist wieder hier.
2: Noch immer war dieser Gedanke unfassbar. Endriel war zurück. Und sie war wohlauf. Es gab Zeiten, da hatte er das nicht einmal zu hoffen gewagt. Nun musste er einsehen, dass er sie einmal mehr unterschätzt hatte. Das Universum hatte sie in die Ecke gedrängt und mit Felsbrocken nach ihr geworfen. Aber sie hatte es überstanden. Kein Zweifel. Sie war Janek Naguns Tochter. Und sie wiederzusehen, ihre Stimme zu hören, zu wissen, dass es ihr gut ging, hatte ihm die Hälfte seiner Last von den Schultern genommen. Wenn sie hier ist, dachte er, sind Wunder vielleicht tatsächlich möglich. Vielleicht können wir es schaffen. Andart Helios öffnete die Augen, als er das Rascheln großer Flügel hörte. Die Shayang stand neben ihm, scheinbar in ihre eigenen Gedanken versunken. Er glaubte nicht, dass er sich jemals an ihren Anblick gewöhnen würde. Der einzige und letzte Shayang, den er vor ihr gesehen hatte, war ein uraltes Geschöpf an der Schwelle des Todes gewesen. Eine mitleiderregende blaue Mumie aus einem längst vergangenen Zeitalter. Seine Artgenossin hingegen sah aus wie die Wesen aus den Geschichtsbüchern und Kubusaufzeichnungen. Auf bizarre Weise schön, elegant, überlegen und so völlig anders als jedes andere Volk auf Kenlin. Manchmal überlegte er, den Finger auszustrecken und sie zu berühren, einfach um sicherzugehen, dass sie keine Projektion oder etwas Ähnliches war. Während Endriel im Regenerator gelegen hatte und er nicht sicher gewesen war, ob sie jemals wieder aufwachen würde, hatte Telios der Shayang minutiös alle Vergehen Sylravans aufgezählt. Sie hatte reagiert wie eine Mutter, deren Kind zum Mörder geworden war. Beschämt, verzweifelt und bemüht, andere verstehen zu lassen, dass sie es selbst nicht verstand.
1: Wir haben alles getan, ihn perfekt zu machen,
2: hatte ihre Stimme in seinem Kopf geklungen, wie ein trauriges Lied.
5: Wie konnte es dann geschehen?
2: Hatte er sie gefragt und keinen Hehl aus seiner Wut gemacht.
5: Was ist schiefgelaufen?
2: Die bronzenen Augen hatten seinen Blick gemieden.
1: Ich

0: weiß es nicht. Es muss irgendeinen Fehler in seiner Programmierung gegeben haben. Ich weiß es nicht.
1: Ihr Volk wurde wegen dieses Fehlers ausgelöscht. Und unsere Völker haben wegen ihm zu leiden.
2: Sie hatte ihm darauf nicht antworten können. Dennoch glaubte er, dass ihr Bedauern echt war. Und dass sie tun wollte, was sie konnte, die geisteskranke Maschine wieder in ihre Schranken zu verweisen. Ein mehrfaches Piepen kündigte den Beginn der Konferenz an, pünktlich auf die Sekunde. Telios sah, wie sich die Geisterkuben auf dem Tisch einer nach dem anderen mit den Projektionen seiner Kapitäne füllten. Mit einem kurzen Blick versicherte er sich, dass Quai Loa bereitstand und sich die Shayang, wie abgesprochen, jenseits der Aufzeichnerreichweite aufhielt. Telios legte die Hände auf den Granittisch, sammelte sich einen Moment, dann richtete er das Wort an die Zehn.
3: Verehrte Kapitäne, die Zeit drängt, ich werde mich daher so knapp wie möglich fassen. Wir haben Grund zu der Annahme, dass der Schattenkult in naher Zukunft zum Angriff schreiten wird.
2: Er sah Quudals Projektion die schwarzen Äuglein aufreißen. Valendi Ossa, Yilai von den Nebelwäldern und andere murmelten aufgeregt durcheinander. Sie sicher? Woher weiß der Orden davon? Telios ließ sie mit einem Blick verstummen.
3: Ich erkläre es Ihnen später. Im Augenblick ist nur eines wichtig. Jede Stunde zählt. Vielleicht jede Sekunde. Ich habe daher beschlossen, die Operation Teriam durchzuführen.
4: Es wurde auch Zeit, sagte Kapitän Likura.
2: Kapitän Askur von den Kemcha'an gab ein kampfbereites Knurren von sich. Andere waren nicht ganz so glücklich über die Nachricht. Jeder von ihnen wusste, dass sie noch nicht bereit waren, dass ihnen Zeit und Schiffe fehlten. Gleichsam waren sie alle schon vor einiger Zeit übereingekommen, dass es keine andere Option gab. Und jetzt gib ihnen was zum Staunen.
3: Bevor wir fortfahren, gibt es noch eine weitere unvorhergesehene Entwicklung, von der Sie wissen sollten. Kapitäne, ich möchte Ihnen eine neue Verbündete vorstellen. Aylan Kaya Sendrano aus dem Clan der Meyani.
2: Die Shayang trat vor, vorsichtig, fast schüchtern. Mit einem Lächeln nahm Telios wahr, dass seine Mitstreiter genauso reagierten wie erwartet. Mit ungläubigen, fast erschreckten Blicken, ehrfurchtsvollem Flüstern und angehaltenem Atem. Man begegnete nicht jeden Tag einem Halbgott.
3: Aylan war an Bord des abgestürzten Raumschiffs. Sie wird uns helfen, den Gouverneur zur Umkehr zu bewegen.
5: Wie das?
2: Fragte Kapitän Ossa.
0: Indem ich ihn umprogrammiere,
2: sagte die Shayang. Der Moment im Rampenlicht schien ihr unangenehm zu sein. Telios hatte sich von ihr versichern lassen, dass ihre telepathische Stimme tatsächlich übertragen wurde.
0: Sollte er nicht von allein aufgeben, kann ich ihn überzeugen, abzudanken.
3: Die Sache hat nur einen Haken, sagte der Admiral. Wir müssen dazu auf Tuchfühlung mit dem Gouverneur gehen. Aber selbst wenn nur ein paar von uns mit Aylan während der Schlacht bis zum Jadeturm durchdringen können, wird Sylravan anschließend alle Kämpfe einstellen. Auf die eine oder andere Art.
2: Er sah Quai Lors Reflexion in einem der Kuben nicken. Viele Kapitäne lächelten grimmig. Ja, sie waren bereit, an Wunder zu glauben.
3: Ich will Ihnen nichts vormachen. Sie alle wissen, was man uns auf der Akademie gelehrt hat. Vor einem Szenario wie diesem sind wir immer gewarnt worden. Aber es wurden schon unmöglichere Schlachten geschlagen und gewonnen. Wenn wir schnell handeln, wenn wir uns keine Fehler erlauben und mit etwas Glück, können wir es schaffen. Fest steht, wir sind im Augenblick die Einzigen, die tun werden, was getan werden muss.
2: Sie warteten angespannt darauf, dass er fortfuhr. Telios zögerte. Nun kam der schwierige Part.
3: Unsere Strategie bleibt unverändert. Nur eine Frage steht noch offen. Jemand muss den ersten Schritt machen. Dazu brauchen wir zwei Schiffe.
2: Er sah sich um, doch das Schweigen hielt nur für eine Sekunde.
3: Nein, meldete Askur von den Kemcha'an. Der Skria entblößte seine Zähne. Sie brauchen nur noch eins.
2: Telios nickte.
3: Ich danke Ihnen, Kapitän.

0: Mit Ihrer Erlaubnis, Andar, setzte Kapitän Kwudal an, ist die Kalawar das zweite Schiff.
1: Telios schloss kurz die Augen. Er hatte gehofft, jemand anders als seine alte Freundin würde sich melden. Er nickte ihr dankend zu und wandte sich wieder an die gesamte Runde. Gibt es noch Fragen? Alle verneinten. Er nickte zufrieden. Ich danke Ihnen. Telios, Ende. Die Kapitäne salutierten zum Abschied. Die 10 Geisterkuben verblassten fast gleichzeitig. Telios starrte auf die durchsichtigen Prismen. Nun gab es kein Zurück mehr. Keinen anderen Weg als den geradeaus, direkt in die Schlacht. Der Gedanke, soeben einen Teil seiner Leute, wenn nicht alle, zum Tode verurteilt zu haben, lastete schwer auf ihm. Aber er hatte seine Entscheidung getroffen. Nun musste er nur noch Endriel in Sicherheit bringen. Quailor straffte seine Haltung, als der Admiral sich zu ihm umdrehte. Das Zucken der Muskeln an den Winkeln seines Schnabels verriet Nervosität. Dennoch stand deutlich in seinem Blick geschrieben, dass er bereit war, seinem Kommandierenden überall hin zu folgen.
2: »Informieren Sie die Mannschaft, Kommandant«, sagte Telios. »Geben Sie ihr die Gelegenheit zu tun, was getan werden muss, bevor wir losfliegen.«
3: »Zu Befehl!«
0: Quailor watschelte bereits zur Tür, als der Admiral seinen Namen rief.
2: »Das gilt auch für Sie, Kommandant«, sagte Telios ernst. »Wenn es noch irgendetwas gibt...«
0: Er wusste, dass der Draxyl während ihrer Flucht Briefe an seine Familie geschrieben hatte, ohne diese absenden zu können. Telios hatte sich vorgenommen, sie an die Mannschaft der Corona zu übergeben, in der Hoffnung, dass sie irgendwann ihre Empfänger erreichten.
3: »Danke, Admiral«, sagte Quailor, »aber ich bin bereit.«
1: »Ja, das bist du«, erkannte Telios, »mehr als ich, wie es scheint.«
2: »Wegtreten, Kommandant.«
0: Quailor salutierte. Als er gegangen war, stand Telios auf und ging ans nächste Bullauge. Draußen setzte der Sonnenuntergang den Himmel in Flammen. Er spürte die nichtmenschliche Präsenz der Shayang hinter sich.
4: »Sie glauben nicht an einen Sieg?«, fragte sie.
0: Telios beobachtete die Handvoll Schiffe, die neben der Dragulia herflogen. Ihre Antriebe waren gedrosselt, damit von ihren Lichtspuren kaum mehr zu sehen war als ein geisterhaftes Glühen.
2: »Ich glaube, dass wir eine Chance haben. Nur ist sie leider nicht besonders groß, aber ich glaube auch, dass jetzt der beste Zeitpunkt ist, sie zu nutzen.«
4: »Dann sind wir schon zwei«, sagte die Shayang.
0: Er blickte über seine Schulter, sah ihr ernstes, fremdartig schönes Gesicht mit den silbernen Tätowierungen und der Aura schneeweißen Haares und bildete sich ein, in ihren metallischen Augen die gleiche Furcht zu sehen, die ihn selbst erfüllte. Er musste sich von Andriel verabschieden, ihr alles sagen, was es zu sagen gab, bevor es zu spät war.
5: »Verzeihen Sie, Admiral«,
0: verkündete plötzlich eine Stimme über die Sprechanlage, Veldris, die Kommunikationsoffizierin.
2: »Was gibt es, Leutnant?«
5: »Einer der Piraten will Sie sprechen.«
0: Er wechselte einen Blick mit der Shayang.
2: »Stellen Sie ihn durch.«
0: »Telios«, vernahm er kurz darauf Sephiron Tannas Stimme, »schwingen Sie Ihren Arsch hier runter. Wir müssen reden.« Die Weißmäntel riefen ihr etwas zu, aber Nelen hörte nicht hin. Sie flitzte durch die Gänge des Schiffs auf der Suche nach irgendeinem Ort, wo sie mit ihrer Wut und ihrem Kummer allein sein konnte. Doch egal, wohin sie flog, überall kamen ihr weitere Friedenswächter entgegen oder zwangen sie zur Umkehr, bis ihr irgendwann bewusst wurde, dass sie auf dem Weg zurück zur Frachtsektion war. Sie stieß einen frustrierten Schrei aus.
5: »Nelen!«
0: Andriel trat zu ihr, gerade als sie weiterflattern wollte. Nelen ignorierte sie und schwirrte an ihr vorbei.
5: »Nelen, warte!«
0: Nelen wandte sich im Flug um.
5: »Worauf?«
0: fauchte sie. Andriel lief ihr hinterher.
5: »Nelen, lass es mich erklären. Was gibt es noch zu erklären? Jetzt halt endlich an!«
0: Nelen stoppte in der Luft und drehte sich um.

0: kann es nicht glauben, dass ausgerechnet du nichts tun willst. Weil es nichts gibt, das wir tun könnten. Nein!
1: Nelen machte eine abwehrende Geste mit beiden Händen.
0: Es gibt immer eine Möglichkeit.
1: Endriel sah sie bekümmert an. Nicht immer. Nelen näherte sich ihr mit zwei Flügelschlägen.

0: eigenes Spiegelbild in den feuchten Augen ihrer Freundin sehen. Ich bin schon einmal gestorben, Nelen. Es war keine besonders tolle Erfahrung. Nelen ließ die Schultern hängen.
1: Tut mir leid. Ist schon in Ordnung.
0: Endriel hob ihre Hand, um Nelen darauf landen zu lassen, doch die Yadi sah davon ab.
1: Nein, sagte sie. Ich meine, tut mir leid, was ich vorhin gesagt habe. Dass Miko sich für euch schämen würde. Es ist nur, ich habe mich noch nie so hilflos gefühlt. So wütend.
0: Sie ballte die Hände zu Fäusten.
1: Wenn ich nur größer wäre. Wenn ich nur...
0: Sie verstummte und bedeckte das Gesicht mit den Händen.
2: Lass uns zu den anderen gehen,
0: bat Endriel. Da war eine Nuance in ihrer Stimme, die Nelen aufhorchen ließ. Endriel klang erleichtert, aber auf eine andere Art, als Nelen erwartet hatte. Die Yadi verzog misstrauisch die Augenbrauen.
2: Was ist?
0: Fragte Endriel.
1: Du hast doch irgendwas vor.
0: Endriel schwieg eine Sekunde. Dann sagte sie,
2: ja. Ja, das habe ich. Euch in Sicherheit zu bringen.
1: Der Admiral und du. Worüber habt ihr euch so lange unterhalten?
2: Private Dinge.
0: Endriel entgegnete ihrem Blick ohne Scheu. Wenn sie log, dann log sie gut.
1: Ist das alles?
0: Fragte Nelen. Endriel nickte.
2: Das ist alles.
0: Sie präsentierte ihre Schulter.
2: Komm, die anderen warten bestimmt schon auf uns.
0: Nicht ganz überzeugt, kam Nelen der Aufforderung nach und ließ sich von Endriel Richtung Frachtsektion tragen. Ein menschlicher Weißmantel erwartete sie dort.
3: Bürgerin Nagun? Der Admiral wünscht, Sie zu sprechen.
0: Nelen sah skeptisch zu Endriel auf. Die gab ein Seufzen von sich.
2: Bestimmt geht es nochmal um den Anflug zum Kloster. Ich bin gleich wieder da.
0: Sie ließ Nelen von ihrer Schulter hüpfen und folgte dem Weißmantel. Nelen sah ihr stirnrunzelnd nach. Dann entschied sie sich, zu den anderen zu fliegen. Die Handschellen schlossen sich klickend um die Stuhllehnen. Telios befahl seinen Leuten, draußen zu warten, während er wieder hinter seinem Schreibtisch Platz nahm. Endriel lehnte mit verschränkten Armen an der Wand neben ihm und sah auf den Piraten herab. Sephirons Miene war ernst. Er roch nach Schweiß, ungewaschener Kleidung und Haaren, schien es jedoch nicht wahrzunehmen.
3: Nun, Bürger Tanner,
0: Telios faltete die Hände.
3: Ich bin ganz Ohr.
2: Also gut, Telios, Sie haben mich überzeugt. Keiner von uns hat große Lust, mit Ihnen zusammen draufzugehen. Aber genauso wenig haben wir Lust, dass die Schweinepriester vom Kult den Laden schmeißen. Wenn ich zwischen zwei Übeln wählen kann, dann nehme ich das Übel, das ich kenne. Und außerdem,
0: er zuckte mit den Achseln,
2: finde ich die Aussicht auf eine Amnestie sehr verlockend.
0: Endriel und Telios wechselten einen Blick.
3: Also, fragte der Admiral.
2: Also, sagte der Pirat, schlage ich Ihnen folgenden Handel vor. Sie lassen mich und meine Leute gehen und wir versuchen, unseren Captain davon zu überzeugen, Ihnen ein paar Schiffe für Ihren großen Kampf zu stellen. Wobei wir wohlgemerkt selbst unsere Maschinen fliegen werden. Und jedem Besatzungsmitglied steht es danach frei zu gehen.
3: Und weiter?
0: Wieder ein Achselzucken.
2: Nun, ich kann natürlich nicht garantieren, dass mir einer zuhört. Ganz besonders nicht, wenn wir mit einem Weißmantelschiff antanzen. Könnte irgendwie falsche Signale senden.
3: Was schlagen Sie stattdessen vor?
0: Telios lächelte ohne Humor.
3: Dass wir Sie zu Fuß aussetzen und warten, bis Sie sich wieder bei uns melden?
0: Sephiron nickte todernst.
2: Das wäre die eine Variante.
0: Und die andere? Fragte Endriel. Er sah sie an.
2: Du fliegst mich hin.
1: Was?
2: Die meisten meiner Leute kennen dich, oder zumindest deinen Namen. Wer weiß, wenn du deine kleine Rettet-die-Welt-Rede hältst, wird das unseren Captain vielleicht überzeugen. Vielleicht gibt's sogar Tränen der Rührung.
0: Telios legte die Hände auf die Tischplatte.
3: Wenn Sie auch nur für eine Sekunde glauben, ich schicke Endriel mit Ihnen.
2: Ihre Entscheidung, Admiral.
0: Sephiron sah sich im Raum um, als würde ihn die Diskussion nichts mehr angehen.
2: Ich dachte mir nur,

0: Jede Sekunde zählt und so. Und wie man hört, hat Bürgerin Nagun mittlerweile ein schnelles Schiff. Ist das einer deiner schlechten Scherze, dachte sie, irgendein plumper Bluff, Rache für deinen verletzten Stolz? Sie achtete auf seine linke Hand. Er entgegnete ihren Blick, ohne eine Miene zu verziehen. Wenn er log, rieb er normalerweise Zeige und Mittelfinger aneinander. Sie hatte es tausendmal gesehen. Wenn er beim Kartenspiel schummelte, wenn er sogenannten Geschäftspartnern einen Bären aufband, als er dir das letzte Mal gesagt hat, dass er dich liebt. Doch seine Finger blieben still. Telios zog misstrauisch eine Augenbraue hoch. Woher wissen wir, dass wir ihm vertrauen können? Ein drittes Achselzucken. Wie gesagt, ich bin Dreckskerl, aber ein Dreckskerl mit Prinzipien, wie Endriel Ihnen sicher bestätigen kann. Den Dreckskerl-Teil garantiert. Sephiron lächelte Telios an. Ist sie nicht reizend? Endriel sah ihn von der Seite an. Immer noch kein Fingerreiben. Das beunruhigte sie. Hatte er vielleicht gelernt, diesen Tick zu kontrollieren? Zumindest glaubte sie ihm, dass er nicht an Bord dieses Schiffs sterben wollte. Der Pirat bemühte sich um eine bequemere Sitzhaltung, was weitgehend von seinen Fesseln verhindert wurde. Denken Sie drüber nach, Telios. Wir haben eine ganze Flotte von Schiffen mühselig über die letzten Jahrhunderte hinweg zusammengeklaut. Wenn Sie drauf verzichten wollen... Endriel sah, wie Telios versuchte, die Gedanken des Piraten zu durchschauen. Aber Sephiron begegnete dem Blick des Admirals, ohne nur einen Hauch seiner Selbstsicherheit einzubüßen. Telios sah sie fragend an. Sie schüttelte den Kopf. Er hatte sichtlich Mühe, ein Seufzen zu unterdrücken und rief seine Leute wieder herein. »Bringt ihn zurück in seine Zelle!« Sie gehorchten. Während einer Sephiron gepackt hielt, löste der andere die Handschellen. Er ließ es stumm über sich ergehen. »Ihre Entscheidung, Admiral«, sagte er, als sie ihn hinausschleppten. »War nett, mal wieder mit Ihnen zu plaudern. Bis zum nächsten Mal, Sternäuglein!« Die Tür schloss sich. Endriel starrte gedankenverloren vor sich hin. »Ich kann diesen Kerl nicht ausstehen«, knurrte Telios. »Glaub mir, damit bist du nicht allein.« Der Admiral stand auf. Er rieb sich den Unterarm, als sei dieser eingeschlafen. »Ich nehme an, er hat uns nur was vorgespielt.« Sie blickte zum Bullauge. »Ich weiß es nicht«, murmelte sie so leise, dass sie sich selbst kaum hörte. »Bitte?« »Ich meine, ich kann normalerweise sehen, wenn er lügt. Aber diesmal...« Sie rieb sich die Stirn. »Scheiße, ich weiß es nicht. Vielleicht ist er einfach ein besserer Lügner geworden, oder...« Sie ließ den Satz unvollendet. »Was ist mit seinen Leuten? Ihr habt sie doch unter Beobachtung. Haben sie untereinander irgendwas ausgemacht?« Er nickte.
1: »Haben sie. Nämlich mehr oder weniger das, was er uns gesagt hat. Aber sie wissen, dass sie beobachtet werden, Endriel. Leute wie sie haben genug Möglichkeiten, sich auch ohne Worte zu verständigen.«
0: »Aber es gibt keine Anzeichen dafür.«
1: Er sah sie kritisch an. »Du ziehst doch nicht ernsthaft in Erwägung, mit ihm zu fliegen.«
0: »Sie haben die Schiffe, Andar. Zumindest der Teil stimmt.«
1: Er strich sich über den Bart. »Mag sein. Nur haben wir leider nicht die Zeit, das herauszufinden.«
0: Was wirst du jetzt tun?«
1: Der Admiral sah sie an. »Vorgehen wie geplant. Wir fliegen nach Teriam.«
0: »Was? Aber...«
1: »Endriel, er blufft. Das ist nur ein verzweifelter Versuch, seine Haut zu retten.«
0: »Ich weiß es nicht«, wiederholte sie. »Ich dachte immer, ich könnte in ihm lesen wie in einem Buch, aber...« »Kann sein, dass er uns belügt, dass er irgendwas plant. Aber es ist auch möglich...«
1: »Das Risiko kann ich nicht eingehen.«
0: »Also fliegst du lieber ohne Verstärkung?«
1: »Der Kult ist gewarnt, Endriel. Ich kann es nicht riskieren, dass sie zuschlagen, bevor der Orden...« Sie hob die Hand.
0: »Ja, ich weiß«, wiederholte sie leiser. »Aber was ist danach?«
1: »Was meinst du?«
0: »Angenommen, ihr schafft es. Angenommen, ihr kriegt auf dem Weg nach Teriam genug von deinen Leuten zusammen, um die Geistermaske zu stürzen und euch mit dem Volk wieder zu versöhnen. Glaubst du, der Kult wird dann einfach zu Hause bleiben?
2: Früher oder später.

0: Später wird es zum Kampf mit den Schatten kommen. Und dann braucht ihr immer noch jedes Schiff, das ihr kriegen könnt.
1: Telios massierte sich die geschlossenen Augen und sie erkannte, dass er sich dessen nur allzu bewusst war.
2: »Trotzdem kann ich dich nicht gehen lassen«, sagte er. »Es ist zu gefährlich, Endriel.«
0: »Gefährlicher, als mit 2 Handvoll Schiffen gegen die halbe Armada zu fliegen?«
1: Seine Schultern sanken herab. Sein Lächeln war widerwillig.
2: »Touché.«
0: »Verdammt nochmal, was stimmt nicht mit dir, Andar?« platzte es aus ihr heraus. »Jahrelang liegst du mir in den Ohren, ich soll Verantwortung übernehmen und das Richtige tun. Und jetzt versuchst du es mir wieder auszureden?«
2: »Was, wenn er lügt? Wenn er dich gar nicht erst bis zu seinen Leuten kommen lässt?«
0: »Ich kann kämpfen.«
2: »Gegen eine Horde Piraten?«
0: »Ich kann es versuchen. Außerdem brauche ich nur rauszukriegen, wo sich die Kerle verstecken.«
1: Er schüttelte den Kopf. Ihr war klar, dass es nichts an diesem Plan gab, was ihm gefiel. Nun, das ging ihr genauso.
2: »Was ist mit den anderen?«
1: fragte der Admiral nach einem Moment des Schweigens. Endriel holte tief Luft. Dann sagte sie es ihm, und sie bat ihn um ein Versprechen.
2: Telios verzog den Mund. »Das wird Ihnen nicht gefallen.«
0: »Ich weiß«, sagte sie schweren Herzens. »Aber ich will nicht noch einen von ihnen verlieren.«
2: »Und sie sicher genauso wenig.«
0: »Versprichst du es mir, Andar?«
2: »Endriel.«
0: »Versprichst du es mir?«
1: fragte sie, fordernder diesmal. Was immer er hatte sagen wollen, er ließ es unausgesprochen.
2: »Ich verspreche es dir.«
1: Sein Blick und seine Stimme verrieten ihr, dass er es ernst meinte. Und dass ihm mehr, sehr viel mehr auf der Seele lag, genau wie ihr.
0: »Andar«,
1: begann sie, aber Worte waren nicht nötig. 11. Die letzte Nacht vor dem Sturm. Manches vermissen wir, noch bevor wir es verloren haben. Unbekannt. In dieser Nacht lud der Admiral die Mannschaft der Corona zu einem verspäteten Abendessen in seinem Quartier ein. Kerzenlicht brach sich auf dem feinen Kristallgeschirr. Das Essen war reichlich und mit Raffinesse zubereitet, so dass Endriel erst spät bemerkte, dass es sich nur um Variationen von Reis, eingelegtem Gemüse und Trockenfleisch handelte.
2: »Ich wünschte, ich könnte euch etwas Besseres bieten als Konserven«, sagte der Admiral und entkorkte fachmännisch eine Flasche sündhaft teuren Weins. »Nur leider ist unser Nachschub an frischen Lebensmitteln zurzeit enorm eingeschränkt.«
0: »Keine Sorge, Andar«, sagte Endriel und schichtete Xea Kartoffeln auf ihren Teller. »Wir haben seit fast einem Monat nichts anderes als Konserven gegessen.«
2: »Manche von uns länger«, fügte Kai mit trockenem Lächeln hinzu.
1: Er ließ sich von Telios einschenken und prüfte das Bouquet mit gespielt fachmännischer Miene. Endriel musste lachen. Der Admiral schenkte auch ihr ein, aber sie sagte Stopp, als das Glas halb voll war. Wein machte sie schläfrig, und es lag eine lange Nacht vor ihr.
2: »Aylan?«
1: Der Admiral deutete auf die Flasche.
0: »Nein, danke«,
1: sagte die Shayang verhalten. Sie saß am anderen Ende der Tafel. Im Kerzenschein erkannte man deutlich den Perlmuttschimmer ihrer Haut.
2: »Kann ich Ihnen wenigstens etwas zu essen anbieten?«
0: »Ich habe schon gegessen, Admiral.«
1: Endriel wusste, was sie meinte. Als sie Aylan vorhin aus ihrem Gästequartier abgeholt hatte, war diese gerade dabei gewesen, mit aufgespannten Flügeln die Strahlen einer voll aufgedrehten Lichtkugel aufzusaugen. Bis jetzt hatte die Shayang kaum ein Wort gesagt. Sie schien in ihrer eigenen Welt versunken. Noch mehr als sonst. Dachte sie an den bevorstehenden Flug nach Theriam? Endriel blickte auf, als Telios das Glas erhob. Sie, Kai, Xea und Nelen folgten seinem Beispiel.
2: »Trinken wir auf!«
1: Der Admiral verstummte, sah sich hilfesuchend um.
0: »Auf abwesende Freunde«,
1: sagte Endriel. Es gab ein kurzes Schweigen. »Auf abwesende Freunde«, wiederholten die anderen.

0: Nero nickte nur wortlos und kaute sein Fleisch. Telios nahm einen Schluck, dann legte er die gefalteten Hände ans Kinn und lehnte sich interessiert vor. »Nun erzählt, wie war's auf Hera?«
1: »Alles in allem?« fragte Endriel.
0: Der Admiral lächelte.
2: »Ja«, sagte er, »alles in allem.«
1: »Grau«, antworteten Endriel, Kai, Keru, Nelen und Xea gleichzeitig.
0: Sie sahen einander verblüfft an und lachten. Für die nächsten 3 Stunden schien die gedrückte Stimmung wie weggeblasen. Kai unterhielt den Admiral, indem er das Stotterproblem von Sylravan Nummer 1 imitierte, und Endriel gab ihrerseits, mit einigen Ausschmückungen natürlich, ihr erstes Wiedersehen mit Sephiron in Tianchi zum Besten, wobei sie einen Tritt in seine Leisten als Pointe dazu dichtete. Seit Ewigkeiten sah sie ihren Onkel Andar wieder Tränen lachen. Er wiederum hielt sein Versprechen ihr gegenüber und erwähnte mit keinem Wort die Piraten an Bord. Nelen stimmte irgendwann ein altes Trinklied an, und Xer überraschte die anderen, indem sie nicht nur mit Horngesang einstimmte, sondern sogar den Text kannte. Es brachte selbst Keru zum Grinsen. Mit einem bittersüßen Lächeln betrachtete Endriel ihre Freunde. Kai, wie er über Nelens Singversuche lachte und sich vom Admiral neu einschenken ließ, bis er merkte, dass sie ihn ansah. Er zwinkerte ihr zu, und sie spürte Wärme in ihr Herz fließen. Keru, dessen mörderische Zähne im Kerzenlicht funkelten, als er lachte, sie wusste nicht, wie sie das alles jemals ohne ihn überstanden hätte oder wie sie ihn je hatte hassen können. Xea, mit ihrem uralten, wundervollen Gesicht und den gütigen Augen, die zu winzigen Schlitzen zusammengezogen waren. Zum ersten Mal glaubte Endriel, das junge Mädchen zu sehen, das sie vor einem Jahrhundert gewesen war. Andar, wie er sich den Bauch hielt, ihr Onkel Andar, einer der tapfersten Männer, wenn nicht der tapferste auf ganz Kenlin. Aelan, die still zusah, ein Lächeln auf dem winzigen Mund. Endriel tat es leid, dass sie sich auch nicht von ihr würde verabschieden können. Und dann war da noch Nelen, die so laut und so falsch sie konnte vor sich hin lallte und sich freute, dass die anderen sich freuten. Nelen, ihre beste Freundin seit 3,5 Jahren. Dies waren die Bilder, die Endriel von jedem von ihnen behalten wollte, und sie war zutiefst dankbar, sie alle noch einmal so zu erleben. Sie bemerkte als einzige den Blick, den Telios ihr zuwarf. »Solange ich kann, passe ich auf sie auf«, sagte er, »versprochen.« Bald darauf machten sie sich auf den Weg zu den Gästequartieren.
3: »Also, bis morgen früh«, sagte Nelen zu Endriel und den anderen.
1: »Bis morgen früh«,
0: antwortete Endriel. Lichtkugeln aktivierten sich zu dämmerigem Schein, als Kai und sie ihr eigenes Quartier betraten. Sie blieb an der Tür stehen und beobachtete amüsiert, wie er auf das Bett zuging, wobei er jeden Schritt mit Bedacht setzte und sich schließlich herabbeugte, um die Matratze zu prüfen. Er gab ein beeindrucktes Geräusch von sich. »So viel Komfort habe ich von unseren Gastgebern gar nicht erwartet.« Schließlich sah er sie an, wobei ihm das Haar wild in die Stirn fiel und sein Gesicht vom Alkohol zu glühen schien. Seine Augen waren für sie die schönsten Edelsteine im Universum.
1: »Was ist?«
0: fragte sie, betont unschuldig, während ihr Herz raste. »Weiß er es? Hat er etwas bemerkt?«
2: »Das frage ich dich«, sagte er, nicht ganz Herr seiner Stimme. »Du und der Admiral, die Blicke zwischen euch.«
1: »Er weiß es.«
2: »Ja?« fragte sie. »Gibt's einen Grund für mich, eifersüchtig zu sein?«
0: fragte er mit gespieltem Ernst. Alle Anspannung wich von ihr und sie schaffte es sogar, ein kokettes Lächeln zu produzieren.
1: »Vielleicht.«
0: Noch immer sah er sie an, sein Blick sanft und sein eigenes Lächeln selig.
2: »Hab ich dir je gesagt, dass du das süßeste, klügste, schönste, tollsteste...«
0: Sie ließ ihn nicht weitersprechen. Bevor er sich versah, zog sie ihn an sich heran und küsste ihn, lange und verzweifelt.
2: »Endriel«, begann er, von ihren Lippen

0: halb erstickt, und sie zog ihn mit sich auf das Bett. In dieser Nacht schliefen sie zweimal miteinander, und sie hätten es ein drittes Mal getan, wäre Kai nicht erschöpft eingeschlummert. So lag er neben ihr, die Decke bis zur Hüfte gerutscht, sein nackter Rücken ihr zugewandt, seine Hände unter das Kissen geschoben. Andriel saß neben ihm, die Wand im Rücken, die Arme um die Beine geschlungen. Im ständigen Kampf gegen ihre Zweifel und Tränen sah sie einfach nur zu, wie er da lag und schlief. Kai. Sie hatte sich jagen und foltern lassen, war von einer Welt zur nächsten gereist, hatte es mit Schatten, Piraten und dem Universum selbst aufgenommen, nur um mit ihm zusammen zu sein. Sie wollte es nicht tun. Sie wollte nicht gehen. Sie wollte bei ihm bleiben, bei ihm und den anderen, ihren Freunden, solange sie es noch konnte. Solange sie sich erinnern konnte, war da immer die Gewissheit gewesen, dass, egal wie düster die Dinge aussehen mochten, sich irgendwann alles wieder zum Besseren wenden würde. Bis jetzt hatte sie es immer wieder geschafft, ihren Kopf aus der Schlinge zu ziehen, war selbst aus der schlimmsten Misere mit mehr oder weniger heiler Haut herausgekommen. Bis zu Mikos Tod hatte ein Teil von ihr geglaubt, dass es ewig so weitergehen würde. Dass ihr Glück sie und alle um sie herum schützen würde, solange es nötig war. Nun war sie sich da nicht mehr so sicher. Und zum ersten Mal bekam sie eine Ahnung davon, was Xea empfunden haben musste, als ihr Glauben, der sie ihr Leben lang begleitet und geführt hatte, sie im Stich ließ. Zum ersten Mal ahnte Andriel, wie einsam sie sich gefühlt haben musste, wie verloren. Vielleicht gab es kein glückliches Ende für sie alle. Vielleicht scherte sich das Universum einen Dreck um ihre Hoffnungen und Träume. Vielleicht waren letztlich alle Mühen vergebens. Vielleicht hatte sie Kai nur wiedergefunden, um ihn erneut zu verlieren. Vielleicht war sie in ein paar Stunden tot. Sie rang nach Atem. Als die Uhr über dem Türrahmen Mitternacht zeigte, entschied sie, dass die Zeit gekommen war. Sie widerstand dem Drang, Kai zum Abschied zu küssen, stand auf und schlüpfte so behutsam wie möglich in ihre Sachen. »Wir sehen uns wieder. Versprochen«, flüsterte sie. Kein Kampf war ihr je so schwer gefallen wie die paar Schritte, die nötig waren, das Quartier zu verlassen. Es war still auf dem Korridor. Sie lauschte, während sie an den Unterkünften der anderen vorbeischlich, ohne etwas zu hören, was entweder bedeutete, dass die Schiffsantriebe ihre Geräusche übertönten oder sie tatsächlich tief und fest schliefen. Der Admiral erwartete sie vor der Gangway der Corona. Ihm war deutlich anzumerken, dass er in den wenigen vergangenen Stunden keinen Schlaf gefunden hatte. »Noch kannst du es dir überlegen«, sagte er mit ernster Miene. Sie antwortete nicht. Stattdessen umarmte sie ihn. »Du bist verrückt«, sagte er. »Ich weiß.« Sie drückte ihn fester. »Was immer du tust, komm lebendig zurück, Onkel Anna.« »Du auch«, flüsterte er. Sie lösten sich voneinander. Telios sah sie an. »Wir bringen sie so weit wir können in Richtung Sanktum. Danach sind sie auf sich allein gestellt. Aber die Barke ist schnell und Kero ist ein guter Pilot. Sie werden es schon schaffen.« »Ja«, sagte sie und wischte sich das nass von den Wangen. »Bestimmt.« »Was denn?«, fragte Sephiron mit gespielter Enttäuschung, als er hereingeführt wurde. »Hab ich die große Abschiedsszene etwa verpasst?« »Jammer, schade.« Der Pirat war noch immer an Beinen und Handgelenken gefesselt, was ihn zwang, kleine Schritte zu machen. Zwei Skria-Weißmäntel eskortierten ihn, ihre Waffen schussbereit in den Pranken. Sie brachten ihren Gefangenen zwei Schritte vor dem Admiral zum Stehen. Sephiron schien bester Laune zu sein, was vielleicht daran lag, dass man ihm erlaubt hatte, sich zu waschen und zu rasieren und in frische Kleidung zu schlüpfen, die allem Anschein nach aus dem Fundus der Weißmäntel stammte.
1: »Guten Morgen, Bürger Tanner.«
2: »Morgen, Admiral. Honigmund?«
0: Sephiron war allein. Gestern, nachdem Andriel und der Admiral sich geeinigt hatten, auf sein Angebot einzugehen, hatte Telios gefordert, dass er

0: Kumpane an Bord blieben, als kleine Rückversicherung, wie Andra es genannt hatte. »Sie werden zusammen mit einigen meiner Leute irgendwo abgesetzt, wo sie sicher verwahrt sind«, hatte er erklärt. »So lange, bis Bürgerin Nagun heil und sicher zurückkehrt. Ihr Schicksal liegt also in ihren Händen, Tanna.« Endriel hatte fest damit gerechnet, dass Sephiron damit ihren Handel für nichtig erklärte. Sie hatte gesehen, wie die sprichwörtlichen Räder in seinem Hirn rotierten. Doch er hatte nur genickt. »Ihr Wort drauf, Telios?« »Mein Wort drauf.« »Wenn Endriel zu Ihnen zurückkommt, sind Sie frei.« »Ja.« »Also gut«, hatte Sef gesagt. »Der Handel steht. Ich will nur helfen, Telios. Das ist alles.« »Und wenn er das wirklich will? Helfen?« hatte sich Endriel gestern gefragt und tat es heute immer noch. Andra hatte recht. Sie musste verrückt sein. »Sind wir dann soweit?« drängte der Pirat. Telios ließ sich von einem seiner Leute einen Schlüssel geben, den er an Endriel weiterreichte. »Für seine Fesseln. Und das hier. Für alle Fälle.« Er reichte ihr ein Sonnenauge in Yadi-Proportionen, unauffällig und leicht zu verstecken, falls es nötig werden würde. Sie steckte beides ein.
1: »Danke«,
0: brachte sie noch hervor, bevor ihre Stimme brach.
2: »Wenn ich's nicht besser wüsste, würde ich annehmen, ihr traut mir nicht«, sagte Sephiron.
0: Niemand antwortete ihm. »Pass auf dich auf.« Der Admiral umarmte sie ein letztes Mal. Dann wandte er sich an Sephirons Wächter.
3: »Bringt ihn an Bord.«
0: Als Endriel ihnen folgte, blickte sie zu ihrem Schiff auf. Die Korona sah aus wie neu. Da die Weißmäntel nicht genug Glas vorrätig gehabt hatten, um die gesamte Brückenkuppel damit auszustatten, war sie bis auf Hüfthöhe mit Holz verkleidet. Ein Anblick, an den sie sich noch gewöhnen musste. Zumindest waren sämtliche Schäden an der Hülle repariert worden und der Galionsdrache glänzte im Licht des Frachtraums. Das ganze Schiff roch nach frischem Lack und Kautschuk. Auf der Brücke ließ sich Sephiron auf dem rechten Divan nieder, während Endriel die Instrumente überprüfte. Nachdem Telios Leute von Bord waren, fuhr sie die Gangway ein.
2: »Nettes Schiff hast du da, Zuckerhäschen.«
1: »Nur, dass wir uns richtig verstehen, Seth«, sagte sie, ohne sich umzudrehen. »Noch ein Zuckerhäschen aus deinem Mund und du fliegst allein. Und zwar den ganzen weiten Weg bis nach unten.«
3: »Sind wir aber empfindlich heute.«
1: »Der Kurs?«
0: »Westen«, sagte er. »Einfach nach Westen.« Sie gab dem Admiral ein Zeichen, woraufhin er die Außenluke des Frachtraums öffnete. Es war immer noch stockdunkel draußen. Endriel startete die Motoren und ließ das Schiff in den freien Himmel gleiten. Erst der Blick auf die Navigationskarte verriet ihr, wo sie sich befand. Über dem großen Meer, gut 300 Kilometer vor der Hafenstadt Venura. Yunans Insel mit der versteckten blauen Krypta war nur ein paar Stunden von hier entfernt. Sie sah Telios an der offenen Luke stehen. Sein Umhang tanzte im Wind. Er hob die Hand zu einem letzten Gruß. Endriel winkte zurück, und obwohl die Sicht vor ihren Augen zu verschwimmen begann, trat sie das Schubpedal durch. Während die Renegatenflotte weiter nach Osten hielt, dem Sonnenaufgang entgegen, löste sich die Korona aus ihrem Kreis und flog tiefer in die Nacht hinein. Das Brummen von Antrieben erfüllte Kais Ohren, als er aus dem Morast des Schlafs auftauchte. Etwas hämmerte in seinem Kopf und seine Zunge fühlte sich pelzig an. Da es draußen noch dunkel war, zog er die Decke bis zum Hals und drehte sich auf die andere Seite, in der Hoffnung, noch eine Stunde schlafen zu können. Der Schrecken machte ihn mit einem Schlag hellwach. Endriel war fort. Kai sah sich um. Ihre Kleider waren mit ihr verschwunden. Ihre Seite des Betts war nicht mehr warm. Sie musste also schon vor einiger Zeit gegangen sein. »Beruhig dich«, beschwor er sich. Wahrscheinlich hatte sie nur keinen Schlaf finden können und war zu einem Rundgang durch das Schiff aufgebrochen. Wo sollte sie schließlich schon hin? Etwa eine Minute lang lag er da und starrte an die Decke. Verdammt, er musste es wissen. Er sprang aus dem Bett, zog sich an, so schnell er konnte, und trat auf den Korridor.